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0: Es ist 3 Uhr. Am Mikrofon Adam Michalech. Einen neuen Rekord an Einsätzen gibt es im heurigen Sommer in vielen Ortsstellen der Bergrettung. Allein in Tirol waren es bis Anfang September über 2000 Einsätze. Für die hohen Einsatzzahlen sorgen auch immer mehr Menschen, die sich wegen Fotos von Berginfluencern in Gebiete vorwagen, die über ihrem Können liegen. Wolfgang Böhmer.
1: Viele Berginfluencer sind oft selbst gute Bergsteiger. Die, die dann aber diesen Fotos nach dort auch hinwollen, sind damit oft vollkommen überfordert, erzählt der Ausbildungsleiter der Tiroler Bergrettung Christian Eder.
2: Also ich habe es noch nie gelesen, dass wenn jemand was gepostet hat, dass das gefährlich ist. Oft einmal setzen sich die Leute dann einfach nicht mit dem auseinander, passt das überhaupt zu meinem Können, damit der das auch alles einschätzen kann.
1: Besonders einsatzstark war der Sommer übrigens für die Bergrettung in Ehrwald an der Grenze zur Zugspitze. Deutschlands höchster Berg lockt ohnehin die Massen und auch eben immer mehr auf den Spuren der Traummotive der Influencer.
2: Ist nicht immer alles nur den sozialen Medien geschuldet, aber das ist einfach ein riesiges Touristenaufkommen da draußen und das kommt halt nur dazu. Aber die haben teilweise 3 bis 4 Einsätze am Tag.
1: Ein Problem ist auch, dank vieler Bergbahnen und Straßen weit hinauf ist man sehr einfach, sehr schnell, viele sagen zu einfach, zu schnell im Hochgebirge.
0: Keine Fortschritte und wenig Sinn. So bezeichnet Russlands Außenminister Lavrov das spontane Treffen mit dem deutschen Außenminister Wadefuhl in New York. Deutschland habe laut Lavrov kurzfristig angefragt. Es war das erste Treffen der beiden Außenminister seit Beginn des russischen Angriffskriegs in der Ukraine. Heute Nachmittag findet in Graz das Topspiel der Frauenfußball-Bundesliga in dieser Woche statt. Sturm Graz empfängt Austria Wien. Der Tabellenführer trifft auf den Titelverteidiger Emily Weber.
3: Die Wiener Austria belegt gerade mit 13 Zählern auf dem Konto Platz 3 in der Tabelle. Sturm Graz, zugegebenermaßen mit einem Spiel mehr, hat 19 Punkte und steht ganz oben. Für Austria-Spielerin Elisa Pfattner und den Teamchef Stefan Kinesey ist die Aufgabe klar.
4: Unser Ziel ist es ganz sicher, 3 Punkte zu holen.
5: Wir wollen natürlich im Meisterschaftsrennen drinnen bleiben. Wir sind leistungshungrig, wir sind hungrig nach Erfolgen.
3: Sturm Graz in der Liga noch ungeschlagen, hat auch von den Heimspielen noch kein einziges verloren. Aber die Austria ist amtierender Doublesieger und möchte das Spiel heute kontrollieren. Kapitänin Carina Wenninger.
6: Ich glaube, dass wir dem Jahr gezeigt haben, dass wir sehr gut mit Ball spielen können und dementsprechend wollen wir ihnen natürlich unser Spiel aufzwingen.
3: Aber auch die Grazerinnen haben laut dem sportlichen Leiter Michael Erlitz eine klare Vorstellung von dem Match.
7: Wir wollen mutig auftreten, das Spiel bestimmen und die 3 Punkte auf jeden Fall in Graz behalten.
3: Das Spiel in Graz startet um 15.30 Uhr live zu sehen in ORF Sport Plus.
0: Und jetzt zum Wetter mit Daniel Schlager.
8: Kühl starten wir in den Sonntag, meist mit einstelligen Tiefstwerten. Dazu kann es in einzelnen Tälern und entlang mancher Flüsse nebelig sein. Tagsüber setzt sich dann überall rasch die Sonne durch, es gibt maximal ein paar Schleierwolken und damit wird es noch etwas wärmer als am Samstag, die Höchstwerte 18 bis 25, im Westen vereinzelt 28 Grad. Selbst in 2000 Meter Höhe hat es 10 Grad am Schneeberg, 17 im Bereich der Silvretta. In der neuen Woche ändert sich wenig, nur in und um Niederösterreich legt der Südostwind von Tag zu Tag etwas zu.
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1: Es ist 4 Uhr, am Mikrofon Adam Michalech. Immer mehr Kinder werden kurzsichtig. Darauf weist einmal mehr die Ophthalmologische Gesellschaft hin, die Gesellschaft für Augenheilkunde. Doch es ist nicht, wie oft vermutet, der immer mehr werdende Bildschirmkonsum dran schuld, wie Petra Thalhammer-Jeschek berichtet.
2: Es sind nicht der Bildschirm oder das Smartphone, die immer mehr Kinder kurzsichtig werden lassen, sondern es ist zu wenig Tageslicht, sagt die Präsidentin der Österreichischen Ophthalmologischen Gesellschaft, die Augenärztin Gabriela Seher. Studien belegen,
3: dass Kinder weniger oft kurzsichtig werden, wenn sie mehr Zeit im Freien bei Tageslicht verbringen. Also das ist so diese berühmten 10 Stunden pro Woche bei Tageslicht im Freien. Das verhindert nachweislich das Auftreten der Kurzsichtigkeit.
2: Die Kurzsichtigkeit steigt, je mehr man in der Nähe arbeitet.
3: Aber jegliche Art von Arbeit. Das heißt, man darf jetzt nicht nur den Bildschirm verteufeln.
2: Je früher man Kurzsichtigkeit erkennt, desto besser kann man sie behandeln.
3: Zum Beispiel Atropin-Augentropfen, das ist am besten erforscht. Dann gibt es auch spezielle Kontaktlinsen und auch spezielle Brillengläser.
2: Weshalb die Augenärztin für Kinder einmal pro Jahr einen Besuch beim Augenarzt der Augenärztin empfiehlt.
1: Ein schwerer Herbststurm hat im Nordosten der USA den Flugverkehr teilweise lahmgelegt und zu Stromausfällen geführt. Hunderte Flüge wurden gestrichen, mehrere Musikfestivals in New York und in Maryland wurden vorsichtshalber abgesagt. Für das gesamte Wochenende warnen die Behörden vor starkem Wind und Überschwemmungen. Bei der Radweltmeisterschaft in Montreal gibt es heute den letzten Höhepunkt, das Straßenrennen der Männer. Wolfgang Eichinger, mit am Start ist auch Österreichs bester Radfahrer Felix Gall.
4: Die Strapazen der schwierigen Spanien-Rundfahrt, da ist ja Felix Gall Gesamtdritter geworden, hat der Tirol in den letzten Wochen versucht abzuschütteln.
5: Der Körper hat sich dann auch mal die Ruhe genommen oder eingefordert und ja, die Energie kommt schon langsam wieder zurück.
4: Und so geht es heute auf einem Rundkurs über 273 Kilometer um den Weltmeistertitel. Eine Strecke, die dem Österreicher entgegenkommt, aber sicherlich nicht auf Felix Gall maßgeschneidert ist.
5: Ja, der Anstieg ist schon ganz ordentlich, der Rest eher schnell und technisch. Über die Länge wird es dann doch ein sehr selektives Rennen.
4: Favorit auf Gold, der Belgier Remco Evenepoel. Für Gall und die anderen Österreicher heißt es bis zum Schluss, wenn möglich, dranbleiben.
5: Dass ich dann auch im Finale schauen kann, was möglich ist.
4: Neben Felix Gall sind auch Felix Großschartner und Patrick Konrad für Österreich dabei. Start ist um 9 Uhr in Montreal, das ist um 15 Uhr in Österreich.
1: Und jetzt zu den Wetteraussichten und zu Daniel Schlager.
6: Auch die letzten Septembertage bleiben jetzt auf Kursrichtung Hochdruck. Es gibt viel Sonne und nur stellenweise Nebel oder Wolken. Dazu sind die Nächte zwar frisch, die Nachmittage aber warm, zum Teil sogar spätsommerlich. Heute Sonntag werden es 18 bis 25, im Walgau und im oberen Inntal bis zu 28 Grad. Selbst im Bereich der Gletscher gibt es noch deutliche Plusgrade. Zur Sonne kommen maximal dünne Schleierwolken in großer Höhe und den Wind spüren wir heute vor allem in Niederösterreich, Wien und im Nord- und Mittelburgenland.
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3: Im Studio Andreas Lechner. Vizekanzler Andreas Babler will SPÖ-Chef bleiben und sieht seine Wiederwahl vor einem halben Jahr als klaren Auftrag. Sollte Medienmanager Gerhard Zeiler für den Posten als SPÖ-Chef kandidieren wollen, gäbe es klare Regeln, sagte Babler gestern. Die SPÖ-Landesparteien und die Gewerkschaften halten sich bisher zurück, ob sie Zeiler oder den jetzigen SPÖ-Chef Andreas Babler vorziehen. Die SPÖ-Regierungsmitglieder um Babler jedenfalls wollen lieber über Sachthemen sprechen, wie Peter Daser berichtet.
4: Aktuelle Regierungsthemen wie etwa die Spritpreisbremse, die seien derzeit wichtig. So hört man es von Führungspersonen aus der Bundes-SPÖ, von Andreas Babler selbst gestern oder auch von Staatssekretärin Michaela Schmidt. Und auch Frauenministerin und SPÖ-Frauenchefin Eva-Maria Holzleitner sagt,
5: dass die Umfragen niemanden zufriedenstellen und wirklich schlecht sind, ja, das wissen wir. Und über das muss man diskutieren. Nämlich in der SPÖ selbst und nicht öffentlich.
4: Andreas Babler selbst hat gestern jedenfalls deutlich gemacht, dass er nicht von sich aus zurücktreten will. Er verwies auf seine Wiederwahl zum Parteivorsitzenden im heurigen März und ebenso aufs Parteistatut. Sollte sich jemand bewerben wollen, so Babler, dann gäbe es dafür klare Regeln.
3: Am dritten Tag seiner Frankreich-Reise besucht Papst Leo XIV. Lourdes, den größten christlichen Wallfahrtsort der Welt. Dort wird er mit mehreren Menschen zusammentreffen, die in ihrer Kindheit Opfer sexuellen Missbrauchs durch Priester oder Lehrer an katholischen Schulen geworden sind. Die katholische Kirche in Frankreich bemüht sich seit Jahren um die Aufarbeitung der Missbrauchsfälle. Seit 1950 waren es geschätzt mehr als 300.000. Kurz vor dem Hamas-Überfall auf Israel im Oktober vor 3 Jahren soll Ägypten die israelische Regierung vor der Gefahr eines möglichen Angriffs gewarnt haben. Das berichtet das US-Magazin The Atlantic unter Berufung auf Regierungsvertreter in Israel und Ägypten. Der ägyptische Geheimdienst habe Israel wenige Tage vor dem Überfall vor der Gefahr gewarnt, hieß es. Österreichs Fußballnationalmannschaft steht heute Abend eine Bewährungsprobe bevor. Mit dem Kosovo wartet im ausverkauften Ernst-Happel-Stadion in Wien nämlich der möglicherweise härteste Konkurrent um den Gruppensieg in der Liga B der Nations League. Dazu wird es das erste Duell zwischen Ralf Rangnick und seinem Vorgänger als ÖFB-Teamchef Franco Foda, Anpfiff um 18 Uhr. Und damit zum Wetter.
6: Ein sonniger und vor allem im Westen ungewöhnlich warmer Sonntag erwartet uns heute. Jetzt in der Früh ist es aber noch meist frisch und da und dort gibt es etwas Nebel oder Hochnebel, etwa in manchen Tälern Salzburgs und der Obersteiermark sowie im Klagenfurter Becken. Der Nebel löst sich aber rasch auf, dann scheint wieder in ganz Österreich die Sonne. Im Norden und Osten ziehen ein paar dünne Wolken durch. Ein bisschen dichter können sie am Nachmittag streckenweise in Niederösterreich werden. Und hier sowie in Wien und dem Nord- und Mittelburgenland kommt lebhafter Südostwind auf. Die Temperaturen erreichen 18 bis 24 im Westen bis zu 27 Grad und in 2000 Meter Höhe werden es am Nachmittag von Ost nach West 11 bis 18 Grad. Auch morgen Montag gibt es viel Sonne, nur vereinzelt Frühnebel und nur wenige Wolken. Dazu wird es fast überall um 1 Grad wärmer. Die Höchstwerte liegen somit zwischen 19 und 28 Grad. Im Osten weht wieder lebhafter Südostwind. Und überdurchschnittlich warm und überwiegend sonnig geht es die ganze Woche hindurch weiter. Im Westen sind ab Donnerstag aber wahrscheinlich etwas mehr Wolken und auch ein paar Regenschauer dabei. So viel zum Wetter mit Jörg Stibor.
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1: Am Mikrofon Arthur Treinacher. Guten Morgen. Die Schweiz stimmt heute über die Neutralitätsinitiative der SVP ab. Sie will die bewaffnete Neutralität strenger in der Verfassung verankern. Die Schweiz dürfte dann auch keine EU-Sanktionen gegen Russland mehr mittragen. Gegner kritisieren die Vorlage als Pro-Putin-Initiative. Aus Bern, Bettina Prendergast.
2: Sagt die Schweiz Ja zur Neutralitätsinitiative, könnte sie wieder Geschäfte mit Russland machen, warnen alle anderen Parteien und auch die Schweizer Bundesregierung. Der Kreml hat die Initiative ausdrücklich gelobt. Der Gegnerseite hat das sicher genutzt, sagt Marc Bühlmann. Er ist Politologe an der Universität Bern.
3: Sie konnte noch einmal zeigen, seht her, selbst Russland findet diese Initiative cool. Also wenn das pro Putin ist, dann haben wir hier den Beweis in Anführungszeichen. Und die Befürworterseite, diese Klientel, die hört vielleicht gar nicht so richtig hin oder findet das gar nicht so schlimm.
2: In den Umfragen begeistert sich nur ein Drittel für die Neutralitätsinitiative. Das Endergebnis steht am Nachmittag fest.
1: Der Oman hat sich im Irankrieg erneut als Vermittler angeboten. Außenminister Al-Busaidi rief die Konfliktparteien bei der UNO zu Zurückhaltung und politischen Gesprächen auf. Zuvor hatte US-Präsident Trump einen iranischen Vorschlag für eine Waffenruhe abgelehnt. Nach Angaben aus Teheran könnte dieser eine baldige Öffnung der Straße von Hormuz ermöglichen. Die SPÖ müsse jetzt mit Sachthemen Vertrauen zurückgewinnen, sagt Frauenministerin Holzleitner im ORF-Radio. Die aktuelle Personaldebatte sei wenig hilfreich. Zerstrittenheit bringt uns nicht vorne, nach vorne, so Holzleitner. Medienmanager Zeiler hat seine Bereitschaft am Parteivorsitz bekundet. SPÖ-Chef Babler schließt einen Rücktritt aus. Der heurige Sommer war der heißeste der Wiener Messgeschichte. Entsprechend stark stieg der Bedarf an Kühlung. Die Fernkälte von Wien Energie verzeichnete 20% mehr Nachfrage als im Vorjahr und damit sogar etwas mehr als im Rekordsommer 2024. Hubert Kickinger.
4: Steigen die Temperaturen, steigt auch der Bedarf an Kühlung. Das betrifft nicht nur Wohn- und Aufenthaltsräume, sondern auch Gewerbe und Industrie, die stabile Bedingungen in ihren Lagern und der Produktion brauchen. Ein Beispiel: steigt die Außentemperatur auf 35 Grad, liegt der Fernkältebedarf laut Wienenergie um rund 60% höher als an einem Sommertag mit 25 Grad. In Wien können mittlerweile 250 Megawatt an Fernkälte produziert werden. Die Wienenergie versorgt damit mehr als 300 Gebäude, darunter etwa das AKH oder die Staatsoper. Bis 2030 investiert der städtische Energieversorger rund 100 Millionen Euro in den Ausbau. Die Kälteleistung soll dadurch von 250 auf 370 Megawatt steigen.
1: Das waren die Nachrichten mit Arthur Treinacher. Zum Wetter.
5: Bis etwa 12 Stunden Sonnenschein sind derzeit möglich und die erreichen wir heute im Großteil des Landes. Frühnebelfelder gibt es nur ganz vereinzelt, zum Beispiel im Mürztal. Im Lauf des Tages ziehen auch ein paar Wolken durch und zwar vor allem in Niederösterreich, Wien und im Burgenland. Hier können die Wolken am Nachmittag und Abend vorübergehend dichter sein und außerdem bläst ab Mittag lebhafter Wind. Die Temperaturen, die liegen jetzt in der Früh noch vielerorts unter 10 Grad. In den Landeshauptstädten hat es in Wien 5 bis 11 Grad, in Eisenstadt 9, in St. Pölten und Linz 8, in Salzburg 6, in Innsbruck 8 Grad, in Bregenz 9, in Graz 7 und in Klagenfurt 8 Grad. Am Nachmittag erwarten uns dann meist 18 bis 24 Grad, im Walga und im Inntal werden es sogar bis zu 27. Wie geht es morgen weiter? Für Ende September bleibt es vielerorts warm, am wärmsten wird es wieder im Westen. Dabei scheint die meiste Zeit die Sonne und im Nordosten wird es wieder windig. So viel zum Wetter von Natalie Auer.
6: Sicher unterwegs mit Radio Kärnten, 6 Uhr und 4 Minuten und da kommen Sie auf den Hauptverbindungen soweit gut voran um die Uhrzeit. Falls Sie doch Verkehrsinfos für uns haben, bitte anrufen 0800 600 601. Gute Fahrt!
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6: Ich freue mich, dass Alexander Tollmeier Platz genommen hat im Studio. Guten Morgen!
8: Ich freue mich auf Patricia Jordan. Hallo, dobro jutro!
6: Guten Morgen und auf eine gemeinsame Stunde.
8: Genau.
6: Bin gespannt, was du mitgenommen hast.
8: In Kürze erfahren wir es.
6: Gut, Dann spielen wir jetzt Musik. Die Mürztaler, sing ein Lied, sei fröhlich, so der Titel. 4 Minuten nach 6 Uhr, schön, dass Sie mit uns aufstehen. Heute der 270. Tag des Jahres. Guten Morgen.
8: Die Bodas ist noch nicht.

0: Moj ja, ali moj ne, temveč ali bom šel. Želim vam varno pot do cirkve in nazaj, kamor naj bi prišli spreobrnjeni. Wir leben in einer Zeit, wo alles schnell gehen muss. Deshalb sind auch unsere Antworten schnell und oft unbedacht. Wir sind nicht bereit zuzuhören, wenn uns jemand etwas sagt. Wir haben schon immer unsere Antwort parat. Ebenso ist es oft auch in der Kirche. Die Gläubigen wissen genau, wie alles sein soll, wie die Vorbereitung auf die Sakramente verlaufen soll, was der Priester predigen darf, wie die Prozession verlaufen soll. Wenn sie aber um Mitarbeit gebeten werden, zeigt einer auf den anderen. Der Glaube aber will nicht unsere schönen Worte, sondern Erfüllung von Gottes Willen. Heute ist Sonntag und Gott lädt mich zur Heiligen Messe ein. Dabei ist wichtig, dass ich die Einladung annehme und hingehe. Ich wünsche euch allen einen gesegneten Kirchgang.
1: Wünscht Sascha Popial, er ist Diakon und Pastoralassistent in Bleiburg-Bliberg und er hat die heutigen Morgengedanken für uns verfasst. 6:13, jetzt wird's wild musikalisch mit der Mountain Crew und Katharina. Okay.

0: Pizza. Das war das Quintett Donett mit Bebka. Habe ich das richtig ausgesprochen?
1: Wunderbar.
0: Der Alexander Dolmeier überprüft immer meine Slowenischkenntnisse. Finde ich super, was wir da gemeinsam lernen können in dieser Stunde.
1: Ich höre immer sehr gerne zu. Also.
0: Ja, und ich lerne gerne von dir. Dankeschön dieser Stelle. Was ich auch von dir erfahren habe, dass in dieser Woche im Veranstaltungszentrum in Klagenfurt, im IKULT, wieder eine zweisprachige Produktion stattfindet. Und zwar vom Theater Rampa mit dem Titel Prihodi Odhodi.
1: Prihodi Odhodi, genau.
0: Genau, Prihodi Odhodi. Mhm. Die eine kommt, die andere geht. Ein Stück über, ja, trauriges Stück eigentlich. Es geht um Vorurteile, es geht um Hass, es, Ängste und auch Verzweiflung sind Thema.
1: Ja, genau so ist es. Produkcia Teatra Rampa, Prihodi Odhodi je predstava, ki govori o dveh ženskah, ki se po koncu druge svetovne vojne srečata na železniški postaji. 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
2: Dieses Land hier.
3: Ja?
2: Bin ich denn schon in...
3: Kaj?
2: In Österreich. Bin ich in Österreich?
3: Ja. Du bist mit Austria.
2: Bin ich in Österreich. Und hier spricht man Deutsch, nicht wahr?
3: Kein.
2: Hier spricht man Deutsch.
3: Da ist Donautschio.
2: Uns was beibringen.
3: Kein. Tega ukazovanja.
2: Ich habe doch gar nichts befohlen.
3: Kako ne? Ravnokar si mi rekla, ne govorim nemško.
2: Ich habe gesagt, hier spricht man Deutsch. Stimmt das denn etwa nicht?
3: Ne. Eni govorimo tukaj tudi slovensko.
4: Pravzaprav sem hotela pokazati, da sam jezik res nikoli naj ne bi bil tisti predmet sovraštva, ampak da se je to pač predvsem tukaj na Koroškem ves čas pojavljalo, se pojavlja in jaz upam, da se počasi ne bo.
0: Sie haben jetzt die Regisseurin Alenka Hein gehört und die hat erzählt, dass sie mit dem Stück eigentlich zeigen wollte, dass Sprache an sich niemals ein Gegenstand von Hass sein sollte, wobei das ja in Kärnten immer wieder vorkam und leider auch noch vorkommt.
1: Ja, ženski, ki se srečata, sta obe polni predsodkov, sovraštva in grenkobe, počasi pa med njima vendarle raste spoznanje, da je njuna usoda zelo podobna.
0: Worum geht's da eigentlich in dem Theaterstück? Und zwar treffen sich nach Ende des Zweiten Weltkrieges zwei Frauen, die treffen sich auf einem Bahnhof. Die eine spricht nur Deutsch, die andere spricht nur Slowenisch und beide haben Vorurteile und sind auch voller Hass und auch tragen auch Bitterkeit in sich. Aber irgendwie wächst dann schön langsam die Erkenntnis, dass das Schicksal der beiden Frauen ein sehr ähnliches ist. Beide wurden nämlich wegen der unter Anführungszeichen falschen Nationalität beziehungsweise ihrer wieder unter Anführungszeichen falschen Sprache vertrieben und beide wurden auch verstoßen.
1: Predstavo si ta teden lahko gledate še trikrat od srede do petka.
0: Die eine kommt, die andere geht. Sagst du noch einmal den slowenischen Titel?
1: Prihodi odhodi.
0: Das kann man sich im IKULT in Klagenfurt von Mittwoch bis Freitag um 19.30 Uhr ansehen, falls Sie möchten. Jetzt die Freunde mit die Alpenwelt in Radio Kärnten 6.22 Uhr. Guten Morgen.
1: Dobro jutro.

0: Oberkrainer Power für Sie heute am 27. September 2026. Jetzt wollte ich Juni sagen.
1: Juni.
0: Nein, September.
1: Hast du Sehnsucht
0: nach? Ja, wahrscheinlich. Offensichtlich ein Freudscher. Weil, Ähnlichkeit gibt es ja zum Juni-Wetter. Sehr, sehr sonniges Wetter heute. Meist scheint den ganzen Tag über die Sonne. Es haben sich aber über Nacht ein paar Nebelfelder gebildet im Gailtal oder auch in Unterkärnten. Und die werden sich aber im Laufe des Nachmittags zurückbilden und dann steigen die Temperaturen bis zum Nachmittag auf 18 bis 22 Grad. Aktuell ist es ein bisschen frischer, da kommen wir gleich dazu.
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0: Die heutigen Höchstwerte waren übrigens die Frühtemperaturen im Juni, die 22 Grad.
1: Genau.
0: Ja. Aktuell sehr frisch in Kärnten, 2 Grad in Weitensfeld.
1: In Weitensfeld und dann ist jutra 2 Stupini.
0: 4 Grad in Völkermarkt.
1: Und Veliko zu Stieri Stupini.
0: 5 in St. André im Lavantal und in Bad Eisenkappel.
1: In Schöndandražu in Železni Kappli 5 Stupini.
0: 7 Grad in Klagenfurt.
1: In Celov zu 7 Stupini.
0: 8 am Weißensee.
1: In Belem Jezero 8 Stupini.
0: Und 9 Grad am Dobratsch.
1: Na Dobratschu pa topleje 9 Stupini Celsija.

0: Uhr 42, es wird Zeit für
1: Morgengedanken.
0: Die kommen ab heute von der Pfarrerin Andrea Mattioli, Superintendentin von Kärnten und Osttirol. Und sie richtet den Blick in dieser Woche in die Weite und auf alltägliche Dinge, die uns doch etwas zu sagen haben. Vor allem vielleicht auch die Frage, was sehe ich denn alles von meinem Fenster aus?
2: Ich habe mir im Urlaub das Sprunggelenk gebrochen. Dummerweise bin ich über die Zeltschnur am Campingplatz gestolpert, hab den Fuß verdreht und das war's. Schnell geht das. Und lange dauert es, bis es wieder verheilt ist. So wurde ich jäh aus dem normalen Alltag gerissen. Und was vorher so mühelos von der Hand ging, die vielen kleinen alltäglichen Griffe und Tätigkeiten werden nun zu einer Geduldsprobe. Zu vielen Dingen brauche ich Hilfe und es ist nicht leicht, um Hilfe zu bitten. Ich mag doch keinem zur Last fallen. Es stört mich buchstäblich die Fliege an der Wand und die scheint das zu wissen und summt fröhlich dahin. Kann ich sie doch nicht erreichen. Und so verbringe ich nun viel Zeit vor meinem Esszimmerfenster, das zum Glück einen Blick in die Weite der Landschaft, auf Bäume und Berge öffnet und denke darüber nach, was mir dieser Blick alles schenkt. Du stellst meine Füße auf weiten Raum, sagt der Beter des Psalm 31, und ja, recht hat er oder sie. Der Horizont gibt meinen Gedanken Weite und hebt mich über mich selber hinaus. Ich kann sie nicht erreichen, sie ist aber da, und ich bin ein Teil davon. Ich bin ein Teil von Gottes großartiger Schöpfung in seiner ganzen Vielfalt. Wir ergänzen einander und leben in einem Zusammenspiel, das wir nur erahnen können, wo wir vieles immer noch gar nicht wissen. Da ist Platz für so vieles, auch für die Fliege an der Wand. Gott gibt mir Raum zum Leben, zum Atmen und Raum, mich zu entwickeln. Darauf vertraue ich.
0: Erzählt Andrea Mattioli, Superintendentin von Kärnten und Osttirol. Von ihr kommen in dieser Woche die Morgengedanken. 6:45. Schönen guten Morgen.

0: Schönen guten Morgen am Sonntag, 9 Minuten noch, dann ist es 7 Uhr. Heute Dobadan Kodoschka, Dobadan Steierska, 13.35 Uhr, ORF2 mit vermutlich Alexander Dollmeier.
1: So ist es.
0: Und folgenden Themen. Die Gemeinschaft der Südkärntner Bauern, die hat ihr Team vorgestellt und auch die Wahlkampfthemen für die Landwirtschaftskammer.
1: Dore, es gibt das Dürschung Roschke, ich betitze in Kmeta, und ihr predstavila Ekipo in glaune Theme za Kmečko zborske volitve.
0: Im Kulturhaus in St. Primus, da wurde das Kulturtandem zwischen dem slowenischen Kulturverein Danica und der Gemeinde Magdalensberg beendet und die neuen Partner sind vorgestellt worden.
1: U kulturnem domu Danica u St. Primusu so zaključili kulturni tandem med domačim društvom in občino Štalensko Gora in predali štafeto naslednim partnerem.
0: Dann sehen Sie eine Gruppe von Klöpplerinnen aus Bad Eisenkappel, die Gruppe fertigt nämlich unter der Leitung von Maja Milonik Kupper schon 10 Jahre lang Kunstwerke aus den verschiedenen Spitzen an.
1: Klekljarice iz Železne Kaple pod vodstvom Maje Milonik Kupper že 10. leto ustvarjajo umetnine iz različnih čipk.
0: Und in Graz hat es ein großes slowenisches Fest gegeben, bei dem man sich ja, gut unterhalten hat. Alle waren da Freunde und vor allem der slowenischen Kultur.
1: In Grazu so vabili na prvo slovensko fešto, ki je poskrbela za veselo druženje med Slovenci in prijatelji slovenske kulture.
0: Die Bilder dazu 13.35 Uhr. Dobar dan Kodoschka, Dobar dan Steierska.

0: Weidmanns Heil, ein Jägerlied an dieser Stelle in Radio Kärnten.
1: Los gibt Lager.
0: Genau. 3 Minuten noch, dann ist es 7 Uhr. Wir entlassen dich in Richtung slowenische Redaktion.
1: Oh, herzlichen Dank.
0: Lieber Alexander, schönen Tag.
1: Danke für die gemeinsame Stunde, Hallo Lieber.
0: Ich sage auch danke.
1: Bis zum nächsten Mal.
0: Bis zum nächsten Mal. Alles Liebe, schöne Sendung dir. Und Baba. Ich freue mich auf Kollegin Stefanie Glabischnik. Die kommt gleich zu uns ins Radio Kärnten Studio.

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1: Am Mikrofon Arthur Treinacher. Solarstrom kann ab Oktober einfacher geteilt werden. Besitzer von Photovoltaikanlagen können ihren überschüssigen Strom mit anderen teilen, verkaufen oder verschenken. Bisher ist das nur über Energiegemeinschaften möglich. Voraussetzung sind ein Smart Meter und derselbe Netzbetreiber. Andreas Jölle informiert.
2: In Österreich haben schon mehr als 400.000 Haushalte eine Photovoltaikanlage produzieren, also ihren eigenen Strom auf dem Dach oder im Garten. An sonnenintensiven Stunden oder Tagen mehr, als sie selber benötigen. Statt diesen Strom wie bisher zumeist ins Netz einzuspeisen, kann dieser an andere abgegeben werden, ohne eine ziemlich aufwendige Energiegemeinschaft gründen zu müssen. Andrea Holzmann von der Österreichischen Energieagentur.
3: Ich muss einen Verein gründen, ich muss Statuten machen, ich muss Generalversammlungen abhalten. Und bei den B2B-Verträgen fällt das alles weg.
2: Jetzt brauche es nur mehr einen Vertrag, sagt der Anwalt Florian Stangl, Experte für Energierecht.
4: Also ich mache mir meinen Nachbarn aus, ich verkaufe dir meinen überschüssigen PV-Strom zum Centpreis X oder ich verschenke meinen Strom in der Familie.
2: Notwendig sei derzeit aber auch derselbe Netzbetreiber und ein Gerät, das die Stromproduktion misst, damit klar ist, wann wie viel Strom abgegeben werden kann.
1: Die EU stellt 710 Millionen Euro für internationale Krisenhilfe bereit. Kommissionspräsidentin von der Leyen teilte in einer Videobotschaft mit, das Geld solle Menschen zugutekommen, die von Konflikten, Naturkatastrophen und anderen Krisen betroffen sind, insbesondere in afrikanischen Ländern südlich der Sahara. In Madrid haben Zehntausende Menschen für bezahlbaren Wohnraum und mehr Mieterschutz demonstriert. Auslöser war die Zwangsräumung einer 87-jährigen Frau, die nach 70 Jahren ihre Wohnung verlassen musste. Nach Angaben des Mieterverbandes war ihre Miete zuvor von 500 auf 2.650 Euro erhöht worden. Boeing hat einen neuen Softwarefehler bei seinem weit verbreiteten Modell 737 Max gefunden. Derzeit ist noch unklar, wie viele der mehr als 2000 ausgelieferten Maschinen den Fehler haben. Markus Langer.
5: Wie Boeing mitteilte, kann das Problem bei einigen Maschinen dazu führen, dass nach einem abgebrochenen Landeversuch die automatisierte vertikale Navigation bei weiteren Anläufen zunächst nicht zur Verfügung steht. Stattdessen kann nur auf eine niedrigere Automatisierungsstufe zugegriffen werden. Der Konzern betonte zugleich, dass Piloten ausgebildet seien, Maschinen auch ohne Automatisierung zu landen und dass das System mit einer Serie von Schritten wieder aktiviert werden könne. Man arbeite daran, das Problem mit einem Software-Update dauerhaft zu lösen. Der Maschinentyp wurde nach wiederholten Problemen oft als Pannenflugzeug bezeichnet. Bei zwei Abstürzen im Oktober 2018 und März 2019 waren insgesamt 346 Menschen ums Leben gekommen.
1: Das waren die Nachrichten mit Arthur Treinacher. Zum Wetter.
6: Das Hochdruckwetter hält an und damit gibt es auch heute wieder viel Sonnenschein. Jetzt in der Früh ist es stellenweise zwar noch nebelig, zum Beispiel im Gailtal in Kärnten. In den nächsten Stunden lösen sich die Nebelfelder aber auf. In Niederösterreich, Wien und im Burgenland sind heute auch ein paar Wolken dabei. Sie können am Nachmittag und Abend vorübergehend dichter sein. Dazu weht ab Mittag im Nordosten lebhafter Wind. Die Temperaturen, die liegen im Moment noch vielerorts im einstelligen Bereich. In den Landeshauptstädten hat es in Wien 5 bis 11 Grad, in Eisenstadt 8, in St. Pölten und Linz 7, in Salzburg und Innsbruck 6, in Bregenz 8, in Graz 6 und in Klagenfurt 7 Grad. Tagsüber legen die Temperaturen dann ordentlich zu und steigen auf 18 bis 24 Grad. In Vorarlberg und in Tirol werden es sogar bis zu 27. Für Ende September haben wir es heute Nachmittag also vielerorts warm. Und spätsommerlich sind die Temperaturen auch in den kommenden Tagen. So viel zum Wetter von Nathalie Auer.
7: Dankeschön, Nathalie. Wir machen weiter mit der Stefanie.
8: Sicher unterwegs mit Radio Kärnten. Es ist 7.04 Uhr und auf den Hauptverbindungen kommen Sie gut voran. Gute und vor allem sichere Fahrt.
0: Guten Morgen. Guten Morgen am Sonntag. Die Morgenshow von Radio Kärnten. Heute mit Patricia Jordan und Stefanie Glabischnig.
7: Einen schönen guten Morgen auch dir, liebe Stefanie.
8: Schönen guten Morgen, Patricia.
7: Schönen guten Morgen auch zu Ihnen nach Hause oder im Auto, wo auch immer Sie gerade unterwegs sind. Schön, dass wir Sie begleiten dürfen. Wir sprechen heute unter anderem noch über den Wörthersee-Marathon.
8: Premiere, feiert heute seine Premiere. Zum ersten Mal findet der Wörthersee-Marathon statt und Gerhard Betscher wird uns da ein bisschen was erzählen, wie viele Teilnehmer dabei sind und was es mit diesem besonderen Marathon so auf sich hat.
7: Zwei Teilnehmer kennen wir, zwei Kollegen sind nämlich
8: wirklich
7: dabei. Ja, wirklich, das erfahren wir heute noch in der Radio Kärnten Morgenshow. Jetzt stehen wir gemeinsam auf mit Andi Borg. Schön, dass Sie zuhören. 5 nach 7, guten Morgen.
8: Guten Morgen.

0: Anna Wolken, Melanie Malle. In Radio Kärnten gibt es heute ein paar Wolken.
1: Ja. Es wird heute sonnig in ganz Kärnten. Nebelfelder gibt es in der Früh und am Vormittag nur im Gailtal und in Unterkärnten und die lösen sich dann auf. Die Tageshöchstwerte erreichen 18 bis 22 Grad. 8 Grad hat es aktuell in Breiteneck, 7 Grad messen wir in Ariach und Klagenfurt. In Heiligenblut ist es wolkenlos bei 6 Grad, 5 Grad derzeit in Feldkirchen und Lienz, in Dirks wolkenlos bei 4 Grad und in Weitensfeld messen wir aktuell 2 Grad. Heute auch perfektes Bergwetter, aktuell 9 Grad hat es am Dobratsch, 5 Grad am Katschberg und 4 Grad am Sonnblick. Und wir schauen uns noch die Temperaturen bei unseren Nachbarn an. In Venedig ist es wolkenlos bei 14 Grad und in Maribor wolkenlos

0: das sind die guten Nachrichten des Tages. Wolfgang Petri und Achim Petri. Rettungsboot, wir schon auf die Straßen.
1: Sicher unterwegs mit Radio Kärnten. Es ist 7.18 Uhr und auf den Hauptverbindungen kommen Sie gut voran. Es sind uns soweit keine Störungen gemeldet worden. Falls Sie eine Verkehrsinfo für uns haben, gerne kostenfrei anrufen unter 0800 600 601. Gute Fahrt.
0: Dann gehen wir ins Kino. Olivia Peter, die hat einmal für uns zusammengefasst, was denn in dieser Woche so alles in den österreichischen Kinos angelaufen ist.
2: Ja, und das mit gestähltem Körper und sehr auf harter Mann machend. Im Abenteuerfilm Eiserne Wildnis stürzt er mit seinem Flugzeug mitten in der Wildnis Alaskas ab und muss überleben, mit Hilfe seines treuen Militärhundes.
3: Hey, habe ich da Silber im Maul deines Hundes gesehen?
4: Odin war ein Aufklärungshund. Der Feind hat ihm Ziegelstein ins Maul geschlagen.
3: Hat dasselbe Arschloch ihm das Bein gebrochen?
4: Ja.
3: Hoffe, du hast dem Kerl ordentlich die Meinung gegeigt.
4: Hab ihm in den Kopf geschossen.
3: Verdammt.
2: Auch Superstar Robert Pattinson ist ab heute auf der Kinoleinwand zu sehen, und zwar in seiner wohl abgründigsten Rolle, die noch dazu auf einer wahren Begebenheit beruht. Wir sind in den USA, Mitte der 2000er, und ein ehrgeiziger Reporter hat nur ein Ziel. Er möchte in einem Reality-Format Pädophile bloßstellen, und zwar mittels Lockvögeln vor laufender Kamera.
5: I'm Chris Hansen with Dateline NBC, and we're doing a story on adults who try to meet teens online. You see how this looks, right?
2: Dieses Vorgehen hat damals große gesellschaftliche Debatten in den USA ausgelöst. Der Film Primetime läuft ab sofort in unseren Kinos. Und zwei Kinotipps habe ich noch für die Kleinsten. Zum einen gibt's eine zeitgemäße Neuverfilmung des Kinderbuchklassikers Emil und die Detektive zu sehen, wo Emil in Berlin viele Abenteuer erlebt und Rätsel löst.
6: Mensch, Berlin ist doch riesig und Emil, der kennt sich da ja nie aus.
7: Er hat ja eine ganze Bande von Detektiven.
8: Detektivinnen.
9: Du sagst die ganze Zeit was, als wärst du der Boss.
10: Genau das ist dein Problem. Du willst dir nämlich nichts von einem Mädchen sagen lassen.
2: Dabei sind Mädchen doch die größten Heldinnen. Zumindest wenn es um die berühmteste kleine Hexe der Welt geht.
11: Ich bin Bibi.
12: Bibi wer?
11: Bibi Blocksberg.
2: Unter dem Titel Die total verhexte Zeitreise muss Bibi mit ihren Freunden ein verzwicktes Rätsel lösen und wieder in die Gegenwart zurückkommen. Ob ihr das gelingt, sieht man ab sofort im Kino.
0: Das werden wir sehen, Steffi. Wir große Bibi Blocksberg-Fans.
1: Ich möchte mir das unbedingt anschauen, ja.
0: Ich auch, freue mich drauf.

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1: 7:30 Uhr. Jetzt hören wir Angela Ellersdorfer-Trunschnig aus der Nachrichtenredaktion.
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3: Einen schönen guten Morgen. Ein 92 Jahre alter Mann aus Klagenfurt ist Opfer eines Liebesbetruges im Internet geworden. Eine unbekannte Frau hatte Kontakt zu ihm über einen Nachrichtendienst aufgenommen und hat ihm die große Liebe vorgespielt. Sie war sogar dreimal bei ihm zu Hause, weil sie sagte, sie brauche Geld für die Anreise, fürs Wohnen und auch fürs Essen. Hat der 92-Jährige auf ein rumänisches Konto insgesamt einen fünfstelligen Geldbetrag überwiesen. Der Sohn des 92-Jährigen erstattete schließlich Anzeige. Von der Frau und dem Geld fehlt jede Spur. FPÖ-Chef Herbert Kickl hat gestern im Zuge seiner Herbsttour Station in Feistritz an der Drau gemacht. Er übte dabei vor hunderten Anhängern Kritik an der Bundesregierung. Sie habe der Bevölkerung den Rücken zugewandt. Kärntens FPÖ-Chef Erwin Angerer sprach von SPÖ-ÖVP-Postenschacher in Kärnten, während die ärztliche Versorgung schlechter werde. Bei den kommenden Gemeinderats- und Landtagswahlen werde die FPÖ stark zulegen, so Angerer in seiner Rede. In Breiteneck ist gestern ein 66 Jahre alter Mann mit einem Viehanhänger 30 Meter über eine steile Böschung gestürzt. Dabei kippte der Anhänger, in dem sich eine Kalbin befand, um. Der 66-Jährige konnte noch selbst seine Frau verständigen, die die Rettungskette in Gang setzte. Der Mann wurde verletzt aus der Zugmaschine geborgen und ins Krankenhaus gebracht. Die Kalbin blieb laut Polizei nahezu unverletzt. Und heute startet erstmals der Wörthersee-Marathon bei der Premiere. Heute werden 8.500 Läuferinnen und Läufer an den Start gehen. Mehr 600 Helfer sind an der Strecke, die über das Südufer nach Velden und übers Nordufer zurück nach Klagenfurt führt. Im Einsatz mehr dazu in unserem Journal in einer Viertelstunde. Und zum Wetter jetzt und zu Stefanie Glawischnik.
4: Heute wird es sonnig in ganz Kärnten. Nebelfelder im Gelltal und Unterkärnten lösen sich im Laufe des Vormittags auf. Die Tageshöchstwerte erreichen bis zu 22 Grad. Sicher unterwegs mit Radio Kärnten, 7.32 Uhr und auf Kärntens Hauptverbindungen kommen Sie gut voran. Gute und vor allem sichere Fahrt.
1: Den Frühsport hören wir heute von Markus Paulitsch.
5: In der Handballliga A bleibt der Europacup-Teilnehmer Ferlach auch nach der vierten Runde ungeschlagen. Zu Hause gibt es nämlich einen 27:22 Sieg gegen Vöslau. Die Ferlacher damit auf Tabellenplatz 2. Beim Eishockey spielt der Tabellenführer EC KAC heute zu Hause gegen den amtierenden Meister Graz 99ers. Der VSV ist in Laibach zu Gast. Wir berichten von beiden Partien live im Kärnten Eishockey-Magazin ab 18.04 Uhr. Am gestrigen Spieltag gewinnt Innsbruck gegen Fechervar mit 2:0. Die Wiener Capitals verlieren gegen den HC Mailand mit 2:6. Bei den U19-Kickbox-Weltmeisterschaften in Italien holt sich Isabella Platzner vom WKC Velden Gold im Leichtkontakt über 70 Kilo. Ihr Teamkollege Gabriel Grentner hat im Pointfight ebenso Gold geholt. In der IFL Floorball League gewinnt der VSV Unihockey zum Auftakt gegen Skofia Loka aus Slowenien mit 8:7. Heute findet zum ersten Mal der Wörthersee-Marathon statt. Der Start ist um 9 Uhr im Strandbad Klagenfurt. Zur Formel 1. George Russell gewinnt den Grand Prix von Aserbaidschan auf dem Stadtkurs in Baku vor Max Verstappen und Isaac Hadjar. Der WM-führende Kimi Antonelli wird hinter Charles Leclerc Fünfter. Damit zum Fußball und der Regionalliga Süd. Da verliert der SV Donau Klagenfurt zu Hause gegen die WRC Amateure mit 0:3. In der Kärntner Liga liegt der SAK nach einem 3:1 Heimsieg gegen Ferlach auf Platz 3. St. Michael im Lavantal gegen Delach im Gailtal endet mit 1:1, Launsdorf gegen Grafenstein 3:1, Seeboden gegen Landskron 2:2 und Nussdorf gegen Köttmannsdorf endet mit 2:2.
1: Dankeschön, Markus Paulitsch. 7.34 Uhr. Schönen guten Morgen.
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0: 10 Minuten nach 7:30, unser Geist ist wach und wir sind schon bereit, etwas Neues zu lernen.
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0: Findet auch Marco Ventre.
2: Wussten Sie, dass Tomatenketchup mal Medizin war? Um 1834 begann nämlich der amerikanische Arzt Dr. John Cook Bennett, Tomaten als gesundheitsfördernd zu bewerben. Damals galten Tomaten noch teilweise als ungesund. Aber der Arzt fand heraus, dass Tomaten bei Verdauungsproblemen, Durchfall oder auch Leberbeschwerden helfen könnten. Also ließ er Tomatenextrakte herstellen, die der Form des heutigen Ketchups ähnelten. Die medizinische Wirkung konnte zwar nie wissenschaftlich belegt werden und so verschwand der Trend nach einigen Jahren wieder vom Markt. Heute ist Tomatenketchup kein medizinisches Produkt, aber ein unverzichtbares Muss bei Pommes und Co. Kann man wissen, muss man aber nicht.
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0: Für Sie interessant ist es vielleicht auch, was sich heute in Kärnten tut. Das erfahren Sie gleich im Frühjournal von Angela Ellersdorfer-Trunschnig. Und was sich beim Wetter heute noch tun wird, das hören Sie gleich von Stefanie Klabischnik.

0: Die Wetteraussichten für den heutigen Sonntag hören Sie jetzt von Stefanie Glabischnik.
1: Heute wird es sonnig in ganz Kärnten, Nebelfelder im Gailtal und Unterkärnten lösen sich bereits im Laufe des Vormittags auf. Die Tageshöchstwerte erreichen bis zu 22 Grad. 8 Grad hat es derzeit in Klagenfurt, 7 Grad messen wir bei Ihnen in Villach, aktuell 6 Grad in Völkermarkt und 4 Grad hat es in Spital an der Drau.
0: Gleich 7.45 Uhr, dreiviertel 8.
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3: Einen schönen guten Morgen. Das fällt wohl in die Rubrik besonders dreist. Ein 92 Jahre alter Mann aus Klagenfurt ist Opfer eines Liebesbetruges im Internet geworden. Eine unbekannte Frau hatte Kontakt zu ihm über einen Nachrichtendienst aufgenommen und hat ihm die große Liebe vorgespielt. Sie war sogar dreimal bei ihm zu Hause, weil sie sagte, sie brauche Geld für die Anreise, fürs Wohnen und fürs Essen. Hat der 92-Jährige auf ein rumänisches Konto insgesamt einen fünfstelligen Geldbetrag überwiesen. Der Sohn des 92-Jährigen erstattete schließlich Anzeige. Zur Politik. FPÖ-Chef Herbert Kickl hat gestern im Zuge seiner Herbsttour Station in Feistritz an der Drau gemacht. Er übte dabei vor hunderten Anhängern scharfe Kritik an der Bundesregierung. Sie habe der Bevölkerung den Rücken zugewandt, sagte er. Die Kärntner FPÖ hat die Zuhörer und Funktionäre auf die bevorstehenden Gemeinderatswahlen eingeschworen. Horst Zadlicker berichtet.
4: Viele, die zur Kickl-Tour kommen, wünschen sich eine politische Veränderung.
5: Ja, dass er das versucht umzusetzen, was eigentlich sagt. Bezüglich Teuerung, Spritpreise, das ist ja ein Wahnsinn, was derzeit überhaupt in dieser österreichischen Bundesregierung passiert.
6: Für die Familien mehr schauen. Ich schätze, dass die Familien zu wenig geschaut wird. Vor allem für die Kinder.
4: Begleitet wird die Tour des FPÖ-Chefs durch Österreich von einem Gemüsetruck mit Kartoffeln und von einem Scheren- und Messerschleifer. Scharf wie gewohnt auch die einstündige Rede. Die Bundesregierung verfolge nur die Interessen anderer wie Migranten, EU, Ukraine oder NATO, nicht jene der Bevölkerung und liefere nur leere Versprechen.
7: Ich kann euch nur eins sagen, bla bla bla bla bla. Geht sich's bei euch jetzt leichter aus? Mit dem Gehalt oder mit der Pension. Geht es sich leichter aus, seitdem sie die Pension nicht mehr erhöht haben, seitdem alles teurer worden ist, seitdem sie die Familienbeihilfen gekürzt haben, seitdem die Gebühren gestiegen sind? Nein, es geht sich natürlich schwerer aus, es geht sich immer weniger aus und nicht mehr. Und alles, was da an Entlastungen daherkommen ist, das ist nicht mehr als ein, ich muss ganz ehrlich sagen, ein billiger Witz, wo man die Bevölkerung verarschen will.
4: Kärntens FPÖ-Chef Erwin Angerer spricht von SPÖ-ÖVP-Postenschacher in allen Bereichen in Kärnten, während die ärztliche Versorgung schlechter werde und Menschen, die Angehörige pflegen, zu wenig unterstützt werden. Bei den kommenden Wahlen werde die FPÖ stark zulegen.
8: Die Menschen in unserem Land haben die Hoffnung auf Veränderung. Und diese Hoffnung setzen sie in uns. Das setzen sie in Recht zu uns bei der nächsten Gemeinderatswahl im nächsten Jahr, bei den nächsten Landtagswahlen und dann bei der nächsten Nationalratswahl.
4: Aber auch die Politik müsse sparen. Er sei für -10% bei der Parteienförderung, so Angerer.
3: Horst Zadlicker hat berichtet. Heute startet erstmals der Wörthersee-Marathon. Bei der Premiere werden 8.500 Läuferinnen und Läufer an den Start gehen. Die Strecke führt über das Südufer nach Velden und übers Nordufer zurück nach Klagenfurt. Christian Rosenzopf berichtet.
9: Um 9 Uhr erfolgt der Startschuss beim Strandbad Klagenfurt. Insgesamt sind 8.500 Frauen und Männer dabei. Sie laufen entweder den Halbmarathon von Klagenfurt nach Velden oder den Marathon um den See oder in der Staffel. Allein für den Marathon über 42 Kilometer haben sich 4.166 Läufer angemeldet. Das ist der zweithöchste Wert in Österreich hinter dem Wien-Marathon. Und es hätten noch einige mehr sein können, Veranstalter Mario Teisel.
10: Im ersten Jahr einfach nicht überpacen. Wir wollen das anständig machen, dass das eine saubere Veranstaltung ist.
9: Die Hälfte des Teilnehmerfeldes kommt aus Kärnten und aus Wien. Es gibt aber auch Teilnehmer aus anderen Kontinenten. Teisel?
10: Der weiteste, was anreist, kommt aus Panama, aus Japan, aus China.
9: Rund 600 Freiwillige helfen mit, damit die Bewerbe stattfinden können. Dazu gibt es ab 8.45 Uhr einige Straßensperren um den See. Diese will man aber so gering wie möglich halten, betont Veranstalter Mario Deisel.
10: Wir brauchen nicht den ganzen Tag zum Beispiel Reifnitz sperren. Reifnitz ist in gut 2 Stunden wieder offen.
9: Mit dem Marathon werde auch die Sommersaison verlängert. Erhebungen würden zeigen, dass viele auswärtige Teilnehmer mit 2 bis 3 Begleitpersonen nach Kärnten kommen und somit die Hotelbetriebe profitieren. Und die Fortsetzung des Marathons wurde bereits fixiert, denn für das nächste Jahr kann man sich bereits wieder anmelden.
3: Und spektakuläre Wartungsarbeiten gestern bei der tiefen Belüftungsanlage Tibern im Brennsee. Die 4,3 Tonnen schwere Anlage wurde aus dem Wasser gehoben, gereinigt und technisch kontrolliert. Tibern versorgt die tieferen Wasserschichten seit mehr als 30 Jahren mit Sauerstoff. Und die Bilder dazu finden Sie online auf kärnten.orf.at. Und das war das Radio Kärnten Frühjournal am Sonntag. Weiter geht's mit Patricia Jordan.
0: Dankeschön, Angela Ellersdorfer-Trunstig. 10 Minuten noch, dann ist es 8 Uhr. Guten Morgen.
11: Ich hab

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4: Am Mikrofon Arthur Treinacher. Guten Morgen. Gerhard Zeiler will SPÖ-Chef werden. Das hat er vor wenigen Tagen bekannt gegeben. Er bezeichnet sich als die richtige Person, um die Partei aus dem historischen Tief zu führen. Die Landesparteien und Gewerkschaften halten sich zur Führungsfrage bisher zurück. Die SPÖ-Regierungsmitglieder wollen lieber über Sachthemen reden. Peter Daser berichtet.
5: Aktuelle Regierungsthemen wie etwa die Spritpreisbremse, die seien derzeit wichtig. So hört man es von Führungspersonen aus der Bundes-SPÖ, von Andreas Babler selbst gestern oder auch von Staatssekretärin Michaela Schmidt. Und auch Frauenministerin und SPÖ-Frauenchefin Eva-Maria Holzleitner sagt,
6: dass die Umfragen niemanden zufriedenstellen und wirklich schlecht sind, ja, das wissen wir. Und über das muss man diskutieren. Nämlich in der SPÖ selbst und nicht öffentlich.
5: Andreas Babler selbst hat gestern jedenfalls deutlich gemacht, dass er nicht von sich aus zurücktreten will. Er verwies auf seine Wiederwahl zum Parteivorsitzenden im heurigen März und ebenso aufs Parteistatut. Sollte sich jemand bewerben wollen, so Babler, dann gäbe es dafür klare Regeln.
4: Deutschlands Außenminister Wadefuhl verteidigt sein Treffen mit seinem russischen Amtskollegen Lavrov. In der ARD sagte er, mit Freunden müsse man nicht verhandeln, mit Gegnern schon. Bei dem 20-minütigen Gespräch am Rande der UNO-Vollversammlung in New York forderte Wadefuhl Russland zur Deeskalation im Ukraine-Krieg auf. Lavrov erklärte danach, er habe nichts Neues gehört. Eine 54-Jährige hat die Nacht von Freitag auf Samstag schwer verletzt in einem Felsloch am hinteren Sonnwendjoch in Tirol überlebt. Die Deutsche war beim Abstieg rund 9 Meter tief gestürzt und konnte zunächst keinen Notruf absetzen. Erst gestern früh hörten 2 Wanderinnen ihre Hilferufe. Die Bergrettung barg die Frau und brachte sie ins Krankenhaus Kufstein. Erstmals findet heute am Wörthersee ein Marathonlauf-Event statt. Der Start ist in einer Stunde im Strandbad Klagenfurt. Der Marathon rund um den See ist trotz seiner Premiere bereits restlos ausgebucht. In Kärnten Gerhard Betscher.
7: Angemeldet haben sich für den ersten Wörthersee-Marathon-Event insgesamt an die 8500 Läuferinnen und Läufer. Diese kommen aus 36 Nationen, die also dann rund um den Wörthersee mit Start in Klagenfurt ihre Laufbewerbe absolvieren werden, sagt die Geschäftsführerin des Wörthersee-Marathons Katrin Widow.
8: Das ist nach dem Wiener City-Marathon der zweitgrößte Marathonbewerb Österreichs.
7: Ausgebucht ist das Event sogar schon seit Juli, wobei die 42,2 Kilometer lange Strecke einen besonderen Reiz hat. Gelaufen wird nämlich von Klagenfurt aus über die Südhoferstraße nach Fellen und retour über Krumpendorf wieder nach Klagenfurt. Der Wörthersee-Marathon Ende September soll aber auch die Nachsaison in Kärnten touristisch weiter stärken.
4: Das waren die Nachrichten mit Arthur Treinacher. Zum Wetter.
9: Sehr frisch starten wir in den Sonntag mit teilweise unter 10 Grad. Im Freiwald gibt es derzeit sogar Minusgrade. In den Landeshauptstädten hat es jetzt in der Früh in Wien 5 bis 11 Grad, in Eisenstadt 8, in St. Pölten 7, in Linz 8, in Salzburg und Innsbruck 6 Grad, in Bregenz 8 und in Graz und Klagenfurt 7 Grad. Am Nachmittag wird es dann recht warm. Die Höchstwerte liegen bei meist 18 bis 24 Grad. Im Valga und im Inntal werden es sogar bis zu 27. Dazu gibt es heute viel Sonnenschein und das oft sogar bei strahlend blauem Himmel. Im Moment haben wir es stellenweise aber noch trüb durch Nebel oder Hochnebel, zum Beispiel im Saalachtal. In Niederösterreich, Wien und den Teilen des Burgenlandes frischt ab Mittag dann lebhafter Wind auf und der treibt hier ein paar Wolken durch. Morgen ändert sich wenig, im Nordosten bleibt es windig und die meiste Zeit scheint wieder die Sonne. Außerdem bleibt es zum Teil spätsommerlich warm, bis zu 28 Grad werden es morgen im Westen. So viel zum Wetter von Nathalie Auer.
10: Danke Nathalie, weiter zu Stefanie.
11: Sicher unterwegs mit Radio Kärnten, es ist 8.04 Uhr, um 9 Uhr starten in Klagenfurt die Teilnehmerinnen und Teilnehmer zum Wörthersee-Marathon. Die Marathonstrecke führt von Klagenfurt über das Südufer nach Velden und anschließend über das Nordufer zurück nach Klagenfurt. Ab 8.30 Uhr wird nach und nach die Strecke gesperrt, unter anderem auf der A2 der Abfahrt Velden-Ost. Die ist gesperrt von 9.30 Uhr bis 14.15 Uhr. Gesperrt ist auch die Wörthersee Süduferstraße und die B83, die Kärntner Straße. Die Sperren werden ab 11 Uhr abschnittsweise wieder aufgehoben. Bis 18 Uhr sollte dann die gesamte Strecke wieder frei sein. Auf den Hauptverbindungen sind uns aktuell keine Störungen gemeldet worden. Gute und vor allem sichere Fahrt.
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10: Und da wünschen wir schon an dieser Stelle allen Läuferinnen und Läufern alles, alles Gute für heute, für den Halbmarathon, für die Staffel oder für den Marathon.
11: Gutes Gelingen.
10: Ja, wünschen wir auch. In Südamerika läuft auch gerade ganz was anderes, nämlich eine Sensation, eine neue Katzenart ist da entdeckt worden.
11: Bin ich schon gespannt.
10: Ich auch. Also in dieser Stunde... Lass mal die Katze aus dem Sack.

0: wieder zurück.
1: Neuen Radio Kärnten, Rian, Hotel Mama. Raus aus dem Hotel Mama. Heute wird sonnig, 11:11.
2: Vor allem nach den Vormittagsstunden der Nebelfelder gibt es aktuell noch im Gailtal, im Klagenfurter Becken und in Unterkärnten. Die lösen sich aber auf und dann wird es sonnig im ganzen Bundesland. Die Tageshöchstwerte erreichen 18 bis 22 Grad. 7 Grad hat es derzeit in Ferlach, 6 Grad messen wir in Bad Bleiberg und Hermagor, aktuell 5 Grad bei Ihnen in St. André im Lavantal, Friesach und Lienz, 3 Grad hat es in Malnitz und 4 Grad aktuell am Sonnblick.
1: Wir haben ja gerade vorhin darüber gesprochen, dass in Südamerika, in Bolivien, eine neue Katzenart entdeckt worden ist. Das freut nicht nur Katzenmenschen, sondern es ist eine echte Sensation. Es ist nämlich die erste Katzenart, die seit über 100 Jahren entdeckt worden ist. Und tatsächlich wurden in den letzten über 100 Jahren überhaupt keine größeren Säugetiere mehr entdeckt und beschrieben. Kollegin Jenny von Sperber berichtet über die Wildkatze.
3: Die Geschichte

0: sie in eine Auffangstation für Wildtiere. Die Mitarbeiter dort vermuten, dass es eine der bekannten Tigerkatzenarten ist, die im Dschungel leben. Aber auch diese Vermutung stellt sich bald als falsch heraus. Eine Biologin fotografiert die Katze und versucht, sie richtig zu bestimmen. Aber die Katze passt zu keiner der bekannten Tigerkatzenarten. Also tut sie sich mit einem Team von Genetikern zusammen. Und die bestätigen es. Diese hier ist eine vollkommen neue Katzenart. Jonas Leskort aus Antwerpen ist einer der Forscher.
1: It's exciting.
2: Diese wissenschaftliche Entdeckung ist wirklich spannend. In den letzten 200 oder 300 Jahren wurden alle Säugetiere dieser Größe bereits beschrieben und benannt. Wir hatten nicht damit gerechnet, eine Art von Tigerkatzen zu finden, die mit keiner der bekannten Tigerkatzen übereinstimmt. Wir brauchten also einen neuen wissenschaftlichen Namen.
0: Leopardus tilcayo heißt sie jetzt, in der Sprache der indigenen Bewohner dort. Tilcayo hat damit einen bisher unbekannten Zweig im Stammbaum der Wildkatzen eröffnet, der sich schon vor 1,4 Millionen Jahren von den anderen Tigerkatzen abgespalten hat.

0: 9 Minuten noch, dann ist es 8:30. Wir schauen auf die Straßen mit der Steffi.
1: Sicher unterwegs mit Radio Kärnten. Um 9 Uhr startet heute in Klagenfurt der Wörthersee-Marathon. Die Marathonstrecke führt von Klagenfurt über das Südufer nach Velden und anschließend über das Nordufer zurück nach Klagenfurt. Ab 8.30 Uhr wird nach und nach die Strecke gesperrt, unter anderem auf der A2 die Abfahrt Velden-Ost. Die ist gesperrt von 9.30 Uhr bis 14.15 Uhr. Die Wörthersee-Süduferstraße und die B83 die Kärntner Straße. Die Sperren werden ab 11 Uhr abschnittsweise wieder aufgehoben. Bis 18 Uhr sollte dann die gesamte Strecke wieder frei sein. Sonst kommen Sie gut voran, gute und vor allem sichere Fahrt.
0: Falls Laufen nicht so Ihr Ding ist und Sie es heute am Sonntag etwas ruhiger angehen möchten, haben wir auch was für Sie.
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0: Von Helmut Zechner, der Gesang des Falken von Lea Gerstenberger.
3: Vor der historischen Kulisse des Paris im Jahre 1514 verwebt die deutsche Autorin Lea Gerstenberger in Der Gesang des Falken reale Geschichte und Fiktion zu einem fesselnden und emotionalen Roman über starke Frauenfiguren, Freundschaft und höfische Intrigen. Der Gesang der Falken entführt in die französische Renaissance und macht sie für uns LeserInnen anhand der aufregenden Geschichte von Marcel, die gezwungen wird, Hofdame von Anne Boleyn, der späteren englischen Königin, zu werden, erlebbar. Ein großartiger historischer Roman, der einfach begeistert.
0: Also Lea Gerstenberger, Der Gesang des Falken. Die Steffi und ich, wir ordnen uns eher beim Lesen ein als beim Laufen, heute zumindest.
4: Da hast du vollkommen recht.

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1: 8:30 aus der Nachrichtenredaktion hören Sie jetzt Angela Ellersdorfer-Trunschnick.
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2: Guten Morgen. Auf seiner Herbsttour machte FPÖ-Chef Herbert Kickl gestern in Feistritz an der Drau-Station. In seiner knapp einstündigen Rede übte er scharfe Kritik an der Bundesregierung.
3: Diese Regierung ist nichts anderes als eine einzige Misstrauensansage gegen die eigene Bevölkerung. Die vertrauen euch nicht. Und das müsst ihr euch merken. Und die Leute spüren das. Und deswegen geht es mit den Freiheitlichen in den Umfragen nach oben. Und die anderen stürzen ab ins Bodenlose. Die müsst ihr schon bald mit der Lupe suchen. Mir tut es nicht leid. Sie sollen nur endlich die Macht aus den Händen geben. Und wenn sie einen Funken Rückgrat haben, heute noch zurücktreten und nicht morgen, dann können sie sich die Köpfe einhauen den ganzen Tag. Es ist mir wurscht.
2: Kärntens FPÖ-Chef Erwin Angerer sprach von SPÖ-ÖVP-Postenschacher in Kärnten, während die ärztliche Versorgung schlechter werde. Bei den kommenden Gemeinderats- und Landtagswahlen werde die FPÖ stark zulegen, so Angerer. In einer halben Stunde startet der erste Wörthersee-Marathon. 8.500 Läuferinnen und Läufer gehen an den Start. Er ist damit der zweitgrößte Marathon Österreichs, Gerhard Bitscher.
4: Ausgebucht ist das Event sogar schon seit Juli, wobei die 42,2 Kilometer lange Strecke einen besonderen Reiz hat. Gelaufen wird nämlich von Klagenfurt aus über die Südhofer Straße nach Fellen und retour über Krumpendorf wieder nach Klagenfurt. Der Wörthersee-Marathon soll aber auch die Nachsaison in Kärnten touristisch weiter stärken.
2: Und in Breiteneck ist gestern ein 66 Jahre alter Mann mit einem Viehanhänger 30 Meter über eine steile Böschung gestürzt. Dabei kippte der Anhänger, in dem sich eine Kalbin befand, um. Der 66-Jährige konnte noch selbst seine Frau verständigen, die die Rettungskette in Gang setzte. Der Mann wurde verletzt aus der Zugmaschine geborgen und ins Krankenhaus gebracht. Die Kalbin blieb laut Polizei nahezu unverletzt. Das Wetter hat jetzt Stefanie Glabischnik für Sie.
5: Heute wird es wieder sonnig in ganz Kärnten. Nebelfelder im Gailtal, in Unterkärnten und im Klagenfurter Becken lösen sich im Laufe des Vormittags auf. Die Tageshöchstwerte erreichen bis zu 22 Grad. Sicher unterwegs mit Radio Kärnten. Es ist 8.33 Uhr. Wie bereits gehört, startet um 9 Uhr der Wörthersee-Marathon. Die Marathonstrecke führt von Klagenfurt über das Südufer nach Velden und anschließend über das Nordufer zurück wieder nach Klagenfurt. Und ab sofort wird nach und nach die Strecke gesperrt. Das betrifft die Wörthersee-Süduferstraße, die B83, die Kärntnerstraße und auch die A2, die Abfahrt Velden-Ost. Die ist gesperrt von 9.30 Uhr bis 14.15 Uhr. Die Sperren werden ab 11 Uhr dann abschnittsweise wieder aufgehoben. Bis 18 Uhr sollte dann die gesamte Strecke wieder frei sein. Gute und vor allem sichere Fahrt.
1: Der Frühsport kommt heute von Markus Baulic.
6: Heute geht es für den ECKAC in der Eishockey League mit einem Heimspiel gegen den amtierenden Meister Graz 99ers weiter. Die Klagenfurter liegen mit 4 Siegen aus 4 Partien an der Tabellenspitze. Der VSV hat 2 Siege in 3 Partien geholt und muss heute in Laibach antreten. Beide Spiele gibt es live im Kärnten Eishockey Magazin ab 18.04 Uhr. Gestern 2 Spiele, HC Innsbruck gegen Fechervar 2:0, Vienna Capitals gegen den HC Mailand 2:6. Der SC Ferlach gewinnt in der Handballliga A Saisonspiel 4 zu Hause gegen Vöslau mit 27:22. Der Europacup-Teilnehmer liegt damit weiterhin ohne Saisonniederlage auf dem 2. Tabellenrang hinter Schwarz aus Tirol. Der Brite George Russell siegt beim Formel 1 Grand Prix von Aserbaidschan in Baku vor Max Verstappen und Isaac Hadjar, Charles Leclerc auf Platz 4, dahinter der WM-führende Kimi Antonelli. Isabella Platzner vom WKC Velden gewinnt bei der U19 Kickbox-Weltmeisterschaft in Italien Gold in der Kategorie Leichtkontakt über 70 Kilo. Mit Gabriel Grentner, der im Pointfight ebenso Gold geholt hat, gehen 2 erste Plätze in das Landesleistungszentrum nach St. Egiden. Zum Fußball. Die WRC-Amateure gewinnen in der Regionalliga Süd auswärts gegen SV Donau Klagenfurt mit 3:0. Die Kärntner Liga-Ergebnisse: SAK gegen Ferlach 3:1, Seebodenlandskron 2:1, Nussdorf gegen Köttmannsdorf 2:2, St. Michael im Lavantal gegen Dellach im Gailtal 1:1 und Launsdorf besiegt Grafenstein mit 3:1. Und heute findet zum ersten Mal der Wörthersee-Marathon statt. Der Start ist um 9 Uhr im Strandbad Klagenfurt.
1: Alles Gute den Läuferinnen und Läufern. Zumindest ist nicht so heiß, wie bei Kärnten läuft im Sommer. Alles, alles Gute. 5 Minuten nach 8:30.
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0: Apropos Kärnten, da ist was los, abgesehen vom Wörthersee-Marathon, der um 9 Uhr in knapp einer Viertelstunde startet. Gibt es heute auch noch die Gelegenheit, bei der Modelleisenbahn Kärnten vorbeizuschauen, im Messefoyer der Kärntner Messen. Da gibt es heute die Kärntner Modellbahnbörse, dauert bis 13 Uhr.
3: Unter dem Titel Denkmalewerte für alle findet heute in Kärnten und österreichweit der Tag des Denkmals statt. Über 20 geöffnete Denkmäler und 4 geführte Touren können Sie in Kärnten besichtigen. So zum Beispiel auch in Rangersdorf. Da steht nämlich das historische Ortszentrum ganz im Fokus am Tag des Denkmals. Von 11 bis 17 Uhr können Sie hier verschiedene Programmpunkte erleben.
0: Dann findet heute auch das Gailtaler Käsefest statt in Kötschach-Mauthen. Wir berichten auch heute Nachmittag in Radio Kärnten am Wochenende darüber. Die Kollegin Caroline Gordon ist für uns dort mit dabei.
3: In Greifenburg findet heute das Oktoberfest im Seestüberl statt. Beginn ist heute ab Mittag mit Live-Musik.
0: Es wird getanzt im Stadtsaal Gmünd, Schloss Lodron, heute beim brasilianischen Kulturfestival.
3: Herzliche Einladung auch zum Erntedankfest in St. André. Um 9.45 Uhr beginnt der Umzug von der Basilika Maria Loreto zur Domkirche St. André und anschließend findet dann die Heilige Messe statt. Und zum gemütlichen Beisammensein haben Sie dann im Arkadenhof der Domkirche die Möglichkeit.
0: Zum gemütlichen Mitsingen, Mittanzen haben Sie die Möglichkeit heute auch im E-Port Museum. Udo Tribute Band, die Udo Jürgens Tribute Band, heute mit Beginn um 20 Uhr.
3: Die Landjugend Kreuzen und die Pfarre Kreuzen laden zum Erntedankfest ein. Beginn ist ab 10.30 Uhr in Kreuzen in Bataillon.
0: Ich habe auch eine Einladung zu einem Erntedank- und Pfarrfest, und zwar in der Stiftspfarre St. Paul im Lavantal.
3: Den Tag des Denkmals können Sie heute auch im Lavantal begehen. Und zwar Beginn ist von 10 bis 17 Uhr. Dort haben Sie die Möglichkeit, die Sonderausstellung Die Römer im Lavantal zu erleben, im Museum im Lavanthaus in Wolfsberg.
0: Und im Schloss Albeck, da erleben Sie heute um 15 Uhr die größten ABBA-Hits bei der ABBA Mia Musical Show.
3: Die Zechgemeinschaft Kammering lädt heute zum Kirchtag ein. Beginn ist um 10 Uhr mit dem Gottesdienst. Anschließend findet ein Frühschoppen mit Kulinarik und Musik statt am Kirchplatz in Kammering.
0: Gute Unterhaltung und viel Freude bei allem, was Sie heute noch so vorhaben.
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0: So ist es. Und jetzt um 8.46 Uhr gibt es ein neues Lied in Radio Kärnten von Seiler und Speer. Es nennt sich Bissl weh. Manchmal

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0: 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Wie das Wetter heute wird, das weiß die Steffi Klawischnik.
1: Es wird heute wieder sonnig in ganz Kärnten. Nebelfelder im Gailtal, im Klagenfurter Becken und in Unterkärnten lösen sich im Laufe des Vormittags auf. Die Tageshöchstwerte erreichen 18 bis 22 Grad. 10 Grad hat es derzeit in Millstatt, 9 Grad messen wir in Ariach und derzeit 8 Grad hat es in Feldkirchen und Klagenfurt. Auch morgen hält das Hochdruckwetter an. Es wird sonnig wieder in Kärnten. Einzelne Nebelfelder lichten sich im Laufe des Vormittags. Die Temperaturen steigen morgen auf 19 bis 23, in Oberkärnten vereinzelt sogar bis auf 25 Grad. Und am Dienstag kann vor allem in Oberkärnten der Hochnebel etwas zäher werden. Davon abgesehen wird es wieder sonnig im ganzen Land. Die Tageshöchstwerte erreichen 19 bis 23 Grad. In 2000 Meter Höhe hat es 7 Grad auf der Choralpe bis 14 Grad in den Hohen Tauern.
0: Super Wetter heute, um die Geburtstagstorte und den Kaffee bei Sonnenschein zu genießen, auf der Terrasse oder am Balkon. In Gödersdorf zum Beispiel bei Villach, da wird gefeiert. Patrick Unterweger, alles Gute zum heutigen Geburtstag. Es gratulieren der Sohn Elias, die Freunde David, Christina und Erwin, alles Gute auch für die eigene Steuerberaterkanzlei. Und auch in Oberfellach feiert sie eben gerade neusternig ihren Geburtstag. Herzliche Glückwünsche kommen von Reinhard mit Freunden. Und vor allem wünschen wir Ihnen, liebe Frau Neusternig, alles, alles Liebe und vor allem Gesundheit.
1: In Lölling feiert heute Ulrike Goldner ihren Ehrentag. Alles Gute, viel Glück und Freude. Vor allem beste Gesundheit, das wünscht herzlichst Hansi Wulz und die Freunde.
0: In Berg ob Stall wird gefeiert, der 60. Geburtstag von Frau Moni Egger. Alles, alles Liebe und Gute, Frau Egger, zum heutigen 60. Geburtstag. Da wird jetzt schon gefeiert, wahrscheinlich. Zufriedenheit und Gesundheit und vor allem aber ja Gesundheit, das Wichtigste im Leben. Das wird Ihnen von Herzen gewünscht und noch viele schöne Touren mit Ihrem E-Bike. Unfallfreie Fahrt wünschen auch wir, liebe Frau Egger. Und die Geburtstagsgrüße kommen von den Schwestern Ruth, Hanni, Gabi und Melita mit Familien und wir von Radio Kärnten schließen uns an. Allen Geburtstagskindern einen wunderbaren Ehrentag. Bleiben Sie gesund und genießen Sie das Leben. Alles, alles Liebe auch von uns.

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4: Am Mikrofon Arthur Treinacher. Der Fall einer 87-jährigen Frau, die nach 70 Jahren ihre Wohnung in Madrid verlassen musste, sorgt in Spanien für heftige Proteste. Zehntausende gingen in der Hauptstadt gegen Zwangsräumungen und für leistbare Mieten auf die Straße.
5: Das dramatische Video der 87-jährigen Mari Carmen Abascal, wie sie auf einer Trage aus ihrer Wohnung geholt wird, hat die Debatte um bezahlbaren Wohnraum in Spanien neu entfacht. Abascal hatte 70 Jahre lang in ihrer Wohnung im Madrider Stadtteil Retiro gelebt. Am Mittwoch wurde die Wohnung zwangsgeräumt, nachdem ein Investor die Immobilie erworben und die Miete um 275% erhöht hatte, auf monatlich 2.650 Euro. Die Wut über die Zwangsräumung ist enorm. Größere Kundgebungen gab es nicht nur in Madrid. Der sozialistische Regierungschef Pedro Sánchez geriet zunehmend unter Druck. Im vergangenen Jahr hatte er angekündigt, das Thema Wohnungsnot anzugehen.
4: Raffaella Steinbach hat berichtet. In Südafrika haben Bewaffnete in einer Bar westlich von Johannesburg 17 Menschen getötet und 15 weitere verletzt. Die Täter waren laut Polizei mit Sturmgewehren bewaffnet und flohen anschließend in zwei Fahrzeugen. Sie sollen zudem Gäste durchsucht und Mobiltelefone gestohlen haben. Der Angriff ereignete sich gestern Abend. Die SPÖ müsse jetzt mit Sachthemen Vertrauen zurückgewinnen, sagt Frauenministerin Holzleitner im ORF-Radio. Die aktuelle Personaldebatte sei wenig hilfreich. Medienmanager Zeiler hat seine Bereitschaft am Parteivorsitz bekundet. SPÖ-Chef Babler schließt einen Rücktritt aus. In der Fußball-Nations League spielt Österreich am Abend im ausverkauften Ernst-Happel-Stadion gegen den Kosovo. Wolfgang Eichinger aus unserer Sportredaktion. Ein wichtiges Spiel um den Gruppensieg.
6: Ja, beide Teams haben ihre Auftaktspiele in der Nations League gewonnen. Österreich gegen Israel und Kosovo gegen Irland. Für Teamchef Ralf Rangnick ist klar, seine Mannschaft muss heute wieder eine Energieleistung auf höchstem Niveau bringen.
7: Die Intensität muss auf einem hohen Niveau stattfinden. Wir wissen, dass es eine gute Mannschaft ist. Die wird sicherlich noch mehr uns abverlangen als Israel.
6: Und für Österreich geht es auch darum, die Heimbilanz von 15 Länderspielen ohne Niederlage auszubauen und vor allem mit einem Sieg über den Kosovo einen großen Schritt Richtung Gruppensieg zu machen.
4: Und mit der kosovarischen Mannschaft kommt auch Ex-Teamchef Franco Foda nach Wien.
6: Franco Foda ist ja der Vorgänger von Ralf Rangnick als österreichischer Teamchef und war mit Österreich auch durchaus erfolgreich. Bei der Europameisterschaft 2021 hat Foda mit dem Nationalteam das Achtelfinale erreicht. Jetzt kommt er als Kosovo-Trainer zurück.
8: Ist klar, dass Österreich der Favorit ist, weil es einfach die Fakten sind. Und ja, wir werden alles geben, alles versuchen.
6: Und das allererste Männerländerspiel Österreich gegen den Kosovo in der Geschichte im ausverkauften Ernst-Happel-Stadion, das beginnt um 18 Uhr.
4: Das waren die Nachrichten mit Arthur Treinacher. Zum Wetter.
9: Nebelfelder gibt es jetzt zum Beispiel noch im Mürztal und im Klagenfurter Becken. In den nächsten Stunden setzt sich dann aber auch hier die Sonne durch. Damit gehen sich heute in ganz Österreich zwischen 7 und 12 Stunden Sonnenschein aus. Wolken ziehen aber auch ein paar durch, und zwar vor allem in Niederösterreich, Wien und im Burgenland. Hier frischt ab Mittag lebhafter Südostwind auf, mit Spitzen um die 30 oder sogar 40 Kilometer pro Stunde. Dazu gibt es am Nachmittag zum Teil spätsommerliche Temperaturen von 18 bis 27 Grad. Am wärmsten wird es in Vorarlberg und in Tirol. Morgen ändern sich die Temperaturen kaum. Für Ende September bleibt es also vielerorts warm. Dazu scheint morgen die meiste Zeit wieder die Sonne. Wolken ziehen nur wenige durch und in der Früh haben wir stellenweise nebelig, zum Beispiel im Mürztal. In Teilen Niederösterreichs, in Wien und im Nord- und Mittelburgenland wird es allerdings windig. Am Dienstag und Mittwoch geht es oft sonnig weiter, erst am Donnerstag gibt es mehr Wolken. So viel zum Wetter von Nathalie Auer.
1: sicher unterwegs mit Radio Kärnten. Es ist 9.04 Uhr. Jetzt starten in Klagenfurt die Teilnehmerinnen und Teilnehmer zum Wörthersee-Marathon. Die Marathonstrecke führt von Klagenfurt über das Südufer nach Velden und anschließend über das Nordufer zurück nach Klagenfurt. Bereits gesperrt ist die gesamte Wörthersee-Süduferstraße. Außerdem gesperrt wird noch auf der A2 die Abfahrt Velden-Ost von 9.30 bis 14.15 Uhr und die B83 die Kärntner Straße. Die Sperren werden ab 11 Uhr abschnittsweise wieder aufgehoben. Bis 18 Uhr sollte dann die gesamte Strecke wieder frei sein. Gute Fahrt.
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2: Und wir wünschen Ihnen einen schönen Sonntag.
10: Morgen.
2: Jetzt mit einem Hit aus den 80ern von The Cars, einer der bekanntesten Songs dieser Rockband. Und vielleicht ist es genau das Richtige für einen Sonntag, an dem man einmal einen Gang zurückschaltet. Außer Sie sind beim Wörthersee-Marathon natürlich. Drive mit The Cars jetzt in Radio Kärnten.
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2: 5 nach 9.

0: September erzeugt Thomas Forstner Kopfkino bei Ihnen, hoffentlich. Gestern hat er uns erzählt, wie er durch Zufall ein Wahlkärntner geworden ist. Seit 10 Jahren lebt er mit seiner Frau Bianca in Franschach, St. Gertraud. Dort hat er eigentlich die letzten Jahre immer ein solides Leben geführt. Er ist überzeugter Veganer, betreut auch auf seinem Anwesen Schafe und Hühner und die Hauskatze Mücke. Aber irgendwie hatte er das Gefühl, es fehlt ihm was. Und ja, es war natürlich die Musik.
1: Im Jahr 2021 hat es mir wieder gejuckt, sozusagen. Wir haben uns schon gut eingelebt im Lavantal. Es ist alles schon ein bisschen Routine geworden. Wir haben schon alles gut im Griff gehabt. Und ich hatte wieder Zeit und Muße und habe mir gedacht, jetzt wär's doch wieder mal soweit, endlich wieder mal Musik zu machen. Ich habe mich dann umgehört in der Umgebung, in Wolfsberg, und habe vom Charlie Ranek erfahren, ein langjähriges Bandenmitglied der Lauser. Der hat ein Studio in Wolfsberg und wir sind in Kontakt gekommen und haben geredet miteinander und haben gesagt, hey, wollen wir nicht was gemeinsam miteinander probieren? Und haben dann nach einer sehr intensiven und produktiven Zusammenarbeit die Summer Dream veröffentlicht, am 1.5.2021. Offiziell noch immer in der Pandemie mit allen Folgen. Es ist nochmal schwierig mit Maske im Gesicht, ohne mit den Fans Kontakt haben zu können, ohne auftreten zu können. Ein Lied zu promoten ist einfach schwierig. Also es war kein großer Charterfolg, aber es war ein Lebenszeichen. Immerhin.

0: ganz gemütlich geht's Richtung Sonntagvormittag mit Radio Kärnten und mit den Verkehrsaussichten von der Steffi Glabischnick.
1: Sicher unterwegs mit Radio Kärnten, 9.20 Uhr. Heute findet in Klagenfurt der Wörthersee-Marathon statt. Die Marathonstrecke führt von Klagenfurt über das Südufer nach Velden und anschließend über das Nordufer zurück wieder nach Klagenfurt. Bereits gesperrt ist die gesamte Wörthersee-Süduferstraße. Außerdem gesperrt wird noch auf der A2 die Abfahrt Velden-Ost ab 9.30 Uhr und die B83 die Kärntner Straße. Die Sperren werden ab 11 Uhr abschnittsweise wieder aufgehoben. Bis 18 Uhr sollte dann die gesamte Strecke wieder frei sein. Gute Fahrt wünschen wir Ihnen.
0: Nicht nur der Wörthersee-Marathon findet statt, sondern auch der St. Veit-Wiesmarkt.
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0: Und da berichten wir heute Nachmittag live vom St. Veit-Wiesmarkt und unser Joe Kohlhofer ist dort. Hallo, servus.
3: Schönen guten Morgen. Ja, heute Nachmittag wahrscheinlich dann nicht Kaffee und Kuchen, Mineralwasser und Schweinsbraten oder Mineralwasser und Tripperlern. Was isst man in St. Veit?
0: Naja, auch
3: Kirchtagssuppe gibt es da keine.
0: Gibt es auch
3: Kirchtagssuppe. Bin ich schon sehr gespannt.
0: Es gibt Tripperlern, es gibt Tiher Kaffee, es gibt Kuchen auch, es gibt Bier.
3: Es gibt allerhand. Und gestern ist ja eben der 663. Wiesenmarkt groß eröffnet worden mit dem schönen Umzug. Wir haben ja auch Bilder gezeigt und gesehen in Kärnten heute. An die 1700 Teilnehmerinnen und Teilnehmer waren wieder mit dabei. St. Veit, ja, feiert gerade die 5. Jahreszeit. Bei euch vermisse ich heute ein bisschen das Dirndl, muss ich sagen, gell? Ihr habt die Tracht an. Also,
1: Frau wir sind ja so schon zwei liebe Dirndl.
3: Das stimmt.
0: Das stimmt. Und es geht jetzt um Kaffee und Kuchen, das heute live aus St. Veit kommt.
3: Hatte bei uns die Familie Pötscher zu Gast, die seit 80 Jahren, also nächstes Jahr, feiert die Familie Pötscher eben das 80-Jahr-Jubiläum in St. Veit und am Wiesenmarkt. Die haben eben zum Beispiel diesen Schweinchenzug haben sie mitgebracht, die Schießbude, mit der hat es damals eben auch begonnen. Mhm. Und die beiden Schwestern heute bei mir zu Gast bei Kaffee und Kuchen live im Radio. Also wir freuen uns auf einen tollen Nachmittag und davor von 11 bis 12 auch schon Radio Kärnten vom Glockner bis zur Choralm.
0: Bleib bitte noch bei uns zu Gast, weil wir sprechen in ein paar Minuten noch darüber, über den Glockner, die Vorschau. Jetzt ist es 9.22 Uhr. Schönen guten Morgen, Kärnten.

0: Sie hören Radio Kärnten, 9 Uhr und 30 Minuten und jetzt aus der Nachrichtenredaktion Angela Ellersdorfer-Trunschnick.
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2: In Villach ist gestern ein 42 Jahre alter Mann mit einem Messer verletzt worden. Ein 43-Jähriger hatte ihm die Stichverletzung im Zuge eines Streits zugefügt. Der 43-Jährige konnte wenig später von der Polizei festgenommen werden. Er war laut Polizei schwer alkoholisiert und wurde ins Polizeianhaltezentrum Villach gebracht. Der verletzte 42-Jährige wurde ins LKH Villach eingeliefert. Wieder sind illegal entsorgte Müllsäcke entdeckt worden. Die Säcke, gefüllt mit breihaltigem Inhalt, wurden entlang der Langalmtalstraße, einer Mautstraße in Rabenthein, entsorgt. Laut Polizei dürften die 20 bis 25 Säcke schon zu Wochenbeginn dort abgelegt worden sein. Seit mittlerweile fast 2 Jahren werden ja im Gegental, in Ariach und im Raum Rabenthein hunderte solcher Müllsäcke gefunden. Obwohl bereits sogar eine Belohnung auf Hinweise auf die Täter ausgesetzt wurde, tappt die Polizei im Dunkeln. Beim letzten Müllfund vor wenigen Tagen sagte der ermittelnde Beamte Christian Leposchitz gegenüber dem ORF:
3: Also alle, was konzessionierte Gaststätten waren, das sind überprüft worden, die ganzen Entsorgungen, und die haben wohl einen entsorgungsweisen Nachweis vorlegen können. Wir sind zahlreichen Hinweisen nachgegangen im Stadtgebiet von Villach und im Villacher Land, auch im Bezirksspital Annadrau. Aber bis dato haben wir leider keine Erfolge verbuchen können.
2: Und ein 92 Jahre alter Mann aus Klagenfurt ist Opfer eines Liebesbetruges im Internet geworden. Eine unbekannte Frau hatte Kontakt zu ihm über einen Nachrichtendienst aufgenommen und hat ihm die große Liebe vorgespielt. Sie war sogar 3-mal bei ihm zu Hause, weil sie sagte, sie brauche Geld für die Anreise, fürs Wohnen und auch fürs Essen. Hat der 92-Jährige auf ein rumänisches Konto insgesamt einen 5-stelligen Geldbetrag überwiesen. Der Sohn des 92-Jährigen erstattete schließlich Anzeige. Zum Wetter jetzt und zu Stefanie Glawischnik.
4: Heute wird es wieder sonnig in Kärnten. Nebelfelder im Gailtal und Unterkärnten sowie im Klagenfurter Becken lösen sich im Laufe des Vormittags auf. Die Tageshöchstwerte erreichen bis zu 22 Grad. Sicher unterwegs mit Radio Kärnten, es ist 9.32 Uhr. Der Wörthersee-Marathon ist in vollem Gang. Rund um den Wörthersee sind die Straßen gesperrt, unter anderem auf der A2 die Abfahrt Felden-Ost, die B83, die Kärntner Straße und die Wörthersee-Süduferstraße. Die Sperren werden ab 11 Uhr abschnittsweise wieder aufgehoben. Bis 18 Uhr sollte dann die gesamte Strecke wieder frei sein. Gute und vor allem sichere Fahrt wünschen wir Ihnen.
0: Den Frühsport passiv machen wir jetzt gemeinsam mit Markus Paulitsch.
5: In der Handballliga A bleibt der Europacup-Teilnehmer Ferlach auch nach der 4. Runde ungeschlagen. Zu Hause gibt es nämlich einen 27:22 Sieg gegen Vöslau. Die Ferlacher damit auf Tabellenplatz 2. Beim Eishockey spielt der Tabellenführer ECKC heute zu Hause gegen den amtierenden Meister Graz 99ers. Der VSV ist in Laibach zu Gast. Wir berichten von beiden Partien live im Kärntner Eishockey-Magazin ab 18.04 Uhr. Am gestrigen Spieltag gewinnt Innsbruck gegen Fechervar mit 2:0. Die Vienna Capitals verlieren gegen den HC Mailand mit 2:6. Bei den U19-Kickbox-Weltmeisterschaften in Italien holt sich Isabella Platzner vom WKC Felden Gold im Leichtkontakt über 70 Kilo. Ihr Teamkollege Gabriel Grentner hat im Pointfight ebenso Gold geholt. In der IFL Floorball League gewinnt der VSV Unihockey zum Auftakt gegen Skofia Loka aus Slowenien mit 8:7. Zur Formel 1. George Russell gewinnt den Grand Prix von Aserbaidschan auf dem Stadtkurs in Baku vor Max Verstappen und Isaac Hadjar. Der WM-führende Kimi Antonelli wird hinter Charles Leclerc Fünfter. Damit zum Fußball und der Regionalliga Süd. Da verliert der SV Donau Klagenfurt zu Hause gegen die WRC Amateure mit 0:3. In der Kärntner Liga liegt der SAK nach einem 3:1 Heimsieg gegen Ferlach auf Platz 3. St. Michael im Lavantal gegen Delach im Gailtal endet mit 1:1, Launsdorf gegen Grafenstein 3:1, Seeboden gegen Landskron 2:2 und Nussdorf gegen Köttmannsdorf endet mit 2:2.
0: Danke Markus, 4 Minuten nach 9:30 Uhr. Guten Morgen.

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1: Heute ab 11.03 Uhr bei uns im Programm von Radio Kärnten. Und eigentlich wollte ich, dass der Joe jetzt mit uns ein bisschen so im Studio plaudert. Aber er hat gesagt, na Patricia, na, ich muss gleich wieder fahren Richtung St. Veit. Die Burschen warten ja. Guten Morgen, Joe.
2: Ja, Patricia, schönen guten Morgen jetzt aus dem Auto. Wir sind unterwegs mit dem Andi Koren. Schönen guten Morgen, Andi.
3: Guten Morgen.
2: Und Dietmar Kaltenhofer ist auch wieder mit. Servus, Dietmar.
4: Ja, guten Morgen.
2: Alle fesch herausgeputzt in Tracht. Wir freuen uns heute auf einen schönen Tag in St. Veit an der Glan und senden auch schon live von 11 bis 12 vom Glockner bis zur Choralm. Da geht es heute um das ein oder andere Jubiläum, das wir feiern dürfen. Und zwar in diesen 10 Tagen am St. Veiter Wiesenmarkt. Wir werden uns natürlich das Ganze auch touristisch ansehen und vieles, vieles, vieles mehr. Und dann bleiben wir natürlich heute auch gleich in St. Veit, weil umsonst haben wir die Trocht nicht angezogen sozusagen. Wir werden dazwischen dann auch einmal was essen gehen und dann von 14 bis 18 Uhr senden wir weiter live aus St. Veit. Also wenn Sie heute in der Nähe sind, schauen Sie auch gerne bei uns an Sprung vorbei. Und dann erleben wir heute einen schönen Tag in St. Veit. Das Wetter, muss ich sagen, es passt, die Sonne kommt raus. Der Andi holt jetzt auch gerade die Sonnenbrille raus.
3: Genau, die Sonne scheint, der Nebel ist weg. Genau richtig perfekt für den St. Veiter Wiesenmarkt.
2: Also wir freuen uns eben auf einen schönen Tag und los geht's um 11 Uhr vom Glockner bis zur Choralm. Heute schon live in Radio Kärnten. Und liebe Patricia, liebe Steffi, ich hoffe, dass ihr euch dann auch in das Dirndl schmeißt und dann auch runterkommt. Bis dahin, alles Gute.
1: Baba. Ciao. Ja, wir schmeißen uns dann ins Dirndl und aufs Breakdance und da.

0: für eine wunderschöne Stimme.
1: Teddy swims und er schaut auch gut aus. An dieser Stelle, sei das gesagt. 10 Minuten noch bis 10 Uhr. Schön ist es auch draußen heute, Steffi.
2: Es wird heute sonnig in ganz Kärnten, beziehungsweise ist es schon sonnig. Die Nebelfelder lösen sich jetzt auch nach und nach auf und die Tageshöchstwerte erreichen 18 bis 22 Grad. Am wärmsten ist es aktuell in Bad Bleiberg mit 13 Grad, 12 Grad messen wir in Börtschach und Breiteneck und aktuell 11 Grad in Dellach im Trautal. Auch morgen hält das Hochdruckwetter an. Es wird auch morgen sonnig in Kärnten. Einzelne Nebelfelder lichten sich bereits im Laufe des Vormittags. Die Temperaturen steigen morgen von 19 auf 23 Grad. In Oberkärnten hat es vereinzelt sogar bis zu 25 Grad. Und am Dienstag kann vor allem in Oberkärnten der Hochnebel etwas zäher werden. Davon abgesehen wird es wieder sonnig im ganzen Bundesland. Die Tageshöchstwerte erreichen 19 bis 23 Grad.
1: Wir bleiben positiv gestimmt und lassen einen Mann hochleben.
2: Und zwar Daniel Moser dürfen wir herzlich zum Geburtstag gratulieren. Alles Gute, viel Gesundheit und Erfolg bei deinen weiteren sportlichen und beruflichen Wegen. Das wünschen die Eltern Silvia und Klaus, der Bruder Raphael mit Viktoria und Hanna und Lara, sowie die Oma Lisbeth und natürlich deine Bianca. Alles, alles Liebe und Gute.
1: Wir haben ein Kärntner Lied vorbereitet. Die jungen Stimmen.

0: Chris Steger in Radio Kärnten. 4 Minuten noch, dann ist es 10 Uhr. Das war Guten Morgen Kärnten am Sonntag heute mit der Steffi Glawischnik
1: und der Patricia Jordan.
0: Schönen Sonntag noch, alles Liebe für Sie.

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1: Einen wunderschönen guten Morgen. Hall in Tirol ist eine Stadt mit ca. 15.000 Einwohnern im Osten der Landeshauptstadt Innsbruck. Im Zentrum der Altstadt findet sich die große Stadtpfarrkirche, die dem heiligen Nikolaus geweiht ist. Pfarrgemeinde muss man spüren. Nach diesem Motto versucht die Pfarre, für möglichst viele Menschen, jung und alt, geistige und geistliche Heimat zu sein. Gemeinschaft um und mit Jesus Christus. Wir freuen uns nun, mit Ihnen hier in der Pfarrkirche und zu Hause über das Radio gemeinsam Gottesdienst zu feiern.

0: Im Namen des Vaters und des Sohnes und des Heiligen Geistes.
1: Amen.
0: Die Gnade unseres Herrn Jesus Christus, die Liebe Gottes des Vaters und die Gemeinschaft des Heiligen Geistes sei mit euch. Wir haben uns am Sonntag, dem ersten Tag der Woche, zum Gottesdienst versammelt, um Gott die Ehre zu geben, wie es im Eröffnungslied geheißen hat. Wir freuen uns, dass heute viele Frauen und Männer über das Radio mit uns verbunden sind und auf diese Weise unseren Gottesdienst mitfeiern. Für uns Christen ist der sonntägliche Gottesdienst ein Fixpunkt, an dem wir nicht nur unseren Alltag unterbrechen, sondern die Begegnung mit Gott suchen. Und wir dürfen gewiss sein, Jesus Christus deutet uns die Schrift und bricht das Brot für uns. Ihn wissen wir in unserer Mitte, ihm rufen wir zu. Herr Jesus Christus, du wendest dich uns Sündern zu. Kyrie eleison. Du bringst uns die Vergebung des Vaters. Christe eleison. Du trittst für uns ein beim Vater. Kyrie eleison. Der Herr erbarme sich unser, er verzeihe, wo wir Schuld auf uns geladen haben. Er lasse uns sein Wort voll Vertrauen hören und danach leben. Amen. Ehre sei Gott in der Höhe.

0: Lasset uns beten. Großer Gott, du offenbarst deine Macht vor allem im Erbarmen und im Verschonen. Darum nimm uns an, auch wenn uns Schuld belastet. Gib, dass wir unseren Lauf vollenden und zur Herrlichkeit des Himmels gelangen. Darum bitten wir durch Jesus Christus, unseren Bruder und Herrn, der in der Einheit des Heiligen Geistes mit dir lebt und herrscht in alle Ewigkeit.
1: Amen.
0: Das Volk Israel fühlt sich im babylonischen Exil zu Unrecht von Gott bestraft. Und der Prophet stellt klar, dass bei Gott jeder eine Chance zur Umkehr hat.
1: Lesung aus dem Buch Ezechiel. So spricht der Herr: Ihr sagt, der Weg des Herrn ist nicht richtig. Hört doch, ihr vom Haus Israel, mein Weg soll nicht richtig sein? Sind es denn eure Wege, die nicht richtig sind? Wenn ein Gerechter sich abkehrt von seiner Gerechtigkeit und Unrecht tut, muss er dafür sterben. Wegen des Unrechts, das er getan hat, wird er sterben. Wenn ein Schuldiger von dem Unrecht umkehrt, das er begangen hat, und nach Recht und Gerechtigkeit handelt, wird er sein Leben bewahren. Wenn er alle seine Vergehen, die er verübt hat, einsieht und umkehrt, wird er bestimmt am Leben bleiben. Er wird nicht sterben. Wort des lebendigen Gottes.
2: Danke, sei Gott.

Der Herr sei mit euch. Aus dem Heiligen Evangelium nach Matthäus. In jener Zeit sprach Jesus zu den hohen Priestern und den Ältesten des Volkes: Was meint ihr? Ein Mann hatte zwei Söhne. Er ging zum Ersten und sagte: Mein Kind, geh und arbeite heute im Weinberg. Er antwortete: Ich will nicht. Später aber reute es ihn und er ging hinaus. Da wandte er sich an den Zweiten und sagte zu ihm dasselbe. Und dieser antwortete: Ja, Herr, und ging nicht hin. Wer von den beiden hat den Willen seines Vaters erfüllt? Sie antworteten: Der Erste. Da sagte Jesus zu ihnen: Amen, ich sage euch, die Zöllner und die Dirnen gelangen eher in das Reich Gottes als ihr. Denn Johannes ist zu euch gekommen auf dem Weg der Gerechtigkeit.

Gerechtigkeit, und ihr habt ihm nicht geglaubt. Aber die Zöllner und die Dirnen haben ihm geglaubt. Ihr habt es gesehen, und doch habt ihr nicht bereut und ihm nicht geglaubt. Evangelium unseres Herrn Jesus Christus. Amen.

Liebe Mitchristen, ein Mann hat zwei Söhne und die sind im arbeitsfähigen Alter. Die Arbeit im Weinberg drängt. Wahrscheinlich ist Erntezeit. Der Vater verlangt nichts Ungebührliches. Er hat das Recht, seine Söhne zur Arbeit zu bitten, leben doch auch sie vom Ertrag des Weinbergs. Und er redet jeden Einzelnen an, liebevoll, ja, fast zärtlich. Mein Kind, geh und arbeite heute im Weinberg. Nun, der erste Sohn antwortet seinem Vater unhöflich, geradezu batzig, auflehnend. Die Form hätte geboten, dass er wie sein Bruder seinen Vater mit Herr anredet. Er lässt jedoch aus Ärger, dass er im Weinberg arbeiten soll, die Anrede weg und sagt klipp und klar, ich will nicht. Im Lauf des Tags allerdings wird er nachdenklich und sein Verhalten reut ihn. Er geht schließlich doch in den Weinberg und tut den Willen seines Vaters. Der zweite Sohn wird von seinem Vater ebenso gebeten und er spricht seinen Vater höflich, respektvoll, ja fast devot an. Er gebraucht die Anrede, die damals im Orient der Sohn dem Vater schuldet. Er redet ihn mit Herr an. Und er verspricht vollmundig, im Weinberg zu arbeiten. Aber es sind leere Worte. Er geht nicht in den Weinberg. Er hat eigene Pläne. Nun, das kleine Gleichnis, das Jesus erzählt, stellt zwei Brüder einander gegenüber. Und sie reagieren auf die Anweisung des Vaters je verschieden. Der unhöfliche Sohn tut schließlich den Willen des Vaters. Der unterwürfig redende Sohn tut ihn gerade nicht. Und Jesus unterstreicht mit diesem kleinen Gleichnis, dass nur die Taten zählen, nicht die Worte. So erinnert das Gleichnis an das Wort Jesu in der Bergpredigt. Nicht jeder, der zu mir sagt, Herr, Herr, wird in das Reich Gottes kommen, sondern der, der den Willen meines Vaters im Himmel tut. Und wir müssen uns fragen, ob wir wirklich den Willen Gottes suchen und tun oder ob es bei einem frommen Lippenbekenntnis bleibt. Nicht auf das Reden, auf das Tun kommt es an, auf die Taten der Umkehr und des Glaubens. Und dann noch der wenig schmeichelhafte Vergleich mit den Zöllnern und Dirnen, mit den verhassten Steuereintreibern und Prostituierten. Amen, ich sage euch, die Zöllner und die Dirnen gelangen eher in das Reich Gottes als ihr. So Jesus den jüdischen Autoritäten gegenüber, den hohen Priestern und den Ältesten des Volkes. Denn die Zöllner und Dirnen, die wissen, dass sie der Umkehr bedürfen. Die Selbstgerechten jedoch meinen, sie nicht nötig zu haben. Und weil Zöllner und Dirnen wissen, dass ihr Leben nicht in Ordnung ist, öffnen sie sich für die Botschaft des Täufers und für die Botschaft Jesu. Liebe Mitchristen, Jesus hält uns also einen Spiegel vor. Aufs Tun
kommt es an, nicht auf die großen Worte, nicht auf das Lippenbekenntnis. Was uns trösten kann? Gottes Macht zeigt sich vor allem im Erbarmen und im Verschonen. So hat es im Eröffnungsgebet geheißen. Gottes Macht zeigt sich vor allem im Erbarmen und im Verschonen. Ein jüdischer Rabbi soll einmal gesagt haben: Die große Schuld des Menschen sind nicht die Sünden, die er begeht. Die Versuchung ist mächtig, die Kraft gering. Die große Schuld des Menschen ist, dass er in jedem Augenblick die Umkehr tun kann und nicht tut. Die große Schuld des Menschen sind nicht die Sünden, die er begeht. Die Versuchung ist mächtig, seine Kraft gering. Die große Schuld des Menschen ist, dass er in jedem Augenblick umkehren kann und es nicht tut.

0: Wir sprechen das Glaubensbekenntnis. Ich glaube an Gott, den Vater, den Allmächtigen, den Schöpfer des Himmels und der Erde, und an Jesus Christus, seinen eingeborenen Sohn, unseren Herrn, empfangen durch den Heiligen Geist, geboren von der Jungfrau Maria, gelitten unter Pontius Pilatus, gekreuzigt, gestorben und begraben, hinabgestiegen in das Reich des Todes, am dritten Tage auferstanden von den Toten, aufgefahren in den Himmel. Er sitzt zur Rechten Gottes, des allmächtigen Vaters. Von dort wird er kommen, zu richten die Lebenden und die Toten. Ich glaube an den Heiligen Geist, die heilige katholische Kirche, Gemeinschaft der Heiligen, Vergebung der Sünden, Auferstehung der Toten und das ewige Leben.
1: Amen.
0: Wir wenden uns im Gebet an Gott, unseren Vater im Himmel, und bitten ihn voll Vertrauen.
2: Für die Mitarbeiter der Kirche weltweit und in unseren Pfarrgemeinden, um tiefen Glauben, um Glaubwürdigkeit und Barmherzigkeit. Gott, unser Vater,
3: wir bitten dich, erhöre uns.
2: Für alle, die im öffentlichen Leben Einfluss haben und Verantwortung tragen, um einen guten Blick für das Wohl aller. Gott, unser Vater,
3: wir bitten dich, erhöre uns.
2: Für die Menschen, die in unserer Gesellschaft Ablehnung erfahren, für die aus ihrer Heimat Vertriebenen und Geflüchteten, um wohlwollende Aufnahme und um alles, was sie zu einem würdigen Leben brauchen. Gott, unser Vater,
3: wir bitten dich, erhöre uns.
2: Für die Eltern, Lehrer und Erzieher, die junge Menschen auf dem Weg ins Leben begleiten, um die Gaben des Heiligen Geistes. Gott, unser Vater,
3: wir bitten dich, erhöre uns.
2: Für die Verstorbenen, um die wir trauern, um Geborgenheit in der Liebe Gottes. Gott, unser Vater,
3: wir bitten dich, erhöre uns.
0: Gott, du kennst unsere Anliegen, Sorgen und Nöte, und du kommst uns mit deiner Gnade und Barmherzigkeit entgegen. Dafür danken wir dir. Wir loben und preisen dich jetzt und in Ewigkeit.

0: Lasset uns beten. Barmherziger Gott, nimm unsere Gaben an und öffne uns in dieser Feier die Quelle, aus der aller Segen strömt. Darum bitten wir durch Christus, unseren Herrn.
1: Amen.
0: Der Herr sei mit euch. Erhebet die Herzen. Lasset uns danken dem Herrn, unserem Gott. Wir danken dir, Vater, Herr des Himmels und der Erde. Wir preisen dich durch unseren Herrn Jesus Christus. Durch ihn, dein Wort, hast du die Welt geschaffen und lenkst sie in deiner Weisheit. Ihn, deinen menschgewordenen Sohn, hast du uns zum Mittler und zum Retter gegeben. Er hat dein Wort verkündet und uns gerufen, ihm zu folgen. Er hat uns erlöst durch sein Kreuz und mit seinem Geist besiegelt. Er ist der Weg, der uns zu dir führt. Er ist die Wahrheit, die uns frei macht. Er ist das Leben und erfüllt uns mit Freude. Darum rühmen wir jetzt und in Ewigkeit dein Erbarmen und singen mit den Chören der Engel das Lob deiner Herrlichkeit.

Ja, du bist heilig, großer Gott, und gepriesen sei dein Sohn, der immer mit uns auf dem Weg ist und uns um sich versammelt zu diesem Mahl. Wie den Jüngern von Emmaus deutet er uns die Schrift und bricht das Brot für uns. So bitten wir dich, gütiger Vater, sende deinen Geist über die Gaben von Brot und Wein. Er heilige sie, damit sie uns werden, Leib und Blut unseres Herrn Jesus Christus. Denn am Abend vor seinem Leiden nahm er beim Mahl das Brot und er sagte dir Dank, brach das Brot, reichte es seinen Jüngern und sprach, nehmet und esset alle davon, das ist mein Leib, der für euch hingegeben wird.

Ebenso nahm er nach dem Mahl den Kelch mit Wein, dankte wiederum, reichte ihn seinen Jüngern und sprach: Nehmet und trinket alle daraus. Das ist der Kelch des neuen und ewigen Bundes, mein Blut, das für euch und für alle vergossen wird zur Vergebung der Sünden. Tut dies zu meinem Gedächtnis.

0: Darum, gütiger Vater, feiern wir das Gedächtnis deines Sohnes. Durch sein Leiden und seinen Tod am Kreuz hast du ihn zur Herrlichkeit der Auferstehung geführt und ihn erhöht zu deiner Rechten. Wir verkünden dieses Werk deines Erbarmens, bis er wiederkommt, und bringen dir so das Brot des Lebens und den Kelch des Segens dar. Wir feiern das Opfer Christi, das er uns anvertraut hat. Er hat sich für uns hingegeben und schenkt uns Anteil an seinem Leib und Blut. Wir bitten dich, schau gütig auf die Gabe deiner Kirche und gib, dass wir im Geist deiner Liebe für immer verbunden bleiben, mit ihm und untereinander. Barmherziger Gott, schenke uns durch die Teilnahme an dieser Feier den Geist, der uns mit Leben erfüllt. Erneuere uns nach dem Bild deines Sohnes. Stärke unsere Einheit mit deinem ganzen Volk, mit unserem Papst Leo und unserem Bischof Hermann, mit unseren Priestern und Diakonen und mit allen Frauen und Männern, die zu einem Dienst in der Kirche bereit sind. Lass die Gläubigen die Zeichen der Zeit verstehen und sich mit ganzer Kraft für das Evangelium einsetzen. Mach uns offen für das, was die Menschen bewegt, dass wir ihre Trauer und Angst, ihre Freude und Hoffnung teilen und als treue Zeugen der frohen Botschaft mit ihnen, dir entgegengehen. Vater, erbarme dich unserer Brüder und Schwestern, die im Frieden Christi heimgegangen sind, und aller Verstorbenen, deren Glauben du allein kennst. Lass sie dein Angesicht schauen. Und wenn unser eigener Weg zu Ende geht, du allein weißt wann, dann nimm auch uns für immer bei dir auf. Und lass uns zusammen mit Maria, der Mutter deines Sohnes, mit den Aposteln und den Märtyrern und mit allen Heiligen dich loben und preisen durch unseren Herrn Jesus Christus. Durch ihn und mit ihm und in ihm ist dir, Gott, allmächtiger Vater, in der Einheit des Heiligen Geistes alle Herrlichkeit und Ehre, jetzt und in Ewigkeit. Amen. Um den Tisch des Herrn versammelt, lasst uns beten, wie es Christus uns gelehrt hat. Vater unser im Himmel, geheiligt werde dein Name, dein Reich komme, dein Wille geschehe, wie im Himmel, so auf Erden. Unser tägliches Brot gib uns heute und vergib uns unsere Schuld, wie auch wir vergeben unseren Schuldigen. Und führe uns nicht in Versuchung, sondern erlöse uns von dem Bösen. Erlöse uns, Herr, allmächtiger Vater, von allem Bösen. Gib Frieden in unseren Tagen. Komm uns zu Hilfe mit deinem Erbarmen. Bewahre uns vor Verwirrung und Sünde, damit wir voll Zuversicht das Kommen unseres Erlösers, Jesus Christus, erwarten. Denn dein ist das Reich und die Kraft und die Herrlichkeit in Ewigkeit. Herr Jesus Christus, schau nicht auf unser Versagen, sondern schau auf das gläubige Vertrauen deines Volkes und schenke deiner Kirche und allen Menschen Einheit und Frieden. Und der Friede des Herrn sei allezeit mit euch.
1: Und mit deinem Geist.
0: Gebt einander ein Zeichen des Friedens und der Gemeinschaft.
1: Friede sei mit dir. Friede sei mit dir.

0: So seht und erkennt Jesus Christus, das Brot des Lebens, das Lamm Gottes, das hinwegnimmt alle Schuld der Welt.
1: Herr, ich bin nicht würdig, dass du eingehst unter mein Dach, aber sprich nur ein Wort, so wird mein Seele gesund.
0: Herr, du zeigst mir den Weg zum Leben. Vor deinem Angesicht herrscht Freude in Fülle.

Lasset uns beten. Allmächtiger Gott, in der Feier der Eucharistie haben wir den Tod und die Auferstehung Jesu Christi verkündet. Dieses Sakrament stärke uns an Leib und Seele. Mache uns bereit, mit Christus zu leiden, damit auch wir zu seiner Herrlichkeit gelangen, der mit dir lebt und herrscht in alle Ewigkeit. Am Ende dieses Gottesdienstes darf ich allen einen guten Sonntag und Gottes Segen wünschen, auch jenen, die über das Radio mit uns verbunden sind, besonders den Kranken und den Betagten. Rufen wir den Segen Gottes auf uns herab. Der Herr sei mit euch. Gott, der Vater unseres Herrn Jesus Christus, stärke euren Glauben, festige eure Hoffnung, mache euch reich an guten Werken. So segne und behüte euch der allmächtige und der barmherzige Gott, der Vater und der Sohn und der Heilige Geist. Amen. Geht hin in Frieden.

0: 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Die Religionsredaktion des ORF wünscht Ihnen noch einen schönen Sonntag.
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2: Am Mikrofon Arthur Treinacher. Der Oman hat die Konfliktparteien im Nahen Osten zu Zurückhaltung und Dialog aufgerufen und sich erneut als Vermittler angeboten. Außenminister Al-Busaidi forderte bei der UNO-Generaldebatte politische Gespräche zur Beilegung der Streitigkeiten. Mehr von Raffaella Steinbach.
3: Der Oman werde seine Bemühungen um die Sicherheit der Schifffahrt in der Straße von Hormuz fortsetzen, versichert Außenminister Al-Busaidi in New York. Es ist nicht das erste Mal, dass sich der Oman als Vermittler anbietet, bisher allerdings ohne Erfolg. Das Land liegt dem Iran an der strategisch wichtigen Meerenge gegenüber. Schiffe, die iranische Beschränkungen umgehen wollen, sind zuletzt verstärkt entlang der omanischen Küste gefahren. Um die vollständige Wiedereröffnung der faktisch blockierten Straße von Hormuz ringen Washington und Teheran ja schon länger. US-Präsident Trump hat den jüngsten iranischen Vorschlag für eine Waffenruhe abgelehnt. Das Angebot sei nicht annehmbar gewesen, so Trump vor Journalisten.
2: In Südafrika sind bei zwei Schusswaffenangriffen insgesamt 27 Menschen getötet und 26 weitere verletzt worden. In einer Bar westlich von Johannesburg erschossen Bewaffnete gestern Abend 17 Menschen und verletzten 15 weitere. Bei einem zweiten Angriff auf einen Nachtclub nahe Kapstadt gab es 10 Tote und 11 Verletzte. Die Motive sind noch unklar. Die Grünen wollen die geplante Spritpreisbremse verschärfen. Sie fordern eine stärkere Begrenzung der Margen von Mineralölkonzernen und eine Ausweitung der Übergewinnsteuer auf Gas und Fernwärme. Außerdem verlangen sie eine Preisbremse für Klimaticket und regionale Öffi-Tickets sowie eine weitere Senkung der Elektrizitätsabgabe. Bei der Radweltmeisterschaft in Montreal in Kanada gibt es heute den letzten Höhepunkt, das Straßenrennen der Männer. Sportreporter Wolfgang Eichinger, mit am Start ist Österreichs bester Radfahrer Felix Gall.
4: Die Strapazen der schwierigen Spanien-Rundfahrt, da ist ja Felix Gall Gesamtdritter geworden, hat der Tirol in den letzten Wochen versucht abzuschütteln.
5: Der Körper hat sich dann auch mal die Ruhe genommen oder eingefordert und ja, die Energie kommt schon langsam wieder zurück.
4: Und so geht es heute auf einem Rundkurs über 273 Kilometer um den Weltmeistertitel. Eine Strecke, die dem Österreicher entgegenkommt, aber sicherlich nicht auf Felix Gall maßgeschneidert ist.
5: Ja, der Anstieg ist schon ganz ordentlich, der Rest eher schnell und technisch. Über die Länge wird es dann doch ein sehr selektives Rennen.
4: Favorit auf Gold, der Belgier Remco Evenepoel. Für Gall und die anderen Österreicher heißt es bis zum Schluss, wenn möglich, dranbleiben.
5: Dass ich dann auch im Finale schauen kann, was möglich ist.
4: Neben Felix Gall sind auch Felix Großschartner und Patrick Konrad für Österreich dabei. Start ist um 9 Uhr in Montreal, das ist um 15 Uhr in Österreich.
2: Berichtet Wolfgang Eichinger. Das waren die Nachrichten mit Arthur Treinacher. Zum Wetter.
6: Strahlenden Sonnenschein gibt es jetzt zum Beispiel in Bregenz, Innsbruck und in Salzburg. Und auch am Nachmittag scheint die meiste Zeit die Sonne. Nur vorübergehend können hohe Wolken den Sonnenschein trüben. Und zwar in Niederösterreich, Wien und im Burgenland. Hier bläst oft auch lebhafter Wind mit Spitzen um die 30 km pro Stunde. Die Temperaturen sind mittlerweile schon kräftig gestiegen. Spitzenreiter ist derzeit Fraxern mit 20 Grad. Am Nachmittag erwarten uns dann meist 19 bis 26 Grad. So viel zum Wetter von Nathalie Auer.
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8: Was für ein Sonntagvormittag, strahlender Sonnenschein hier über der Herzogstadt. Das Riesenrad, das dreht sich auch schon und ganz viele junge Damen und Herren, die da schon vorbeimarschieren bei unserem Übertragungswagen. Und zwar mit Zuckerwatte, mit Schokofrüchten, Eltern, die ein Langosch in der Hand halten. Also es ist wirklich herrlich. In diesem Sinne einen schönen Vormittag aus St. Veit. Die fünfte Jahreszeit ist hier gestern eingeläutet worden. Und da begrüße ich auch gleich den Bürgermeister Martin Kulmer. Einen schönen Vormittag.
9: Wunderschönen Vormittag.
8: Und ich begrüße auch die Marktreferentin, Vizebürgermeisterin Silvia Radaeli.
10: Ja, einen schönen guten Morgen und herzlich willkommen in St. Veit.
8: Wetter wie bestellt?
10: Ja, wir waren das ganze Jahr brav, deswegen kein Wunder. Aber wir freuen uns wirklich sehr, dass die Sonne uns so anlacht.
8: Also ich war um diese frühe Zeit noch nie da am St. Veiter Wiesenmarkt unterwegs. Aber ich muss sagen, ich glaube auch als Bürgermeister, da ist man sehr, sehr stolz. Oder so viel los um diese Uhrzeit?
9: Ja, absolut. Also die Leute trudeln ein hier im Markteingang. Man glaubt das gar nicht. Aber natürlich ein Erfolgsfaktor für den Wiesenmarkt, das Wetter. Und das Wetter ist hervorragend. Und wenn das Wetter schön ist, dann ist auch die Stimmung gut. Und das merkt man. Die Leute lachen, die Leute sind fröhlich, freuen sich schon aufs Mittagessen. Und dann auf einen wunderschönen Besuch hier im St. Veiter Wiesenmarkt.
8: Also für alle Damen und Herren, die jetzt Richtung Wiesenmarkt unterwegs sind, gut einschmieren, Tracht anziehen, sollen wir sonst noch irgendwas mitbringen?
10: Nein, an und für sich vielleicht eine volle Brieftasche, das war kein Fehler. Aber gute Laune, gute Stimmung, dann passt schon.
8: Dann passt schon. Wir freuen uns auf einen schönen Vormittag gemeinsam mit Ihnen. Ganz viele Damen und Herren unterwegs. Auch einer, der in dieser Woche bei uns im Studio vorbeigeschaut hat, marschiert da gerade vorbei mit der Gattin Gisela, mit der Tochter Luisa, mit Freunden. Thomas Semmler, einen schönen Vormittag. Servus.
11: Ja, hallo.
8: Bist du hoffentlich heute gut eingeschmiert?
11: Noch ein bisschen müde von dem Feschbänkler-Konzert gestern.
8: Wie war's denn?
11: Ja, super. Stimmung pur. Die Schweizer geben schon ordentlich Gas. Und jetzt haben wir traditionell einmal im Jahr den St. Veiter Wiesenmarkt bei Traumwetter.
8: Wo muss man denn da unbedingt hin?
11: Es gibt so viele super Locations, aber wir gehen gern entweder zum Hirter in die Hütte oder zum Taube in die Hütte. Hütte. Noch quasi von Bar zu Bar.
8: Luisa, hat der Papa die große Brieftasche eingesteckt?
12: Ja.
8: Der Bürgermeister hat gesagt, man muss heute die große Brieftasche mitbringen.
11: Ja, wir suchen noch einen Bankomat und dann passt es. Ja.
8: Bankomat gleich da hinten links.
11: Der ist außer Betrieb.
8: Dann gibt es noch an, wenn du bitte da runtergehst.
11: Ja.
8: Der Bürgermeister wird sich gleich um den Bankomat da hinten kümmern, super, dass der funktioniert.
11: Wunderbar. Wir freuen uns. Danke.
8: In diesem Sinne, schönen Vormittag mit Radio Kärnten, heute live vom St. Veiter Wiesenmarkt. Jetzt mit der Eisenbahner Musikkapelle, mit dem Eisenbahner Musikverein, Stadtkapelle St. Veit, mit Trompeten und Posaunen der Marsch. Angenehmen Vormittag. Ja.

0: des Inkreis Hörzendorf. Liebes St. Veit war das. Heute Radio Kärnten Frühschoppen live aus St. Veit, wo gestern der 663. Wiesenmarkt feierlich eröffnet worden ist. Es war ein toller Umzug. An die 1700 Teilnehmerinnen und Teilnehmer waren da mit dabei. So auch der Bürgermeister mittendrin, Martin Kulmer.
1: Ja, schönen guten Morgen noch einmal. Für uns ist das natürlich ein besonderes Highlight, wenn der Wiesenmarkt so pompös eröffnet wird, mit so einem Umzug mit 1700 Teilnehmern, bei wunderschönem Wetter. Alle sind gut drauf, es ist eine tolle Stimmung und das zeichnet auch ein bisschen unseren St. Veiter Wiesenmarkt aus.
0: Ich habe vorhin auch schon mit der Marktreferentin, Vizebürgermeisterin Silvia Radaeli, gesprochen. Sie hat gesagt, was heuer auch anders war beim Umzug. Normalerweise nach dem Umzug gehen ein paar Leute heim und die kommen später wieder in die Stadt. Heuer war das ganz anders.
2: Ja, nein, wir haben gesehen, dass die Leute eben vom Umzug und von der Eröffnung sofort auf die Wiesen gegangen sind. Und teilweise habe ich am späten Nachmittag noch viele Leute getroffen, die ich schon in der Früh getroffen habe.
0: Also ich muss auch sagen, wir waren um kurz nach neun da mit unserem Übertragungswagen und da waren alle Parkplätze rundherum schon voll.
2: Ja, das geht zackig. Gell? Man nutzt das schöne Wetter aus. In der Früh ist noch ein bisschen mehr Platz, dass man die Crema genau sieht. Deswegen sind die Leute schon relativ früh da. Aber jetzt ist natürlich alles schon voll. Gell? Also man muss schon ein bisschen weiter auswärts parken, aber Parkplätze sind genug vorhanden.
0: Crema schon angesprochen, natürlich gibt es hier nicht nur den großen Vergnügungspark mit dem Riesenradl, wo wir gerade hinblicken, sondern der Crema-Markt auch schon seit Anfang an, kann man sagen, fixer Bestandteil hier am St. Veiter Wiesenmarkt.
1: Das ist richtig, ja. Also, und das sind ja auch ganz traditionelle Produkte, die man vielleicht nicht im Geschäft so zum Kaufen bekommt, aber hier im St. Veiter Wiesenmarkt gibt es die Geschäfte. Man kann auch noch ein bisschen verhandeln. Und den Preis ein bisschen runterdrücken, wenn man gut verhandeln kann.
0: Ah, das funktioniert. Haben Sie da einen Tipp?
1: Das funktioniert. Man muss nur hartnäckig bleiben. Aber es ist, es,

0: und auch einkaufen kann.
1: Der St. Veiter Wiesenmarkt ist ja auch das älteste Volksfest in Kärnten. Herzog Rudolf IV. Hat ihn damals im Jahr 1362 eingeführt. Da hat er nämlich dieses Marktprivileg eingeführt, kann man sagen.
2: Ja, das haben wir Gott sei Dank von dem Herzog überreicht bekommen. Und es war ja zuerst ein Eisenmarkt, ein Pferdemarkt, ein Viehmarkt. Und erst mit der Zeit hat sich dann eben das so entwickelt, dass wir so einen tollen Wiesenmarkt haben, wie er jetzt da steht.
1: Und viele Menschen tauchen ja auch so ein bisschen in die Geschichte ein. Vorhin war einer da, der hat gesagt, ich kann mich noch erinnern, da war da hinten die Go-Kart-Bahn.
0: Das stimmt. Also die Go-Kart-Bahn war damals noch ein Highlight. Und so hat sich das natürlich im Laufe der Zeit verändert. Wir haben also jedes Jahr auch immer wieder neue Fahrgeschäfte da, angepasst an die Zeit natürlich. Die Motoren sind weggekommen, also diese richtigen motorbetriebenen Fahrzeuge.
1: Vor allem bei den Benzinpreisen momentan, weil er gesagt hat, damals ist er mit Benzin gefahren.
0: Genau, das stimmt. Das wird man sich heute wahrscheinlich als Schausteller gar nicht mehr leisten können. Aber vielleicht gibt es irgendwann so E-Go-Karts wieder am St. Veiter Wiesenmarkt. Wäre wieder mal was Neues.
1: Spritpreise angesprochen für alle, die nicht mit dem Auto kommen möchten. Man kann auch mit dem Zug fahren.
2: Ja, wir haben ja von den Kärntner Linien das Event-Ticket um 14,90. Da kann man aus ganz Kärnten und teilweise aus der Steiermark sogar mit diesem günstigen Ticket den ganzen Tag fahren. Und wir haben sehr viele Züge, also bis nach der Sperrstunde können die Leute bei uns feiern und kommen sicher wieder nach Hause.
1: Und man muss auch nicht einen Parkplatz suchen. Und man muss auch nicht am Parkplatz suchen.
2: Ja, es ist nicht nur der Parkplatz. Man kann auch ein Glasl mehr trinken und braucht keine Angst haben, dass die Polizei dann diesen Führerschein dann abnimmt.
1: Neuerungen, Programm und vieles mehr werden wir in Kürze besprechen. Jetzt wieder Musik, die drei Wendelburben für Sie. Auf zum Wiesenmarkt.

0: der Eisenbahnerchor St. Veit. Die Lederhosen ist McWand. Hat der Kärnten Frühschoppen heute mit Musik zusammengestellt von Christian Gramser mit einem Traumwetter hier in St. Veit. Powered by Petrus, kann man sagen. Und wir schauen uns da gleich mal die nächsten Tage an. Heute muss ich sagen, jetzt um 11.23 Uhr. Die Wiesen füllt sich. Es ist einiges los. Und auch in den nächsten Tagen, schätze ich einmal, Wetter wird ja mitspielen, wird einiges los sein. Marktreferentin Silvia Radaili.
1: Ja, wir haben am Montag, fangen wir mal gleich mit Montag an, haben wir jetzt einen neuen Bauerntag, weil ja natürlich die Fahrzeuge nicht mehr geliefert werden können. Jetzt haben wir eine mobile Säge heuer das erste Mal. Der Kollege wird eben Jausenbrettel schnitzen und schneiden und die wird da, solange der Vorrat reicht, gratis abgeben.
0: Und die Außen kommen dann auch da gleich, ja, direkt am Wiesenmarktgelände.
1: Am Markt kann man auch gleich die Außen kaufen und
0: praktisch.
1: Messer, alles da.
0: Praktisch, also am Montag, am Dienstag dann der große Familientag.
1: Genau, Dienstag haben wir eben für die Kleinsten und auch schon für die Größeren, also wir haben den Kindernachmittag und auch den Seniorennachmittag. Das ist bei uns der Dienstag, da haben sie vergünstigte Preise, die Gastronomen wie die Schausteller. Und der Herr Bürgermeister lädt die Senioren eben Nachmittag zu Kaffee und Kuchen ein.
0: Herr Bürgermeister, fahren Sie eigentlich was, Herr Martin Kulmer? Okay. Also schauen, wir schauen die ganze Zeit Richtung Riesenradl hin. Steigen Sie ein auch in das ein oder andere Fahrgeschäft?
2: Also ich fahre jetzt nicht jedes Fahrgeschäft. Also ins Breakdance würde ich nicht mehr einsteigen, das traue ich mir nicht mehr. Vor allem ist dann der ganze Tag wahrscheinlich beendet und ich kann heimgehen und mich auskurieren.
0: Kenne
2: ich. Aber was ich schon immer wieder fahre, ist mit dem Riesenrad, weil ich ganz gerne einmal den Wiesenmarkt von oben betrachte. Oder auch mit dem Autoraum fahre ich ganz gern. Und hier und da vielleicht mit dem Junior in irgendein Kinderfahrgeschäft, wo ich noch reinpasse. Aber ansonsten bin ich da eher zurückhaltend, was die Fahrgeschäfte betrifft.
0: Aber wenn ich so anschaue, Sie passen eh überall hinein mit Ihrer Statur.
2: Naja, danke fürs Kompliment.
0: Riesenradl angesprochen. Ich glaube, viele Damen und Herren werden am Mittwochabend im Riesenradl sitzen und das Feuerwerk anschauen.
1: Ja, auf alle Fälle. Wir haben um 21 Uhr unser traditionelles Feuerwerk mit Musik. Also immer wirklich ein Augenschmaus. Und die meisten werden natürlich oben im Riesenrad sitzen. Aber wir haben auch Lokalitäten, wo wir Terrassen haben. Also man hat überall einen schönen Ausblick.
0: Wie geht es dann in dieser Woche weiter?
1: Ja, dann sind wir jetzt bei Mittwoch, dann Donnerstag haben die Gastronomen diese Happy Hour das erste Mal, dass sie eben von 15 bis 18 Uhr versteckt schöne Sachen den Gästen bieten können.
0: Also da kommt der Osterhase nochmal in diesem Jahr?
1: Ja, so ähnlich, ja. Aber es wird schöne Sachen geben. Man muss einfach ein bisschen aufpassen, wo gerade das blaue Licht leuchtet und dann gibt es einen schönen Preis.
0: Man kann sagen, dass ein Gfeiter Wiesenmarkt nicht nur das älteste Volksfest, sondern auch das längste, oder? Also wenn man jetzt zum Beispiel den Bleiburger Wiesenmarkt hernimmt, da waren es 4 Tage bei uns in Villach, also wo ich zu Hause bin, da feiern wir eine Woche, aber 10 Tage durchfeiern, das ist nicht schlecht.
2: Ja, das ist schon auch etwas Besonderes. Das ist natürlich herausfordernd auch für unsere Schausteller, Krämer, Ferranten. 10 Tage ist eine lange Zeit, aber es ist natürlich auch wieder schön, weil wenn es so wie jetzt, wenn das Wetter gut passt, dann kann man in 10 Tagen natürlich auch anständig Umsatz machen, weil es ist ja auch, das muss man sagen, der Wiesenmarkt auch ein Wirtschaftsfaktor. Man darf nicht vergessen, es werden hier 20 Millionen umgesetzt. Es arbeiten hier 2000 Menschen auf der Marktwiese. Also es ist schon ein richtig großer, kräftiger Wirtschaftsimpuls auch für die Stadt, aber auch für die ganze Region.
0: Und die Firmen rundherum, die haben jetzt zu in dieser Zeit, oder?
2: Also in St. Veit gibt es viele Betriebe, vor allem Gastbetriebe, die jetzt zu haben, die halt einfach da auf der Wiesn stehen und da ihr Geschäft machen.
0: Verstehe ich absolut. Wir sind heute eben auch da bis 18 Uhr Radio Kärnten live. Ich sage danke vielmals, wünsche euch eine schöne Zeit. Wetter wird mitspielen und ich glaube, die Leute werden jetzt auch immer mehr kommen.
1: Auf alle Fälle. Und da sollen bitte alle kommen. Wir haben für jeden was da. Also kommt vorbei und genießt es. Habt ein bisschen Spaß. Lasst es euch gut gehen. In Zeiten wie diesen ist es wichtiger wie nur irgendwas.
0: Genau, wieder zusammenkommen, wieder ratschen, ein bisschen ins Gespräch kommen.
2: Genau, das ist der Sinn von einem Wiesenmarkt. Das ist ja nicht nur Tradition und Spaß und Freude, sondern man muss sich einfach wohlfühlen und das tut man hier in St. Veit einfach am St. Veiter Wiesenmarkt. Und wenn das Wetter so mitspielt, dann nutzen wir es bitte aus und kommen alle nach St. Veit.

0: die Singgemeinschaft Seltschach Agoritschach, die Glocken von St. Veit in Radio Kärnten, 14:58. Wir haben unser Studio heute aufgebaut, direkt am Wiesenmarktgelände, wo man den 663. Wiesenmarkt feiern und wo heute Sonntag das Wetter das Top-Thema ist, bestätigt aus auch Armin Sundinger von Café Sundinger hier am Wiesenmarktgelände. Einen schönen Vormittag, servus.
1: Hallo Joe.
0: Weil das Wetter war nicht immer so, dass du mir erzählst, du hast im Jahr 2000 deine große Premiere hier am Gelände gefeiert, kann man sagen, und da hat es 9,5 Tage durchgeschüttet.
1: Genau, das war die erste Wiese von mir, 2000. Und ja, 9,5 Tage Regen, dann kann man sich vorstellen, wie es da am Gelände ausgeschaut hat.
0: Und ich denke auch von kalt, warm, habt ihr alles schon erlebt?
1: Ja, wir haben alles erlebt. Von schlechten Schneefall bis 10 Tage Sonnenschein, so wie hoffentlich dieses Jahr. Alles dabei gewesen.
0: Als Wirt, welches Wetter hat man denn da am liebsten? Weil wenn es zu heiß ist, weiß man auch, die Menschen trinken da nicht gar so viel. Wenn es regnet, kommen die Leute nicht. Welches Wetter würdest du dir wünschen oder bestellen?
1: Also das Wetter kann man eh nichts machen. Ich würde sagen, es ist eigentlich jedes Wetter okay, weil man muss immer den Wiesenmarkt auf 2, 3, 4 Jahre sehen und ein Durchschnitt passt immer.
0: Wie groß ist dein Team hier am Wiesenmarkt? Wie viele Leute hast du hier beschäftigt jetzt am Wiesenmarkt?
1: Wir sind 8 Personen. Wir haben einen Tagdienst, wo 3 Personen, 3 Mädchen, ich habe ein perfektes Team, die Kaffee und Torten machen und am Abend bauen wir um. Alle Tische werden rausgeräumt und dann steigt die Party.
0: Das heißt untertags Kaffeehaus und am Abend dann Party-Location.
1: Genau, dafür sind wir bekannt und wir sind immer die Letzten, die am Wiesenmarkt die Sperrstunde machen.
0: Okay, das heißt, wann soll es heute in der Nacht haben gegangen?
1: Heute war es 3, also wir haben bis 3 Ofen gehabt und waren so, ich glaube um 3:45 war ich im Bett. Und die Premiere heuer, ich habe es dir vorher schon kurz erzählt, eine D-Chain, vielleicht kannst du kurz erklären, was das ist.
0: DJ, eine Dame, die auflegt, also die einen Laptop mitbringt, Musikwünsche erfüllt und hoffentlich richtig einheizen wird. Eine Kollegin aus unserem Funkhaus, die habe ich heute auch schon besucht. Allerdings hat sie das Dirndl nicht angehabt.
1: Ja, ich weiß nicht, ob sie morgen ein Dirndl anzieht. Sie wird Montag und Dienstag, also morgen und übermorgen, bei uns ab 19 Uhr Party machen und das erste Mal eine weibliche DJ.
0: Wie ist es dazu gekommen?
1: Die Patricia kennen wir schon einige Jahre.
0: Jetzt müssen wir nämlich sagen, Patricia Jordan, den Namen hast du nie gesagt.
1: Ja, genau. Die Patricia Jordan kennen wir schon einige Jahre und sind sehr gut befreundet.
0: Genau, und Patricia Jordan wird in die Rolle der D-Chain schlüpfen, wird hier richtig einheizen. Morgen und übermorgen, was habt ihr denn außerdem?
1: Außerdem, wir haben Freitag, Samstag natürlich wieder die große Party und unter der Woche, ja, wir feiern einfach jeden Tag die 25 Jahre Sundinger am Wiesenmarkt mit Himbeerlis.
0: Wie fertig ist man dann danach?
1: Ja, man ist schon ein bisschen während dem Aufbau geschlaucht, ja, weil es dauert ja doch 3 Wochen, bis die ganze Hütte steht, bis alles an Ort und Stelle ist. Dann wird noch eine Woche abgebaut oder eineinhalb Woche und dann irgendwann einmal vielleicht eine Woche Urlaub machen.
0: Denke ich mal, also danach ist dann Urlaub angesagt.
1: Genau.
0: Für dich und für dein 8-köpfiges Team.
1: Genau so ist es, danke.
0: Armin, eine schöne Zeit, eine erfolgreiche Zeit. Das Wetter wird so bleiben.
1: Vielen Dank, Joe, und ich glaube, der Wettergott spielt heuer mit uns mit.
0: Wir spielen jetzt für Sie den Chor 1863 St. Veit. Spielleut, kommt's her!

0: Die Glanthaler Applausmusik, Frauenstein, eine Vergnügungsfahrt in Radio Kärnten. 11.42 Uhr, eine Vergnügungsfahrt können Sie auch gerne machen und erleben hier am St. Veiter Wiesenmarkt. Gestern ist der 663. Wiesenmarkt feierlich eröffnet worden. An die 300.000 Besucherinnen und Besucher werden bis kommenden Montag, also bis nächste Woche Montag, dann hier erwartet am Wiesenmarktgelände. Und man kann sagen, ja, zuständig für eh alles, so haben wir es mittlerweile in der Zwischenzeit betitelt, die Feuerwehr. Und da begrüße ich jetzt Jürgen Kugi. Einen schönen Vormittag.
1: Schönen guten Morgen.
0: Und den Lukas Dörflinger. Schönen Vormittag.
2: Guten Morgen.
0: Ihr habt gleich mehrere Funktionen da am Wiesenmarktgelände.
2: Genau, wir sind jetzt vorläufig einmal für den Brandschutz zuständig und die ganze organisatorische Organisation, aber sind auch Anlaufstelle für jegliche Tätigkeiten am Wiesenmarkt.
0: Also sei es Kinder ausrufen, sei es eine junge Dame, die heute da war, die gesagt hat, ich habe da mein Handy gestern am Abend irgendwo verloren.
1: Das ist korrekt, ja. Im Endeffekt, wenn irgendwo was abhanden kommt, ist die erste Anlaufstelle aufgrund der örtlichen Nähe zum Haupteingang mehr oder weniger die Marktkanzlei. Und wir versuchen heute in Einvernehmen mit der Polizei oder dem Roten Kreuz dann schnellstmöglich Hilfe zu bringen.
0: Eine Erfahrung oder Erfahrungen aus den letzten Jahren, wie brav sind denn die Wiesenmarktbesucher und Besucherinnen?
1: Ja, grundsätzlich kann man schon davon ausgehen, dass sie sich schon im Griff haben, wenn man so auf Kärntnerisch sagen darf. Aber natürlich gibt es wieder Situationen, wo halt dann Polizei, Rotes Kreuz oder Feuerwehr einschreiten müssen. Und dafür sind wir eigentlich vor Ort, damit das Ganze geregelt abgehalten wird.
0: Also kann man sagen, desto später der Tag, desto schlimmer die Gäste, schlimmer vielleicht nicht, aber anders sind sie dann, oder? Wenn sie was, vielleicht auch ein bisschen was getrunken haben da am Wiesenmarkt.
1: Ja, dann kommt teilweise die Leichtigkeit raus.
0: Das habe ich gemeint, genau.
1: Von den Besuchern und dadurch kommt es schon teilweise zu Situationen, die was dann von uns bzw. vom Roten Kreuz oder von der Polizei dann gelöst werden müssen. Aber im besten Fall im guten Einvernehmen.
0: Gibt es das alles in der Hand? Ihr seid dafür die Sicherheit zuständig. Wie viele Leute seid ihr von der Feuerwehr?
2: Also insgesamt haben wir 10 Tage, wo wir dann 20 Dienste besetzen müssen. Wir sind auf die starken Tage sind wir zu dritt da, auf die schwächeren Tage unter der Woche sind wir zu zweit. Und der Dienst beginnt um 9 bzw. um 10 Uhr und endet dann so wie am Wochenende erst um 4, also eine Stunde nach der Sperrstunde.
0: So ein langer Tag.
2: Ist in 2 Schichten aufgeteilt, um 19 Uhr ist Dienstwechsel.
0: Das heißt, in der Zwischenzeit, da kann man trotzdem da am Wiesenmarktgelände was trinken, was essen?
2: Ja, essen.
0: Oder fährt man da lieber heim?
2: Essen, wenn es sich ausgeht, für uns die in Dienst sein und sonst da eben Anlaufstelle für alles.
0: Und für alle Damen und Herren, die heute zum Wiesenmarkt kommen, gibt es da irgendwas zu beachten, Thema Sicherheit?
1: Die Zugänge sollten möglichst stressfrei bewegt werden, so dass man auch in aller Ruhe, speziell jetzt am Krämermarkt, außen rund um den Dom, schön sich bewegen kann. Und das war eigentlich das Wichtigste und vor allem Ruhe bewahren.
0: Parken, besondere Stichwort?
2: Ja, Parken gibt es jetzt mehrere Möglichkeiten. Also wir haben die 2 großen Parkplätze, einmal beim Westbahnhof und einmal beim Traulandgelände, beim Eurospar. Dort finden sehr viele Autos Platz. Diese sind natürlich auf so einen Tag wie heute sehr begehrt und wahrscheinlich schon um 11 Uhr.
0: Gibt es da noch so einen Geheimtipp?
2: Ja, der Heimtipp ist die Kurzparkzone oder jetzt ist eh aufgehoben, also in die ganze Innenstadt oder die Parkhäuser.
0: Oder mit dem Zug anreisen.
2: Genau, Zug ist auch ein sehr starkes Thema, wo es jetzt immer mehr wird.
0: In diesem Sinne, danke vielmals, dass ihr auch heuer wieder für die Sicherheiten, für alles sorgt. Die Feuerwehr auch hier fleißig vertreten, eben am St. Veiter Wiesenmarkt. Schöne Zeit euch.
1: Danke.
2: Dankeschön.

0: Die Griffnerburm gemeinsam mit Inge und Helmut König. Schön ist so ein Ringelspiel im Programm von Radio Kärnten. 10 Minuten noch, dann ist es 12. Wir senden live vom Wiesenmarktgelände, heute Tag Nummer 2. Und der Bürgermeister Martin Kulmer hat in dieser Stunde auch schon gesagt, es könnte ein Rekord-Wiesenmarkt werden. Gestern sehr viel los und jetzt an diesem Sonntag ist auch schon einiges los. Und für alle Damen und Herren, die zwischendurch ein bisschen runterfahren möchten und sagen, boah, ein bisschen Ruhe, die jetzt gerne mal genießen, die sind da zum Beispiel in der Blumenhalle bestens aufgehoben. Da gibt es ein großes Jubiläum oder ein schönes Jubiläum, das heuer gefeiert wird. 15 Jahre Wirtschaftsschau und da begrüße ich Stadtrat Philipp Subositz. Einen schönen Vormittag.
1: Einen schönen Vormittag aus St. Veit an der Glan vom St. Veit Wiesenmarkt.
0: Also wenn man da wirklich da durch den Krämermarkt durchmarschiert und sich denkt, boah, da ist ein bisschen viel los, ich brauche ein bisschen Ruhe bei euch da oben, da kann man richtig runterfahren, da kann man sich eine Wiesenmarkt-Auszeit nehmen.
1: Genau, sozusagen. Wir haben in der Blumenhalle die große Wirtschaftsausstellung und das heuer mit Jubiläum, nämlich seit 15 Jahren gibt es diese Wirtschaftsausstellung und wir haben es geschafft, wieder 13 ganz großartige Aussteller in die Blumenhalle zu bringen, die ihre Waren und ihre Dienstleistungen perfekt präsentieren oben.
0: Das heißt, was findet man alles bei euch in der Blumenhalle?
1: Also wir haben tatsächlich von einem Küchenstudio, der Küche hineingebaut hat, über Pelzmode bis hin zu Kinderartikel haben wir wirklich alles vertreten in der Blumenhalle.
0: Und ich denke, die Blumenhalle auch eine gefragte Location jetzt zum Wiesenmarkt.
1: Ja, total. Wir haben einen guten Anlauf, Gott sei Dank. Wir haben sehr viele Leute oben. Und es ist ja tatsächlich so, dass die Blumenhalle ein bisschen als Ruheoase fungiert. Wir haben eine super Bewirtung drum. Wir haben auch den Kaffee Hahn aus der Stadt St. Veit, aus der Innenstadt, der oben quasi Kaffee und Kuchen ausschenkt. Eine riesengroße Sonnenterrasse, wo die Leute sich wohlfühlen. Und es ist recht lässig zu beobachten, dass wirklich Familien hinaufkommen, hinsetzen, einen Kaffee trinken und sogar die Kinder wieder runterschicken, damit die Eltern ein bisschen entspannen können.
0: Das ist, glaube ich, ein guter Tipp für den heutigen Sonntag, für viele Eltern, die mit den Kindern jetzt am Weg sind Richtung Wiesenmarkt.
1: Ganz genau. Kann ich nur empfehlen, bitte schaut's vorbei, kommt's vorbei in die Blumenhalle, ich würde mich sehr freuen.
0: Wenn man jetzt am Weg ist nach St. Veit, was sollte man unbedingt hier erleben oder probieren, testen?
1: Naja, es ist, wie gesagt, der Wiesenmarkt im Gesamten ein Highlight, aber ich darf natürlich die Blumenhalle präsentieren und von dem her würde ich schon empfehlen, in die Blumenhalle zu kommen. Wie gesagt, wir haben das so gestaltet, dass eigentlich jeder was findet und ja, darf Sie einladen, in die Blumenhalle zu kommen.
0: Dann sage ich danke vielmals, wünsche euch schöne Tage und schöne Auszeiten.
1: Vielen herzlichen Dank und einen schönen Wiesenmarkt.

Vom Glockner bis zur Choralm, Radio Kärnten heute live vom St. Veiter Wiesenmarkt. Kurze Pause jetzt für das Team und für mich und wir sind um 14 Uhr dann wieder zurück. Ton und Technik heute Michael Bleibers, Andi Koren, Marketing Dietmar Kaltenhofer, Moderation Schokolofer. Wir sagen danke vielmals fürs Zuhören. Wenn Sie da in der Nähe sind, schauen Sie gerne bei unseren Übertragungswagen vorbei. Gleich die Mittagsglocken und Rudi Oman mit der Schlagerparade. Bis später. Baba.

0: Ratsberg liegt südöstlich von Klagenfurt auf dem Höhenrücken der Sattnitz. Die Pfarrkirche ist dem heiligen Lambert geweiht und wird 1216 als Kapitelpfarre der Propstei Maria Saal urkundlich erwähnt. Der spätgotische Bau wird von einem mächtigen Turm aus dem Jahr 1557 beherrscht, an dem Schießscharten zu erkennen sind. Um 1900 wurde an der inneren Nordwand ein volkstümliches Weltgerichtsfresko aus der zweiten Hälfte des 16. Jahrhunderts freigelegt. Künstlerisch bemerkenswert ist auch die Rokokokanzel mit dem Bildnis des guten Hirten am Schalldeckel und die Darstellung der Gesetzgebung auf Sinai auf der Kanzeltüre.
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2: Herzlich willkommen zum Mittagsjournal, das sind unsere Themen. Auch Ägypten soll Israel vor dem 7. Oktober gewarnt haben. Doch zwei Werkstattbesuche beim VW-Rückruf notwendig. Und Berginfluencer verursachen viele Einsätze. Am Mikrofon ist Rosanna Azara. Einen Monat vor der Parlamentswahl in Israel wirft ein neuer bemerkenswerter Bericht Fragen zur Vorgeschichte des Hamas-Angriffs vom 7. Oktober 2023 auf. Kurz vor dem beispiellosen Terrorüberfall soll auch Ägypten Israel vor einem Angriff der Hamas gewarnt haben. Das berichtet jetzt das US-Magazin The Atlantic. Mehr von Raffaella Steinbach.
3: Weniger als zwei Wochen vor dem 7. Oktober soll Ägyptens Geheimdienstchef Abbas Kamel nach Israel gereist sein. Er soll bei seinem brisanten Besuch davor gewarnt haben, dass die Terrormiliz Hamas für einen groß angelegten Angriff mobilisiert. Wenn sie den Kurs nicht ändern, wird Gaza ihnen um die Ohren fliegen, so fasst laut den Atlantic-Recherchen ein früherer israelischer Regierungsvertreter die Botschaft des Besuchs aus Ägypten zusammen. Aus dem Büro von Ministerpräsident Netanyahu heißt es, die Behauptung sei falsch. Sie sei damals schon dementiert worden und werde nun wieder aufgewärmt, um die israelische Öffentlichkeit zu manipulieren. Schon vor drei Wochen hatte die Zeitung Haaretz berichtet, dass Netanyahu damals auch aus den Vereinigten Arabischen Emiraten gewarnt worden sei.
2: Es ist eine der größten Rückrufaktionen bei VW seit dem Dieselskandal. Bei weltweit mindestens 2 Millionen Fahrzeugen muss eine Schraube in der Lenkung getauscht werden. Zuerst hieß es, für den Tausch der Schraube sei nur ein rund einstündiger Besuch in der Werkstatt nötig. Doch nun berichten mehrere Medien, dass der Rückruf doch holprig werden könnte. Veronika Mauler berichtet.
4: Die Befestigungsschraube, um die es geht, könnte laut VW unter bestimmten Umwelteinflüssen und bei langjährigem Fahren rosten. Im schlimmsten Fall könnte das zu einem Lenkungsausfall führen. Bisher habe es deshalb aber keine Unfälle gegeben und damit das so bleibt, sollen die Schrauben getauscht werden. Doch laut einem internen Werkstattbericht, aus dem das deutsche Nachrichtenmagazin Der Spiegel zitiert, gibt es nicht genügend neue Schrauben. Deshalb solle zuerst eine Ersatzschraube verbaut werden, also wieder eine, die nicht rostgeschützt ist. Die wirklich passende Schraube würde dann verbaut werden, sobald sie verfügbar ist. Also sind zwei Werkstattbesuche nötig. In Österreich sind mindestens 95.000 Fahrzeuge von der Rückrufaktion betroffen, darunter VW-Modelle wie Golf, Golf-Variant und Touran, aber auch der Audi Q3 und Skoda und Seat-Modelle.
2: Extrem gefordert war diesen Sommer die Bergrettung. Alleine in Tirol waren es heuer bereits mehr als 2000 Einsätze. Ein Problem: Menschen, die sich wegen Influencern in den sozialen Medien in Gebiete vorwagen, die über ihrem Können liegen. Wolfgang Böhmer.
5: Viele Berginfluencer sind oft selbst gute Bergsteiger. Die, die dann aber diesen Fotos nach dort auch hinwollen, sind damit oft vollkommen überfordert, erzählt der Ausbildungsleiter der Tiroler Bergrettung Christian Eder.
6: Also ich habe es noch nie gelesen, dass wenn jemand was gepostet hat, dass das gefährlich ist. Oft einmal setzen sich die Leute dann einfach nicht mit dem auseinander, passt das überhaupt zu meinem Können, damit der das auch alles einschätzen kann.
5: Besonders einsatzstark war der Sommer übrigens für die Bergrettung in Ehrwald an der Grenze zur Zugspitze. Deutschlands höchster Berg lockt ohnehin die Massen und auch eben immer mehr auf den Spuren der Traummotive der Influencer.
6: Ist nicht immer alles nur den sozialen Medien geschuldet, aber das ist einfach ein riesiges Touristenaufkommen da draußen und das kommt halt nur dazu. Aber die haben teilweise 3 bis 4 Einsätze am Tag.
5: Ein Problem ist auch, dank vieler Bergbahnen und Straßen weit hinauf ist man sehr einfach, sehr schnell, viele sagen zu einfach, zu schnell im Hochgebirge.
2: Der Vulkan Ätna legt auch heute den Betrieb am Flughafen Catania auf Sizilien lahm. Bis Mitternacht gibt es keine Starts und Landungen. Das war das Mittagsjournal mit Rosanna Zara. Das Wetter.
7: Das Hoch Arno bringt uns weiterhin ruhiges und sonniges Wetter jetzt Ende September und zwar im ganzen Land. Bevor wir zu den Details kommen, noch der Blick auf die aktuellen Temperaturen in den Landeshauptstädten. In Wien und Eisenstadt hat es 18 Grad, in St. Pölten 15, in Linz, Salzburg, Innsbruck, Bregenz und Graz um 18 und in Klagenfurt 16 Grad. Um ein paar Grad wird es heute noch wärmer, am wärmsten im Westen, bis zu 27 Grad werden es im Oberinntal oder im Walgau. Im Nordosten kann es sich frisch anfühlen, trotz Temperaturen über 20 Grad. Hier legt der Wind am Nachmittag nämlich noch zu. Hier ziehen noch ein paar hohe, meistens aber dünne Wolkenfelder durch. Die können vorübergehend aber ein bisschen dichter werden und den Sonnenschein etwas trüben. Schauen wir in die neue Woche. Im Großen und Ganzen setzt sich dieses sonnige Hochdruckwetter bis weit in die kommende Woche hinein fort. Bis auf Frühnebel ist dann kaum eine Wolke zu sehen. Der Wind im Nordosten wird weiterhin ein Thema, aber es wird föhnig und damit auch wärmer. Die Höchstwerte liegen dann meistens zwischen 20 und 26 Grad. So viel zum Wetter von Daniel Stanker.
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8: Grüß Gott, Mahlzeit und herzlich willkommen. Einen angenehmen und schönen Sonntagmittag wünsche ich Ihnen. Und ich freue mich, dass Sie wieder dabei sind, wenn sich alles um die 10 meistgehörten Radiohits Österreichs dreht. Und an diesem wunderschönen Herbstsonntag erwartet uns diesmal eine Schlagerparade, die musikalisch wirklich in alle Richtungen geht. Aktuelle österreichische Hits treffen auf internationale Klassiker und einige Lieder, die uns schon den Sommer lang begleitet haben und auch Ende September noch immer nicht aus den österreichischen Radioprogrammen wegzudenken sind. Und genau das macht unsere Wertung eigentlich ja so spannend. Entscheidend ist nicht das Erscheinungsjahr und auch nicht, ob wir einen Titel Schlager, Pop oder vielleicht ganz anders nennen würden. Entscheidend ist, was in Österreichs Radios tatsächlich gespielt wird. Aber bevor es losgeht mit der aktuellen Wertung, blicken wir eine Woche zurück. Wie sah es denn an der Spitze der Wertung vom letzten Sonntag aus? Auf Platz 3 hatten wir die neue der Boxrocker Sisters.

Labras Banda, Tetretete, die Nummer 1 vom letzten Sonntag. Jetzt aber zurück zur aktuellen Wertung und zu den Boxrucker Sisters. Letzten Sonntag auf Platz 3, viel verloren, von 3 auf 10. Die Boxrucker Sisters mit ihrer 9, viel

Sie sind letzte Wertungswoche auf Platz 3 neu eingestiegen, haben 7 Plätze verloren von 3 auf 10. Die Boxrucker Sisters mit Vielleicht. Ebenfalls neu eingestiegen, letzte Wertungswoche, Thorsten Einarsson mit Bonfire auf Platz 29. Er konnte sich um 20 Plätze verbessern.

Thorsten Einarsson, letzte Wertungswoche auf Platz 29, neu eingestiegen, 20 Plätze besser, von 29 auf 9 mit Bonfire. International geht's weiter mit Michael Jackson. Er ist seit 23 Wochen dabei, war letzte Wertungswoche auf Platz 15, konnte sich um 7 Plätze verbessern, von 15 auf 8. Michael Jackson in den großen 10 der Schlagerparade.

0: seit 23 Wochen in der Wertung der Schlagerparade und 7 Plätze gut gemacht von 15 auf 8 Michael Jackson mit Billie Jean.
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0: Matthias Reim hat ein neues Album veröffentlicht. Flashback heißt es und schon der Titel lässt vermuten, dass Matthias Reim dabei auch ein wenig zurückblickt. Warum dieses Album aber ganz bewusst Flashback heißt und welche Idee dahinter steckt, das soll er Ihnen am besten gleich selbst erzählen.
2: Mein Album Flashback heißt Flashback, weil ich einfach wirklich einfach musikalischen Spaß daran hatte, bei meinen Songs manchmal so Zeilen einzubauen, die eigentlich schon legendäre Matthias Reim-Zeilen sind. Ja, zum

0: Beispiel bei Willkommen in meiner Zukunft. Da kommt dann groß wie ein Planet, was man ja aus Du bist mein Glück kennt. Ja, oder in anderen Songs kommen eben Zeilen wie Verdammt, ich lieb dich immer noch. Und ich hatte auch einen massiven Flashback bei dem Song von Fernen Sternen, weil das war der erste Song, den ich je auf Platte veröffentlicht habe. Das findet man aber nicht, weil das war so extrem erfolglos. Aber der Song ist gut, den habe ich mir auch nochmal vorgenommen. Und das war ein echter Flashback, wo ich dachte, meine Güte, du hast damals eigentlich auch coole Songs geschrieben, aber du konntest einfach noch nicht produzieren. Ja, und deswegen Flashback. Und ich fand das schön. Also sich immer wieder erinnern, auch die Stilistik, auch vom Tempo her, doch relativ viel im Tempo von Verdammt, ich lieb dich oder ich habe geträumt von dir gemacht. Dieser typische Matthias Reim-Beat, dieses Mbasch, Mbasch, Mbasch, Verdammt, ich lieb, ne? Und ja, deswegen habe ich gedacht, nennen wir es einfach Flashback, weil es war ein bisschen eine Reise in die musikalische Vergangenheit.
1: Und einer dieser musikalischen Brücken zwischen damals und heute, den hören wir uns jetzt gemeinsam an, ist auch mein Hit-Tipp aus dem neuen Album Flashback von Matthias Reim, Aus meinem Kopf.

Sie hören die aktuelle ORF-Schlagerparade. Mein Name ist Rudi Hohmann und das war mein Hit-Tipp. Die neue von Matthias Reim aus seinem aktuellen Album Flashback aus meinem Kopf. Zurück zur aktuellen Wertung und zu den Festbänklern. Seit 8 Wochen dabei, leider 3 Plätze verloren, von 4 auf 7. Kleines Lied.

0: seit 95 Wochen in der Wertung der Schlagerparade. 6 Plätze gut gemacht, von 12 auf 6. Ricky e Poveri mit Sarà perché ti amo. Und das war der erste Teil der Schlagerparade mit den Boxrookers. Ist es auf Platz 10, auf Platz 9 Thorsten Einarsson, auf Platz 8 Michael Jackson, auf Platz 7 die Festbänkler, auf Platz 6 und soeben gehört Ricky e Poveri. Im zweiten Teil blicken wir wieder zu den Kärntnerinnen und Kärntnern in den Top 100 der aktuellen Wertung. Dann, wer ist der höchste Neuanstieg? Wer ist der Hit von damals und natürlich, wer sind die Top 5 dieser Wertungswoche? Sie erfahren es im zweiten Teil. Sie hören Radio Kärnten, jetzt wird es Zeit für Nachrichten aus unserem Bundesland. Wir hören uns in 2 Minuten wieder. Bis gleich.
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3: Es ist 12.30 Uhr. In Villach ist gestern Abend ein 42 Jahre alter Mann mit einem Messer verletzt worden. Ein 43-Jähriger hatte ihm die Stichverletzung im Zuge eines Streits zugefügt. Der 43-Jährige konnte wenig später von der Polizei festgenommen werden. Es war laut Polizei schwer alkoholisiert und wurde ins Polizeianhaltezentrum Villach gebracht. Der verletzte 42-Jährige wurde ins LKH Villach eingeliefert. Wieder sind illegal entsorgte Müllsäcke in Kärnten entdeckt worden. Die Säcke, gefüllt mit breihaltigem Inhalt, wurden entlang der Langalmtalstraße, einer Mautstraße in Rabentein, entsorgt. Laut Polizei dürften die 20 bis 25 Säcke schon seit Wochenmitte dort abgelegt worden sein. Seit mittlerweile fast 2 Jahren werden im Gegental, in Ariach und auch im Raum Rabentein hunderte solcher Müllsäcke gefunden. Obwohl bereits sogar eine Belohnung auf Hinweise auf die Täter ausgesetzt wurde, tappt die Polizei im Dunkeln. Heute lädt das Bundesdenkmalamt wieder dazu ein, Kärntens herausragendste Baudenkmäler zu besichtigen. Jeder Bezirk bietet mehrere Programmhöhepunkte mit Führungen, Tagen der offenen Tür, Spaziergängen und gemeinsamen Wanderungen. Unter anderem kann heuer das Schloss Mittertrixen oder das Schloss Halleck besucht werden. Und der Kärntner Künstler Werner Lössl ist im 96. Lebensjahr gestorben. Der Maler, Grafiker, Bühnenbildner und auch Autor galt als eine der vielseitigsten Künstlerpersönlichkeiten Kärntens und war auch viele Jahre Mitglied im Kunstverein. Zum Wetter. Der Spätsommer ist gekommen, um zu bleiben. Auch heute am Sonntag scheint in den meisten Regionen den ganzen Tag über die Sonne. Mit Süd- bis Ostwind steigt die Temperatur bis zum Nachmittag auf 18 bis 22 Grad. Und aktuell hat es in Klagenfurt 18 Grad.
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0: Herzlich willkommen zum zweiten Teil der aktuellen Wertung und ich freue mich ganz besonders, weil wir den zweiten Teil mit Musik aus Kärnten eröffnen. Neu in der Schlagerparade, die neue von Rian, Hotel Mama auf

0: Sassi in der aktuellen Wertung der Schlagerparade seit 5 Wochen dabei. 4 Plätze gut gemacht von 8 auf 4. Wenn der Winter dann vergeht.
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0: Und mein heutiger Hit von damals wird von Barbara Streisand interpretiert. Um sich das Geld für die Schauspielschule zu verdienen, arbeitete die Tochter eines jüdischen Lehrers als Putzfrau und Barsängerin. 1961 bekam sie ihre erste Bühnenrolle und wurde bald darauf ein gefeierter Musicalstar. 1963 nahm sie ihre erste Platte auf, 1968 erhielt sie für ihre Rolle in Funny Girl einen Oscar und wurde zum Weltstar. Nach einer Reihe von erfolgreichen Filmkomödien konzentrierte sie sich aber ab 1977 etwas mehr auf ihre Plattenkarriere und schaffte es, dank ihrer ausdrucksvollen Stimme auch hier erfolgreich zu bestehen. Mein Hit von damals aus dem Jahre 1980. Barbara Streisand in der Schlagerparade mit Woman in Love.

Sie hören die aktuelle ORF-Schlagerparade. Mein Name ist Rudi Ohmann und das waren Julian Le Play und Lemo. Seit 7 Wochen dabei und gleich 15 Plätze gut gemacht von 18 auf 3 mit Brüder. Wolfgang Petri ist seit 7 Wochen dabei, war letzten Sonntag auf Platz 17. Auch er 15 Plätze besser von 17 auf 2. Morgen Gold.

0: Schön, dass er wieder zurück ist. Wolfgang Petri seit 7 Wochen in der Wertung der Schlagerparade. 15 Plätze gut gemacht, von 17 auf 2 mit Morgen Gold. Bin ich stolz.
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0: Und auf Platz 43 Verena Wagner.

Die Lausa auf Platz 11 und das waren sie, die Kärntnerinnen und Kärntner in den Top 100 der aktuellen Wertung. Der höchste Neueinstieg ist Johannes Oerding und Peter Maffay gelungen. Mit Dir gehört die Welt sind sie neu eingestiegen auf

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1: Der höchste Neuanstieg, Platz 17, Johannes Oerding und Peter Maffay.
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1: Nichts Neues an der Spitze der aktuellen Wertung. Sie haben es wieder geschafft. Caro Fuchs und Labras Panda. Seit 4 Wochen dabei. Letzten Sonntag die Nummer 1. Und auch in dieser Wertungswoche. Heute Sonntag die Nummer 1 der Schlagerparade.

Der meistgehörte Titel Österreichs, die Nummer 1 der Schlagerparade, TTRT von Caro Fuchs gemeinsam mit Labras Banda. Das war sie, die aktuelle Wertung der ORF-Schlagerparade. Mein Name ist Rudi Hohmann. Ich wünsche Ihnen noch einen schönen und angenehmen Sonntagnachmittag. Im Programm von Radio Kärnten geht es wie gewohnt weiter mit dem Mittagsjournal. Danach 1000 Fragen, dem Quiz von Radio Kärnten, auch dazu gute Unterhaltung. Wir hören uns wieder, wenn Sie wollen, kommenden Sonntag ab 12.07 Uhr in diesem Programm. Bis dorthin wünsche ich Ihnen viel Erfolg, viel Gesundheit und natürlich alles Liebe.

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1: Mit Rosanna Zara am Mikrofon. Die Personaldebatte in der SPÖ rund um Parteichef Andreas Babler und seinen Konkurrenten Gerhard Zeiler belastet die Regierung nicht. Das sagt zumindest Bildungsminister Christoph Wiederkehr von den NEOS in der ORF-Pressestunde heute. Es sei eine Angelegenheit, die die SPÖ intern lösen müsse. Mit Neuwahlen rechne er nicht.
2: Ich würde sagen, es ist nicht gut für die betroffenen Parteien, weil es sie selbst beschäftigt und damit auch lebt und damit viel Energie nach innen fließt. Es gelingt aber trotzdem, innerhalb der Regierung den Fokus auf die Projekte zu haben. Und Politik ist ja kein Selbstzweck, wo man sich nur mit sich selber beschäftigen soll, sondern es geht darum, Probleme zu lösen, Reformen einzuleiten. Und das ist gegeben. Das heißt, die SPÖ ist in der Koalition mit uns handlungsfähig und wir haben viel vor in diesem Herbst.
3: Rechnen Sie mit Neuwahlen eventuell?
2: Nein.
1: Sagt Bildungsminister Wiederkehr zur SPÖ-Debatte. Die Menschen in der Schweiz haben in einer Volksabstimmung heute gegen eine strengere Auslegung der Neutralität ihres Landes gestimmt. Erste Hochrechnungen der öffentlich-rechtlichen SRG zeigen eine Ablehnung von über 70%. Hintergrund der Volksabstimmung ist, dass die Schweiz trotz Neutralität die EU-Sanktionen gegen Russland übernommen hat. Im französischen Wallfahrtsort Lourdes hat Papst Leo heute eine große Messe gefeiert. 150.000 Menschen waren dabei. In seiner Predigt sprach Leo auch von schmerzhaften Fehltritten der Kirche. Am Nachmittag wird er sich mit Opfern sexuellen Missbrauchs durch Geistliche treffen. Ein junger Wiener ist gestern Abend in Tulln mit einem E-Scooter gegen ein massives Stahltor geprallt. Der 18-Jährige dürfte davor laut Polizei mit 115 km/h unterwegs gewesen sein. Er ist schwer verletzt worden, wie Martina Fuchs berichtet.
4: Der 18-Jährige war auf der Donaulände und dem Donauhafen in Tulln unterwegs. Wegen der offenbar nur spärlichen Beleuchtung dürfte der Jugendliche laut Polizei das Stahltor übersehen haben. Er ist mit seinem E-Scooter direkt dagegen geprallt. Die Verankerung aus Metall wurde dabei abgerissen. Der Jugendliche ist wenige Meter danach zum Liegen gekommen. Er war zunächst ansprechbar. Bei der Erstversorgung hat der Rettungsdienst allerdings schwere Verletzungen festgestellt. Der Notarzt hat den jungen Mann dann in den künstlichen Tiefschlaf versetzt. Er ist anschließend mit dem Rettungshubschrauber ins Klinikum St. Pölten gebracht worden. Der Jugendliche dürfte vor dem Aufprall mit 115 km/h unterwegs gewesen sein. Das hat die Aufzeichnung seiner GoPro-Kamera ergeben.
1: In Bayern sind bei einem schweren Busunfall auf der Autobahn zwei Menschen gestorben. Der Reisebus mit philippinischen Touristen war von Mailand auf dem Weg zum Oktoberfest in München und ist auf der A96 umgekippt. 8 weitere Menschen mussten ins Krankenhaus, einer davon schwebt in Lebensgefahr. Die Unfallursache ist noch unklar. Das waren die Nachrichten mit Rosanna Zara.
0: Und nun zu Lisa Nadmesnik und den Kärntner Themen des Tages.
5: Der Müllkrimi geht weiter. Schon wieder sind im Gegenteil illegal entsorgte Müllsäcke mit breihaltigem Inhalt gefunden worden. Diesmal in der Gemeinde Radenthein. Die unbekannten Täter haben die 20 bis 25 Säcke entlang einer Mautstraße entsorgt. Sie wurden beim Viehabtrieb entdeckt, berichtet Angela Ellersdorfer-Trunschnick.
6: 5 Euro musste der Täter oder mussten die Täter bezahlen, um dorthin zu gelangen, wo sie die Müllsäcke entsorgt haben, nämlich auf die Mautstraße ins Langalmtal. Beim Viehabtrieb sind einem Anrainer diese Müllsäcke aufgefallen, weil er 2 Tage zuvor denselben Weg gegangen ist und die Müllsäcke noch nicht da waren, kann die Polizei in diesem Fall den Tatzeitpunkt einschränken. Die illegale Müllablagerung muss also zwischen Mittwoch und Donnerstag passiert sein, so die Polizei in Radenthein. Mehr Hinweise gibt es allerdings nicht. Jetzt müssen wieder mögliche Zeugen befragt werden, ob sie ein verdächtiges Fahrzeug gesehen haben. Seit Herbst 2024 sind ja mittlerweile hunderte solcher Müllsäcke, die einen breihaltigen Inhalt haben, im Gegenteil im Raum Radenthein und auch in Ariach gefunden worden. Zuletzt in Feld am See, ebenfalls entlang einer Mautstraße, für die an einer Mautschranke ebenfalls 5 Euro zu bezahlen sind, um sie benutzen zu können. An beiden Mautstraßen gibt es übrigens keine Videoüberwachung. Die Polizei hat den Inhalt der Müllsäcke bereits überprüfen lassen. Es handelt sich um pürierte Speisereste, die für die Natur unbedenklich sind. Auch die Plastiksäcke wurden überprüft, ohne Ergebnisse, und auch Gaststätten wurden kontrolliert. Aber auch diese Ermittlungen verliefen im Sand. Wieder appelliert jetzt die Polizei an die Bevölkerung, aufmerksam zu sein und Verdächtiges zu melden.
5: Und die Bilder zu den Müllsäcken sehen Sie nicht nur online auf kärnten.orf.at, sondern heute Abend auch in Kärnten, heute ab 19 Uhr in ORF 2. Außerdem Thema: FPÖ-Bundeschef Herbert Kickl hat seine politische Österreich-Tour in Kärnten und Osttirol begonnen. Gestern Abend ist Kickl in Feistritz im Drautal aufgetreten. Im Gepäck viel Kritik an der Bundesregierung. Außerdem Thema: der Wörthersee-Marathon, der heute zum ersten Mal stattgefunden hat. Und wir blicken zurück auf das künstlerische Schaffung von Werner Lössl. Der Kärntner Maler, Grafiker und Autor ist im 96. Lebensjahr gestorben. Mehr zu beiden Themen auch gleich hier im Journal. Und das Dabei-Team war beim Saisonschluss der Festspiele Taggenbrunn, wo Star-Tenor Jonas Kaufmann das Publikum begeistert hat. Das alles und mehr, Kärnten heute 19 Uhr, ORF 2. Heute am Tag des Denkmals lädt das Bundesdenkmalamt wieder dazu ein, Kärntens herausragendste Baudenkmäler zu besichtigen. Als Beispiel für die Wörthersee-Architektur gilt das ehemalige Hotel Wörthersee in der Klagenfurter Ostbucht. Weil es zunehmend verfällt, wird es von vielen mittlerweile weniger als Sehenswürdigkeit, sondern als Schandfleck wahrgenommen. Nach dem Scheitern eines Hotelprojekts ist das geschichtsträchtige Gebäude nun ein Fall fürs Gericht, berichtet Iris Hofmeister.
7: Die Sanierungsmaßnahmen am denkmalgeschützten Hotel Wörthersee stocken seit Jahren. Den zunehmenden Verfall des Gebäudes aus dem späten 19. Jahrhundert kritisch sieht unter anderem Sabine Biedermann vom Verein Ein Ziegel trägt Geschichte.
8: Der nächste Winter ist ganz ausschlaggebend und ich glaube, jetzt ist es nach 10 Jahren verfallen lassen. Einfach wirklich mal Zeit, dass Stadt, Land, Bund alle zusammenarbeiten, da einen Druck aufzubauen und den Besitzer wirklich in die Verantwortung zu nehmen. Er hat es gekauft mit den Auflagen des Denkmalschutzes und hat ganz genau gewusst, was ihn da erwartet.
7: Und ein Drittel der denkmalgeschützten Gebäude in Österreich stehen im Eigentum von Privatpersonen. Um den Erhalt des baukulturellen Erbes zu erleichtern, wurde vor 2 Jahren das Denkmalschutzgesetz novelliert, sagt Geraldine Klever vom Landeskonservatorat für Kärnten.
9: Einerseits die Haftungserleichterung für die Eigentümer. Sie müssen nicht in allem den Normen entsprechen. Es ist bei einem Schloss nicht möglich, zum Beispiel zur Gänze barrierefrei zu sein. Man kann hier nicht irgendwo einen Aufzug hinsetzen. Und es gibt auch die Möglichkeit, bei Eigentümern einzuschreiten, wenn diese ein Objekt bewusst verfallen lassen.
7: Ein Ansuchen um Stellungnahme des ORF Kärnten blieb bis jetzt vom Eigentümer unbeantwortet. Vom Bundesdenkmalamt heißt es auf Nachfrage dazu, die Stadt Klagenfurt habe den Eigentümer zuletzt im Jänner 2026 zu Sicherungs- und Instandsetzungsmaßnahmen verpflichtet. Auch das Bundesdenkmalamt habe Sicherungsmaßnahmen beantragt.
10: Von Eigentümerseite wurde aktuell ein Antrag auf Aufhebung des Denkmalschutzes bzw. auf Bewilligung der Zerstörung des Objekts eingebracht. Das Ergebnis der dazu beauftragten Expertise steht noch aus,
7: so das Bundesdenkmalamt in einer schriftlichen Stellungnahme.
5: Der Künstler Werner Lössl ist Mitte vergangene Woche gestorben. Er war einer der vielseitigsten Künstler des Landes. Geboren in Innsbruck hat er Kärnten schon früh zu seiner zweiten Heimat ausgewählt. Er war auch Mitglied des Kunstvereins für Kärnten. Der künstlerische Tausendsasser ist 96 Jahre alt geworden. Barbara Veit mit einem Nachruf.
11: Zur Kunst hat Werner Lössl früh gefunden. Schon als Kind war der gebürtige Innsbrucker introvertiert, also hat er sich malerisch ausgedrückt. Nach seinen Schuljahren wollte Lössl an eine Kunstakademie, doch das war unmittelbar nach Kriegsende nicht möglich. So entschied er sich für eine Lehre als Maler und Anstreicher. Eine Begegnung mit dem ebenfalls Tiroler Maler Max Weiler hat ihm letztendlich die Welt der Kunst eröffnet.
12: Ich muss vorausschicken, dass er ja, selbst wenn er scheinbar abstrakt malte, ein Naturalist war. Und das hat mir besonders gefallen, die freie Farbigkeit zum Beispiel.
11: Am Stadttheater Klagenfurt arbeitete Werner Lössl dann als Bühnenmaler. Hier lernte er seine Frau kennen, die beim Ballett angestellt war. In den 1950ern machte sich Lössl selbstständig. Es folgten Aufträge im Bereich der Architektur und für Sakralräume. Seine Vielseitigkeit wurde dem Wahlkärntner oft zum Vorwurf gemacht. Er selbst hat dazu gesagt:
12: Diese Vielseitigkeit, ich kann mich nicht nur mit der Malerei alleine begnügen.
11: Für ihn war das Wesentliche in der Kunst:
12: Ist es was geworden, das man in die Kunst eingliedern kann, oder ist es eben nur eine handwerkliche Hinterlassenschaft? So sind natürlich alle meine Bilder zur Zeit, in der ich sie gemalt habe, wichtig gewesen.
11: Werner Lössl wäre am 11. November 97 Jahre alt geworden.
13: Barbara Veit hat berichtet. Und zum Sport noch. Das erste offizielle Marathonrennen rund um den Wörthersee ist geschlagen und feiert einen Kärntenerfolg. Der Mölltaler Leon Fian gewinnt mit einer Zeit von 2 Stunden und 34 Minuten. Bei den Frauen triumphiert Barbara Bischoff aus Klagenfurt in 2 Stunden und 54 Minuten. Im Halbmarathon setzen sich die Favoriten Eva Wutti und Andreas Wouter durch. Insgesamt 8500 Teilnehmer aus 36 Nationen sind beim großen Laufevent heute um 9 Uhr an den Start gegangen. Und damit zu den Wetteraussichten. Der Tag geht mit viel Sonne heute zu Ende. Dünne Schleierwolken und kleinere Quellwolken über den Bergen bleiben harmlos. Die Temperaturen erreichen 19 bis 23 Grad. In 2000 Meter Höhe hat es um 10 Grad. Im Laufe der Nacht entstehen dann im Raum Klagenfurt und Völkermarkt wieder Nebelfelder. Es kühlt kräftig ab. Die tiefsten Temperaturen liegen zwischen 3 und 9 Grad. Und das freundliche Herbstwetter hält auch zum Wochenbeginn weiter an. Morgen Montag scheint wieder verbreitet die Sonne und einzelne Nebelfelder lichten sich nach wenigen Stunden. Die Temperaturen ändern sich kaum und erreichen meist 19 bis 24 Grad. Und in Klagenfurt hat es zur Stunde 18 Grad. Und das war das Radio Kärnten Mittagsjournal mit Lisa Nadmesnik.
14: 11:01 und damit schon mal auf die Straßen sicher unterwegs mit Radio Kärnten. A10 Tauernautobahn Richtung Salzburg. Vor einer Baustelle bei Villach 20 Minuten Zeitverlust und in weiterer Folge bei Gmünd-Bronzen eine Viertelstunde mehr, auch wegen Bauarbeiten. Und rund um den Wörthersee sind wegen des Marathons nur einige Straßen gesperrt, beziehungsweise auch die Abfahrt Felden-Ost auf der A2, die B83, die Kärntner Straße und die Wörthersee-Süduferstraße. Weiterhin eine gute Fahrt.
0: Die Radio Kärnten Verkehrshotline 0800 600 601.
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0: 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Heute mit Daniel Matt.
14: Schönen Sonntagnachmittag, hallo.

0: Schönen Sonntagnachmittag mit Radio Kärnten. Wir notieren bereits den 27. September. Mittwoch ist es dann soweit. Großes Finale. Das ist der Hauptpreis.
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0: Seit einigen Tagen schon ein Quartett. Und zwar Peter Ofner, Lukas Astner. Beide 6 Punkte. Und dann noch Günter Felder und Hubert Sacherer mit 5 Punkten. Wären derzeit beim Finale mit dabei. Vielleicht wollen Sie das ja ändern. Und übrigens, das ist der heutige Tagespreis.
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0: 0463 511 00 und die 5. Runde 1. Wir spielen gleich.

0: Runde 1 und da düsen wir Richtung Villach zu Christian Berger. Einen schönen Nachmittag.
1: Hallo, servus, grüß dich.
0: Wohl im Freien draußen?
1: Wir sind gerade witzigerweise mitten am Osterhasee auf unserem kleinen Boot und genießen die Sonne.
0: Boah, wie cool.
1: Ja.
0: Ja, Segelboot, Elektroboot, Motorboot?
1: Kleines Elektroboot.
0: Kleines Elektroboot, ja. Verpflegung an Bord?
1: Alles dabei, ja. Die Frau auch mit dabei.
0: Ja. Okay, wer macht den Skipper?
1: Sicherheitshalber ich.
0: Das hat sie aber jetzt nicht gehört, oder?
1: Sie sitzt neben mir, ja.
0: Okay. Geht es einmal ins Wasser rein? Wie viel Grad hat der Ostersee? 19, 20, schätze
1: ich. 19 und 20 Grad, ich habe gerade geschaut.
0: Ja.
1: Ich gehe nachher sicher ins Wasser, ja.
0: Ja.
1: Wirklich noch, also sehr schöne Tage genießen noch, ja.
0: Ja, am See, das hat schon was, diese Ruhe genießen.
1: Jetzt überhaupt, ja. September, schönste Zeit.
0: Ja, und Wasser beruhigt ja bekanntlich.
1: Genau.
0: Ja. Gut. Was ist dann am Abend noch geplant?
1: Heute, ich denke, vielleicht eine kleine Grillerei mit der Familie.
0: Boah,
1: wir schauen, wie sich's ergibt.
0: Ja. Na, recht, habt's Zeit genießen. So, Frage Nummer 1.
1: Ja.
0: Wie heißt die Währung in Israel?
1: Israel, das müsste sein. Schenkel?
0: Na, Schenkel nicht, Schekel.
1: Schekel, ja.
0: Ja, okay. Die heißen wirklich israelische Schekel. Es ist zwar so, dass man dort auch verbreitet mit US-Dollar bezahlen kann, aber die Landeswährung ist Schekel und nicht der Schenkel.
1: Ja, leider, das hat meine Frau zu leise eingesagt, das habe ich leider anders verstanden.
0: Okay, ich wünsche euch noch einen wunderschönen Nachmittag auf hoher See.
1: Ja, vielen Dank.
0: Genießt es.
1: Studio.
0: Ja, Sonnenbrille nicht vergessen, einschmieren.
1: Alles dabei.
0: Passt, alles gut. Dann wünsche ich einen feinen, liebe Grüße an alle. Bis dann.
1: Passt, danke.
0: Danke, ciao.

0: 8 Uhr, 13.30 Uhr, halb zwei und damit zu Lisa Nadmesnik.
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2: In Villach ist am Abend ein 42 Jahre alter Mann mit einem Messer verletzt worden. Ein 43-Jähriger hatte ihm die Stichverletzungen im Zuge eines Streits zugefügt. Der 43-Jährige konnte wenig später von der Polizei festgenommen werden. Er war laut Beamten schwer alkoholisiert und wurde ins Polizeianhaltezentrum gebracht. Der verletzte 42-Jährige wurde ins LKA Villach eingeliefert. Ein 92 Jahre alter Mann aus Klagenfurt ist Opfer eines Liebesbetruges im Internet geworden. Eine unbekannte Frau hatte Kontakt zu ihm über einen Nachrichtendienst aufgenommen und ihm die große Liebe vorgespielt. Sie war sogar dreimal bei ihm zu Hause. Weil sie sagte, sie brauche Geld für die Anreise, fürs Wohnen und Essen, hat der 92-Jährige auf ein rumänisches Konto insgesamt einen fünfstelligen Geldbetrag überwiesen. Der Sohn des 92-Jährigen erstattete schließlich Anzeige. Von der Frau und dem Geld fehlt jede Spur. Und am Brennsee in der Gemeinde Feld am See wird derzeit die 4 Tonnen schwere Tiefenbelüftungsanlage gewartet. Die 22 Meter lange Betonanlage wurde in den vergangenen Tagen aus der Tiefe an die Wasseroberfläche gebracht und soll nun inspiziert werden. Die letzte umfassende Wartung dazu hat 2011 stattgefunden. Die Anlage versorgt die tieferen Wasserschichten des Sees seit mehr als 30 Jahren mit Sauerstoff, um damit die Wasserqualität zu stabilisieren, heißt es vom Land. Das Wetter, Daniel.
0: Ja, 20 Grad haben wir mittlerweile am Weißensee. Temperaturen klettern, der Nachmittag meist wolkenlos und sehr sonnig. Und damit schauen wir auf die Straßen, sicher unterwegs mit Radio Kärnten, A10-Dauernautobahn Richtung Salzburg. Bei Villach Baustelle 20 Minuten Zeitverlust und in weiterer Folge brauchen Sie eine Viertelstunde mehr auch für eine Baustelle Beckmünd. Rund um den Wörthersee sind noch einige Straßen gesperrt. Da ist der Wörthersee-Marathon noch im Gange. Derzeit noch auf der A2 die Abfahrt Felden-Ost, die B83, die Kärntner Straße, Süduferstraße wird demnächst dann freigegeben. Weiterhin eine gute und sichere Fahrt.

0: Radio Kärnten mit den 1000 Fragen am Sonntagnachmittag, Mittwoch, Finale, Hauptpreis.
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0: Natürlich nichts getan, der Tagespreis, der ist noch tatsächlich in der Garage und das ist dieser.
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0: 0463 511 00 und die 5.

0: So, nächste Runde und wir spielen mit Michael Spretschneck aus Klagenfurt. Sonnigen Nachmittag, hallo.
1: Ja, ebenfalls. Grüß Gott, Herr Marc. Grüß
0: Bitte, euch. Gerne. Der Sohn spielt Fußball, gell? Liebenfels,
1: das habe ich mal gemerkt. Gestern war das Auswärtsspiel in Friesach, aber halt leider Vierter gegen Fünfter und der Vierte hat daheim 2-1 gewonnen.
0: Okay, ja. Chance zur Revanche demnächst, oder?
1: Im Frühjahr dann in der Rückrunde,
0: ja. Auf alle Fälle, ja. Gestern war ja Ronaldinho und Wesley Sneijder bei uns.
1: Ach so, ja, im Stadion.
0: Ja, irgendwie ist das an mir ein bisschen vorbeigegangen.
1: Ja, an mir ziemlich weit verfolgt.
0: Hätte aber was gehabt. Ich glaube, der hat noch ein feines Füßchen, der Ronaldinho.
1: Ich denke schon, dass da ein bisschen noch was vorhanden ist an dieser Technik und vielleicht konditionell ist ein bisschen weniger, aber die Technik ist sicher geblieben.
0: Ich glaube, für eine Viertelstunde reicht es noch, oder?
1: Ja, Maria. Ja, auf alle Fälle.
0: Nein, gute Freistöße haben wir geschossen. Barcelona seiner Zeit. Ja, da nach Zeiten. Genau. Ja. Was wird am Nachmittag noch geplant, Michael?
1: Oh, heute nichts Besonderes. Ich war ja in Norwegen.
0: Genau. Wie war's?
1: Ja. Die Empfehlung von Ihnen war sehr gut. Das hat mir gefallen. Am Holmenkollen, ich bin mit der U-Bahn rausgefahren. Wahnsinn, ja. Also es ist in Wirklichkeit zu sehen, so wie man es im Winter im Fernsehen sieht, also wie sie dann die Loipen, die sind nämlich die Wege ist also alles asphaltiert und drauf werden die Loipen gespurt. Also. Und genauso wie sie dann einlaufen ins Stadion, stellt man sich das bildlich vor, dann über die Brücken einer vor die Zuschauerränge. Also.
0: Ja, das bebt schon gewollt. Das bebt so richtig. Und der Martin Koch hat ja seinerzeit einmal am Holmenkollen gewonnen, ja. Und der hat mir dann erzählt, dann gibt es dort die Königslounge. Oder die Lounge halt, da wird nachher dort auch der Pokal übergeben. Das ist so ähnlich, wie es, glaube ich, mit der Formel 1 in Monaco gewinnst oder sowas.
1: Ich denke, ja, das hat einen hohen Stellenwert, dass in Norwegen überhaupt langlaufen. Also die Biathlon-Anlage dort ist die Schussanlage dort, das ist fürs Biathlon ein riesiger Komplex dort. Das hat man sehr gut. Dann bin ich mit der Gondel aufgefahren am Sprungturm, also genial.
0: Ja, sehr gut.
1: Und einmal aus der Sicht des Skispringers.
0: Genau. Und vor allem, man sieht ja auch von oben richtig schön die Stadt runter und den Fjord.
1: Es
0: ist richtig
1: schön. Und Oslo. Und Hamar, also war schön Zugfahrt nach Hamar am Mjøsasee. Also das ist eine unvorstellbare Größe. Da ist er 19 Mal größer wie der Wörthersee.
0: Ja, kann man einmal durchschwimmen, gell?
1: Ja, und 450 Meter tief.
0: Wow.
1: Ja,
0: Wahnsinn. Norwegen ist eine Reise wert.
1: Skandinavien generell.
0: Ja, wunderschön. Ist sehr schön.
1: Später auch da gepasst, zwischen 16 und 20 Grad.
0: Ja, fast maritim.
1: Bier ist halt ein bisschen, also da darf keiner beim Frankis drinnen jammern über die Bierpreise, weil da oben kriegt erst ab 10 Euro auf.
0: Ja, das ist eine andere Nummer, das nachher.
1: Ja, absolut. Also ich habe da Omelette gegessen und da 0,5 Bier dazu, ich war schon einmal bei 40 Euro alles zusammen.
0: Ja, ich kann mich erinnern, ich war einmal in Lillehammer beim Skispringen seinerzeit und habe zum Mittag eine kleine Pizza gegessen, einen Salat und irgendeinen Softdrink. Ich glaube, das ist wirklich schon mehr als eine Dekade her. Das waren, glaube ich, 40 oder 45 Euro.
1: Ja.
0: Sportlich halt.
1: Ja. Ich war das auf den 90er, ich war damals in Helsinki, damals hat da 0,3 Bier, damals in Schilling 53 Schilling schon gekostet, in den 90er Jahren.
0: Na bravo. Also,
1: dann kann man sich ungefähr vorstellen, was man da, wenn man da ein bisschen mehr zugeneigt ist dem Bier, dann wird das sehr, sehr teuer.
0: Ja, das ist dann mehr als sportlich. So, wir starten hinein. Frage 1, erster Punkt, Michael, das ist ein Vorschlag.
1: Ja, super. Ja.
0: Ich würde den Einser ziehen. Okay. Welche Einheit misst die Stromstärke? Ampere, Volt oder Kelvin?
1: Ja, ich denke Ampere.
0: Ich denke auch, Punkt Nummer 1. Frage Nummer 2. Wer war der Regisseur der Filmklassiker Francie, Rebecca und Mary?
1: Oh mein Gott, schon wieder.
0: Holy moly, ja.
1: Das ist aber wirklich.
0: Aber es ist ein geläufiger Name.
1: Boah, ich kann sagen, Francis Ford Coppola. Oder?
0: Nein. Hitchcock war es gewesen.
1: Hitchcock, das war jetzt ein wahrer Krimi.
0: Ja, das war ein Krimi. Michael, wir haben mal angeschrieben, einen Einser.
1: Ja.
0: Ist derzeit die souveräne Tagesführung, ja.
1: Ohne Wort. Schauen wir mal.
0: Schau mal, was am Ende rauskommt. Es hat mich gefreut. Ich wünsche einen feinen Sonntagnachmittag und ich hoffe, wir hören uns spätestens in 2 Wochen wieder.
1: Ja, alles klar.
0: Liebe Grüße, bis dann. Danke. Ciao.

0: Musik aus Spanien, das war Marquez hier bei uns in Radio Kärnten. Willin Hofmeister aus Villach, die nächste Kandidatin. Einen schönen Nachmittag, hallo.
1: Ja, grüß Gott, hallo.
0: Jo, wo gerade unterwegs?
1: Jetzt haben wir gerade daheim zurückgefahren.
0: Wo war's vorher?
1: Vorher waren wir ein bisschen in Barwies erinnern.
0: Sehr gut. Essen, spazieren?
1: Genau.
0: Einkaufen?
1: Genau so ist
0: es. Ja, wie viel Kilo Nudeln habt ihr gekauft?
1: Ja, nicht viel. 2 Packen.
0: Okay, dann kommt man morgen und übermorgen aus, oder?
1: Ja, genau.
0: Ja. Essen auch gewesen. Hat es Pizza oder Pasta gegeben?
1: Pasta.
0: Okay.
1: Pasta.
0: Ja, eine Runde am Markt da gewesen? Nein.
1: Nein, waren wir nicht, nein.
0: Wann war denn das letzte Mal eine Runde am Markt?
1: Ja, das ist schon lang her.
0: Echt?
1: Ja, ja.
0: Keine Lederjacken.
1: Ich war drinnen früh spazieren.
0: Wo ist jetzt denn gewesen? Spazieren?
1: Im Seesara.
0: Ah, verstehe, im Seesara da drinnen, ja. Valbruna links rein, gell?
1: Bitte?
0: Ich sag bei Valbruna links rein.
1: Ja, genau.
0: Ja, da kennen wir uns aus nachher.
1: Ja,
0: und ihr wollt dann auch dort essen, wo man bei Valbruna reinfährt?
1: Ja, genau, in der Pizzeria da, mit dem Nudeln und alles.
0: Ja, genau, genau, genau. Ja, ja. Da war ich unlängst da mal, hervorragend, oder?
1: Ja, sehr gut.
0: Ja, ein Achterl auch dazu gegönnt?
1: So ist es.
0: Ja, perfekt. Und besser kann ein Sonntag gar nicht verlaufen, oder?
1: Ja, genau.
0: Ja, sehr gut. So. Ich will einen Punkt, den wir brauchen, um den Michael zu schnappen.
1: Ja.
0: Gut, Frage Nummer 1 ist folgende. Welches Wort bezeichnet in der Mathematik einen Kegelschnitt und in der Literatur ein Gleichnis? Eine Idee. Nein, ist gar nicht so. Sonst raten. Bitte raten.
1: Keine Ahnung.
0: Wenn man was schmeißt, das wäre auch noch der Hit. Am Ball zum Beispiel. Es wäre eine Parabel.
1: Nein, das hätte ich nicht gewusst.
0: Eine Parabel wäre es gewesen. Gut, das was machen wir jetzt? Ich spiele in 14 Tagen wieder. Ist das ein Vorschlag?
1: Okay, machen wir.
0: Gut, dann liebe Grüße an alle und einen sonnigen Nachmittag wünsche ich noch.
1: Danke Ihnen auch.
0: Danke, bis bald. Wiederhören.
1: Bis bald, wiederhören.

0: Richard Marx und Donna Lewis in Radio Kärnten. 1000 Fragen sind mittlerweile auf der Zielgeraden an diesem Sonntagnachmittag. In der Gesamtwertung hat sich nichts verändert. Peter Ofner, Lukas Astner, Günther Fellner und Hubert Sacherer wären im Finale am kommenden Mittwoch, wenn es dann um diesen Hauptpreis geht.
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0: Ja, der Tagespreis, der bleibt in der Landeshauptstadt. Michael Smetschnik, und das bekommt er von uns.
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0: Das waren die 1000 Fragen mit Daniel Matt. Wir hören uns dann wieder ab 18 Uhr. Kärntner Eishockey-Magazin. KAC gegen Graz und der VSV gastiert in Laibach. In der Zwischenzeit auf die Wiesen. St. Veiter Wiesenmark ging ja gestern los. Die kommenden 4 Stunden mit Joe Kohlhofer vom Wiesenmarkt. Gute Unterhaltung.

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3: Mit Rosanna Zara am Mikrofon. In Spanien hat der Fall einer 87-jährigen Mieterin die Debatte um leistbares Wohnen neu entfacht. Sie wurde delogiert, nachdem sich ihre Miete verdreifacht hat. Gestern kam es zu Kundgebungen. Die Protestierenden haben in der Nacht auch einen Platz im Zentrum Madrids besetzt. Josef Manola berichtet.
4: Heute früh bei Kaffee und Kipferln wurde debattiert und ein Katalog von Forderungen an die Politik formuliert. Die Spekulation mit Wohnraum muss ein für alle Mal beendet werden. Mieterinnen und Mieter sollen Schutz bekommen. Ausgelöst wurden die Proteste in mehreren Städten durch die Delogierung der 87-jährigen Mari Carmen Abascal. Nach 70 Jahren musste sie ihr Zuhause räumen, weil die Miete sich verdreifacht hatte. Premier Pedro Sanchez soll soziale Mieten möglich machen. Am Dienstag könnte ein entsprechendes Dekret im Ministerrat beschlossen werden.
3: In Großbritannien hat die Polizei nahe des Luftwaffenstützpunkts Fairford mehrere Männer wegen Verdachts auf Verstöße gegen das Sprengstoffgesetz festgenommen. Der Vorfall wird von der Antiterrorpolizei untersucht. Experten entschärfen derzeit mehrere Fahrzeuge. In der Gegend wurden Anrainer auch vorsorglich in Sicherheit gebracht. Die Landwirtschaftskammer Niederösterreich will die angekündigte Schließung des Tiefkühlproduzenten Ardo in Groß-Enzersdorf noch verhindern. Dort wird ein großer Teil des österreichischen Tiefkühlgemüses verarbeitet. Von der Schließung betroffen sind rund 200 Mitarbeiter. Jürgen Winterleitner berichtet.
5: Auf einem Spinatfeld im Machfeld läuft die Bewässerung. Ob hier auch 2027 Gemüse für die Tiefkühlproduktion wächst, ist offen. Mit Jahresende will Ardo die Produktion in Groß-Enzersdorf einstellen. Die Landwirtschaftskammer Niederösterreich will die Verarbeitung in Österreich erhalten, sagt Vizepräsident Lorenz Mayer.
6: Aus meiner Sicht ist das letzte Wort noch nicht gesprochen und ich sehe hier starke Unterstützung vom Land Niederösterreich und vom Bund.
5: Ardo hält dagegen. Die Betriebsanlagen sollen an andere europäische Werke verlagert werden. Eine Fortführung sei deshalb nicht möglich. Für die Bauern geht es aber schon jetzt um die Anbauplanung fürs kommende Jahr. Landwirt Johann Platt aus Franzensdorf produziert rund ein Viertel seiner Fläche für die Tiefkühlproduktion.
7: Wenn man es keine Verarbeitung gibt, wird es auch keine Tiefkühlproduktion geben. Und das ist das Hauptproblem an der ganzen Sache.
5: In den nächsten Wochen brauche es daher Klarheit, sagt die Landwirtschaftskammer.
3: Dramatischer Zwischenfall beim Abstieg von der Sonnschienalm in der Steiermark. Ein 46-jähriger Wanderer ist gestern plötzlich zusammengebrochen. Er wurde von Ersthelfern reanimiert. Wegen fehlendem Handyempfang musste ein Helfer ins Tal laufen, um den Notruf abzusetzen. Der Mann wurde schließlich per Rettungshubschrauber ins Krankenhaus geflogen. Das waren die Nachrichten mit Rosanna Zara.
8: Wir kommen damit zum Wetter für Kärnten. Im ganzen Land, da scheint heute Nachmittag die Sonne. Meist ist es sogar wolkenlos und die Höchstwerte, die erreichen heute 18 bis 22 Grad. 21 sind es jetzt in St. André im Labantal, 20 in der Büchsenmacherstadt, in Ferlach und in Hermagor, 19 Grad in der Landeshauptstadt, dann auch in der Traustadt und hier bei uns in St. Veit und 10 Grad am Dobratsch. Auch morgen Montag hält das Hochdruckwetter weiterhin an. Es wird neu sehr sonnig. Einzelne Nebelfelder lichten sich bereits am Vormittag. Die Temperaturen morgen bei 19 bis 23 in Oberkärnten könnten sich sogar vereinzelt bis zu 25 ausgehen. 14 Uhr und 4 Minuten, Sie sind sicher unterwegs mit Radio Kärnten. A10 Tauernautobahn in Richtung Salzburg bei Villach. Da brauchen Sie aktuell 25 Minuten länger und zwar auf einer Baustelle. In weiterer Folge bei Gmünd dann nochmal 20 Minuten mehr, auch wegen Bauarbeiten. Und rund um den Wörthersee, da sind heute einige Straßen gesperrt. Grund ist der Wörthersee-Marathon. Da gibt es eben einige Sperren bis 18 Uhr. 0800 600 601, sollten Sie etwas entdecken, dann bitte seien Sie so lieb und rufen Sie kurz bei uns an. Dankeschön und volle Fahrt voraus.
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8: Wir sind zurück um kurz nach zwei. Es ist der 663. Wiesenmarkt und das Wetter spielt immer noch mit. Strahlender Sonnenschein hier bei uns am Rennbahngelände und man ist, glaube ich, zufrieden, oder?
9: Ja, absolut.
8: Du bist von Malles Nosch Castle quasi direkt gegenüber von unserem Studio. Es ist so gemein, weil ich schaue immer auf die süßen Sachen hin.
9: Genau, auf die Schokofrüchte, auf die Lebkuchenherzen, Schaumware, Kokosbusserlan und natürlich die Zuckerwatte.
8: Wenn du da hinter der Pudel stehst, wie viel naschst du da selbst mit?
9: Mittlerweile.
8: Hin und wieder.
9: Hin und wieder, ja. Aber mittlerweile nicht mehr so viel.
8: Mittlerweile nicht mehr so viel. Ich glaube, irgendwann hat man dann genug, oder?
9: Ja, genau. Wenn man es jeden Tag sieht, dann kann man es einfach nicht mehr essen.
8: Wobei, es gibt ja hier auch viele bekannte Sachen. Ich würde gerade sagen, gefüllten Langosch gegessen in der Zwischenzeit.
9: Ma, der ist super. Der gefüllte Langosch ist super. Die Bratwürstel von unserem lieben Herrn Alfred Pfandl sind ein Wahnsinn. Alle.
8: Also denn zuerst im Pfandl und dann...
9: Absolut. Pfandl.
8: Und am Teller.
9: Ja.
8: In diesem Sinne, so, es geht jetzt Richtung Autodrom. Die Familie Pötscher feiert im nächsten Jahr ein schönes Jubiläum. 80 Jahre Familienbetrieb Pötscher. Nicht nur hier in St. Veit, kann man sagen, kennt man diese Familie, sondern auch darüber hinaus. Und mehr dazu hören Sie dann in Kürze bei Kaffee und Kuchen. Chocolofer, meine Wenigkeit. Ich schicke Ihnen ganz, ganz liebe Grüße aus der Herzogstadt. Einen schönen Nachmittag mit Radio Kärnten.

0: da sitzen wir ganz gemütlich in einem Wohnwagen. Wenn ich da rausschaue aus dem Fenster, links die Hüpfburg, das Riesenrad am St. Veiter Wiesenmarkt, rechts das Autodrom und vor mir, da sitzt die Silvia Pötscher von den Pötscher-Schwestern sozusagen. Schönen Nachmittag, servus.
1: Servus, grüß dich.
0: Ihr seid ein Familienbetrieb und seid nächstes Jahr dann seit 80 Jahren am St. Veiter Wiesenmarkt.
1: Die Firma wurde im Jahre 1947 von meinem Papa gegründet. Dann ist er halt immer stetig mehr gewachsen und jetzt sind seit dem Jahr 1993 führen wir den Betrieb. Haben wir halt damals übernehmen müssen, weil wir nur zwei Dirnlern waren und der Papa schon ein höheres Alter gehabt hat. Und da ist halt nie die Frage nachher gestanden, wollen wir es machen oder wollen wir es nicht machen. Und das war halt noch so. So sind wir eingezwungen worden, mehr oder weniger. Und mein Partner arbeitet seit damals auch schon mit daheim im Betrieb und wir drei führen wir das mehr oder weniger zusammen.
0: Wie viele Fahrgeschäfte habt ihr hier?
1: Wir haben 7. Mein Partner hat die Schmetterlinge, also sind es 8.
0: Der wird nicht mehr so schlecht im Schmetterling.
1: Oh!
0: Ist der Poki gar nicht mehr.
1: Ja, also manche vertragen es halt nicht. Gell? Vielleicht probierst du es aber sonst noch mit dem Schweinelzug oder was. Vielleicht geht das noch.
0: Das geht.
1: Ja.
0: Aber ihr habt
1: ja
0: eben den Schweinchenzug, dann habt ihr hier das Autodrom, dann eben auch den Schmetterling. An die 20 Damen und Herren, die da mitwirken und die kommen immer wieder da bei euch zusammen im Wohnwagen.
1: Also frühstücken tun wir zuerst in der Früh immer alle gemeinsam und da wird halt alles ein bisschen besprochen, was der Tag so gebracht hat, der vorherige lustige Geschichten oder oft, wenn man sich ärgert, das ist oft so, aber das Frühstück ist bei uns eigentlich sehr wichtig mit den ganzen Freunden zusammen, weil so fangen wir einen Tag einmal positiv schon einmal an.
0: Jetzt hast du gesagt, lustige Geschichten. Also generell, die Familie Pötscher ist ja eben, wie gesagt, seit 79 Jahren hier am St. Veiter Wiesenmarkt vertreten. Wenn du so zurückblickst in der Zeit, wo du jetzt schon dabei bist, seit 1993, wo du mit der Schwester, mit der Monika eben den Familienbetrieb übernommen hast, was waren denn noch so lustige Geschichten, wo du immer wieder zurückdenken musst und sagst, ja, damals?
1: So wie jetzt habe ich wieder eine lustige Geschichte in Bleiburg gehabt, vor 2 Wochen. Da wollte unbedingt ein Mann mit sein, ungefähr 19 Monate alten Baby fahren. Dann habe ich gesagt, nein, das geht überhaupt nicht beim Auto rum, das ist viel zu klein. Dann kommt er wieder und sagt, er will trotzdem eine, seine Frau wird fahren. Aber er möchte gern mit der Frau fahren. Dann sage ich, ja, und zeige ich so das Kind um. Dann sage ich, was machen wir jetzt mit dem Kind? Und so schnell habe ich nicht schauen können, dann hat er mal das Kind unter der Scheibe bei der Kasse durchgegeben. Dann habe ich halt für die Fahrt aufs Kind aufgepasst.
0: Und das hoffentlich dann extra verrechnet, das Babysitten.
1: Aber er hat es Gott sei Dank wieder abgeholt. Weil ausgeliehen ist leicht, gell.
0: Deswegen steht der Kinderwagen nicht raus.
1: Ja, nein, es gibt schon. Oder ein Bub hat gerade gefragt, was haben wir schon witzige Sachen alles gefunden? So, von Gebiss angefangen, alles. Gell, das ist, und da war noch eine Viertelstunde später, haben wir auf einmal so eine Plastikschiene gefunden gehabt. Ich meine, ich hoffe nicht, der, was sie verloren hat, wir haben sie nicht mehr. Also wir haben sie dann entsorgt. Gell. Aber das war jetzt zum Beispiel in Bleiburg. Und ja, es gibt viele witzige Sachen. Natürlich gibt es auch Sachen, was oft nicht so witzig sind, wo man sich schon viel gefallen lassen muss. Wenn ich noch wissen würde, wo der oder diejenige arbeitet, dann würde ich dorthin gehen und das gleich machen.
0: Habe ich mir auch gerade gedacht. Aber spannend, solche Geschichten zu hören. Und ich würde sagen, wir sprechen in Kürze weiter mit Silvia Pötscher hier, Kaffee und Kuchen, heute direkt aus dem Wohnwagen. Also da könnten wir ein Studio einrichten da bei euch.
1: Ja, machen wir das.

0: Heute die St. Veitser Wiesenmarkt-Ausgabe sozusagen, eine Familiengeschichte, die wir dir aufrollen in dieser Stunde. Und zwar die Familiengeschichte der Familie Pötscher. Silvia und Monika Pötscher haben den Familienbetrieb vom Papa eben 1993 übernommen. Und der Papa hat ja ganz klar angefangen mit so einem Schiersladerl.
1: Und der Vorradl, da hat er dann auf die Schiersladerl so Nägel aufgeklopft und

0: Da waren nachher diese versetzte Plastikröhrchen, waren, war damals aus Stroh. Und dann haben sie also Strohblumen gemacht und mit denen ist er halt so um und um geradelt. Und im Winter hat er dann noch Kasperltheater gespielt, da kann sich noch der eine und der andere erinnern, wie er da gespielt hat. Und das sollen wir heute noch so viel. Der Papa war jetzt schon, heuer war er 101 Jahre alt. Das ist doch schon ein bisschen eine Zeit her, ja.
1: Jetzt hat er ganz klein angefangen, wie hat sich das dann alles entwickelt? Jetzt sind es ja doch viele Fahrgeschäfte, 8 Fahrgeschäfte aktuell hier am Wiesnmarkt.
0: Dann hat er irgendwann so ein komisches Ringespiel gehabt, da waren 3 Fahrräder oben und 2 so Flieger, aber hauptsächlich Fahrräder. Und die Kinder, die was auf die Fahrräder gefahren sind, die haben das Ganze betrieben, das Karussell, und haben für das zahlen auch noch müssen. Das ist ja das ist damals anscheinend so gegangen. Die haben einen Schilling oder ich weiß, ja, glaube einen Schilling gezahlt und haben fest getreten und haben das Karussell in Bewegung gesetzt. Und so ist das halt immer mehr geworden. Und irgendwann hat er dann einen Traum gehabt von einem Autodrom. Das hat er sich dann im Jahr 1964 verwirklicht mit der Mutter. Und von da halt hat er das Autodrom. Und dann haben wir ja ein Riesenrad gehabt, dann die Go-Kart-Bahn. Und so ist halt immer mehr geworden, aber dann haben wir uns mehr oder weniger auf die Kinderfahrgeräte spezialisiert.
1: Wie habt ihr das Ganze miterlebt damals im jungen Alter, die Monika und du? Ich meine, der Papa, viele Fahrgeschäfte. War das für euch immer cool oder war es dann doch auch ein bisschen herausfordernd?
0: In Klagenfurt auf der Messe habe ich mir mit 5 Jahren 10 Tage lang immer die Fahrtchips absammeln mit meiner Oma am Karussell. Heute wäre das unter Kinderarbeit, also das hat er anscheinend keine Skrupel gehabt. Und dann, wie wir in die Schule gekommen sind, muss ich sagen, hat wahrscheinlich jeder Mitschüler mehr vom Wiesnmarkt mitgekriegt als wir, weil wir waren daheim bei meiner Tante in die Schule gegangen und dort war ich halt immer zu Hause, war eigentlich wenig am Wiesnmarkt, weil die Eltern ja gearbeitet haben und da wollten sie eigentlich halt nicht, dass wir nachher so umwuseln irgendwo. Also da habe ich sicher weniger mitgekriegt. So wie das Feuerwerk habe ich von daheim zugeschaut und die anderen, meine Schulkollegen, die waren direkt vor Ort. Gell?
1: Und der Papa war ja damals Elektriker.
0: Der war, wo er im Krieg ist, war ein bisschen ein Flieger. Also da, und da ist er verwundet worden und dann hat er seinen Beruf, seinen ursprünglichen, nicht mehr so ausüben können, weil er da war irgendwo bei so Hochspannungsleitungen. Und dann ist er in die Schweiz, hätte er dort als Betriebselektriker irgendwo arbeiten sollen, in seiner Nudelfabrik oder was. Da ist er aber bei einem Rummelplatz vorbeigekommen und dort hat er nachher dieses Leben irgendwie so faszinierend gefunden und hat da angefangen zum, ich glaube, so Steilwand gefahren ist er mit seinem Motorrad und hat dann ein bisschen Geld verdient, schön. Und dann ist er wieder nach Kärnten gekommen und hat sich selber eben diesen Betrieb mit diesen Schießladlern da angefangen und so hat das begonnen.
1: Und so ist der Betrieb, der Familienbetrieb dann immer größer, größer und größer geworden.
0: Er ist damals schon gewachsen, wo der Papa, aber wir haben jetzt ziemlich schon lang die gleichen Geräte. Freilich haben wir das eine und das andere dazu gekauft oder die Autodrom haben wir getauscht, haben wir neueres und so weiter. Aber im Endeffekt, der Kern ist das Gleiche geblieben, weil es Kinder wird es immer geben und ein Schweinezug wird jeder fahren. Schwierig wird es nachher, wenn die Jugend, die weiß ich nachher nicht mehr, wie schnell soll sich was drehen, wie hoch soll was aufgehen. Bald können wir sie zum Mond schießen oder was, ich weiß es nicht. Wohin soll das führen? Aber die Kleinkinder, die wird es immer geben und da fängt jeder irgendwo mit dem Schweinezug an oder mit den Autoladen.
1: Das erzählt uns Silvia Pötscher heute bei Kaffee und Kuchen und wir sprechen weiter in einer guten Viertelstunde.

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1: Da werden Sie alles los, außer die Schwiegermutter. 14.30 Uhr, halb drei am Sonntagnachmittag. Zeit für die Neuigkeiten. Im Studio ist Lisa Nadmesnik.
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2: Die Polizei ermittelt gegen einen 29 Jahre alten Mann aus Wolfsberg, der seine Lebensgefährtin über mehrere Wochen hindurch psychisch und physisch misshandelt haben soll. Mit einem Messer soll der Mann die 21-Jährige mit dem Umbringen bedroht haben. Auch soll er sie ins Gesicht geschlagen, an den Haaren gerissen und auf sie eingetreten und verletzt haben. Die Schwester des Opfers erstattete schließlich Anzeige. Eine Einvernahme des Mannes war wegen einer schweren Alkoholisierung bisher nicht möglich. Ein Betretungs- und Annäherungsverbot gegen den Mann wurde ausgesprochen. Er wurde vorübergehend festgenommen. Das erste offizielle Marathonrennen rund um den Wörthersee ist geschlagen und feiert einen Kärntenerfolg. Der Mölltaler Leon Vieren gewinnt mit einer Zeit von 2 Stunden und 34 Minuten. Bei den Frauen triumphiert Barbara Bischoff aus Klagenfurt in 2 Stunden und 54 Minuten. Im Halbmarathon setzen sich die Favoriten Eva Wutti und Andreas Wolter durch. Insgesamt 8.500 Teilnehmer aus 36 Nationen sind bei dem großen Laufevent heute an den Start gegangen. Und beim internationalen Alpen-Adria-Sitz-Volleyball-Turnier für paralympische Sportler in Klagenfurt ging Kroatien als Sieger hervor. Im Finale gegen Italien konnte sich die Mannschaft am Wochenende in 2 Sätzen behaupten. Slowenien sicherte sich den 3. Platz, Österreich wurde 4. Die Veranstaltung, bei der Fairplay und Inklusion im Mittelpunkt standen, war die Österreich-Premiere des Turniers. Und damit zu den Wetteraussichten und Joe Kohlhofer.
1: Da gibt es heute Lisa Nadmesnik am Himmel sozusagen viel, viel Sonne. Meist ist es auch wolkenlos und die Höchstwerte heute bis zu 22 Grad. 22 sind es jetzt zum Beispiel bei Ihnen in St. André im Lavantal. 14.32 Uhr, Sie sind sicher unterwegs mit Radio Kärnten. A10 Tauernautobahn in Richtung Salzburg bei Villach, da verlieren Sie momentan 20 Minuten. Grund sind Bauarbeiten. In weiterer Folge dann nochmal Bauarbeiten bei Gmünd und nochmal 20 Minuten mehr. Und rund um den Wörthersee, da sind heute einige Straßen gesperrt. Auch gerade in den Nachrichten gehört, da findet heute der Wörthersee-Marathon statt. Deshalb gibt es hier einige Sperren bis 18 Uhr. Wo auch immer Sie unterwegs sind, eine gute und sichere Fahrt durch diesen Sonntag. Nachmittag.
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0: Wiener Kaffee und Kuchen, heute live aus dem Wohnwagen am St. Veitser Wiesenmarkt. Wir schauen jetzt raus auf das Autodrom, da ist sehr, sehr viel los, viele glückliche Kinderaugen. Und direkt dahinter bei der Kasse, da sitzt die Monika Pötscher. Servus.
1: Servus, hallo.
0: Deine Schwester, die Silvia, hat uns ja schon so einiges erzählt, wie das damals war beim Papa, wie er vor fast 80 Jahren angefangen hat, damals mit dem Schierslaterlan, und ihr habt das Ganze 1993 übernommen. Wie war das damals für dich?
1: Kurzfristig. Und eine sehr harte Zeit. In einer Männerdomäne arbeiten, das ist nicht einfach. Und als junges Mädel mit wirklich Herausforderungen, Wetter, mit der Bürokratie und so, die damals Gott sei Dank noch nicht so heftig war wie jetzt. Aber es war schon für uns jungen Mädels sehr hart.
0: Und mittlerweile ist es hoffentlich leichter geworden.
1: Wir werden älter, es wird immer schwerer. Die Eisentrümmer werden nicht leichter. Wir tun ja auf und abbauen genauso. Die Nächte werden da jetzt länger und es wird einfach die Schlafenszeit kürzer und wir merken es jetzt mittlerweile auch schon.
0: Jetzt muss ich natürlich nachfragen, ich frage noch ungern an dieser Stelle, aber wie alt seid ihr zwar, Silvia und du?
1: Oh, über die 50, nein, 57 und 55, also wir arbeiten hin zur Pension.
0: Wie schaut es dann aus, wenn ihr euch in den Ruhestand begebt? Gibt es da schon Nachwuchs?
1: Also Nachwuchs haben wir. Wir haben sogar Kinder, also mein Sohn hätte sich interessiert, aber wir müssen jetzt ehrlich sagen, unsere Branche wird immer härter. Der Hintergrund ist einfach beinhart, dass wir unseren Kindern das nicht weitergeben möchten. Ehrlich gesagt, wir würden aufhören und wir hoffen, dass unsere Kinder Verständnis dafür haben, aber sie erleben es ja täglich mit, wie die Herausforderungen hart sind. Wir haben früher einmal 60, 70 Veranstaltungen gehabt, es reduziert sich komplett, weil Plätze weniger werden, also verbaut oder Veranstaltungen überhaupt nicht mehr gibt. Die Ausgaben sind zurzeit immens, dass wir einfach, na, unsere Kinder haben andere Schulungen gemacht und wir haben sie fast gezwungen, was anderes zu machen.
0: Jetzt gibt es ja viele Aussteller, die von weit herum kommen, sagen, ihr habt euch irgendwann, habt ihr gesagt, nein, das wollen wir nicht mehr, wir bleiben in Kärnten.
1: Unsere Eltern, wie sie uns die Möglichkeit, oder besser gesagt, nicht die Möglichkeit, sondern fast gezwungen haben, wir sollen es übernehmen, haben wir gesagt, okay, wir müssen das durchrechnen, weil wir haben keine Lust, in ganz Österreich umzufahren. Oder meine Eltern waren damals Ex-Jugoslawien auch noch. Wir wollen ein Familienleben haben. Ich will eigentlich jeden Tag zu Hause sein. Wir haben einen riesen Freundeskreis, der eben aus St. Veit ist. Und unsere Kollegen sind wirklich hin und her. Die Kinder sind in der Schule, die sind irgendwo auf den Märkten und so. Und das haben wir gesagt. Und wir haben das kalkuliert. Wir haben es anders machen müssen. Aber es funktioniert.
0: Wir sprechen in Kürze weiter. Da stehen schon die nächsten Kinder an. Da wird jetzt wieder kassiert.
1: Es muss wieder Geld rein.
0: Gute Fahrt.
1: Danke.

0: Kuchen.
1: So, Achtung, Achtung, steigen Sie ein, fahren Sie mit, seien Sie mit dabei. Monika Böttcher, ich hoffe, das war jetzt richtig. Macht sie das immer so, gell?
2: Ja, wir heißen noch immer Böttcher, noch nicht verheiratet. Wir leben nur schon, also richtige Kärntner Familien, wie quasi Kärntner Kinder, unehelich und so weiter.
1: Und eine Kärntner Familie, die einfach zum St. Veit Wiesenmarkt dazugehört. Im nächsten Jahr feiert sie dann 80 Jahre hier am Wiesenmarkt. Über den Papa haben wir schon gesprochen, der eben vor 80 Jahren ganz klein angefangen hat. Und dann ist das Ganze immer größer, größer, größer geworden. Ihr zwei, also die Silvia und du, ihr macht es eben seit dem Jahr 1993. Es waren herausfordernde Zeiten, es sind herausfordernde Zeiten, hast du vorhin auch erzählt. Aber ihr zwei lasst euch trotzdem immer wieder was einfallen.
2: Es ist ja in der Zeit heute, wo wirklich alles teuer ist, wollen wir auch Aktionen setzen, dass sich manche Leute sich nicht mehr leisten können, dass sie trotzdem kommen. Und wir Schausteller sind eigentlich diejenigen, die immer Aktionen starten, damit Leute wieder herkommen, damit sie einfach dieses Feeling haben. Und heuer haben die Schausteller, wir haben uns zusammengesetzt und haben für den Donnerstag, der eigentlich eh ein ruhiger Tag ist am Wiesenmarkt, haben wir die Idee gehabt, Schnitzeljagd am Wiesenmarkt. Die Idee dahinter ist, auf jedem Vorgerät wird ein blaues Licht leuchten und wenn das Licht angeht, wird dieses Karussell dann gratis gedreht. Eine Viertelstunde wird jedes Gerät zwischen 15 und 18 Uhr irgendwo gratis gedreht. Man muss nur aufpassen, wo dieses blaue Licht blinkt, wie ein Polizeilicht.
1: Polizeilicht, das ist die andere Geschichte. Da zuckst man da nicht mehr zusammen.
2: Genau, wir hoffen, dass wir von der Polizei ein Lichtl ausleihen dürfen.
1: Gerne da am besten bei euch vorbeibringen, beim Autodrom.
2: Ja, haben wir schon noch ein paar.
1: Jetzt hast du auch vorhin erzählt, das sind herausfordernde Zeiten und ich kann mich erinnern, ich glaube 2017 habt ihr zwei auch schon ein Interview gegeben und habt gesagt, man merkt es einfach, dass die Leute immer weniger Geld haben. Das ist jetzt 9 Jahre her. Wie ist es denn jetzt im Jahr 2026? Wir wissen es ja, alles ist teurer allein. Heute war ich danken am Vormittag, immer schon gedacht, boah, puh, merkt man das jetzt auch da bei euch bei der Kasse?
2: Also witzigerweise ist, wir merken das schon, aber die Leute haben das Geld noch, nur sie geben es woanders aus. Aber der Spaßfaktor ist trotzdem schon noch am Wiesenmarkt. Und sie freuen sich, wenn sie dann herkommen und so. Nur das Teurere an der Geschichte ist ja nicht, dass wir teurer geworden sind, weil seit 2019 haben wir die Preise nicht, wir haben sie genau um 50 Cent erhöht, genau um 50 Cent. Aber unsere Ausgaben, wir sind jetzt allein nur nach St. Veit mit 25 Anhängern angekommen. Also nur allein das einmal rechnen. Und natürlich die Platzspesen, Personalkosten, wir hängen...
1: Wollte sagen, Standgebühr dann ja noch.
2: Ja genau, wir sind ja alle im gleichen Radeln. Wir brauchen ja den Strom, es ist ja alles bei uns genauso teurer geworden. Und natürlich ist da die Spanne, wird weniger und das merken wir sehr wohl und da müssen wir jetzt beinhart kalkulieren anfangen und müssen dadurch auch sogar Veranstaltungen absagen, weil es sich einfach nicht mehr ausgeht und das ist das Traurige dran.
1: Du hast vorhin etwas Trauriges gesagt, aber ich kann das nachvollziehen und ich glaube, wir alle können das nachvollziehen. Wir wollen nicht, dass unsere Kinder diesen Betrieb übernehmen. Jetzt feiert ihr im nächsten Jahr 80 Jahre. Wo soll eure Reise dann hingehen?
2: Ja, in die Pension hoffentlich.
1: In die wohlverdiente Pension.
2: Naja, schauen wir mal. Nein, aber natürlich, solange wir den Betrieb und unsere Arbeit noch machen werden, werden wir es machen. Das ist überhaupt keine Frage. Wir sind in dem Radl drinnen, das ändert sich nicht. Wir haben extrem viele Freunde, die uns immer wieder zur Seite stehen. Wir haben ein super Arbeitsteam. Mein Schwager ist immer im Betrieb da. Also wir arbeiten Hand in Hand. Solange das funktioniert und wir gesund sind, machen wir es ja. Das wird nie das Thema sein. Aber die Zukunft, und das wird wahrscheinlich in 10, 15 Jahren sein, keine Ahnung, wann wir halt dürfen.
1: So, dann feiern wir 90 Jahre bald.
2: Schauen wir mal.
1: Silvia und Monika, ich wünsche euch nur das Allerbeste. Bitte bleibt so, wie ihr seid. Also so sympathische und herzliche Menschen. Also Hut ab.
2: Dankeschön, das war ein ganz liebes Interview.
3: Schön, dass du da warst. Schön, dass du das wieder gehst.
1: Ich werde wieder ausgejagt. Passt. Alles Gute. Baba.

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3: Mit Rosanna Zara am Mikrofon. Ab heute gelten die neuen EU-Regeln gegen Greenwashing in Österreich. Die Umweltschutzorganisation Greenpeace kritisiert aber, dass hierzulande Waren, die vor dem Stichtag in Verkehr gebracht wurden, noch 3 Jahre mit bestimmten trügerischen Aussagen vermarktet werden dürfen. Dagegen hat Greenpeace nun Beschwerde bei der Kommission eingelegt. Aus Brüssel Johannes Perterer.
4: Öko-Bewerbungen, etwa im Supermarkt, müssen ab heute belegbar sein. Der Begriff Klimaneutralität wird enger gefasst. Für Ursula Bittner von Greenpeace ein Meilenstein. Das Problem sei aber, dass in Österreich Waren, die bereits vor dem Stichtag in den Verkehr gebracht wurden, noch 3 Jahre von den neuen Greenwashing-Regeln ausgenommen seien.
5: Das ist unionsrechtswidrig. Wir haben dazu auch ein Rechtsgutachten in Auftrag gegeben, wo klar drinnen steht, dass das eben nicht unionskonform ist. Und deswegen haben wir auch diese Beschwerde bei der EU-Kommission eingereicht, dass hier die österreichische Regierung nachbessern muss und Wirtschaftsminister Hartmannsdorfer diese 3 Jahre streichen muss.
4: Hartmannsdorfer selbst betont, er wolle verhindern, dass Produkte weggeworfen werden müssen. Greenpeace entgegnet, man müsse keine Produkte wegwerfen, sondern sie nur zum Teil neu beschriften.
3: Deutschlands Außenminister Johann Wadephul verteidigt sein Treffen mit dem russischen Außenminister Sergei Lavrov. Man müsse mit Gegnern verhandeln, so Wadephul. Ergebnisse hat das Gespräch am Rande der UNO-Generaldebatte keine gebracht. Es war das erste bilaterale Treffen zwischen Deutschland und Russland seit Beginn des Ukraine-Krieges. Bei schweren Unwettern und Erdrutschen in Indien und Nepal sind mindestens 70 Menschen ums Leben gekommen. Rettungskräfte sind in den überfluteten Gebieten im Einsatz, um Hilfsgüter zu verteilen. Die Behörden warnen vor weiteren Sturzfluten. Immer mehr Kinder werden kurzsichtig, darauf weist einmal mehr die Gesellschaft für Augenheilkunde hin. Doch es ist nicht nur, wie oft vermutet, der immer mehr werdende Bildschirmkonsum daran schuld, wie Petra Thalhammer-Jeschek berichtet.
6: Es sind nicht der Bildschirm oder das Smartphone, die immer mehr Kinder kurzsichtig werden lassen, sondern es ist zu wenig Tageslicht, sagt die Präsidentin der österreichischen Ophthalmologischen Gesellschaft, die Augenärztin Gabriela Seher. Studien belegen,
7: dass Kinder weniger oft kurzsichtig werden, wenn sie mehr Zeit im Freien bei Tageslicht verbringen. Also das ist so diese berühmten 10 Stunden pro Woche bei Tageslicht im Freien. Das verhindert nachweislich das Auftreten der Kurzsichtigkeit.
6: Die Kurzsichtigkeit steigt, je mehr man in der Nähe arbeitet.
7: Aber jegliche Art von Nahbett. Das heißt, man darf jetzt nicht nur den Bildschirm verteufeln.
6: Je früher man Kurzsichtigkeit erkennt, desto besser kann man sie behandeln.
7: Zum Beispiel Atropin-Augentropfen, das ist am besten erforscht. Dann gibt es auch spezielle Kontaktlinsen und auch spezielle Brillengläser.
6: Weshalb die Augenärztin für Kinder einmal pro Jahr einen Besuch beim Augenarzt der Augenärztin empfiehlt.
3: Das waren die Nachrichten mit Rosanna Zara.
8: Wir kommen damit zum Wetter für Kärnten im ganzen Land. Da scheint heute Nachmittag weiterhin die Sonne. Meist ist es sogar wolkenlos, wie jetzt hier bei uns in St. Veit, kaum Wolken zu sehen. Auch die Temperaturen können sich sehen lassen. 22 Grad sind es in St. André im Lavantal, dann auch bei Ihnen in Lienz und rund um den Weißensee gemessen. 21 in Verlach, in Völkermarkt und eben hier bei uns auch in St. Veit. 20 werden uns aus Villach und aus Klagenfurt gemeldet. 19 Grad aus Döllach und aus Gmünd und 16 Grad sind es am Katschberg. Auch morgen am Montag hält das Hochdruckwetter weiterhin an. Es wird erneut sehr sonnig im Land. Einzelne Nebelfelder lichten sich im Laufe des Vormittags. Die Temperaturen morgen bei 19 bis 23 in Oberkärnten. Da können sich vereinzelt sogar bis zu 25 Grad ausgehen. 15 Uhr und 4 Minuten. Sie sind sicher unterwegs mit Radio Kärnten. A10-Tauernautobahn in Richtung Salzburg bei Villach. Da verlieren Sie im Moment 20 Minuten und zwar wegen Bauarbeiten. In weiterer Folge dauert es dann nochmal 20 Minuten länger, ebenfalls wegen Bauarbeiten auf Höhe Gmünd. Und rund um den Wörthersee, da sind immer noch einige Straßen gesperrt. Grund ist der Wörthersee-Marathon. Gesperrt sind unter anderem auf der A2 die Abfahrt Felden-Ost. dann die B83, die Kärntner Straße. Alle Sperren werden nach und nach dann bis ca. 18 Uhr wieder aufgehoben. 0800 600 601, sollten Sie etwas entdecken. Ein kurzer Anruf genügt. Wir leiten es gerne weiter. Dankeschön und gute Fahrt.
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8: Wir haben da unser Studio aufgebaut vor der Marktkanzlei und wir blicken auf das Riesenrad, wir blicken auf die Luftballone, die da über uns schweben. Da gibt es zum Beispiel Paw Patrol zu sehen und rechts neben uns so viele Süßigkeiten. Tatjana Malle, schönen Nachmittag.
1: Hallo, servus.
8: Es ist so gemeint, dieser Platz, muss ich sagen. Er ist schön, man sieht da die Menschen, wie sie auf- und abmarschieren, aber ich schaue da immer Richtung Lebkuchenherzen, Schaumrollensiege da, Schokofrüchte.
1: Ja, das Beste vom Besten, oder?
8: Deshalb habe ich Sie auch eingeladen, Frau Malle. So in diesem Sinne, einen schönen Nachmittag live aus St. Veit. Wir werden in Kürze über Süßes reden. Bekommt man da beim Zuhören wahrscheinlich schon Diabetes, oder?
1: Nein, man darf alles essen und nicht schlucken.
8: In diesem Sinne, schönen Nachmittag mit Helene Fischer, Cokolo von Meine Wenigkeit. Einen schönen Nachmittag mit Radio Kärnten.

0: Umberto Dozzi für Ihren Sonntagnachmittag, 12:03. Tag 2 ist es hier am Rennbahngelände in St. Veit. Tag 2 Wiesnmarkt 2026. Viele glückliche Damen und Herren, die da bei unserem Studio vorbeimarschieren. Und es duftet zum einen nach Zuckerwatte, zum anderen nach Weihrauch. Und neben mir eine Dame, die da für die süßen Sachen verantwortlich ist, Tatjana Malle. Noch einmal einen schönen Nachmittag. Grüß Gott.
1: Hallo, grüß dich.
0: Und zwar von Malles Noschkastel.
1: Ah, süße Träume, Malle.
0: Achso, das ist der Sohnemann. Es ist bei euch strikt getrennt.
1: Ja, natürlich. Freilich.
0: Wie unterscheidet sie euch sonst?
1: Wir uns unterscheiden, ja. Er macht das einmal im Jahr, ich mach das ganze Jahr.
0: Er macht es einmal im Jahr nur für den St. Veiter Wiesnmarkt.
1: Ja, genau, richtig.
0: Und ihr seid ja das ganze Jahr über auch immer wieder auf den Märkten vertreten. Jetzt sage ich, wahrscheinlich nach dem St. Veiter Wiesnmarkt kommt dann bald das Christkindlmarkt in Klagenfurt.
1: Nein, da kommt der Kolomoni-Markt.
0: Stimmt, Kolomoni-Markt im Wolfsberg.
1: Ja, genau, Kolomoni und dann eben der Ursula-Markt. Und dann noch ein, zwei Tagesmärkte und dann kommt der Weihnachtsmarkt.
0: Und ihr seid seit 30 Jahren auch schon vertreten?
1: Ein bisschen mehr wie 30.
0: Ein bisschen mehr, aber bei mir steht auf der Liste, was ich da gekriegt habe, 30 Jahre Jubiläum steht auf meiner schlauen Liste.
1: 30 Jahre selbstständig. Also ich selber bin 30 Jahre.
0: Also war schon in der Windel quasi angefangen, Frau Malle.
1: Ja, danke schön. Danke, danke, danke.
0: Und ihr habt ja nicht nur die süßen Sachen mitgebracht hierher auf das Rennbahngelände, ihr habt auch eine Schießbude und eine Gulaschhitten.
1: Ein Gulaschhitten und ein Fischwagen.
0: Genau, den habe ich jetzt auch noch vergessen.
1: Ja, genau. Ja.
0: Also sehr abwechslungsreich.
1: Ja, soll es so sein. Soll es so sein. Die Leute sollen ja von allen ein bisschen was kosten.
0: Das heißt, wie ist jetzt auf diese Idee gekommen, auf einen Fischwagen?
1: Es war früher immer da, ich weiß jetzt zwar nicht, Name nicht, fällt mir nicht ein, war immer Fisch. Dann auf der Mess war immer Fisch. Da war der Gemeiner und das alles zusammen, da hat es die Fischsemmel gegeben und so weiter. Und das hat einfach gefallen. Und ich habe mir einfach gedacht, naja, machen wir so etwas. Und mit meinem Geschäftspartner haben wir das eben auf die Füße gestellt.
0: Und jetzt habt ihr eben den Fischwagen hierher mitgebracht und eben auch neu diese Gulaschhitten. Wer hat da gesagt, wir könnten Gulasch noch St. Veit mitnehmen?
1: Ja, ich.
0: Haben wir gerade gedacht, beim Blick habe ich es gesehen.
1: Ja, alles, was Arbeit ist und wo man was den Leuten auch Freude machen kann, bei einem Gulasch, ein gutes Schwammelgulasch und so weiter oder ein Fiakergulasch.
0: Also für die 3F seid ihr verantwortlich sozusagen Fisch, Fleisch, Früchte.
1: Jawohl.
0: Also in Schoko getunkt.
1: Genau, richtig.
0: Wie viele Schokofrüchte verkauft ihr denn so da am St. Veiter Wiesnmarkt?
1: Boah, einige.
0: Denke
1: mal. Ich zähle gar nicht, weil ich sehe entweder nur rot oder weiß. Weiß ist die Banane, rot sind die Erdbeeren.
0: Aber es ist viel Arbeit, oder auch im Hintergrund?
1: Sehr, sehr viel, ja. Also ich bin den ganzen Tag beschäftigt, ich bin wirklich durchgehend beim Stecken, damit auch alles frisch ist, ja, weil es soll frisch sein. Erdbeeren sind ganz gefährlich, sollte man machen und gleich verzehren.
0: In diesem Sinne euch einen schönen Nachmittag, alles Gute hier. Sind ja doch noch einige Tage, St. Veiter Wiesnmarkt, es sind noch 8.
1: 8 Tage, volle Tage.
0: Volle Tage, ja. Viel zu tun. Liebe Grüße an alle Damen und Herren, die da bei euch hinter der Pudel stehen, sei es in der Gulaschhitten, beim Fischwagen oder hinter den süßen Sachen.
1: Danke.

0: Folge.
1: 15.22 Uhr am Sonntagnachmittag, Radio Kärnten live vom Wiesenmarkt in St. Veits. Und da steht jetzt der kleine Moritz bei mir. Schönen Nachmittag, servus.
2: Hallo.
1: Du bist gerade zu mir hergekommen und hast gesagt, bitte darf ich meinen Papa grüßen, der ist nämlich nicht mit.
2: Er ist in der Werkstatt Krampusmaske geschnitzen.
1: Die Krampuszeit kommt auch bald.
2: Ja.
1: Und der Papa ist Obmann von einer Krampusgruppe oder wie?
2: Nein, ich bin Obmann von einer...
1: Du, wie alt bist du noch?
2: 10.
1: Und du bist jetzt schon Obmann, Moritz?
2: Ja.
1: Von welcher Krampusgruppe?
2: Landtaler Nebelkrampusse.
1: Wie viele Mitglieder habt ihr?
2: 14.

0: Und du als Obmann hast du viel zu tun oder wenig?
1: Geht.
0: Geht. Und der Papa hat die ganze Arbeit daheim anscheinend, weil die Mama ist mit, die macht jetzt da nebenbei Videos und Fotos.
1: Ja.
0: Und wird den Papa jetzt versorgen mit diesem Material.
1: Ja.
0: Soll mein Papa vielleicht auch ein Lied spielen? Eine kleine Motivation, damit die nächste Maske noch schöner ausschaut.
1: Ja.
0: Wo spielen wir denn?
1: Eine weiße Rose.
0: Eine weiße Rose, die Kastelroter Spatzen.
1: Ja.
0: Passt. Moritz, jetzt muss ich aber irgendwie den Schwenk zu diesem Herrn da finden. Der ist von den ÖBB, Pressesprecher von den ÖBB. Wie bist du nur runtergefahren? Sag jetzt ja mit dem Zug.
1: Mit dem Auto.
0: Mit Zug, super, genau. Herbert Hofer in diesem Sinne. Schönen Nachmittag, servus.
2: Ja, grüß dich.
0: Sehr viel los hier am Wiesenmarktgelände in St. Veit. An die 300.000 Besucherinnen und Besucher werden in den nächsten Tagen generell erwartet. Und viele haben heute schon gesagt, sie sind mit dem Zug angereist.
2: Ja, das freut mich natürlich besonders. Ich meine, man sieht, das Gelände ist im Ausnahmezustand, aber nicht nur im Gelände, sondern natürlich auch draußen auf der Straße, wo verzweifelt Parkflächen gesucht werden und teilweise auch 10 Minuten zu Fuß zum Gelände herzugehen ist. Und natürlich gibt es sehr viele, die jetzt mit dem Zug, mit dem öffentlichen Verkehrsmittel angereist sind. Und freut mich natürlich als ÖBB und natürlich auch die Stadt viel, Stadt sagt leid, nicht Villach.
0: In Villach haben wir uns zuletzt nämlich gesehen, deshalb sind wir beide so in Villach reingestellt.
2: Nach Villach kommen wir ja noch, das genau. Ist keine Frage. Freut uns natürlich besonders, wenn viele dieses Angebot nutzen.
0: Und es gibt ja auch dieses Festival-Ticket von euch.
2: Ja, das ist das Event-Ticket der Kärntner Linien, ist allerdings nur online bei den Kärntner Linien zu buchen, ist wirklich eine Okkasion, man kann den ganzen Tag bis zum Folgetag um 3 Uhr jeden öffentlichen Verkehr benutzen, das heißt sprich Schiene, Bus, ganz egal wie oft man da fährt, ist ein ganz tolles Angebot.
0: Wir haben uns ja auch zuletzt in Bleiburg getroffen, auch am Wiesenmarkt, und da haben wir auch schon ein bisschen gesprochen über das heurige Jahr. Man kann sagen, die ÖBB, ihr seid da wirklich sehr zufrieden.
2: Ja, also ich kann mir auf alle Fälle sagen, dass sich das annähernd verdoppelt hat. Das heißt, die Fahrgastzahlen sind gegenüber 2023 wirklich fast verdoppelt worden.
0: Jetzt hat es ja letzte Woche auch wieder die Europäische Mobilitätswoche gegeben, wo man mit Bus und Bahn hat können gratis fahren, damit es sich schön reimt. Ist auch wieder sehr gut angenommen worden.
2: Ja, die endgültigen Zahlen stehen noch nicht fest, aber es hat den Anschein, dass es wirklich dieses Jahr auch wieder gut angenommen worden ist, so wie jedes Jahr eigentlich es eine Steigerung gibt.
0: Jetzt seid ihr auch schon an den nächsten Fahrplänen dran, die kommen ja immer dann im Dezember raus. Darf man schon was verraten? Vielleicht jetzt auch schwerpunktmäßig St. Veit, nachdem wir da gerade stehen.
2: Ja, zu viel verraten will ich natürlich nicht. Am 12. Dezember gibt es eine Fahrplanumstellung, so wie jedes Jahr. Und davor wird es eine Pressekonferenz geben, wo sich alle Medien und Interessierten natürlich erkundigen können, wie die Fahrpläne ausschauen.
0: Kann man heute noch gar nichts herauskitzeln aus dem Herbert Hofer?
2: Nein, der Wahl noch nicht.
0: Der Wahl noch nicht. In diesem Sinne, schön, dass du da bist.
2: Ja, ich wünsche natürlich allen viel Vergnügen, viel Erfolg.
0: Ja. Und ihr wart ja heute nicht nur, habt ihr nicht nur viele Damen und Herren heruntergebracht auf das Wiesenmarktgelände, auf das Rennbahngelände, sondern heute auch ein Wörthersee-Marathon und habt auch viele von A nach B gebracht.
2: Ja, ist natürlich auch ganz stark angenommen worden. Wir haben ein eigenes Mobilitätskonzept entwickelt, das scheinbar auch gut angenommen worden ist. Wie gesagt, also die Frequenzzahlen kommen erst in den nächsten 2-3 Tagen.
0: Und diese Zahlen hören Sie dann natürlich auch bei uns im Programm von Radio Kärnten. Herbert Hofer, ich sage danke vielmals.
2: Ja, danke.
0: Mach einen schönen Nachmittag.
2: Ebenfalls.
0: Und jetzt grüßen wir nochmal den Papa vom Moritz mit den Kastelroter Spatzen. Mehr als dem Papa noch was sagen?
1: Nein.
0: Papa, gib Gas, ich komme jetzt heim.
1: Ja.
0: Hat er hoffentlich ein Geld mitgeben der Mama?
1: Was?
0: Hat der Mama wohl ein Geld mitgeben?
1: Ja.
0: Im Hintergrund ein...

0: Der Sonntagnachmittag in Radio Kärnten, 15.30 Uhr, halb vier. Zeit für die Neuigkeiten im Studio. Da ist welche Dame?
1: Lisa Nadmesning.
0: Genau, jetzt live aus der Nachrichtenredaktion.
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3: Vielen Dank für die freundliche Ankündigung. Wieder sind illegal entsorgte Müllsäcke entdeckt worden. Die Säcke, gefüllt mit breihaltigem Inhalt, wurden entlang der Langalmtalstraße, einer Mautstraße in Karning bei Radenthein, entsorgt. Laut Polizei dürften die 20 bis 25 Säcke schon zur Wochenmitte dort abgelegt worden sein. Seit mittlerweile fast 2 Jahren werden im Gegenteil hunderte solcher Müllsäcke gefunden. Obwohl bereits sogar eine Belohnung auf Hinweise auf die Täter ausgesetzt wurde, tappt die Polizei nach wie vor im Dunkeln. Das denkmalgeschützte Wörthersee-Hotel in der Klagenfurter Ostbucht verfällt zusehends. Nach dem Scheitern eines Hotelprojektes ist um das geschichtsträchtige Gebäude inzwischen ein Rechtsstreit entbrannt. Stadt und das Bundesdenkmalamt haben den Eigentümer, einen polnischen Investor, Anfang des Jahres noch zu Sicherungs- und Instandsetzungsmaßnahmen verpflichtet. Der Besitzer soll zuletzt aber einen Antrag auf Aufhebung des Denkmalschutzes bzw. Bewilligung zum Abriss des Objektes eingebracht haben. Ein Sachverständiger Gutachten wurde beigelegt. Dieses wird nun geprüft, heißt es vom Bundesdenkmalamt. Das Ergebnis der Expertise ist noch ausständig. Und der Kärntner Künstler Werner Lössl ist im 96. Lebensjahr gestorben. Der Maler, Grafiker, Bühnenbildner und Autor galt als eine der vielseitigsten Künstlerpersönlichkeiten Kärntens und war auch viele Jahre Mitglied im Kunstverein. Damit wieder zurück zu Joe Kohlhofer auf den St. Veiter Wiesenmarkt mit den Wettaussichten.
0: Na, da gibt es noch Grüße für dich, liebe Lisa.
1: Danke, Lisa. Wir wünschen dir noch einen schönen Tag.
3: Vielen Dank.
0: Genau. Jetzt kommen wir zum Wetter. Der Nachmittag, der verläuft weiterhin sehr sonnig und oft auch wolkenlos. Die Höchstwerte heute bei 22 Grad. 22 sind es jetzt in St. André im Labantal. Auch morgen Montag strahlend sonnig das Wetter. Die Temperaturen bei 19 bis 23. In Oberkärnten gehen sich vereinzelt sogar bis zu 25 Grad aus. 2 Minuten nach halb vier, sicher unterwegs mit Radio Kärnten. A10-Tauern-Autobahn in Richtung Salzburg bei Villach, da brauchen Sie 20 Minuten länger. Grund sind Bauarbeiten. In weiterer Folge dann nochmal 20 Minuten plus bei Gmünd. Auch hier finden Bauarbeiten statt. Und rund um den Wörthersee, da sind heute einige Straßen gesperrt. Grund ist der Wörthersee-Marathon. Die Sperren werden dann nach und nach bis ca. 18 Uhr aufgehoben. Und Herbert Hofer, Pressesprecher der ÖBB, hat noch einen Appell an die Wiesenmarktbesucher und Besucherinnen.
4: Ja genau, einen riesengroßen Appell, und zwar jetzt hat man gerade die Verkehrsnachrichten gehört, es gibt Behinderungen auf der Straße, auf der Schiene gibt es die nicht. Allein während der Zeit des St. Veiter Wiesenmarkt haben wir 1300 Züge eingesetzt mit sagenhaften 530.000 Plätzen, die zur Verfügung stehen. Davon sind allein über 160 St. Veiter Nightline-Züge bis in die frühen Morgenstunden unterwegs, um wirklich sicher nach Hause zu kommen. Also lasst das Auto stehen, trinkt 2, 3 Bier mehr, entlastet dadurch die Polizei ein bisschen, weil ein Führerscheinentzug kostet möglicherweise so viel, als wie ich könnte 20 Jahre praktisch gratis zum St. Veiter Wiesenmarkt zu fahren.
0: In diesem Sinne, schönen Wiesenmarkt und eine gute und sichere Fahrt.

0: Christina Stürmer, ja, das ist das Leben und zum Leben gehört Feiern auch ganz klar dazu und es wird hier auch gefeiert am 663. St. Veiter Wiesenmarkt und da gibt es auch viele, die mitfeiern und hier auch arbeiten, zum Beispiel Julia Krasnitzer vom Wurzelwerk. Einen schönen Nachmittag, servus.
1: Hallo.
0: Tag 2 am Wiesenmarktgelände, zufrieden bis jetzt?
1: Vollkommen, muss ich wirklich sagen, ausgesprochen gut.
0: Vor allem das Top-Thema hier am Rennbahngelände ist das Wetter, gell?
1: Wahnsinn, ich glaube, besser können Sie es gar nicht treffen.
0: Gestern Tag 1, da war es auch schon sehr sonnig und schön und so geht es jetzt auch weiter in dieser Tonart, kann man sagen.
1: Ja, das hoffen wir natürlich.
0: Wurzelwerk, was macht ihr, wer seid ihr?
1: Ja, normalerweise trifft man uns ja eben am unteren Platz in St. Veit und wir sind ein Frühstücks- und Mittagslokal. Wir haben 3 Mittagsmenüs jeden Tag, also das heißt einmal Menü 1 ist Fleisch, Menü 2 ist vegetarisch, Menü 3 exotisch, meistens auch was Veganes dabei. Und ja, wir schauen einfach drauf, dass wir so gesund wie möglich kochen können.
0: Deshalb auch der Name Wurzelwerk.
1: Ja, genau, auch. Aber es sollte auch so sein. Ich glaube, wir haben einen wunderschönen Innenhof und wir haben Tische, die etwas größer sind. Jeder sitzt beisammen, auch wenn man sich nicht kennt. Und ich glaube, man verwurzelt sich einfach miteinander ein bisschen.
0: Ja, schön, schöner Gedanke auch. Jetzt sagst du wir. Wer seid ihr? Wer ist wir?
1: Ja, mein Partner, der André und ich, wir haben das irgendwie aufgemacht und haben jetzt einfach schon super coole Mitarbeiter. Und ich glaube, zu unseren Wir gehören auf jeden Fall unsere Stammgäste mit dazu, die uns wirklich super mit jedem Tag kommen, unterstützen.
0: Ich merke, da kommt so ein frischer, junger Wind daher. Wie alt seid ihr? Ich weiß, man fragt es nach Ungarn, aber das muss ich jetzt fragen an dieser Stelle. Ich bin ja Journalist.
1: Mitte 30 und Anfang 40.
0: Und ihr habt euch für die Gastro entschieden, deshalb frage ich nämlich nach, weil es gibt ja immer mehr Gastronomiebetriebe, die leider zusperren. Ihr habt es aufgesperrt.
1: Ja, ich glaube, wir haben ein ganz anderes Konzept. Es ist so, ich bin ja gar kein Gastronom, aber mein Partner, der André, der ist ja gelernter Koch, der war auf der ganzen Welt unterwegs. Er ist einfach super kreativ und irgendwann einmal ruft er an, jetzt sind es genau 2 Jahre, und ruft an und sagt, du Schatz, ich mach mal Lokal auf. Ich war gerade im vollen Unistress. Sag, na Schatz, ich bin der Bilddebatt. Ich meine ganz ehrlich.
0: Sehr ehrlich.
1: Ja, ist leider so, gell? Muss ich wirklich sagen. Und naja, wir haben uns zusammengesetzt, wir haben philosophiert, was können wir machen, was machen wir für St. Veit, weil wir sind St. Veiter. Wie können wir die Stadt beleben, genau. Und das war eigentlich unsere Intuition, dass wir sagen, wir machen ein Selbstbedienungslokal. Gell? Bei uns gibt es keinen Tischservice. Bei uns ist mittags so, dass Mineralwasser mit Verdünnsäfte ist immer dabei. Man kann sich das gerne nachholen. Genau.
0: Aber den Rest muss man sich selbst holen, da kann man sich natürlich auch das ein oder andere sparen, also Personal.
1: Ganz genau, ganz genau. Ja, aber es ist auch so, die Selbstbedienung, man kommt mit allen zum Reden, die Leute kommen einer, unsere Tagessuppe ist zum Beispiel nie ausgeschrieben, sie kommen schon einer und sagen,
0: ah, ist eine Überraschung.
1: Ja, das ist immer, sie schauen eigentlich über den Tresen und sagen, ah, was ist denn heute für Suppe? Genau.
0: Jetzt hast du vorhin gesagt, du kommst nicht aus der Gastronomie, was hast du vorher gemacht?
1: Ich bin gelernte Friseurin und studiere momentan Lehramt, genau.
0: Also nebenbei, du hast ja total schnell auch noch drin bei euch.
1: Ja, sicher.
0: Praktisch, da kann ich drüben sitzen, Mittagessen, die geheime Suppe essen und nebenbei habe ich eine neue Frisur.
1: Ja, aber dafür gehen wir schon in die Wiesen raus, weil beim Essen und Haar passt nicht gut zusammen.
0: Und wenn du jetzt sagst, du studierst Lehramt, das heißt, dein Weg geht jetzt weiter, du möchtest Lehrerin werden? Die Pause gefällt mir jetzt.
1: Naja, es ist so, das Lehramtsstudium hat ja schon vor der Eröffnung vom Wurzelwerk begonnen und ich studiere leidenschaftlich gern. Es ist einfach super an der Klagenfurter Uni. Es sind einfach alles großartige Professoren. Und das Wurzelwerk gehört einfach zum Leben dazu. Das passt einfach. Das passt gut zum.
0: Ich habe jetzt extra müssen nachfragen, weil diese Leidenschaft spüre ich jetzt nämlich auch beim Wurzelwerk. Also du musst dich dann wahrscheinlich irgendwann entscheiden, oder?
1: Ach, es geht alles.
0: Genau.
1: Nein, eine Zeit lang. Wir haben Personal, das haben wir auch. Und die stehen wirklich immer jederzeit voll hinter uns. Ich habe meine Eltern, ich habe meine Brüder und die uns überall tatkräftig unterstützen, egal wo man sie braucht.
0: Also Freunde und Familien stehen hinter euch, sonst wäre es gar nicht anders machbar.
1: Nein, das wäre überhaupt nicht machbar.
0: Julia, ich sage danke vielmals, wenn ich wieder in St. Veit bin. Ich glaube, ich werde mal bei euch vorbeischauen, mir gefällt es.
1: Ja, das wird mich sehr freuen.
0: Alles Gute dir, deinem Partner und natürlich auch dem ganzen Team.
1: Danke.

0: kommt alles zusammen am Wiesenmarktgelände in St. Veit. Und bei uns, da bei uns am Studio, kommt auch alles zusammen. Da haben wir zum Beispiel Besuch aus Baldramsdorf von der kleinen Michaela und von der Mama Bianca. Servus.
1: Hallo, servus.
0: Und der Gatte steht da hinten. Servus, hat sie die Zuckerwatte hat er in der Hand, der Stefan. Servus.
2: Grüß euch, hallo.
0: So, Michaela, dein großer Auftritt, 6 Jahre jung. Servus.
3: Hallo.
0: Sonst telefonieren wir immer in der Mailbox. Wie geht's dir denn?
3: Gut.
0: Bist schon was gefahren da am Wiesenmarkt?
1: Sombrero oder das wilde Teil, das, was ich um die eigene Achse dreht und auf, ja.
0: Bist aber gar nicht so weiß im Gesicht, Michaela. Hast du so einen Geheimtrick?
3: Ja.
0: Machst du dann die Augen zu, wenn das wild wird, oder schaust du trotzdem überall hin?
3: Ich schaue überall hin.
0: Und der Papa steht draußen und haltet die Sackel in der Hand, oder?
2: Ich bin wohl auch mitgefahren, ja. Aber ich glaube, die Bianca hat ein bisschen mehr Angst gehabt.
0: Hast du Angst gehabt? Nein. Ja, sie nickt. Was wirst du denn jetzt noch machen? Was habt ihr noch geplant?
4: Riesenrad.
0: Da kann man direkt hinschauen, gell? Von unserem Übertragungswagen geradeaus, da ist das Riesenrad, das steht jetzt an. Da kannst du dann einsteigen.
3: Ja.
0: Und vielleicht auch sonst noch eine Runde gehen, vielleicht auch Richtung Krämermarkt. 160 Ferranten sind auch heuer wieder mit dabei, unter anderem auch der Stefan Lackstetter. Servus.
5: Hallo, servus.
0: Du hast ganz viel Geschirr mitgebracht.
5: Ja, genau. Nicht nur Geschirr, sondern auch über 2000 verschiedene Keksausstecher und alles, was man so im Haushalt gebrauchen kann.
0: Ja, praktisch, weil die Weihnachtszeit, die kommt ja danach.
5: Ja, es dauert nicht mehr so lange.
0: 2000 verschiedene Keksausstecher. Gibt es so viele Figurenmotive?
5: Ja, es gibt sogar noch einige mehr, aber die haben wir bei uns im Geschäft in Wien, im ersten Bezirk in der Wolzelle. Da sind es fast 3500.
0: Das heißt, extra aus Wien angereist?
5: Ja, genau. Seit 63 Jahren.
0: Seit 63 Jahren. Warum jedes Jahr mit dabei in St. Veit?
5: Das ist einfach so in der Familie weitergegeben worden. Ich bin jetzt in der dritten Generation dabei und ja, so hat sich das dann einfach irgendwie ergeben.
0: Mit welchem Gefühl fährt man da rein von Wien nach Kärnten, nach St. Veit?
5: Ja, eigentlich immer mit einem guten, aber ein bisschen murmeliges Gefühl ist immer dabei, weil man das Wetter ja nicht beeinflussen kann. Und ja, wir freuen uns halt immer auf sehr viele Kunden und auf schönes Wetter halt.
0: Und solche Märkte finde ich immer so toll, weil da kommen auch die jungen Menschen mit einem ins Gespräch.
5: Das stimmt, ja. Das ist ein riesengroßer Vorteil an so Volksfeste oder an so größere Märkte, dass auch sehr viele Junge dabei sind, die was wir auf den normalen, kleineren Märkten eher weniger haben.
0: Genau, das wollte ich sagen. Und man wischt nicht am Handy hin und her, schiebt sich irgendwas in den Warenkorb ein, sondern man nimmt es gleich mit.
5: Ja, genau. Man kann es angreifen, man kann es fühlen, man kann darüber reden. Und das ist natürlich das Wichtigste.
0: Genau, da stehen auch zwei Damen. Brauchst du ja gerade irgendwas geschirrmäßig?
6: Wie bitte?
0: Brauchst du ja gerade irgendwas geschirrmäßig, Keksausstecher?
6: Nein, jetzt noch nicht.
0: Was brauchst du? Du lachst da hinten. Braucht sie irgendwas?
6: Ja, mehr Getränke.
0: Getränke gibt es aber da am Wiesenmarkt.
5: Ja, sicherlich, jede Menge.
0: Jede Menge. Und eine Dame steht auch bei uns. Grüß Gott.
7: Grüß Gott, ich bin Eva.
0: Eva, man kennt dich, habe ich gehört.
7: Ja, freilich.
0: Du bist eine Legende.
7: Ja, ich bin von Klagenfurt. Wir sind mal beim langen Nacht der Chöre, haben wir zusammengekriegt. Aber
0: da haben wir mit geredet, wir zwei.
7: Ja, freilich. Ja,
0: das kann ich mich gar nicht mehr erinnern. Da war ich, glaube ich, gar nicht dabei.
7: Ich habe ein bisschen Probleme gehabt mit dem Namen.
0: Mitgenommen, aber jetzt weißt du, ist schon cool. Genau, ich freue mich, dass wir uns da treffen am St. Veiter Wiesenmarkt.
7: Das freut mich wirklich.
0: Und du möchtest also auch jemanden grüßen?
7: Ja, ich will alle grüßen, die was mich mengen und die was mich nicht mengen, nicht.
0: Ich sage einmal, ich grüße alle, die mich kennen und können. Alle Freund und Feind. In diesem Sinne, schönen Nachmittag mit Radio Kärnten.
7: Ich freue mich schon.

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1: Mit Rosanna Zara am Mikrofon. Die Regierung will morgen in einer Sondersitzung des Nationalrates die Spritpreisbremse in erweiterter Form reaktivieren, inklusive Margenbegrenzung für Raffinerien und Sprithändler. So soll der Treibstoff insgesamt um 12 Cent pro Liter günstiger werden. Kritik kommt von den Grünen, berichtet Veronika Mauler.
2: Die Grünen fordern höhere Margengrenzen und verweisen darauf, dass die Marge beim Diesel vor dem Iran-Krieg bei etwa 15 Cent gelegen ist, jetzt bei 40 bis 50 Cent. Die von der Regierung geplante Margenbegrenzung von 3,5 Cent sei zu niedrig angesetzt. Außerdem kritisieren die Grünen, dass die Übergewinnsteuer für Stromerzeuger nicht aber für Gas und Fernwärme gilt. Damit werde der erneuerbaren Ausbau gebremst, statt ihn zu finanzieren, heißt es. Und neben der Spritpreisbremse müssten Bund und Länder auch die Ticketpreise für die Öffis deckeln.
1: In Südafrika sind heute bei schweren Angriffen mit Schusswaffen nahe Johannesburg innerhalb weniger Stunden 27 Menschen ums Leben gekommen. Die Täter haben mit unter anderem AK-47 Gewehren und Pistolen um sich geschossen. Robert Zickmund berichtet.
3: Es sind verstörende Geräusche, die auf diesem Handyvideo zu hören sind. Vor einer kleinen Bar bei Wedela, einer Kleinstadt südwestlich von Johannesburg, wird gestern Nacht ausgelassen gefeiert, doch plötzlich, wie aus dem Nichts, fallen Dutzende Schüsse. Die Täter feuern zuerst auf jene, die vor dem Lokal tanzen, und dann auf jene im Inneren. 13 Männer und 4 Frauen sind sofort tot, viele mehr schwer verwundet. William Dianti, der leitende Polizeiermittler, spricht von einer möglichen Rivalität, weil hier billigerer Alkohol verkauft wurde als anderswo.
4: People are buying alcohol maybe in the cheaper places and they come and drink in this place.
3: Bei einem zweiten Angriff auf ein Lokal nahe Kapstadt kommen 10 Menschen ums Leben. Die Motive sind jeweils unklar.
1: Nach tagelangen heftigen Regenfällen in Bangkok haben Thailands Behörden fast 4.900 Menschen in Notunterkünften untergebracht. Insgesamt sind rund 52.000 Haushalte von den schweren Überschwemmungen betroffen. Laut Wetterdienst sind in Bangkok seit Donnerstag fast 330 Liter Regen pro Quadratmeter gefallen. Straßen, Häuser und Geschäfte stehen unter Wasser. Morgen bleiben hunderte Schulen geschlossen. Halbzeit ist es beim Münchner Oktoberfest. Mit rund 3,8 Millionen Besucherinnen und Besuchern hat das riesige Volksfest bisher heuer etwas mehr Zulauf als im Vorjahr. Der Bierkonsum ist aber leicht zurückgegangen. Die Polizei zeigt sich mit dem bisherigen Verlauf der Veranstaltung jedenfalls zufrieden. Sie war auf der Wiesn bis jetzt rund 930 Mal im Einsatz. Das Oktoberfest gilt als das größte Volksfest der Welt. Das waren die Nachrichten mit Rosanna Zara.
5: Wir kommen damit zum Wetter für Kärnten. Der heutige Sonntag, der geht spätsommerlich und auch sehr mild zu Ende. 23 Grad messen wir jetzt immer noch in St. André im Labantal und in Lienz. 22 hier bei uns in St. Veit und in Ferlach. 21 in Feldkirchen, in Villach, in Millstadt und in Völkermarkt. 20 werden uns aus Oberfellach und Klagenfurt gemeldet und 5 sind es am Sonnblick. Morgen Montag erneut ein sehr sonniger Tag. Die einzelnen Nebelfelder in der Früh, die lösen sich bis Mittag hin auf. Die Temperaturen morgen bei 19 bis 23 in Oberkärnten, da gehen sich sogar stellenweise bis zu 25 Grad aus. 16 Uhr und gleich 4 Minuten. Sie sind sicher unterwegs mit Radio Kärnten. A10 Tauernautobahn in Richtung Salzburg bei Villach. Da verlieren Sie immer noch 20 Minuten. Grund sind Bauarbeiten. In weiterer Folge dauert es dann noch mal länger, und zwar bei Gmünd. Da wird dann wieder gebaut. Auch hier verlieren Sie ca. 20 Minuten. Und rund um den Wörthersee, da sind immer noch einige Straßen gesperrt. Grund ist der Wörthersee-Marathon. Gesperrt sind unter anderem die B83, die Kärntner Straße. Dann auf der A2, da ist die Abfahrt Felden-Ost jetzt wieder frei. Alle anderen Sperren werden jetzt nach und nach aufgehoben, und zwar bis heute 18 Uhr. Wo auch immer Sie unterwegs sind, gute und sichere Fahrt.
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5: Strahlender Sonnenschein hier bei uns am Rennbahngelände in St. Veit an der Glan. Viele Damen und Herren, die da hereinkommen. Willkommen am Wiesenmarkt. Wie geht's euch?
6: Was? Gut.
5: Von wo seid ihr?
6: Von Spital.
5: Extra runtergefahren mit dem Auto oder mit dem Zug?
6: Mit dem Auto.
5: Du? Du lachst.
7: Ah, mit dem Auto, ja.
5: Wie war die Fahrt hierher?
7: Gut.
5: Seid gerade angekommen?
6: Ja.
5: Das heißt, jetzt eine Runde gehen, und ich nehme an, der heutige Tag wird ein bisschen länger. Hat man morgen dann frei?
6: Nein, morgen geht's wieder auf in die Arbeit.
5: Kannst du jetzt den Chef grüßen an dieser Stelle? Vielleicht hört er, und dann hast du vielleicht morgen doch frei.
6: Nein, es passt schon.
5: Passt schon. In diesem Sinne, schönen Nachmittag aus St. Veit. Joe Kohler von meiner Wenigkeit. Schön, dass wir Sie begleiten dürfen mit dem Programm von Radio Kärnten.

0: Peter Maffay und Johannes Oerding, neu bei uns in Radio Kärnten. Dir gehört die Welt an diesem Sonntagnachmittag, 3:40. Wir sind da stationiert am Rennbahngelände in St. Veit an der Glan. Gestern ist eben der 663. Wiesnmarkt eröffnet worden. Das längste und älteste Volksfest, kann man sagen, bei uns in Kärnten. Und einer, der da auch immer mitwirkt und das leidenschaftlich gerne macht, das ist der Gerald Winkler. Feiert heuer auch 5 Jahre Herold. Einen schönen Nachmittag.
1: Ja, einen schönen Nachmittag, lieber Joe.
0: Leidenschaftlicher Herold, kann ich jetzt sagen.
1: Ja, absolut. Es ist mir eine unendliche Ehre, dass ich da diese Figur des Herolds ausfüllen darf. Und ich freue mich einfach schon jedes Jahr riesig darauf. Heuer hatte ich die längste Anreise. 1000 Kilometer bin ich noch von Deutschland heruntergeheizt mit dem Auto. Habe die halbe Nacht durchgefahren, damit ich ja ausgeruht halbwegs da bin, und das ist alles wunderbar ausgegangen.
0: Aber du warst ja privat, nehme ich an, in Deutschland, weil du bist ja Kärntner, du hast zuerst am Millstätter See gelebt, dann ist es Richtung Farkasee gegangen und dann irgendwann runter Richtung Längsee.
1: Ja, ich war nicht privat, sondern aus beruflichen Gründen auf einer großen Küchenmesse in der Nähe von Bielefeld. Insider werden wissen, was das für eine Firma ist. Und wie gesagt, also mein Chef hat mir etwas früher freigegeben. Ich habe das begründet mit dem, dass ohne mich der Bärenstich nicht erfolgen kann beim größten Wiesnfest, was wir haben in Kärnten, beim traditionellsten. Und er hat gesagt, na, keine Frage, also der Winkler darf wieder runterfahren nach Kärnten und den Wiesnmarkt vorbereiten.
0: Danke, lieber Chef, an dieser Stelle. Man muss sagen, wärst du nicht da, würdest du den Wiesnmarkt jetzt so auch gar nicht geben oder der würde gar nicht freigegeben werden.
1: Oder es wäre ein riesiges Tohuwabohu. Was würden wir schon ohne Regeln machen in der Gesellschaft? Also ich denke, so ein grober Rahmen, der gehört schon her, für die, die es nicht von Haus aus, von der Hamm aus wissen.
0: Genau. Es war ja Herzog Rudolf IV., wenn ich es jetzt richtig im Kopf habe, der den Markt oder das Marktprivileg im Jahr 1362 eingeführt hat. Und er hat damals auch diesen Herold, wie soll man sagen, erschaffen.
1: Ja, ich denke, die Herolde waren ja immer nur die Sprachrohre der Obrigkeit, so wie du ein Radiosender-Moderator bist.
0: Das ist quasi der Herold von Radio Kärnten.
1: Das könnte, hast du schön zusammengefasst, ja. Genau so ist es, ja. Also man ist nur der Sprachrohr der Obrigkeit, und insofern dessen, also ist das eine Arbeit, der ich sehr gerne nachgehe, weil ich versuche auch jedes Mal von der Betonung her ein bisschen so aufs mittelalterliche Hochdeutsch hin auch zu betonen und ein bisschen unterhaltsam zu gestalten.
0: Also Tipp an alle Damen und Herren, die das jetzt hören, bitte unbedingt am Samstag mal nach St. Veit kommen, wo der Wiesnmarkt dann feierlich eröffnet wird mit dem Umzug. Man erlebt dich da auch in einer ganz anderen Rolle. Ich sage einmal so, ich weiß nicht, ob es richtig ist, der Begriff, in so einer schwarzen Kutten, die du anhast, und die Proklamation, die du dann ja verliest.
1: Ja, es ist ein schönes, edles Gewand. Also,
0: Verzeihung für den Ausdruck Kutten.
1: man hat da vor dem geistigen Auge vielleicht was anderes, aber es ist ein Wams, würde ich sagen, würde ich das beschreiben. Und auch schwarze Dreiviertelhosen. Also man hat schon auch ein erhebendes Gefühl, wenn man in den Umzug, wo über 1000 Leute mitmarschieren, wo vor dir die Garde mit den Hellebarden im Gleichschritt die Freiung herein begleitet und ganz vorne die Trabanten, auch noch die Trommler da sind und überhaupt der ganze Auflauf. Also da ist das schon gut, wenn man ein Gewand hat, wo man auch ein bisschen, wie soll ich sagen, wenn man nicht genug Selbstvertrauen hat, dann hilft einem das Gewand in der Situation.
0: Also ich habe das einmal live miterlebt, bekomme jetzt noch Gänsehaut. Wenn ich an diesen Moment denke, kann ich nur empfehlen, nächstes Jahr dann gerne unbedingt vorbeikommen, anschauen. Und die Freiung steht jetzt da bei uns direkt gegenüber, kann man sagen, von unserem Übertragungswagen.
1: Ja, die Freiung, das Symbol, das blanke Schwert, was praktisch auch die Menschen daran erinnert, dass es Konsequenzen hat, wenn man jemand betrügt, wenn man zu jemandem ungut ist und so. Und ich glaube, in Zeiten wie diesen ist das ein kleiner Weckruf, dass man so vor seiner eigenen Haustüre einmal kehrt und sich selber überprüft, ob das, was man noch gestern für richtig befunden hat, vielleicht heute auch noch richtig ist. Sprich, man kann sich immer ein bisschen weiterentwickeln und noch ein bisschen, vielleicht ein bisschen ein besserer Mensch werden. Also, wenn man vor der eigenen Tür kehrt eben.
0: Ein schöner Gedanke. Ich finde, mit diesem Mindset kann man sich schon ins Auto setzen und dann Richtung St. Veit rauschen.
1: Ja, danke schön.
0: Danke vielmals, Gerald Winkler.
1: Danke, lieber Joe.

0: St. Veitener Glan steuert auf einen Rekord-Wiesenmarkt zu. Das hat Bürgermeister Martin Kulmer heute auch schon bei uns auf Sendung erzählt. Und es ist wirklich sehr, sehr viel los auf der Wiesen in St. Veit am Rennbahngelände. Ich stehe jetzt da direkt im Zelt. Hier der Bierstüberl beim Rudi. Schönen Nachmittag. Servus.
1: Beim Rumpold ist das.
0: Beim Rumpold, Verzeihung, servus.
1: Rumpold.
0: Aber du bist der Rudi.
1: Ich bin der Rudi, ja.
0: Das habe ich mal gemerkt. Schau, Rudi.
1: Das ist richtig, ja.
0: Tag Nummer 2 hier am Rennbahngelände. Vor allem, wir sind da, ich glaube, seit kurz nach 9 sind wir da und da war schon viel los und das reißt nicht ab.
1: Nein, das ist heute ein gutes Geschäft. Schönes Wetter, sehr viel los. Das taugt uns, das freut mich.
0: Und ich habe heute auch schon vernommen und des Öfteren gehört, das war nicht immer so.
1: Nein, stimmt, voriges Jahr haben wir ein schlechtes Wetter gehabt, so wie am

0: Sonntag. Da war das Geschäft ganz schlecht. Aber heuer ist es super. Heuer wird es super passen mit dem Geschäft.
1: Wann trinken die Menschen am meisten? Wenn es zu heiß ist, ja auch nicht. Wenn es regnet, kommen sie auch nicht.
0: Wohl, wenn es regnet, kommen sie schon. Aber dann bleiben sie alle halt drinnen und gehen nicht raus. Die bleiben alle im Zelt.
1: Bei dir im Zelt ist es gemütlich, muss ich sagen.
0: Ja, da ist ruhig. Da kommen die Leute gerne rein, weil es ruhig ist. Da taugt es ihnen, da können sie ratschen und reden. Und das gefällt es ihnen leid.
1: Rudi, wenn du nicht hier bist am St. Veiter Wiesenmarkt, dann findet man die da auch in der Nähe.
0: Ja, ich bin im Hirterstüberl als Küchenchef angestellt. Das ist in St. Veit oben gegenüber von
1: da der Post. Da jetzt wieder Hirterstüberl. Da, schau, jetzt zack, hat es bei mir geklingelt.
0: Ja, im Hirterstüberl gegenüber von der Post. Dort da arbeiten. Und sonst bin ich am Wiesenmarkt da unten. Das sind nur die 10 Tage.
1: 10 Tage, und ich nehme an, die 10 Tage, die sind gar nicht so ohne. Die hinterlassen am Ende dann auch Spuren.
0: Ja, auch, ja. Aber irgendwie freuen wir uns, wenn es dann wieder vorbei ist und aus ist.
1: Denke mal, am Abend, wenn man heimkommt, oder?
0: Ja, ich bin zwar nur bis 6 am Abend da und am Abend ist für mich das zu stressig, zu viel los. Das mag ich halt nicht gerne. Ich bin halt auch nicht mal der Jüngste.
1: Aber geh, Anfang 20 bin ich dir anschauen.
0: Ja, fast, ja. Fast, ja.
1: Rudi, was sollte man unbedingt hier erleben am Wiesenmarkt?
0: Was man erleben sollte?
1: Ja, du bist ja Profi da, du bist ja eine Legende.
0: Naja, Legende, ich bin schon sehr lange nach unten.
1: Eben.
0: Ich gehe eigentlich zur Arbeit und nach der Arbeit gehe ich heim. Da fahre ich lieber nach Hause, wo ich daheim bin. Am Abend mag ich nicht gerne drin bleiben.
1: Also gehst du privat gar nicht an den Sprung einer?
0: Nein, ganz selten. Vielleicht einmal in die 10 Tage.
1: Denke mal, vielleicht noch mit der Gattin.
0: Nein, die ist daheim, so wie ich. Fahre ich gerne heim zu den Kumpels und trinke mal dort was.
1: In Ruhe sozusagen. Aber schön, dass du da auch wieder mit dabei bist am Wiesenmarkt in St. Veit. Du bist auch ein eifriger Radio Kärnten-Hörer, ein Stammhörer sozusagen.
0: Ja, jeden Tag. Ich höre gerne Radio Kärnten. Jeden Tag. Ich höre mir das alles an, was die Leute so erzählen. Ich bin ja schon das zweite Mal in Radio Kärnten.
1: Aha, wann war es das erste Mal?
0: Da war ich bei der Quizshow dabei.
1: Bei den 1000 Fragen?
0: Ja, genau. 3 Fragen habe ich beantwortet.
1: Wie lange ist das her?
0: 4 Jahre.
1: Rudi, jetzt wird Zeit, dass du wieder anrufst bei uns, täglich zwischen 13 und 14 Uhr.
0: Ja, da tue ich leider arbeiten, bin ich berufstätig.
1: Aber wenn der Wiesenmarkt vorbei ist?
0: Dann montags kann ich es wieder gern machen, rufe ich wieder an.
1: Wir zählen auf deinen Anruf dann.
0: Ja.
1: Bis dahin einen schönen Nachmittag und alles Gute. Du möchtest doch mal sagen?
0: Ja, ich möchte doch gern liebe Grüße auch nach St. Oban sagen. Alle, was mir als Kochlöffel können.
1: Als Kochlöffel?
0: Mein Name ist Kochlöffel, als Spitznamen, und alle, was mir kennen, recht herzliche Grüße in ganz St. Oban.
1: Grüße sind überbracht. Schönen Nachmittag, alles Gute.
0: Was, danke schön. Dankeschön.

0: gemütlich durch den Sonntagnachmittag mit Radio Kärnten, 16.30 Uhr, halb fünf. Zeit für die Neuigkeiten. Im Studio ist Lisa Nadmesnik.
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2: Schwerer Motorradunfall auf der Hebalm-Landesstraße in der Gemeinde Breiteneck. Ein 27 Jahre alter Motorradlenker ist dort in einer Linkskurve aus noch unbekannter Ursache von der Fahrbahn abgekommen und in den Straßengraben gestürzt. Der Motorradfahrer wurde schwer verletzt und musste mit dem Rettungshubschrauber ins Unfallkrankenhaus geflogen werden. Und auf der Großglockner Hochalpenstraße ist der Polizei ein Schnellfahrer ins Netz gegangen. Der Motorradlenker aus Polen war mit 136 km/h in einer 70er-Zone gemessen worden. Dem Lenker wurde noch an Ort und Stelle der Führerschein abgenommen. Insgesamt 8.500 Teilnehmer sind bei der Premiere des Wörthersee-Marathons heute an den Start gegangen. Bei der erstmals ausgetragenen Laufveranstaltung in Kärnten holte sich der Mölltaler Leon Fian mit einer Zeit von 2 Stunden und 34 Minuten den Sieg. Bei den Frauen gewann die Klagenfurterin Barbara Bischoff mit 2 Stunden und 54 Minuten. 4.166 Läufer hatten sich für den Marathon angemeldet. Der zweithöchste Wert in Österreich nach dem Vienna City Marathon. Mehr zu der Bilanz in einer halben Stunde im Radio Kärnten Abendjournal. Und seiner Tierrettung musste die Freiwilligen Feuerwehren gestern in der Gemeinde Lurenfeld ausrücken. Ein Pferd war dort in sumpfigem Gelände eingesunken und konnte sich aus eigener Kraft nicht mehr befreien. Mit technischem Gerät gelang es, das festsitzende Tier aus dem Sumpf zu befreien. Es blieb unverletzt. Und jetzt zu den Wetteraussichten. Joe.
0: Sonnig und spätsommerlich warm geht der heutige Sonntag zu Ende. Auch morgen dann wieder sehr viel Sonne in Kärnten. Der Nebel sollte sich bis zum Mittag hin auflösen. Temperaturen morgen fast sommerlich, kann man sagen. Teilweise bis zu 25 Grad. 16.32 Uhr Minuten. 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A10-Tauern-Autobahn in Richtung Salzburg bei Gmünd. Blockabfertigung und 30 Minuten Zeitverlust. Grund sind Bauarbeiten. Blockabfertigung wegen Überlastung und 30 Minuten mehr Fahrzeit. Heißt es auf der A2 Südautobahn in Richtung Graz, der Parksattel vor dem Kalcherkugeltunnel. Und rund um den Wörthersee, da sind immer noch einige Straßen gesperrt. Gerade bei Lisa Nadmesnik in den Nachrichten gehört, der Wörthersee-Marathon hat da heute stattgefunden mit vielen Spitzensportlerinnen und Sportlern, die unglaubliche Zeiten, kann man sagen, erzielt haben. Da sind sie auch noch einiges in Kärnten heute um 19 Uhr in ORF 2. Und die Sperren, die werden großteils aufgehoben bis 18 Uhr. In diesem Sinne, gute und sichere Fahrt.

0: 300.000 Besucher und Besucherinnen, 10 Tage lang ein Fest in St. Veit. Da läuft seit gestern der große Wiesenmarkt, der 663. Für alle, die zu Hause Strichelliste haben, ja, es ist tatsächlich der 663. Wiesenmarkt. Und es gibt auch heuer wieder natürlich den großen Vergnügungspark mit einer Premiere heuer. Denn hier in St. Veit zum ersten Mal mit dabei das Fahrgeschäft Magic. Aus der Steiermark ist der Jürgen Burkhardt mit dabei. Einen schönen Nachmittag. Servus.
1: Servus, hallo.
0: Das Magic ist jetzt endlich auch hier vertreten.
1: Ja, Gott sei Dank.
0: Ich finde das so ein Klassiker.
1: Auf alle Fälle. Wir haben jetzt seit 24, wo wir ihn komplett restauriert haben, hier angemeldet und heuer Gott sei Dank die Zusage bekommen.
0: Es ist nämlich gar nicht so leicht, da zu so einem Vergnügungspark da dazuzustoßen.
1: Na, leider nicht, weil ja die Plätze alle vergeben sind an Stammkundschaft und wir hatten Glück, dass ein Zelt nicht gekommen ist.
0: Das war quasi dann für euch so der Schuhlöffel da einer.
1: Genau.
0: Ihr seid aus der Steiermark, seid aber sonst auch sehr fleißig unterwegs.
1: Ja, das Weiteste, was wir fahren, ist Bregenz, Niederösterreich, Steiermark, Burgenland. Es reicht.
0: Wie viele Fahrgeschäfte habt ihr generell?
1: Wir haben jetzt 4. Einmal den Magic, Autodrom, die Riesenschaukel, den Hurricane und den Schmetterling.
0: Was ich auch sehr toll finde, wir hatten heute auch schon die Familie Pötscher bei uns auf Sendung bei Kaffee und Kuchen, die Silvia und die Monika, die diesen Familienbetrieb vom Vater seinerzeit übernommen haben. Du hast das auch gemacht?
1: Ja, wir sind jetzt 4. Generation. Der Papa hat aufgehört damit, da war ich 14 und ich habe dann wieder neu angefangen.
0: Mit 14?
1: Nein, mit 20 dann.
0: Wie ist es jetzt so, wenn du zurückblickst?
1: Anstrengend. Sehr anstrengend sogar, weil die goldenen Zeiten, wie man sagt, in die 80er, 90er, 2000er sind leider vorbei. Es ist schon ein bisschen ein Kampf.
0: Und ich habe heute auch schon gehört, eben von der Familie Pötscher, die Zeiten, die werden immer härter, das Geld wird auch immer weniger. Wie siehst du das?
1: Tja, bin ich voll auf der Monika ihrer Seite. Wenn man tanken fährt, sehen wir das alle.
0: Und gibt es ja auch einige, wie soll man sagen, einige LKWs, die ihr tanken müsst.
1: Ja, und da reden wir von 40 bis 60 Liter auf 100 Kilometer. Dann die Maut dazu. Und wir haben aber bei Magic gesagt, wir verlangen diese 5 Euro und nicht mehr. Weil es hilft nichts. Wir wollen die Leute nicht das Geld aus der Tasche ziehen. Es ist nicht unser Ort. Wir haben gesagt, wir bleiben. Die Kinder sollen was haben davon, die Leute sollen eine Freude haben. Und irgendwie werden wir schon durchkommen.
0: Aber wie rechnet sich dann dieses Fahrgeschäft?
1: Mit der Masse. Das rein, die Masse muss fahren, sonst rechnet es sich nicht.
0: 10 Tage, schönes Wetter hier in St. Veit, also da wird hoffentlich auf der Geld retour kommen, wieder reinkommen.
1: Das hoffe ich auch, wir haben richtig viel Geld investiert in diesen Magic. Das ist der modernste, also technisch gesehen der modernste auf der Welt. Die neueste Technik drinnen und das hat richtig viel Geld gekostet.
0: Darf ich fragen, in welcher Preisklasse, Kategorie sind wir da so circa unterwegs? Weil wir stehen ja vorm Fahrgeschäft, man sieht Magic, man sieht die Lichter, man sieht die Gondel, wo man da einstehen kann. Aber circa, wo sind wir da preislich unterwegs bei so einem Fahrgeschäft?
1: Wenn man jetzt einen neuen Magic kauft, reden wir von 4,8 Millionen Euro. Und der ist aber noch nicht einmal mobil dann.
0: Boah, dann braucht man noch das ganze Personal, so wie ihr jetzt, glaube ich, zu siebt da.
1: Ja, wir sind 7 Leute hier. Und es ist ziemlich anstrengend, weil du musst dir die Zeit aufteilen, du kannst ja nicht die Leute durcharbeiten lassen. Wir müssen in der Früh aufstehen, Service machen. Das dauert einmal 1,5 Stunden bei Magic, weil der ziemlich viel zum Schmieren hat. Ja, also einfach anstrengend, aber wir leben das. Und das sollen die Leute einfach nicht vergessen. Es ist kein Honiglecken.
0: Und vielleicht sollte man das auch mitnehmen, egal ob man jetzt auf den St. Veiter Wiesenmarkt fährt oder auf ein anderes Festl in einen anderen Vergnügungspark geht. Das sollte man trotzdem, finde ich, immer so ein bisschen im Hinterkopf behalten.
1: Ja, auf alle Fälle. Das ist das, was die Leute nicht sehen, was wir für einen Aufwand betreiben im Hintergrund. Ich habe vorgestern auf heute 5 Stunden geschlafen. Es ist sehr anstrengend. Ich muss jetzt weiter nach Graz wieder. Ich muss mein Autodrom abbauen am nächsten Platz und wieder aufstehen. Und wir haben aber da im Betrieb. Es ist nicht lustig.
0: Stefan, ich sage danke vielmals fürs Vorbeikommen, für diesen Einblick. Jürgen, danke vielmals fürs Vorbeikommen. Danke für diesen sehr ehrlichen Einblick. Also ich sehe das Magic jetzt anders und ich sehe auch euer Team mit ganz anderen Augen.
1: Vielen Dank.
0: Alles Gute, gute Fahrt und wie gesagt, schönes Geschäft. Gell?
1: Danke, tschüss, servus.

0: Da wackeln die ersten schon Richtung Ausgang und nach Hause. Radikanten live vom Wiesenmarkt in St. Veit. 10 Tage lang wird hier durchgefeiert. 8 sind es noch und einer, der da nicht nur mitfeiert, sondern hier auch arbeitet, das ist der Stefan Dammecker vom Stahlwerk. Einen schönen Nachmittag. Servus.
1: Hallo, servus.
0: Es gibt ja nämlich viel zu sehen. Es gibt natürlich auch den großen Krämermarkt mit Geschirr. Hat auch schon gehört, da hat zum Beispiel der Stefan Dammecker war das, der 2000 Keksausstecher mitgebracht hat. Ah, das bist du, genau. Nein, das war der, das muss ich noch schon auf meiner Liste, da stehen so viele Namen rum. Stefan Lackstädter war es, der hat das Geschirr mitgebracht. 2000 Keksausstecher hat er hierher mitgebracht. Du hast ganz was anderes mitgebracht.
1: Ja, genau. Eben Motorräder mitgebracht und gebrauchte Autos, ja, genau.
0: Das gehört nämlich auch zum Wiesenmarkt dazu.
1: Ja, natürlich. Der Fahrzeughandel gehört genauso dazu. Es ist ja eine Wirtschaftsmesse eigentlich. Und da sollten natürlich auch, ja, die regionalen Betriebe auch ihre Geschäfte anbieten können.
0: Wie läuft da so das Geschäft am Rennbahngelände sozusagen am Wiesenmarkt?
1: Ja, läuft sehr gut. Also natürlich, man verkauft jetzt nicht nur 20 Motorrad, weil ein Motorrad muss man fahren, bevor man es einmal verkauft. Aber ich habe sehr, sehr viele Termine für Probefahrten. Heuer noch, nächstes Jahr im Frühling eine sowieso. Und ja, bin eigentlich sehr, sehr zufrieden. Es ist, ich komme keine Minuten zum Sitzen, also ich stehe permanent.
0: Also du genießt jetzt einmal die Ruhe da bei mir beim Studio.
1: Ja, absolut, absolut. Also echt die ersten ruhigen Minuten, weil es geht von 9 in der Früh durch bis auf Loch um 7 von einer Kundschaft zu anderen.
0: Und danach kannst du hoffentlich auch ein bisschen abschalten und feiern.
1: Ja, freilich, bis 2 in der Früh im Wiesenmarkt gestern. Und
0: und dein Neffe ist da gerade vorbeimarschiert, das sagt, der ist seit gestern da.
1: Ja, genau, der ist gestern da, also der ist immer unterwegs. Da war dazwischen beim Kumpel noch und dann in der Früh gleich wieder her. Ja.
0: Aber genau so feiert man Feste.
1: Ja, natürlich, mit der Wiesenmarkt ist einmal im Jahr, das ist die 5. Jahreszeit, das sagt feiert einer gern.
0: Also du hast eben Motorräder und Autos hierher mitgebracht. Du hast gesagt, Probefahren ist natürlich sehr schwierig da, aber ich nehme an, Familien, die da bei dir vorbeimarschieren, der ein oder andere Papa, der wird sagen, na, ich bleib da mal kurz, da geht es hier mal weiter.
1: Ja, das größte Problem bei den Männern ist eigentlich immer die Frau beim Motorradkauf. Also, wenn eine Frau mit ist, ist das Gespräch immer sehr böse. Also, man erntet von der Frau eigentlich zum Großteil noch böse Blicke, außer sie fahren selber.
0: Aber die Männer kommen vielleicht dann nochmal extra, oder?
1: Ja, genau, passiert öfters, ja.
0: Wobei, es gibt auch immer mehr Damen, die auch gern mit dem Motorrad unterwegs sind.
1: Ja, genau, für die haben wir auch die richtigen Modelle. Also wir haben so leichtere Motorräder mit 500 Kubik, was sehr leicht zum Fahren sein, wo sie übertrieben viel PS haben, die in einer absolut vernünftigen Preiskategorie sein. Und ja, also an alle Mädels kommst du zuschauen, beziehungsweise kommst du den Motorrad anschauen und natürlich die Männer.
0: Wie unterschiedlich sind denn Männer und Frauen, wenn sie da bei dir stehen? Schauen die Frauen eher, ich sage jetzt einmal, auf die Optik und die Männer eher auf Stärke, auf PS?
1: Ja, absolut. Also die Männer sind natürlich Optik auch interessiert, aber die Technik ist viel. Bei der Frau spielt eigentlich die Technik, wie viel PS, okay, wie schwer, wie tief ist der Sitz und der Rest ist...
0: Und runterkommen, oder?
1: Genau. Und der Futterrafen ist mal schmal, der ist mal zu breit. Das ist nicht so wie Boutique noch. Ja, aber trotzdem lustig und das macht einen Charme aus. Das ist echt schön.
0: Wer ist unkomplizierter?
1: Männer. Männer, was halt unkomplizierter. Also wenn die technischen Daten und das, was sich einem vorstellt, passt, dann wird gekauft.
0: Seit wie vielen Jahren machst du das Geschäft?
1: Seit 10 Jahren. 11 Jahre eigentlich.
0: Das heißt, du bist schon ein kleiner Profi?
1: Ja, ich hoffe, ja. Ich gehe davon aus.
0: Wo seid ihr hier zu finden?
1: Wir sind mal oben bei der Blumenhalle, also da wo die ganzen Autos sind, wo der Mercedes und alle sind. Wir sind mal zwischen Mercedes und Skoda da mittendrin gut eingebettet. Ja.
0: Da seid ihr noch bis Montag in einer Woche vertreten?
1: Ja, genau, jeden Tag durch. Ja.
0: Und sonst wo?
1: Und sonst in der Transportstraße 17 in St. Veit an der Glandau. Firma Stahlwerk Garage. Jederzeit Probefahrt möglich, nur vorbeikommen. Freue mich über jeden Besuch.
0: Stefan Dammecker, richtig jetzt der Name, gell?
1: Ja, genau.
0: Ich hoffe, wir sehen uns wieder einmal da in St. Veit. Lustig mit dir.
1: Ja, würde mich freuen.
0: Alles Gute und eine schöne Zeit.
1: Danke dir genauso. Tschüss, Baba.
0: Tschüss.

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2: Herzlich willkommen zum Journal um 5, das sind die Themen. Mehr staatliche Kontrolle für Religionsunterricht ist laut Bildungsminister Wiederkehr heikel. Papst trifft in Frankreich Missbrauchsopfer der Kirche. Und noch eine Stunde bis zum Anpfiff beim Match Österreich gegen Kosovo. Am Mikrofon ist Rosanna Zara. Beim Religionsunterricht ist der Staat auf einem Auge blind. Das hat Integrationsministerin Claudia Bauer von der ÖVP gestern erklärt und angekündigt, die staatliche Kontrolle über Unterrichtsinhalte verstärken zu wollen. Gesprächsbereit zeigt sich dazu heute Bildungsminister Christoph Wiederkehr von den NEOS in der ORF-Pressestunde. Rechtlich sei die Angelegenheit aber nicht so leicht. Hans Bürger berichtet.
3: Auf den gestrigen Vorschlag von Integrationsministerin Claudia Bauer in Ö1, den Religionsunterricht, gemeint war vor allem der Islam, unter eine staatliche Aufsicht zu stellen, sagt Bildungsminister Wiederkehr, daran arbeite man ohnehin schon. Aber
4: jetzt die Fachaufsicht ganz zu verändern, das wäre eine Veränderung des Völkerrechts. Da gibt es Vereinbarungen mit dem Vatikan. Und eine verfassungsrechtliche Änderung wäre das auch noch. Ja.
3: 6 statt 4 Jahre Volksschule, das sei ab 2027/28 fix an mindestens 5 Standorten als Schulversuch geplant.
4: Aber das ist ein Schulversuch, um etwas zu erforschen, etwas zu entdecken, nämlich zu schauen, bringt eine 6-jährige Volksschule Vorteile oder nicht?
3: Aber er sei jetzt schon davon überzeugt, dass sie eindeutig mehr Vorteile bringen würde.
2: Nach der Ankündigung von Medienmanager Gerhard Zeiler, die SPÖ-Führung von Andreas Babler übernehmen zu wollen, bekommt Zeiler jetzt Unterstützung von 3 Alt-Landeshauptleuten. Der ehemalige steirische Landeshauptmann Franz Wowes sagt in der Kleinen Zeitung, Zeiler sei eine seltene, große Chance. Ebenso in der Kleinen Zeitung nennt Kärntens Ex-Landeshauptmann Peter Ambrosi Zeiler einen fähigen Mann. Nicht direkt für Zeiler spricht sich Burgenlands ehemaliger Landeshauptmann Hans Nissel in der Presse aus. Er sagt aber, die SPÖ müsse sich angesichts schlechter Umfragewerte natürlich auch personelle Gedanken machen. Eine klare Ablehnung hat die Volksabstimmung in der Schweiz gebracht. Eine Mehrheit von rund 70% hat dagegen gestimmt, die Neutralität zu verschärfen und Sanktionen in Kooperation mit der NATO zu verbieten. Papst Leo XIV. Setzt heute seine Frankreich-Reise im Wallfahrtsort Lourdes fort. Dort trifft er auch 7 Opfer von sexuellem Missbrauch in der Kirche. Einige Opferverbände fühlen sich dabei aber übergangen, wie Ernst Kernmeier aus Frankreich berichtet.
5: Der Papst habe sich ein Treffen mit Opfern von sexuellem Missbrauch im kleinen Rahmen gewünscht, heißt es von der französischen Bischofskonferenz. Das soll persönliche Gespräche ermöglichen. Auf die tiefen Wunden durch Verirrungen innerhalb der Kirche hat Papst Leo in seiner Predigt bei einer Messe in Lourdes heute Vormittag hingewiesen. Dass sie mit einer Begegnung im kleinen Kreis geheilt werden könnten, bezweifeln viele Opferverbände. Es gehe nicht mehr um bekannte persönliche Schicksale, sondern um systematische Wiedergutmachung, sagen sie. Laut einem Untersuchungsbericht von 2021 wurden in Frankreich seit den 50er Jahren bis zu 330.000 Kinder und Jugendliche Opfer von sexuellem Missbrauch in kirchlichen Einrichtungen.
2: In einer Stunde beginnt im Ernst-Happel-Stadion das Nations League-Spiel zwischen Österreich und dem Kosovo. Daniel Kulowitz, Teamchef Ralf Rannick, hat die Mannschaft gegenüber dem Spiel gegen Israel an einigen Positionen umgestellt.
6: Gleich 6 Veränderungen hat Ralf Rangnick vorgenommen, nahezu die komplette Abwehr getauscht und natürlich musste er auch auf die Verletzung von Michael Gregoritsch reagieren, der nach seiner Bänderüberdehnung nicht matchfit geworden ist und fehlt heute. Im Detail schaut das so aus, im Tor ein ÖFB-Debütant Christian Zawiszycki von Red Bull Salzburg. Die 4er Abwehrkette mit Veratschnik, Affengruber, Danso und Wöber mit dem Comeback. Seiwald als defensiver Abräumer vor der Abwehr, dann ein 4er Mittelfeld mit Wimmer, Xaver Schlager, Paul Wanner und Romano Schmidt und die Solospitze, das ist Junior Adamu. Der Schalke-Stürmer, also Kalajdzic, nur auf der Bank vorerst. Österreich ist seit 15 Heimspielen in Serie ungeschlagen. Aber gegenüber Franco Foda, der Teamchef von Kosovo, vielleicht sogar der stärkste Gegner dieser Gruppe und viele kosovarische Fans hier im ausverkauften Happelstadion.
2: Das war das Journal um 5 mit Rosanna Azzara.
1: Und nun zu Lisa Nadmesnik und den Kärntner Themen des Tages.
7: Auf der Hebalmlandesstraße bei Breiteneck ist ein Motorradfahrer heute Nachmittag schwer gestürzt und verletzt worden. Der 27 Jahre alte Steirer war in einer Linkskurve aus noch unbekannter Ursache von der Fahrbahn abgekommen und in den Straßengraben gestürzt. Der Mann wurde schwer verletzt. Der Notarzt-Hubschrauber brachte den Mann ins Unfallkrankenhaus nach Klagenfurt. Und weil er gegenüber seiner Partnerin gewalttätig gewesen sein soll, hat die Polizei in der Nacht einen 29 Jahre alten Wolfsberger festgenommen. Mit einem Messer soll der Mann die 21-jährige Frau mit dem Umbringen bedroht, ins Gesicht geschlagen und auf sie eingetreten und sie verletzt haben. Die Schwester des Opfers erstattete schließlich Anzeige. Eine Einvernahme des Mannes war wegen einer schweren Alkoholisierung vorerst nicht möglich. Der 29-Jährige wurde vorübergehend festgenommen. Gegen den Mann wurde ein Betretungs- und Annäherungsverbot sowie ein Waffenverbot ausgesprochen. Der Müllkrimi im Gegenteil geht weiter. Schon wieder sind illegal entsorgte Müllsäcke mit breihaltigem Inhalt gefunden worden. Diesmal in der Gemeinde Radentein. Die unbekannten Täter haben die 20 bis 25 Säcke entlang einer Mautstraße entsorgt. Sie wurden beim Viehabtrieb entdeckt, berichtet Angela Ellersdorfer-Trunschnick.
8: 5 Euro musste der Täter oder mussten die Täter bezahlen, um dorthin zu gelangen, wo sie die Müllsäcke entsorgt haben, nämlich auf die Mautstraße ins Langalmtal. Beim Viehabtrieb sind einem Anrainer diese Müllsäcke aufgefallen, weil er 2 Tage zuvor denselben Weg gegangen ist und die Müllsäcke noch nicht da waren, kann die Polizei in diesem Fall den Tatzeitpunkt einschränken. Mehr Hinweise gibt es allerdings nicht. Jetzt müssen wieder mögliche Zeugen befragt werden, ob sie ein verdächtiges Fahrzeug gesehen haben. Seit Herbst 2024 sind ja mittlerweile hunderte solcher Müllsäcke, die einen breihaltigen Inhalt haben, im Gegenteil im Raum Radentein und auch in Ariach gefunden worden. Zuletzt in Feld am See, ebenfalls entlang einer Mautstraße, für die an einer Mautschranke ebenfalls 5 Euro zu bezahlen sind, um sie benutzen zu können. An beiden Mautstraßen gibt es übrigens keine Videoüberwachung. Die Polizei hat den Inhalt der Müllsäcke bereits überprüfen lassen. Es handelt sich um pürierte Speisereste, die für die Natur unbedenklich sind. Auch die Plastiksäcke wurden überprüft und auch Gaststätten wurden kontrolliert. Aber auch diese Ermittlungen verliefen im Sand.
7: Der Künstler Werner Lössl ist gestorben. Er war einer der vielseitigsten Künstler des Landes. Geboren in Innsbruck hat er Kärnten schon früh zu seiner zweiten Heimat gewählt. Er war auch Mitglied des Kunstvereins für Kärnten. Der künstlerische Tausendsasser ist 96 Jahre alt geworden. Zum Sport. Rund 8.500 Laufbegeisterte gingen heute bei der Erstausgabe des neuen Wörthersee-Marathon an den Start. Vom Klagenfurter Strandbad aus war mit der Volldistanz über 42,2 Kilometern mit einem Halbmarathon und einem Teambewerb für jeden Lauftyp etwas dabei. Aus Kärntner Sicht gibt es über die Marathon-Volldistanz einen Doppelsieg zu bejubeln. Bei den Damen siegt Barbara Bischoff mit einer neuen persönlichen Bestzeit und bei den Herren der Mühldorfer Leon Fian bei seinem ersten Marathonantritt überhaupt. Zufrieden mit dem Kärntner Heimsieg bei der Premierenausgabe zeigt sich auch Veranstalterin Katrin Wido.
9: Also wir sind richtig glücklich, dass wir da jetzt bei der Premiere des Wörthersee-Marathons zwei Kärntner Sieger haben. Also ein schöneres Geschenk gibt es nicht. Das ist auch für die Baden-Athleten einfach echt eine coole Sache, einen Marathon zu gewinnen. Dann die Erstausgabe und dann da bei der Traumkulisse am Wörthersee. Also auch der Termin ist ja so gewählt, dass der für den gesamten Tourismus in der Region einfach etwas bringt. Ja. Und der Marathon zieht ja, wenn es in so einer Kulisse ist wie beim Wörthersee, einfach wirklich viele Leute an. Wir haben 1000 Leute im Ausland angereist sind. Ein Viertel ist aus Wien gekommen, ja, und die müssen alle wo schlafen, die bringen alle Leute mit und da sind wir echt happy darüber, dass das so aufgegangen ist. Ich glaube, da können wir echt stolz drauf sein. Für uns war das auch ein weißes Blatt Papier, muss man sagen. Wir haben das jetzt geplant und dann kann man eigentlich nur das Beste geben, dass das dann auch annähernd so wird, wie man sich das jetzt alles wünscht. Man hat da eine große Basis, mit der man in das nächste Jahr gehen kann, Lernkurse. Der Termin für nächstes Jahr ist fix, 26. September 27, wieder letztes September. Wochenende. Man kann sich auch schon anmelden. Wir hatten gestern über 100 Marathon-Anmeldungen schon im System, was echt richtig cool ist. Ja. Und die Bilder und der Tourismus, der wird da aufspringen. Und auch die Läuferinnen und Läufer, denen taugt das Design vom Event. Es sind viele junge Leute am Start, viele Frauen am Start. Das ist, trifft momentan gerade den Zeitgeist.
7: Sagt die Veranstalterin des Wörthersee-Marathon Katrin Wiedow. Mit ihr hat mein Kollege Christian Toplitsch gesprochen. Und damit zu den Wettaussichten. Das sonnige Herbstwetter hält an. Auch morgen zum Wochenbeginn scheint verbreitet die Sonne. Nur in der Früh halten sie vereinzelt einige Nebelfelder. Die Temperaturen liegen zunächst noch zwischen frischen 3 und 9 Grad. Mit der Sonne steigt sie aber im Tagesverlauf und die Höchstwerte reichen meist 19 bis 24 Grad. In 2000 Meter Höhe hat es 10 bis 15 Grad. Und in Klagenfurt betrug heute die höchste Temperatur 21, die tiefste 6 Grad. Das entspricht dem langjährigen Durchschnitt. Und das war das Radio Kärnten Abendjournal mit Lisa Nadmesnik.
10: Und jetzt bitte ab ins Dirndl, liebe Lisa, und dann ab auf den Wiesenmarkt. Wir freuen uns auf dich. 5:10, Sie sind sicher unterwegs mit Radio Kärnten, A10 Tauernautobahn in Richtung Salzburg, Bergmünd. Immer noch Blockabfertigung und 30 Minuten Zeitverlust. Grund sind Bauarbeiten. Blockabfertigung wegen Überlastung und 30 Minuten mehr Fahrzeit, heißt es auch auf der A2 in Richtung Graz bei Backsattel vor dem Kalcher Kugeltunnel. Und rund um den Wörthersee, da sind noch einige Straßen gesperrt. Grund ist der Wörthersee-Halbmarathon. Die Sperren werden jetzt nach der Reihe aufgehoben und circa um 18 Uhr sollten sie wieder störungsfrei vorankommen. Und dann gibt es jetzt auch gute Nachrichten von der A10 Tauernautobahn in Richtung Villach bei Feistritz. Der Kreuzlammerntunnel ist jetzt wieder frei. Der medizinische Notfall ist versorgt. Der Rettungshubschrauber ist auch wieder abgehoben. Hier sollten sie in Kürze also auch wieder störungsfrei vorankommen. Wo auch immer Sie unterwegs sind, eine gute und sichere Fahrt.
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10: Letzte Stunde hier für uns. In der Zwischenzeit habe ich ein Lebkuchenherz geschenkt bekommen. So nett, was da oben steht. Der größte ist er halt nicht. An den Herrn, der mir das vorbeigebracht hat, ganz liebe Grüße. Ich glaube, der ist schon mittlerweile unterwegs. Wer bist denn du?
11: Hannes.
10: Hannes, und du bist die?
11: Eva.
10: Von wo seid ihr?
11: Grasdorf.
10: Ich habe jetzt so ein nettes Lebkuchenherz geschenkt bekommen. Habt ihr auch schon ein Lebkuchenherz heute gekriegt?
11: Nein.
10: Was habt ihr schon alles gekriegt? Erzähl einmal.
11: Also wir gehen jetzt Langos holen.
10: Na gut.
11: Und
10: dann?
11: Und ich habe heute schon eine Erdbeeren gekriegt.
10: So eine Schoko-Erdbeeren? Schokofrüchte?
11: Ja.
10: Mit welcher Schokolade? Weißer Schokolade, heller Schokolade, dunkler?
11: Heller Schokolade.
10: Richtig gut. Hast du keine gegessen?
11: Nein.
10: Warum nicht?
11: Ich war mit den Eltern auf Flohmarkt.
10: Und haben die Eltern was gefunden?
11: Naja, wir gehen nachher noch einmal um.
10: Noch einmal? Weil die Mama so viel einkaufen wird.
11: Naja, schon.
10: In diesem Sinne, einen schönen Nachmittag mit Radio Kärnten live vom 663. St. Veiter Wiesenmarkt. Joe Kolofer, mein Name. Schön, dass wir Sie begleiten dürfen.

0: neu in Radio Kärnten. Ö5, was es tut in mir an diesem Sonntag. 8 Minuten noch bis 5:30. Der 663. Wiesenmarkt in St. Veit läuft seit gestern. Es ist das älteste und auch zugleich das größte bzw. längste Volksfest, so muss man sagen. Und mit dabei auch schon seit vielen, vielen Jahren der Rotary Club hier aus St. Veit. Da begrüße ich jetzt Andreas Eschenauer und Werner Pitsch. Einen schönen Nachmittag.
1: Ja, herzlich willkommen auch von meiner Seite. Wir sind am Rotary Club St. Veit mit einer großen Tombola vertreten, mit tollen Preisen unter dem Motto Helfen Sie uns helfen, Essen und Trinken für einen guten Zweck, und ich glaube, da sind wir ganz gut unterwegs.
0: Genau, also der gute Zweck steht bei euch im Vordergrund.
2: Ja, genau, also wir sind ein Service Club, so wie es andere auch gibt, und wir treffen uns einmal die Woche hier in St. Veit, und unser Ziel ist es, wie gesagt, hier Familien in Notlagen in der Region zu helfen, was weiß ich, beim Todesfall, beim Tragischen, bei schweren Krankheiten, Naturkatastrophen. Und darüber hinaus unterstützen wir auch andere Projekte, so wie die mobile Jugendarbeit in St. Veit oder die Caritas Lerncafés, alle möglichen Projekte. Das ist ein bisschen so unser Hauptzweck.
0: Jetzt kommt es ja einmal in der Woche als Club zusammen und natürlich auch jährlich hier am St. Veiter Wiesenmarkt.
2: Ja, der Wiesenmarkt ist eine sehr lange Tradition. Ich glaube, es ist weit über 40 Jahre, dass wir hier schon sind. Und das ist ein kleines, feines Zelt gegenüber dem Böttcher Autodrom für Eingeborene, die wissen das. Dort gibt es feine, gute Jausen, einen guten Wein. Ja, und man trifft auch junge und ältere Leute hier aus der Region.
0: Ich habe heute schon viele Damen und Herren interviewen dürfen, Schausteller, Schaustellerinnen. Aber die haben nicht so fit ausgeschaut wie ihr zwar.
1: Ja, wir machen das schon traditionell über Jahrzehnte und mit
0: hat man schon Erfahrung sozusagen.
1: Mit Herzblut, alle sind dabei. Wir haben sind doch 54 Rotarier, die permanent antreten zum Dienst mit den Familien. Und wir haben heuer sehr tolle Erfolge, auch mit jungen Publikum. Das heißt, wir sind ein Treffpunkt für die Jugend. Und die investieren sehr stark in unsere Lose, weil unsere Preise lassen sich auch sehen. Von der Hirselalm, KAC-Ticket, WRC-VIP-Ticket, Österreich-Irland-Ticket in Linz draußen, Solarkraftwerk, Mountainbike von, also Elektrobike von Mountainbiker, und das macht, und der Hirter natürlich, Bierfassel gehört immer dazu, gesponsert von der Firma Hirter um, und das macht mich natürlich begeistern. Das sind Preise, die was sich sehen lassen können und die Leute auch begeistern.

0: dann und die sprechen auch darüber danach.
1: Das heißt, man kann da bei euch vorbeikommen und man kann was trinken, man kann auch etwas in die Spendenkasse hineinschmeißen sozusagen, da werdet ihr nie nachsagen und auch gleich ein Los mitnehmen.
0: Ja, die meisten spenden nicht, die nehmen ein Los, das kostet 10 Euro, füllen das aus mit ihren Namen. Und die Telefonnummer ist ganz wichtig, weil am 2. Wiesenmarkt Montag ab 18 Uhr ist die Verlosung. Und wenn Sie dann einen Anruf kriegen von Andreas Eschenauer oder besser gesagt von Rotary Club St. Veit, dann sind Sie bei den glücklichen Gewinnern dabei. Und das hat vieles Spaß schon gemacht. Und wir haben Leute wieder, die Wiederholungstäter geworden sind, die nicht nur ein Los kaufen, sondern mehrere Lose kaufen, weiter propagieren, für uns Werbung machen. Weil das sind tolle Projekte, was wir als Rotary Club St. Veit für St. Veit machen.
1: Also in Zukunft warte ich auf deinen Anruf, dass da bei mir im Handy-Display Andreas Eschenauer oben steht.
0: Ja, da werden wir jetzt gleich losverkaufen. Ja,
1: das heißt, du hast gesagt, über 50 Mitglieder habt ihr. Wie teilt ihr euch jetzt diese Tage hier auf in St. Veit? Das sind ja doch starke Tage, 10 Tage durch.
2: Ja, nein, wir sind in Summe sogar 62 jetzt inzwischen Mitglieder. Und na, da jeder, der irgendwie zur Verfügung steht und fit ist, der stellt sich ja zur Verfügung. Und dann ist natürlich auch so, dass Partnerinnen und Partner, Familienangehörige auch noch mithelfen. Und es ist immer eine Riesengaude, wenn man dann richtig so als Nicht-Gastronaut in Stress kommt, wenn es da richtig rund geht im Zelt. Und eine wesentliche Aufgabe ist auch noch, da sind ein paar Undercover unterwegs, unsere Mitglieder, die animieren dann die Gäste auch noch da und dort das eine oder andere Achterle oder Flaschen noch zu trinken.
1: Gastronaut gefällt mir auch das Wort. Das heißt, die Menschen kommen wirklich gerne zu euch und stellen sich gerne und freiwillig hinter die Decke.
2: Ja, es ist auch schon seit vielen Jahren ein beliebter Treffpunkt. Ja. Und man weiß dann, man verbreitet das auch in seinem Freundesbekanntenkreis. Du, ich bin am Dienstag oder bin am Freitag, habe ich Dienst, schau vorbei. Und die bringen dann meistens noch eine Runde mit, das ist immer gerade.
1: Genauso funktioniert es und genauso kommen die Leute um.
0: Ja, das ist so und wird da immer so bleiben. Wir sind ein Fixpunkt für den St. Veiter Wiesenmarkt, der Rotary Club Stand in St. Veit.
1: In diesem Sinne unbedingt auch vorbeischauen, meine Herren. Es hat mich sehr gefreut. Euch eine schöne Zeit und eine erfolgreiche Zeit.
0: Ja, danke schön und danke fürs Los, was du mir abgekauft hast, gell?
2: Danke, servus.
1: Andreas Eschenauer, schau, ruft niemand da nicht an. Na, Montag dann.

0: Die Herzogstadt steuert auf einen Rekordwiesenmarkt zu, das hat der Bürgermeister Martin Kulmer heute schon bei uns gesagt. Und wenn wir uns da umschauen jetzt um 17.30 Uhr am Rennbahngelände in St. Veit, ja, dann können wir das bestätigen. Immer noch sehr viel los um diese Uhrzeit. 17.30 Uhr in Radio Kärnten, wie gewohnt die Vorschau auf Kärnten heute, heute um 19 Uhr mit Bernd Radler und der steht hoffentlich im Studio bereit. Servus Bernd.
1: Servus Joe, immer zur Stelle.
0: Heute nicht am Wiesenmarkt unterwegs.
1: Leider Dienst.
0: Genau. Aber vielleicht danach, oder?
1: Vielleicht.
0: Nach Kärnten heute.
1: Es
0: sind so viele Damen und Herren unterwegs, also unglaublich, muss man sagen. Tag Nummer 2, sehr erfolgreich.
1: Gut, wir schauen auf die Themen für heute Abend, würde ich vorschlagen. Bevor der Tatort heute Abend im Fernsehen ist, da machen wir uns schon auf Tätersuche, nämlich im Gegenteil. Unbekannte haben dort schon wieder Müll im Wald entsorgt. Diesmal sind es 25 Säcke mit pürierten Speiseresten, die da wieder einmal entladen wurden. Und die Polizei steht vor einem großen Rätsel, woher denn dieser Müll immer kommt. Wir waren mit FPÖ-Chef Herbert Kickl auf Österreich-Tour. Er tourt durch ganz Österreich und am Abend war er auch in Feistritz an der Trau. Hauptthema dort war scharfe Kritik an der Bundesregierung und die Kärntner Parteifreunde wurden da zudem auf die nächste Gemeinderats- und Landtagswahl eingeschworen. Wir waren auch mit dabei heute beim Wörthersee-Marathon, die nächste sportliche Großveranstaltung am Wörthersee. Und die Premiere, die ist geglückt, denn es hätte nicht besser laufen können. Gleich zwei Kärntner haben gewonnen, also eine Frau und ein Mann haben sich den Doppelsieg geholt bei einer Kärntner Laufveranstaltung. Also was gibt's Schöneres heute zu feiern? Die Kärntner Kunstszene, die trauert um Werner Lössl. Der ist im Alter von 96 Jahren gestorben. Der gebürtige Tiroler war einer der vielseitigsten Künstler des Landes, der Kärnten schon früh zu seiner Wahlheimat gemacht hat. Und wir bringen heute einen Nachruf auf diesen Tausendsassa. Und Caroline Gortan war mit ihrem Dabei-Team quer durchs ganze Land unterwegs, unter anderem bei der Eröffnungsfeier einer neuen Firmenzentrale eines Suppenherstellers. Und sie war beim Abschlusskonzert des Festspielsommers auf Burgtagenbrunn. Da war Weltstar-Tenor Jonas Kaufmann zu Gast. Eine gesangliche Probe, eine Einlage hören wir heute in Kärnten. Heute ab 19 Uhr in ORF 2.
0: Danke vielmals, Bernd. Soll ich dir ein Lebkuchenherz mitbringen? Ich hätte
1: ja,
0: jetzt gerade eines
1: von mir. Traummann. Hätte fast noch lieber.
0: Ja, hätte ich auch noch. Fescher pur. Steht da am Herz. Oder süßes Engerle.
1: Der Engel lassen wir weg.
0: Mein Liebling hätte ich da noch. Schmusebär. So, danke.
1: Du hast alles aufzubieten.
0: Schöne
1: Sendung. Viel Spaß weiter in einem Wiesenmarkt. Ciao, baba.
0: Danke, liebe Grüße. 17.32 Uhr. Sicher unterwegs mit Radio Kärnten. Da ist immer noch einiges los. A10-Tauern-Autobahn in Richtung Salzburg bei Gmünd. Blockabfertigung und 40 Minuten Zeitverlust. Grund sind Bauarbeiten. Gebaut wird dann auch auf der A2 in Richtung Graz. Bei Backsattel vor dem Kalcher Kogeltunnel, da verlieren sie im Moment 15 Minuten. Und gerade bei Bernd Radler gehört und später dann auch zu sehen bei Kärnten heute. Heute, da findet rund um den Wörthersee oder hat es den Wörthersee-Marathon stattgefunden. Es gibt noch einige Sperren, die werden jetzt aber nach der Reihe aufgehoben und um ca. 18 Uhr sollten Sie dann ohne Sperren und störungsfrei vorankommen. Wo auch immer Sie unterwegs sind, gute und sichere Fahrt.
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0: 17.40 Uhr, Radio Kärnten live vom Wiesenmarkt mit dem kleinen Tobias aus Lölling, der sich nicht entscheiden kann. Gell? Servus.
1: Hallo.
0: Wir stehen hier vor einem sehr interessanten Standl, sieht man jetzt auch immer mehr bei den Märkten, Mystery Boxen, da kann man nämlich so Pakete kaufen. Von wo sind diese Pakete, liebe Dame?
2: Die Pakete kommen von Amazon. Die kaufen wir zurück, die werden sonst weggeworfen.
0: Aber man weiß nicht, was da drinnen ist.
2: Niemand weiß, was drinnen ist.
0: Darf man da nicht ein bisschen einspechteln? Da lacht sie die Dame.
2: Überraschung.
0: Das ist eine Überraschung. Tobias, du kannst dich nicht entscheiden, jetzt hast du so eine Schachtel. Da könnte alles drin sein. Eine Kaffeetasse, eine Uhr.
1: Alles, ja.
0: Alles, was hättest du denn gern?
1: Uhr wäre schön.
0: Uhr, gibt es da auch einen Wunsch? Hast du so eine lässige Uhr, wenn ich da aufschaue? Wobei, die Batterie leer.
1: Nein, ist nicht die, ich hab's ja
0: von mir. Jetzt gleicht es einfach mal, okay? Also du hättest gerne eine Uhr.
1: Ja.
0: Gibt es sonst auch noch Wünsche?
1: Eine Tasse wäre schön, aber.
0: Tasse, hättest du gerne ein Motiv drauf?
1: Nein, einfach weiße.
0: Aber im Schnitt, was kann man sagen, was ist denn da so circa immer wieder mal drin?
2: Tolle Sachen.
0: Tolle Sachen, das müssen Sie sagen, Sie verkaufen das ja natürlich. Aber die Oma ist mit, oder?
2: Na sicher.
0: Hat die Oma auch schon, schon zwei Backeln hergerichtet?
2: Nein, alle guten Dinge sind drei, nehmen wir mit.
0: Drei. Dann würde ich sagen, schaust du dann einmal später rein, was da drin ist und ich drücke dir ganz fest die Daumen, dass da eine Uhr drin ist.
1: Danke.
0: Bist du heute schon was gefahren?
1: Ja, einmal Breakdance.
0: Und?
1: Ja, war cool.
0: Noch einmal oder sagst du genug für heute?
1: Genug für heute. Genug für heute.
0: Weil du hast die Oma mit und die Oma hat die große Brieftasche eingesteckt, oder?
2: Bitte?
0: Die Oma hat die große Brieftasche eingesteckt, oder?
2: Ja, immer, wenn wir mit den Enkeln fortgehen machen.
0: Eben, gell, dieses Geld, das existiert ja gar nicht, dieses Wiesenmarktgeld.
2: Eben, nein. Komm, das haben wir schon. Den Kala muss man halt fortgehen ein bisschen. Und
0: so schaut's aus. Und so die Zeit mit der Oma, die ist einfach wertvoll.
1: Ja, extrem.
0: Wann kommst du wieder?
1: Am Mittwoch wahrscheinlich, Feuerwerk.
0: 21 Uhr, da geht's los. In diesem Sinne euch noch einen schönen Nachmittag.
2: Dankeschön, ebenfalls.
0: Und ich drücke da ganz fest die Daumen. Da muss jetzt eine Uhr drin sein. Sonst gehst du nochmal zu der Dame da hinten und dann tauscht das um. Sagst du, der Joe hat gesagt. Schönen Nachmittag, Baba.

0: Minuten vor sechs am Sonntag. Gestern hat uns Thomas Forsten an dieser Stelle erzählt, wie er durch Zufall ein Wahlkärntner wurde. Seit knapp 10 Jahren lebt er mit seiner Frau Bianca in Franschach, St. Gertraud. Dort führte er die letzten Jahre, kann man sagen, ein solides Leben. Als überzeugter Veganer betreut er auf seinem Anwesen ein paar Schafe und Hühner und Mücke, die Hauskatze. Aber irgendwie fehlte ihm etwas. Es war natürlich die Musik.
1: Im Jahr 2021 hat es mir wieder gejuckt, sozusagen. Wir haben uns schon gut eingelebt im Lavantal. Es ist alles schon ein bisschen Routine geworden. Wir haben schon alles gut im Griff gehabt. Und ich hatte wieder Zeit und Muße und habe mir gedacht, jetzt wäre es doch wieder mal soweit, endlich wieder mal Musik zu machen. Ich habe mich dann umgehört in der Umgebung, in Wolfsberg, und habe vom Charlie Ranek erfahren, ein langjähriges Bandmitglied der Lauser. Der hat ein Studio in Wolfsberg und wir sind in Kontakt gekommen und haben geredet miteinander und haben gesagt, hey, wollen wir nicht was gemeinsam miteinander probieren? Und haben dann nach einer sehr intensiven und produktiven Zusammenarbeit die Summer Dream veröffentlicht, am 1.5.2021. Offiziell noch immer in der Pandemie mit allen Folgen. Es ist nochmal schwierig mit Maske im Gesicht, ohne mit den Fans Kontakt haben zu können, ohne auftreten zu können, ein Lied zu promoten. Ist einfach schwierig. Also es war kein großer Charterfolg, aber es war ein Lebenszeichen. Immerhin.

0: Herrlich, geht für uns dieser Tag hier in St. Veit an der Glan zu Ende. Die Sonne lacht hier immer noch runter auf das Rennbahngelände. Aber hier wird noch weitergefahren, würde ich sagen. Ich glaube noch bis in die späten Nachtstunden. Karin Schweighofer vom Stadtmarketing-Team. Servus.
1: Hallo, servus.
0: Es wird noch länger gefeiert. Oh.
1: Es wird noch länger gefeiert. Ja, wir haben heute Sperrstunde um 1 in der Nacht. Also da geht schon noch was.
0: Ich habe heute viele Damen und Herren, vor allem Herren gesehen, die sind da bei mir vorbeigetorkelt und haben gesagt, ich bin ja schon seit gestern da.
1: Ja, das kann durchaus sein. Nein, natürlich haben wir in der Nacht eine Sperrstunde gehabt, aber ich denke, dass viele jeden Tag da sind, also 10 von 10 Tagen.
0: Also als St. Veiterin ist das ein Muss, ist das Pflicht?
1: Das ist ein Muss, ja. Da wird man dann zum Wiesenmarktkönig oder zur Wiesenmarktkönigin erkürt, ja.
0: Und auch in den nächsten Tagen gibt es ein tolles Programm.
1: Ja, genau. Wir haben ja morgen ein bisschen einen Landwirteschwerpunkt mit den Oldtimer, die kommen, und einer Wandersäge. Und am Dienstag gibt es den traditionellen Familientag mit reduzierten Preisen bei den Vorgeschäften für die Kinder. An Seniorennachmittag ab 14 Uhr. Mittwoch ist das große Highlight mit dem Feuerwerk. Und Donnerstag gibt es heuer auch was Neues. Da gibt es eine Blaulichtaktion. Da kann man dann kostenlos mit den Vorgeschäften fahren, und auch die Gastronomen haben sich eine Happy Hour überlegt.
0: Ja, da gibt es ja dann dieses Blaulicht, diese Schnitzeljagd, da haben wir uns die Schwestern auch schon einiges erzählt, die Pötscher-Schwestern sozusagen, auch eine tolle Aktion, die es extra auch gibt für Familien, um auch in der jetzigen Zeit ein bisschen entgegenzuwirken.
1: Genau, dass man ein bisschen hilft beim Sporen und dass die Kinder auch Freude haben am Wiesmarkt.
0: Genau, und dann wird ja auch noch weiter gefeiert, eben bis Montag in einer Woche.
1: Genau, wir haben jetzt noch 8 volle Tage. Und wir haben heuer auch was Neues, den Krämermarkt einen Tag länger. Der ist nur Mittwoch und Donnerstag nicht, aber sonst an allen Tagen.
0: So, da kann man auch gerne vorbeischauen. Und da gibt es ja auch zum Beispiel 2000 Keksausstecher.
1: Ich habe sie nicht
0: Habe ich heute schon gehört, hat der Stefan erzählt.
1: Okay, ja, das kann schon sein. Also bunte Vielfalt an allen Dingen, die man braucht oder vielleicht auch nicht unbedingt braucht.
0: Wir sagen danke vielmals, dass wir heute hier wieder mal bei euch vorbeischauen haben dürfen. Es war schön, muss ich sagen.
1: Ja, super schön. Wir haben das beste Wetter, also kommt's alle gern.
0: Weil ich gerade sehe, eine Kollegin steht da daneben und lauscht, und jetzt wird sie am liebsten weglaufen. Verena Blimitscher, servus.
2: Servus, Christi.
0: Du kommst jetzt erst einmal um kurz vor 6.
2: Nein, ich gehe schon wieder heim.
0: Du gehst schon wieder heim, aber wo warst du denn vorhin?
2: Ja, eine ganze Runde. Außen um ein paar die Standeln und hier zerrin was essen, und jetzt geht's wieder heim.
0: Wobei, jetzt geht's für viele erst einer.
2: Ja, aber morgen wieder arbeiten, deswegen müssen wir jetzt heim.
0: Ja, ich höre gerade vom Kollegen, du gehst sicher Party machen. Liebe Grüße an unseren Tonmeister Michi Bleiweiß, der lacht aus dem Auto raus, schau.
2: Ja, ja, die kann er jetzt machen. Ich mache die Party daheim.
0: So, dann werden wir mit dem mitfahren, Party machen zu Hause.
2: Alles klar.
0: Wir räumen das Feld gleich bei uns, das Kärntner Eishockey-Magazin, heute mit Daniel Matze. Schneller Zwischenstand in Klagenfurt, da läuft das erste Drittel gegen Graz. Die Rote Jacken führen nach 16 Minuten mit 2:1. VSV dann auch in Kürze dran, auswärts in Laibach. Das Team heute, Michi Bleiweiß, Dietmar Kaltenhofer, Schokolofer und Andi Koren, der ist auch noch irgendwo unterwegs. Wir wünschen eine schöne Zeit mit dem Programm von Radio Kärnten. Alles Liebe, alles Gute, Baba.

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1: Am Mikrofon Christina Kreuz. In der Schweiz ist die Neutralitätsinitiative bei einer Volksabstimmung gescheitert. Die Bevölkerung will nicht die Zusammenarbeit mit Nachbarländern weiter einschränken oder Geschäfte mit Ländern machen, die einen Krieg angezettelt haben. 70,2% Nein-Stimmen meldet das Bundesamt für Statistik vor kurzem. Die Mehrheit lehnt damit den Vorstoß ab, eine sehr strikte Auslegung der Schweizer Neutralität in die Verfassung zu schreiben. Bettina Brendergast berichtet.
2: Die Zwischenergebnisse bestätigen, was Umfragen seit Wochen zeigen. Die Schweiz will kein strenges Neutralitätskorsett. Sie wird auch weiterhin die EU-Sanktionen gegen Russland mittragen. Die Gegner sind erleichtert. Sie sprechen von einem klaren Signal, dass die Schweiz mit ihren Partnern zusammenarbeitet. Die Befürworter der Initiative sind enttäuscht. Walter Wobmann, der Präsident des Ja-Komitees, bleibt dabei. Er sieht die Sicherheit des Landes massiv gefährdet.
3: Die Sicherheit von unserem Land ist heute massiv gefährdet worden. Und auch Glaubwürdigkeit, Vertrauen im Ausland ist sicher geschwächt worden.
2: Und Wobmann sagt, dass die Glaubwürdigkeit der Schweiz im Ausland geschwächt worden ist, weil sie nicht mehr als richtig neutral gilt. Das rechtskonservative Lager fordert nach dieser Niederlage, dass die Regierung in Bern zeigt, dass sie die Neutralität ernst nimmt und keine Nähe zur NATO und zur EU sucht.
1: Nach den Überschwemmungen in Bangkok haben Thailands Behörden fast 4.900 Menschen in Notunterkünften untergebracht. Insgesamt sind rund 52.000 Haushalte in der Hauptstadt von Überflutungen durch den vielen Regen betroffen, teilt die Stadtverwaltung mit. Laut Wetterdienst fielen in Bangkok seit Donnerstag fast 330 Liter Regen pro Quadratmeter. Straßen, Häuser und Geschäfte stehen unter Wasser. Morgen bleiben hunderte Schulen geschlossen. Die Ostküste der USA wird gerade von einem schweren Herbststurm heimgesucht. In mehreren Küstenorten gibt es Überschwemmungen. Bisher ist ein Mensch getötet worden. Markus Müller berichtet.
4: Riskieren Sie nicht Ihr Leben. Bleiben Sie zu Hause. Mit diesen Worten warnt die Gouverneurin des Bundesstaates New York, Katie Hochul, vor dem Herbststurm, der entlang der amerikanischen Ostküste zieht. Neben New York sind vor allem New Jersey und die Großstadt Boston betroffen. Starker Regen hat dazu geführt, dass viele Küstenorte überschwemmt sind, Keller wurden überflutet, auch Häuser direkt an der Küste schwer beschädigt. In mehreren Bezirken entlang der Küste haben die Behörden den Notstand ausgerufen. In New York ist ein 56-jähriger Mann von einem umstürzenden Baum getötet worden. Mehr als 100.000 Haushalte sind ohne Strom, etwa 600 Flüge mussten wegen des schlechten Wetters abgesagt werden. Auch die Eisenbahnverbindungen an der Ostküste sind stellenweise unterbrochen.
1: In diesen Minuten beginnt im Ernst-Happel-Stadion das Nations-League-Spiel zwischen Österreich und dem Kosovo. Österreich trifft damit im ausverkauften Ernst-Happel-Stadion auf den möglicherweise härtesten Konkurrenten um den Gruppensieg in der Liga B der Nations League. Das waren die Nachrichten mit Christina Goenz. Das Wetter.
5: Der Sonntag geht meist strahlend sonnig zu Ende mit ein paar Wolkenfeldern im Osten und auch die kommende Nacht verläuft dann meist klar und ziemlich frisch. Die Temperaturen sinken auf 12 bis 2 Grad. In manchen Alpentälern sowie im Mühl- und Waldviertel kann es sogar leicht frostig werden. Der Montag beginnt dann vereinzelt nebelig. Tagsüber gibt es morgen aber in ganz Österreich strahlenden Sonnenschein. Über weite Strecken wird es ungetrübt sein. Dazu bei teils lebhaftem Südostwind wieder sehr warm. Die Temperaturen erreichen 19 bis 25, in Vorarlberg und Tirol sogar bis zu 27 Grad. So viel zum Wetter von Michael Mattern.
6: So, und damit schauen wir auf die Straßen. Sicher unterwegs mit Radio Kärnten, als in Downautobahn Richtung Salzburg, Bergmünd. Blockabfertigung, halbe Stunde dauert es da mehr, Baustelle. Blockabfertigung auch wegen Überlastung, hat eine Viertelstunde mehr Fahrzeit auf der A2 Richtung Wien beim Backsattel vor dem Kalcherkogeltunnel und in Klagenfurt. Die Villacherstraße ist da zwischen dem Eggerliensweg und dem Villacherring nach einem Unfall gesperrt. Der Verkehr wird umgeleitet. Wir wünschen weiterhin eine gute und sichere Fahrt durch den Sonntagabend.
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6: Mit Daniel Matt einen feinen Sonntagabend. Zwei Partien heute mit Kärntner Beteiligung in der Eishockey League. Und wir beginnen gleich mal in Klagenfurt in der Horten Arena, wo seit 17.30 Uhr gespielt wird. Rekordmeister gegen den regierenden Meister. KAC gegen Graz. Markus Bolic ist da unser Mann. Schönen Abend. Wie tun sich die Rotjacken? Servus.
7: Servus Daniel, schönen guten Abend. Rote Jacken tun sich gut, führen nach dem ersten Drittel, das soeben vorbeigegangen ist, auch mit 2:1.
6: VSV gastiert in Laibach und da schauen wir mal zum Luki Schelander. Da wird ja erst seit 18 Uhr gespielt. Was tut sich bei dir? Servus.
8: Ja, servus Daniel. Wie du gesagt hast, ein paar Minuten sind erst gespielt. Die Vieler haben schon aber gehörig unter Druck. Die Laibacher mit ganz viel Tempo, noch steht es aber 0:0.
6: Ja, bei Graz sehr, sehr viele Ausfälle. Markus, da grassiert ein Virus in der Grippe. Ich glaube, da fehlen 10 oder 11 Menschen heute.
7: Ja, genau, da fehlen 10 oder 11 Menschen. Ja, die haben alle Magen-Darm oder die meisten davon Magen-Darm. Sie haben aber Angeschlagene natürlich auch. Jan Murschak beim KAC auch erkrankt. Nach dem letzten Training fehlt heute auch. Gemeinsam natürlich mit den langzeitverletzten Fabian Hohecker und Jacob Hudson und dazu natürlich auch noch Damm verletzt und auch Simon Schwinger. Aber tut im Offensivspektakel, dass die Klagenfurter da aufs Eis bringen, keinen Abbruch. 0:1, das ist allerdings sehr früh oben am Scoreboard gewesen, nämlich aus Sicht der Rotjacken. Da hat Paul Stapelfeld getroffen nach bereits 34 Sekunden im ersten Drittel. Bulli abgespielt. Vor dem linken Bullikreis abgezogen und zwischen Freund und Feind durch oben ins linke Kreuzeck an Florian Vorauer vorbei. Dann aber der Powerplay-Express der Rotjacken. 9. Minute, Jakob Lipic sitzt draußen, Matthias Göransson schlänzt von rechts draußen und Nick Petersen mit seinem 7. Scorerpunkt für den KC in dieser Saison fälscht wieder mustergültig ab, wie er es zuletzt schon in Laibach gemacht hat. Und dann in der 14. Minute ist es Göransson selbst, 2:1, Powerplay diesmal wieder von rechts draußen und da findet der Puck direkt den Weg vorbei an einem Klagenfurter, nämlich an Patrick Krascher, 21-Jähriger, der beim KC ausgebildet wurde, dann nach Graz gegangen ist und aufgrund der Verletzungsmisere, Maxim Lagersee fehlt ja und auch Nicolas Wieser, der Zweier-Torhüter der Grazer heute, ebenso Magen-Darm, dadurch bekommt Krascher erneut den Einsatz und er macht es eigentlich gar nicht so schlecht, aber der Abfälscher so knapp vor dem Tor, der war nicht zu halten und auch der Schlenzer von Göransson war richtig gut angetragen. Also, erstes Drittel vorbei, 2:1 Führung für den KC, 3 Powerplays, 2 Tore. Das passt.
6: Ja, absolut. Der KC hat ja in Laibach am Freitag gewonnen und ja, schaut auf die Personaldecke bei den Adlern aus.
8: Okay. Ja, da hat sich jetzt prinzipiell einmal nichts verändert. Mhm. Alex Wall ist ja schon bei der letzten Partie zurückgekommen. Thomas Walland nach wie vor verletzt und auch für Alex Rauchenwald, für den Kapitän der Villacher. Da kommt diese Partie in Laibach noch ein bisschen zu früh, aber das Positive, der Puck ist im Tor, und zwar im Tor der Slowenen, aber das ist noch nicht ganz sicher, ob dieses Tor zählen wird. Ein bisschen ein Gestochere gewesen. Benjamin Topalovic hat den Puck da mit dem Fuß hineingekickt und die Schiedsrichter kommen jetzt auch wieder zurück aufs Eis. Kein Tor, also der Treffer zählt nicht, der steht nach wie vor 0:0, aber es ist ein extremst munterer Beginn von beiden Mannschaften. Die Laibacher am Anfang mit extrem viel Druck haben in den ersten, ja, nicht einmal 3 Minuten gespielt, schon 5 Schüsse auf das Tor abgegeben der Villacher, aber auch die Villacher haben sich nach diesem schwungvollen Start der Laibacher wieder gefangen, sind jetzt eben offensiv auch schon wieder in Aktion getreten und eben, wie gesagt, der Puck war schon im Tor, das Tor hat aber leider nicht gezählt, wäre ein Premierentreffer von Topalovic gewesen bei den Villachern, aber wie gesagt, es ist ja noch lange, noch steht es 0:0, 16 Minuten im ersten Drittel noch auf der Uhr.
6: So, wir schauen auch zu den anderen Partien. Eines Spiel ist bereits zu Ende. Budapest gegen Salzburg 3:6. Salzburg also mit dem ersten Erfolg, vollen Erfolg in dieser Saison. Dann schauen wir nach Vorarlberg. Die Bayerniers gegen Fechervar 2:1. Dann Bustertal gegen Linz 1:2. Und bei der Partie Innsbruck gegen Bozen steht es 2:2. Der Blick auch noch zum Fußball. Nations League Österreich gegen Kosovo. Da steht es nach 7 Minuten 0:0. Feinen Abend.

0: Pause in Klagenfurt, die Rotjacken 2:1 voran. Was tut sich bei dir in Laibach, Luki?
1: Ja, da schaut's leider nicht gut aus. Der VSV ist mittlerweile mit dem 0:1 hinten. Joshua Lawrence mit dem 1:0 für die Laibacher. Schwerer Fehler in der Villacher Hintermannschaft, das muss man einfach sagen. Aber Lawrence macht's dann auch ausgezeichnet und kurft dann noch einen blau-weißen Verteidiger, der schon am Boden liegt, schiebt die Scheibe dann durch die Beine von Joe Canetta durch. Das war auch schon sein 5. Treffer. Also der junge Kanadier wirklich sehr, sehr stark in seiner ersten Saison in Laibach. Und generell ist der VSV aber nicht schlecht im Spiel, das muss man auch sagen. Die Laibacher zwar ein bisschen überlegen, haben mehr Torchancen, aber auch die Adler machen es nicht schlecht. Wie gesagt, das eine Tor haben wir ja schon geschossen, aber das ist dann aberkannt worden. Eben von Topalovic wäre sein Premierentreffer gegeben, aber da haben die Schiedsrichter dann wahrscheinlich eine Torhüterbehinderung dabei gesehen. Und wie gesagt, jetzt steht es einmal 0:1 aus Sicht der Villacher. 6 Minuten 32 sind gespielt. Ein munteres Spiel, und wenn man sich ein bisschen anschaut, die Historie dieser Duelle, das verspricht viele Tore, denn die letzten beiden Partien sind 8:5 aus Sicht der Villacher ausgegangen und 6:3 aus Sicht der Laibacher. Also könnte ein spannender Abend noch werden, Daniel. 8 Minuten sind gespielt, 1:0 für Laibach.
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0: Ja, heute mit einem VSV-internen Duell, und die beiden Cracks stellen sich am besten selbst vor.
3: Name?
4: Kevin Hancock.
3: Position?
4: Center. 16.
3: Größter sportlicher Erfolg?
4: Scoring 50 goals and 100 points in one season.
3: Das gefällt mir besonders an Villach.
4: The thing I like most about Villach is probably the city itself. A lot of things to do and great scenery.
0: Und das ist der Gegner heute.
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5: Julian Raspotnik.
3: Position?
5: Ich spiele in der Verteidigung. Meine Rückennummer ist 43.
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5: Als wir mit Kitzbühel den österreichischen Meistertitel gewonnen haben.
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0: Genau. Kevin Hancock gegen Julian Raspotnik, mitvoten unter kärnten.orf.at.

0: Pause. In Klagenfurt, der Blick wieder nach Laibach, Ausgleich in der Luft.
1: Ja, war gerade knapp dabei. Julian Raspotnik hat geschossen. Der Schuss dann aber sehr, sehr gut gehalten vom Laibacher Torhüter. Die Villacher jetzt mit der nächsten Chance über links. Aber der Schuss dann auch wieder zu zentral leider auf das Tor der Laibacher, auf das Tor von Jan Usch. Also die Villacher haben sich ein bisschen gefangen wieder nach dem 0:1 durch Lawrence. Eine gute Phase gerade, aber die Schüsse, wie gesagt, die sind einfach ein bisschen zu ungefährlich. Da fehlt ein wenig die Präzision, ein wenig vielleicht auch der Schmolz, wie man in Kärnten vielleicht sagt, dass man ein bisschen mehr Power hinter dem Puck bekommen. Aber die Adler sind wirklich, wirklich gut im Spiel, verspricht sehr viel. Aber das Wichtige, da steht auf der Anzeigetafel und da steht der Einser bei den Laibachern und noch immer der Nuller bei den Villachern. Aber wer weiß, es liegt was in der Luft, vielleicht ändert sich das bald.

0: Ein Eishockey-Magazin am Sonntagabend, 5 Minuten vor 6:30. Wir schauen auch zum Fußball. Nations League. Österreich führt gegen den Kosovo nach einem Affengruber-Treffer mit 1:0. Und damit schauen wir zu den Rotjacken, wo das dritte Drittel hoffentlich aus Rotjackensicht fluffig begonnen hat.
1: Ja, fluffig ist tatsächlich das Offensivspiel der Rotjacken. Es steht mittlerweile 3:1.
0: Sehr gut.
1: Nach nur 18 Sekunden Travis St. Dennis bedient von Nick Peterson auf engstem Raum, stellt sich da die Nummer 74 des KAC eigentlich schon fast im Torraum stehend vor Patrick Krascher und hält dann die Kelle hin, zupft den Puck noch hinauf ins linke Kreuzeck und macht damit seinen zweiten Treffer in der 5. Saisonpartie für Nick Peterson, auch mittlerweile der 8. Scorerpunkt, also der Topscorer wieder in voller Frühform, muss man sagen, nach 5 Partien. Und direkt danach hat dann Finn Van Ehe zwischen den Bullikreisen angespielt, eine schöne Chance gehabt, auch einen Rückhandschlenzer anzubringen. Also Patrick Krascher, der Klagenfurter im Tor der Grazer, hat da tatsächlich Stockhand und Fänger voll zu tun, um sich da weitere Treffer der Rotjacken vom Leib zu halten. Im Moment steht es nach 2 Minuten im zweiten Drittel 3:1 für den KC.
0: Ja, das passt. Und damit der Blick nach Laibach, wo der VSV werkelt und zum Lucky.
2: Ja, aber da werkelt zurzeit nur der Stadiontechniker. Mhm. Da gibt es eine gebrochene Scheibe zwischen den beiden Spielerbänken. Das dürfte noch ein paar Minuten dauern. Also Daniel, ich muss mich ein bisschen kürzer fassen. Da wird zurzeit nicht gespielt. Laibach führt nach wie vor mit 1:0.
0: Gut, wir schauen zu den anderen Partien. Wie schaut's da aus? Und zwar Vorarlberg gegen Fächer war jetzt 2:3. Bustertal Linz 1:2. Innsbruck Bozen 2:2. Und eine Partie ist bereits zu Ende. Salzburg gewinnt in Budapest mit 6:3.

0: Eishockey-Magazin am Sonntagabend. Nächster Treffer bei den Rotjacken.
1: Ja, der Tor-Express rollt weiter. Raphael Herburger, erster Saisontreffer in der 25. Minute und man hat das schon ein bisschen gespürt bei den Grazern. Die haben da zu Beginn vom zweiten Drittel schon den einen oder anderen Fehler gemacht, hinten heraus beim Spielaufbau, und der KC ist da hellwach und in einem eben jener Angriffe hinein, dann durch Matt Fraser, der Schuss zunächst von ihm und dann ist Raphael Herburger da auf der rechten Seite beim rechten Bullekreis schön unten auf den Knien lehrbuchmäßig abgezogen ins rechte Eck an Patrick Grascher vorbei und ja, muss man sagen, der Klagenfurter Schlussmann kann für keinen der heutigen vier Gegentreffer irgendetwas, also wunderschön herausgespielt vom ECKC und ja, so wie es der Raphael auch vor der Partie gesagt hat, im Moment brauchen wir gar nicht darüber nachzudenken, warum es so gut läuft. Es läuft einfach so, wir sind im Flow und ja, das merkst du unten am Eis. Sie waren noch knapp 30 Sekunden 0:1 zurück und man hatte irgendwie überhaupt nie das Gefühl gehabt, dass da eine Unsicherheit aufkommen würde. Also 6 Minuten gespielt, zweites Drittel, 4:1 die Führung für den KC.
0: Und damit der Blick nach Laibach zum Lucky.
2: Wo sich nach wie vor nicht viel tut, es wird noch immer das gebrochene Glas getauscht und gerichtet, das dürfte noch einige Minuten dauern, also nach wie vor Laibach gegen VSV 1:0 für die Slowenen.

0: Tina Turner, Kärntner Eishockey-Magazin. Und bei dir, Markus, scheint der Drops gelutscht, oder?
1: Naja, noch nicht unbedingt. Es steht jetzt einmal 5:2. 5:1 zunächst durch Nick Peterson, der da wunderbar von Clemens Unterweger aus der eigenen Verteidigungszone freigemacht wurde, in der neutralen Zone. Also da haben die Grazer voll nach vorne orientiert. Peterson, der ein bisschen gecheatet hat, da aus die Augen verloren und der fährt hinunter. Und da hat er den jungen Patrick Krascher, er hat gewusst, auf wen.
0: Kurze Leitung ist unterbrochen. Wir schauen zum Luki. Bei dir wird noch repariert, oder?
2: Es wird noch repariert, aber es ist jetzt einmal die Drittelpause vorverlegt worden. Also es ist noch 6 Minuten Pause. Dann geht es mit dem zweiten Drittel in Laibach weiter. Das wird dann ein bisschen länger dauern. Ich glaube, ungefähr nach 10 Minuten ist diese Unterbrechung losgegangen. Also das zweite Drittel wird dann eine halbe Stunde dauern. Also nach wie vor 1:0 für die Laibacher. Kurzes erstes Drittel, muss ich sagen.
0: Ja, kann man in der Zwischenzeit Schewabschitsche essen. Und wir schauen wieder zum KAC.
1: Ja, 5:2, weiß nicht, du hast gesagt, die Leitung war unterbrochen. Nick Peterson auf jeden Fall mit diesem fast Penalty-Shot-ähnlichem Tor. Da hat er den Rascher am rechten Eck dann komplett ausgezupft und hat den Puck dann am rechten Schoner vorbeigedrückt. Und jetzt, 1:13 nach diesem 5:1, trifft Josh Curry im Powerplay, als Will McKinnon draußen sitzt, zum 5:2. Aber ja, es war ein abgefälschter Schuss. Sagen wir mal so, der KAC hat schon wirklich alles unter Kontrolle. Das Tor jetzt passt nicht unbedingt zum Spielverlauf. Also nach der Halbzeit quasi 5:2, das geht mehr als in Ordnung aus Sicht der Rotjacken.

0: Ja, in Laibach, da wird noch mit Dremel, Schrauben und Schraubzwingern gearbeitet. Bande wird dann demnächst wohl fertig sein. Dann geht das zweite Drittel ein bisschen nachgespielt vom ersten. Und wir schauen mal in der Zwischenzeit zu den Rotjacken. Ja, der KC gegen dezimierte Graz hat aber trotzdem irgendwie ein bisschen lästig, San Markus, oder?
1: Ja, 5:2. Sie versuchen lästig zu sein. Sagen wir es einmal so, bekommen jetzt noch ein Powerplay. Nick Petersen sitzt draußen noch. Für eine Minute ist das dritte Unterzahlspiel aus Sicht der Klagenfurter. Aber was den Grazern da im zweiten Powerplay, das sie gehabt haben in dieser Partie, gelungen ist, ist schon ein kleines Kunststück gewesen. Bei 94% Penalty Killing des ECKC in dieser Saison. Also wirklich sehr, sehr schwer, diesen Rotjacken einen Treffer hineinzubuxieren, wenn sie einen Mann weniger auf dem Eis sind. 7,5 Minuten noch zu spielen im zweiten Drittel. Der KAC da mit einem deutlichen Überhang. Teilweise muss man wirklich sagen, spielen sie die Grazer wirklich her. Man merkt, Magen-Darm natürlich dezimiert die Mannschaft von den Namen her. Trotzdem bringen sie heute 4 Linien auf das Eis. Also zumindest personell merkt man es nicht. Qualitativ dann natürlich schon. Vor allem, wenn beim KAC im Moment alles wirklich wie aus einem Guss läuft. Petersen wird gleich wieder einmal herinnen sein. 5 Sekunden sind noch auf der Uhr. Ein Schuss geht sich vielleicht noch für die Grazer aus. Von rechts draußen versuchen sie es. Vorrauer macht das kurze Eck zu. Jetzt noch einmal ein Schuss von der blauen Linie, aber da bricht der Stock. Graz bleibt noch drinnen in der Zone, aber ja, 5 Klagenfurter wieder auf dem Eis und die haben das Geschehen auch unter Kontrolle. Also, wir sind tief im zweiten Drittel und der KC führt verdient mit 5:2.
0: Damit schauen wir zu den anderen Partien. Vorarlberg-Fächer war 2:3, Bustertal-Linz 2:2, Innsbruck-Bozen 2:3 und am Nachmittag gewinnt Salzburg in Budapest mit 6:3. Nations League gleich Halbzeit 1, Verband Österreich führt weiter gegen den Kosovo mit 1:0.

0: Eishockey Magazin am Sonntagabend. Nations League, Nachspielzeit, erste Hälfte. Wimmer legt auf Adamu ab und es steht 2:0 für Österreich gegen den Kosovo. Wir blicken nach Laibach, wo wieder alles repariert worden ist und das erste Drittel noch im zweiten läuft. Könnte man das so sagen?
1: Ja, ich bin jetzt nicht ganz genau mitgekommen, wie du das erklärt hast, aber es wird genauso stimmen, wie du es sagst.
0: Ja, genau, Daniel. Das glaube ich auch. Ja.
1: Es sind auf jeden Fall noch 4 Minuten 15 Sekunden auf der Uhr im ersten Drittel. Ich gehe aber nicht davon aus, dass es nach diesen paar Minuten dann noch eine Pause geben wird. Die ist ja vorgezogen worden. Ich glaube, es wird dann gleich mit dem zweiten Drittel auch weitergehen. Nach wie vor führen die Laibacher mit 1:0, aber die Villacher nach dem Wiederbeginn voll drin im Spiel. Ryan Sproul hat die erste Annäherung auf das Tor von Jan Usch gehabt, auf das Tor der Slowenen, aber sein Schuss dann auch wie die anderen Schüsse in dieser Partie einfach ein wenig zu zentral. Generell spielen die Laibacher es gut, aber die Villacher machen es auch nicht schlecht. Lediglich dieses eine Tor mal zum Ausgleich, das fehlt den Villachern. Jetzt aber wieder die Laibacher über die rechte Seite. Gefährlicher Pass in die Mitte, aber da können die Villacher Verteidiger das in gemeinsamer Arbeit klären und somit keine Gefahr vor dem Tor von Joe Canetta. Der Puck wieder draußen in der neutralen Zone und damit blickt man nach Klagenfurt, wo eigentlich mit der zweiten Drittel schon alles klar ist, oder Markus?
2: Ja, du hast, Lukas, kann man so sagen, 6:2 für den KAC, und wenn die Angriffe da einen nach den anderen nach vorne schicken, wie auf dem Reißbrett, so wuchtig, so kompakt, so schön herausgespielt, wie jetzt beim 6:2 durch Will McKinnon in der 36. Minute, da ist wieder die Linie mit 100 Pfund und Herburger, wo sie heute Matt Fraser dazu gespannt haben, über die rechte Seite gekommen, Herburger schön freigemacht, da wischt der Puck nach dem Schuss noch am linken Eck vorbei und dann bekommt McKinnon an der aufgerückt eigentlich von der blauen Linie auf der linken Seite drüben noch einmal die Scheibe und lässt Grascher, der im anderen Eck deplatziert steht, keine Chance und trifft also zum sechsten Mal. Der zweite Saisontreffer für Will McKinnon, und ja, also da darf wirklich jeder heute, allein wenn ich mal die zweite Linie anschaue mit Herburger, 100 Pfund und Fraser, sehe ich da schon 5 Scorerpunkte. 3 Assists alleine bei Clemens Unterweger, also schon wieder super verteilt. Nur die vierte Linie, da fehlt es heute noch. Aber da haben wir einen sehr interessanten Mann heute, der sein Eishockey-League-Debüt gibt. Niklas Micheli, 16 Jahre alt, noch mit Gitter drinnen, macht aber einen richtig guten Auftritt. 1,88 groß, 92 Kilo schwer. Also der macht sich da schon in der Alps-Hockey-League heuer keine Freunde. Auch dort 2 Spiele, 2 Punkte als linker Stürmer. Also auch da schon wieder das nächste Versprechen aus rot-weißer Sicht. Und der bekommt denn wirklich einige Shifts von Trainer Kirk Fury, auch weil er seinen Job heute richtig gut macht. Also man muss nicht nur Tore schießen, um da unten herauszustechen, sondern es geht auch so mit gutem Körperspiel. So wie eben, dass der junge Niklas Micheli an den Tag legt. 2 Minuten noch zu spielen im Mittelabschnitt. Der KC führt 6:2.

0: Michael Jackson in Radio Kärnten, kann der Eishockey-Magazin am Sonntagabend. Der VSV werkelt auswärts bei Olympia Laibach. Ja, Ausgleich wäre halt jetzt angebracht, Luki.
1: Ja, und die große Chance war auch da. Allererstes Powerplay in diesem Spiel, das hat es für die Villacher gegeben. Marcel Markowitz, nach Spielverzögerung hat er auf die Strafbank müssen. Und da hat es eine Riesenchance gegeben. Großes Gestochere vor dem Laibacher Tor. Aber Teasdale und Hancock können den Puck beide nicht im Tor der Laibacher unterbringen. Also somit steht es nach wie vor, jetzt offiziell auch nach dem ersten Drittel 1-0 für die Laibacher. Es hat jetzt eine ganz, ganz kurze Pause gegeben nach dieser langen Unterbrechung, ja, aber jetzt geht's sofort wieder weiter, gleich mit Drittel Nummer 2. Also wir haben gerade begonnen, 19 Minuten 45 im zweiten Drittel auf der Uhr. Laibach führt gegen den VSV mit 1-0 und damit gleich nach Klagenfurt zu Markus.
2: Wo bereits die zweite Drittelpause ist und da fährt der KAC mit einem souveränen 6-2 in dieses Schlussdrittel hinein. Also ganz eine klare, starke Leistung, offensiv, defensiv muss man sagen auch. Da sind die zwei Treffer, die Florian Vorauer bekommen hat, ja nicht wirklich zwingend gewesen, aber ja, es ist halt so, ab und zu ein Abfälscher, der geht dann trotzdem vorbei. Tut ihm zwar weh, aber dem Gesamtergebnis ist es kein Schaden in Wirklichkeit. 6-2 die Führung, hochverdient für den KC.
0: Damit schauen wir zu den anderen Partien. Vorarlberg-Fechter war 2-3, Pustertal führt jetzt gegen Linz mit 3-2, Innsbruck-Bozen auch 2-3 und am Nachmittag gewinnt Salzburg gegen Budapest mit 6-3. Superstarwahl VSV, internes Duell zwischen Kevin Hancock und Julian Raspotnik, ganz einfach mit Voten unter kärnten.orf.at. Fußball schauen wir auch noch hin, Österreich gegen den Kosovo Nations League. Das sind 45 Minuten gespielt, es steht 2-0 und in der nächsten Stunde gibt es auch noch KAC-Tickets zu gewinnen gegen die Partie gegen Mailand, also dranbleiben.
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4: Am Mikrofon ist Felix Schneider-Storm. Lebensmittel, Waschmittel oder Drogerieartikel. In Österreich kostet vieles deutlich mehr als etwa in Deutschland. Wirtschaftsminister Wolfgang Hartmannsdorfer von der ÖVP fordert von der EU-Kommission schon länger, dem sogenannten Österreich-Aufschlag einen Riegel vorzuschieben. Statt einer Lösung bis Jahresende zeichnet sich jetzt aber eine weitere Verzögerung ab. Veronika Mauler berichtet.
5: In einem schriftlichen Statement von Wirtschaftsminister Wolfgang Hartmannsdorfer von der ÖVP heißt es heute:
6: Die Kommission hat zugesagt, dass die Regeln heuer kommen. Es deutet vieles darauf hin, dass daraus nächstes Jahr wird. Das akzeptieren wir nicht. Ein Versprechen an 450 Millionen Konsumentinnen und Konsumenten ist kein Terminvorschlag.
5: Nun pocht Hartmannsdorfer in einem Brief an die EU-Kommission gemeinsam mit Regierungsvertretern aus Tschechien, Lettland, Luxemburg, den Niederlanden und Griechenland auf eine rasche Lösung. Die Gründe für die Preisaufschläge sind sogenannte territoriale Lieferbeschränkungen. Damit verpflichten internationale Hersteller, den Handel Waren nur über nationale Vertriebsgesellschaften zu beziehen. Deshalb kann zum Beispiel der österreichische Handel nicht einfach in Deutschland einkaufen, auch wenn die Produkte dort billiger wären.
4: US-Präsident Donald Trump rechnet nach eigenen Angaben mit weiteren Verhandlungen mit dem Iran kommende Woche. Teheran wolle zwar ein Abkommen schließen, das sei aber nicht das Abkommen, das er schließen möchte, so wird Trump aus einem Telefongespräch mit Axios zitiert. Der Iran habe den Bogen überspannt, sagt Trump demnach, mit Blick auf den jüngsten Vorschlag des Irans, den der US-Präsident abgelehnt hatte. Fast fünfmal so schnell wie erlaubt ist ein junger Mann mit dem E-Scooter durch Tulln in Niederösterreich gerast. Er ist gegen ein Stahltor geprallt, Helm hat er dabei keinen getragen. Mehr von Tobias Hollerer.
7: Der 18-Jährige war gestern Abend mit drei anderen Personen in der Nähe des Yachthafens in Tulln auf einem E-Scooter unterwegs, als es zu dem Unfall gekommen ist. Polizeisprecher Mario Pfeiffer.
8: Der Lenker dürfte den Aufprall unmittelbar vorher mitbekommen haben, leitete noch eine Notbremsung ein, doch das ging sich leider nicht mehr aus.
7: Das Brisante dabei, kurz bevor er gegen das Tor geprallt ist, war der junge Mann noch mit 115 km/h unterwegs. Das weiß die Polizei deshalb so genau, weil der Mann auf einem Brustgurt eine kleine Kamera montiert hatte. Der E-Scooter war jedenfalls manipuliert und damit illegal, denn eigentlich dürfen diese Gefährte nur bis zu 25 km/h schnell fahren. Der 18-Jährige hat keinen Helm getragen. Er wurde schwer verletzt mit dem Rettungshubschrauber ins Spital nach St. Pölten geflogen. Mittlerweile ist er wieder ansprechbar.
4: Zum Sport. Im Wiener Ernst-Happel-Stadion steigt derzeit das Herren-Fußball-Nations-League-Spiel zwischen Österreich und dem Kosovo. Nach der ersten Halbzeit führen die Österreicher mit 2:0. Die Tore geschossen haben David Affengruber in der 23. Minute und Junior Adamu in der Nachspielzeit der ersten Hälfte. Das waren die Nachrichten mit Felix Schneider-Storm. Zum Wetter.
9: Die Nacht verläuft meist sternenklar, nur vereinzelt kann sich Nebel bilden, etwa im oberösterreichischen Seengebiet oder im Würz- und Saalachtal. Die Temperaturen sinken auf frische 12 bis 2 Grad, im Mittelgebirge kann es aber milder bleiben. Morgen Montag und auch in den folgenden Tagen gibt es weiterhin stabiles Hochdruckwetter. Damit ist es nach etwas Frühnebel in ganz Österreich strahlend sonnig, zeitweise sogar wolkenlos. Bei teils lebhaftem Südostwind bleibt es außergewöhnlich warm, Höchstwerte 19 bis 25, im Westen bis zu 27 Grad, das gibt es Ende September nur ganz selten. So viel zum Wetter von Michael Mattern.
10: 4 nach 7, schon auf die Straßen sicher unterwegs mit Radio Kärnten, sind Dauernautobahn Richtung Salzburg, Bergmünd, Blockabfertigung und 30 Minuten mehr aufgrund einer Baustelle, und in der Gegenrichtung zwischen Rennweg und Gmünd blockiert ein defekter LKW den rechten Fahrstreifen. Und dann schauen wir noch auf die A2, da gibt es auch eine Blockabfertigung. Viertelstunde dauert es da länger Richtung Wien vor dem Kalcher Kogeltunnel auf der Back. Weiterhin eine gute und sichere Fahrt.
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10: Mit Daniel Matt, schönen Sonntagabend, Pause bei den Rotjacken. Die führen gegen Graz mit 6:2 nach 40 Minuten. Unterbrechung hatten wir in Laibach, wo der VSV werkelt. Da ist ein bisschen bei der Plexiglasscheibe was kaputt gegangen, aber es wird wieder gespielt. Nach wie vor 0:1 der Rückstand der Adler bei den Drachen. Lukas Schilander?
1: Ja, nach wie vor 0:1 aus Sicht der Villacher. Und sie haben jetzt auch gerade ihr erstes Unterzahlspiel gut überstanden, muss man sagen. Steven Strong hat auf die Strafbank müssen und da haben die Villacher eigentlich nicht wirklich was zugelassen gegen starke Laibacher. Also es ist ein munteres Spiel. Es sind auch sehr, sehr viele Schüsse schon gefallen. Auf Seiten der Laibacher 17 und auf Seiten der Villacher 14. Also es ist offensiv wirklich Zunder dahinter, aber die Tore fehlen noch ein bisschen, vor allem aus Sicht der Villacher, die zuletzt nicht wirklich große Chancen hatten, eben im Powerplay, im ersten Powerplay. Da hat man zweimal aufs Tor schießen können, aber der Puck wollte noch nicht rein. Und jetzt schaut's einfach. Es ist ein bisschen eine zerfahrene Partie. Jetzt ist die Hand des Schiedsrichters wieder nach oben gegangen. Da wird es wieder eine Strafe geben. Diesmal erwischt es einen Villacher. Ich glaube, Steven Strong muss da jetzt wieder auf die Strafbank, so wie es ausschaut. Bin mir aber nicht ganz sicher. Da wird noch was diskutiert. Also ein wenig zerfahren. Die Laibacher machen es gut. Die Villacher halten zwar mit, aber es fehlt ein bisschen noch. Ein bisschen der Punch nach vorne. Ein bisschen die zwingenden Chancen, die sie sich noch nicht wirklich rausspielen konnten. Und somit steht es mittlerweile nach 5 Minuten im zweiten Drittel nach wie vor 1:0 für Laibach.
10: Spielstand bei den anderen Partien. Vorarlberg-Fechter war kurz vor Ende 2:3. Bustertal führt gegen Linz 4:3. Innsbruck-Bozen 2:3. Und wie gesagt, der KC nach 40 Minuten 6:2 voran.

0: sie nieder.
1: In Radio Kärnten. Und wir schauen nach Laibach, wo hoffentlich bald einmal der Ausgleichstreffer fällt, Luki.
2: Ja, da sind wir jetzt mittlerweile genau bei der Halbzeit dieses Spiels. Jetzt könnte es vielleicht gehen über die rechte Seite. Die Villacher, das machen sie gut. Zieht ab, 1:1. Das ist der Treffer. Ich glaube, John Hughes hat den Treffer erzielt. Über die rechte Seite geht's da hinunter. Und dann geht's ganz, ganz schnell. Holt er aus, satter Schlagschuss. John Hughes also wirklich wieder in einer ausgezeichneten Form. Zuletzt gegen Salzburg schon zweimal erfolgreich. Und hier erzielt er also sein drittes Tor im zweiten Spiel hintereinander. Also das ist schon richtig stark, was er da macht. Ein billiger Puckverlust, muss man sagen, von den Laibachern, die versuchen da über die neutrale Zone rauszulaufen. Dann läuft John Hughes mit einem zweiten Fehler hat er hinunter, schaut noch einmal auf, ob er vielleicht abspielt, holt dann aber aus, satter Schlagschuss, rechts hoch ins Kreuzeck, nichts zu machen für Usch. Also der VSV jetzt wieder ausgezeichnet drin im Spiel. Man hat ja zuletzt auch wieder ein Powerplay der Laibacher überstanden, sehr solide überstanden, muss man sagen. Und jetzt nach 9 Minuten 30 vor Ende des zweiten Drittels steht es jetzt also 1:1, alles offen, VSV gegen Laibach, beziehungsweise Laibach gegen VSV.
1: Ja, wir schauen, ob der Puck schon eingeworfen wurde, Markus, bei dir.
3: Wurde er, ja? Vor 14 Sekunden, ja, und da hat Florian Vorauer schon zweimal die Scheibe ziemlich dicht an seinem Visier vorbeirauschen gesehen, aber nichts passiert und schon geht die Scheibe durch die neutrale Zone hinaus. 6:2 die Führung für den ECKC heute zu Hause gegen den amtierenden Meister aus Graz.

0: Robbie Williams in Radio Kärnten und damit der Blick wieder zu den Adlern nach Laibach.
1: Ja, wo es gerade eine Riesenchance für die Villacher gegeben hat. Julian Raspotnik fährt da ganz allein auf Jan Us zu, kann die Scheibe aber nicht im Tor unterkriegen. Diese Linie generell nicht schlecht. Raspotnik, Sinchnik und Topalovic gefällt mir gut und jetzt ist der Puck im Tor. Jetzt ist der Puck im Tor, aber leider im Tor von René Svete, im Tor der Villacher. Und ich glaube, da hat er nicht gut ausgeschaut, der Villacher Schlussmann. Ein Schuss von der rechten Seite, da springt ihm der Puck dann irgendwie über den Schoner und landet hinten im Tor. Ich habe es nicht ganz genau gesehen, aber ich bin mir nicht ganz sicher, ob der Schuss nicht vielleicht haltbar gewesen wäre. Wir werden es natürlich in der Wiederholung nochmal sehen. Und das gerade in einer Phase, wo die Villacher eigentlich echt gut im Spiel drin sind. Nein, da muss ich mich korrigieren. René Svete kann da nichts dafür. Bojčuk fälscht den Schuss noch genau vor ihm ab, lenkt ihn unhaltbar über den Schoner.

0: mit 2:1 gegen den VSV. Es ist also noch eine extrem knappe und spannende Partie. Anders schaut es aber bei dir aus, Markus, da ist nicht mehr viel Spannung drin, oder?
1: Hoffen wir, es kommt nicht mehr viel Spannung hinein und noch ein paar KC-Tore dafür aufs Scoreboard. 6:2, immer noch die Führung. Man hat das nächste Unterzahlspiel überstanden. Will McKinnon ist draußen gesessen, aber so wie die Klagenfurter das heuer machen in Unterzahl mit ja beinahe perfekter Percentage, 94% ist es aktuell, dass da zu Buche steht in Unterzahl für die Klagenfurter. Haben sie also auch da wieder bravourös gemeistert. Keine gefährliche Chance zugelassen für die Grazer. Und ja, 5,5 Minuten gespielt, die 4-Tore-Führung für die Rotjacken hält.

0: späten 1990er Jahre bei uns im Kärntner Magazin, das waren Faithless. Wir schauen auch zum Fußball. UEFA Nations League, da führt Österreich jetzt nach einem Treffer von Chukwu Emeka, BVB-Legionär, mit 3:0 gegen den Kosovo. Die Kosovaren müssen jetzt auch noch den Torhüter tauschen, weil der hat sich ein bisschen verletzt. Und wir schauen zu Markus, wo für den KC alles Richtung nächsten Dreier läuft.
1: Ja, und wieder 6 Treffer erzielt, bislang schon 12,5 Minuten vor Ende des Schlussabschnitts, also 6:2 die Führung für die Rotjacken, alles in trockenen Tüchern, wie es im Moment scheint. Wir wollen noch nichts verschreien, haben schon sehr viel erlebt im Eishockey, aber der KAC hat, wie er heute gezeigt hat, immer noch einen Extragang, den er einlegen kann gegen die stark dezimierten Grazer. Natürlich muss man sagen, auch beim KAC fehlen

0: mit Hohecker, mit Jacob Hudson, Simon Schwinger, Sebastian Dahm und Jan Murschak. Fünf Stammspieler, das muss man ganz klar so sagen, aber am Eis unten spürt man das ganz und gar nicht. Was spürt man denn vom VSV nach dem Gegentreffer, Lukas? 1:2. Da ist definitiv viel mehr drin heute, oder?
1: Ja, Markus, 1:2 wäre noch schön. Bis vor 30 Sekunden ist es noch 1:2 gestanden aus Sicht der Villacher. Mittlerweile steht es 1:4. Doppelschlag für die Laibacher. Das waren jetzt, glaube ich, wirklich zwischen den beiden Toren. Das waren keine 15 Sekunden. Žiga Jeglič mit dem 3:1. Wunderschön gemacht. Da tankt sich Markovec durch, legt dann ab in die Mitte. Jeglič ganz allein, schiebt ein. Keine Chance für René Svette. Und jetzt noch einmal. Die Villacher, die stellen sich hinten einfach nicht gut an. Da wird Jakasodia wieder ganz, ganz alleine vergessen vor dem Tor von René Svette. Wird dann wunderschön bedient von der Seite und ist einfach... Da darf er nicht so viel Platz haben, steht da 2,5 Meter vorm Tor und ist ganz allein, weit und breit, kein einziger Villacher Verteidiger. Also jetzt binnen weniger Sekunden gleitet dem VSV dieses Spiel jetzt komplett aus der Hand. Es waren genau 16 Sekunden zwischen den beiden Toren und das 2 Minuten vor Ende des zweiten Drittels. Also es schaut jetzt einmal nicht gut aus für die Villacher. Vielleicht tut die Pause dann gut, vielleicht können sie noch ein paar Kräfte sammeln und vielleicht in Laibach dann doch noch was mitnehmen. Aber wie gesagt, die Laibacher führen einmal gegen den VSV kurz vor Ende des zweiten Drittels mit 4:1.
2: Nächster Endstand ist eingetroffen. Pustertal gewinnt gegen Linz mit 5:4 und kurz vor Ende führt Bozen bei den Hain in Innsbruck mit 4:2.

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1: Am Mikrofon Christina Greunz. Papst Leo ist derzeit in Frankreich. Heute besucht er den Wallfahrtsort Lourdes und feiert eine Messe mit 150.000 Gläubigen. Ein Wallfahrtsort ist ein heiliger Platz, zu dem gläubige Menschen reisen. In seiner Predigt sprach der Papst auch die Fehler der katholischen Kirche an. Wie in anderen Ländern auch wurden in Frankreich über Jahrzehnte hinweg Missbrauchsfälle durch Priester verschwiegen. Papst Leo traf sich auch mit den Opfern von sexuellem Missbrauch. Gestern feierte der Papst eine große Messe in Paris. Rund 800.000 Menschen nahmen an der Messe teil. In Indien und Nepal hat es schwere Unwetter und Erdrutsche gegeben. Dabei sind mindestens 70 Menschen gestorben. Hunderte Häuser sind kaputt. Rettungskräfte verteilen Hilfsgüter in den überschwemmten Gebieten. Die Behörden haben heute vor weiteren Sturzfluten gewarnt. Im Norden von Indien regnete es zwischen Freitag und heute 9-mal so viel wie sonst. Die Gefahr ist groß, dass mehrere große Flüsse über die Ufer treten. In Nepal haben die Überschwemmungen zu massiven Stromausfällen geführt. Nach einer Lawine auf einem sehr hohen Berg vermisst man 10 Arbeiter. In der Region gibt es immer wieder schwere Naturkatastrophen. Auf einer Autobahn in Deutschland hat es einen schweren Unfall mit einem Reisebus gegeben. In dem Bus war eine Touristengruppe aus den Philippinen. Der Bus ist von der Straße abgekommen und umgekippt. 2 Menschen sind gestorben. Viele weitere Menschen wurden verletzt, einige zum Teil schwer. Der Bus war eigentlich von Zürich nach Mailand unterwegs. Die Unfallstelle liegt aber abseits der Route. Es könnte sein, dass die Reisegruppe zum Oktoberfest in München wollte. Die Autobahn wurde in beiden Richtungen gesperrt. Zahlreiche Einsatzkräfte waren vor Ort. Warum es zu dem Unfall kam, weiß man noch nicht. Das waren die Nachrichten in einfacher Sprache, gelesen von Christina Kreuz.
2: Vielen Dank, Christina. Wir schauen wieder zum Hockey. Der VSV gastiert in Laibach, wo jetzt das zweite Drittel bei dir zu Ende sein müsste, Luki.
3: Ja, ganz genau. Wir sind in der zweiten Drittelpause und die Pause haben die Villacher, glaube ich, dringend notwendig, denn jetzt in den letzten paar Minuten ist ihnen wirklich das Spiel so richtig aus der Hand geglitten. Also es steht 4:1 für die Laibacher und 2 Tore binnen 16 Sekunden, das darf nicht passieren. Und dann vor allem mit 2 so billigen Fehlern, die Hintermannschaft der Blau-Weißen da gemacht hat. Also da waren 2-mal die Laibacher einfach viel zu allein vor dem Tor. Und somit steht es auch nicht unverdient 4:1, obwohl die Villacher eigentlich sehr gut im Spiel sind. Vielleicht kann Pierre Allard jetzt die richtigen Worte finden in der Drittelpause, muss ich sagen. Vielleicht kann da noch ein bisschen Kraft getankt werden. Und dann ist da definitiv was drinnen. Es ist nämlich keine schlechte Partie der Villacher. Aber der Zwischenstand eben mit 1:4 aus Sicht der Adler, der ist absolut nicht gut.
2: Wir schauen zum KAC, wo alles auf Sieg eingestellt ist. Weiterhin 6:2, Markus.
4: Weiterhin 6:2, 6 Minuten 50 vor Ende des Schlussabschnitts. Mittlerweile 29:9 Tore in dieser neuen Saison für den EC KAC. Und ja, der Saisonstart ist gewaltig. Mit 12:0 Punkten waren wir schon vor dieser Saison so weit, dass man ins Jahr 2011 zurückblicken musste, dass man einmal was Identes finden kann. Und es läuft weiterhin wie aus einem Guss. Man hat auch ein 5-gegen-3 Überzahlspiel jetzt leider verstreichen lassen. Björk Wickholm und Michael Schiffel sind draußen gesessen bei den Grazern, aber ja, ein weiterer Treffer ist gar nicht notwendig. Das schaut auch jetzt schon sehr, sehr nach Saisonsieg Nummer 5 aus.
2: 3 Spiele sind bereits beendet an diesem Eishockey-Spieltag. Budapest, Salzburg 3:6, dann Vorarlberg gegen Fehervar 2:3, Pustertal gewinnt gegen Linz mit 5:4 und kurz vor Ende führt Bozen bei Innsbruck mit 4:2. Fußball, Nations League, Österreich gegen Kosovo, da geht es noch gut 20 Minuten, Österreich führt weiterhin mit 3:0. Superstarwahl geht auch noch ein bisschen, und zwar internes Duell, VSV-intern Kevin Hancock gegen Julian Rasbotnik. 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

0: Pause in Laibach, da ist der VSV mit 1:4 nach 40 Minuten zurück. Beim KC läuft alles Richtung dem nächsten Heimsieg. Weiße Weste nach wie vor.
1: Tja, nach 5 Spielen wäre das die weiße Weste oder ist es die weiße Weste. Es sind noch 2 Minuten 48 zu spielen. Die Führung mit 6:2 hält nach wie vor. Gibt uns kurz die Gelegenheit, natürlich auch in die National Hockey League zu schauen, wo ja Marco Kasper heuer vielleicht im Line-Up ein bisschen weiter nach oben spielen kann, nachdem der Center, der Einser-Center Dylan Larkin ja einen Trade requested hat, also weg möchte vom Original Six Team aus Detroit. Und heute beim Testspiel in der Nacht gegen Columbus hat Marco Kasper da in der zweiten Linie 2 Assists aufgelegt, ist ja im Moment aufgeboten mit Emmett Finney und mit Viktor Arvidsson. Also da eine ganz heiße Aktie aus rot-weißer Sicht, aus rot-weiß-roter Sicht und aus rein rot-weißer Sicht. Und jetzt da der nächste, ja, Fastbreak wäre es fast gewesen vom KC, aber da ist die Scheibe bei Matt Fraser nicht angekommen, sonst wäre Mutterseelen alleine vor Patrick Krascher gewesen. 2:20 noch zu spielen im Schlussabschnitt. Der KC spielt dem 5. Saisonsieg in der 5. Partie entgegen.
0: Und ich weiß, was du nach dem Spiel heute essen wirst, Pommes rot-weiß.
1: Das ist möglich, aber du müsstest dann morgen wieder ordentlich trainieren.
0: Ja.

0: Ja, und der KC ist in den letzten Sekunden, Markus, oder?
1: Pünktlich. Im Hintergrund hörst du die Sirene, ja. Die Fans skandieren Sieg. Schnell zusammengefasst, nach 34 Sekunden das 0:1 haben die Rotjacken noch im ersten Drittel vergessen gemacht, nach zwei Powerplay-Treffern von Nick Petersen und Matthias Jöransson. Dann treffen Travis Santini, Raphael Herburger, Nick Petersen und Will McKinnon im zweiten Drittel. Ein Treffer noch kommt dazu von Josh Curry. Im letzten war es weniger ereignisreich, aber trotzdem staubtrocken heruntergespielt. Fünfter Spiel im fünften Sieg, ein 6:2 für den EZKC. Ja, der Rotjacken-Express rollt weiter.
0: Genau, und am Mittwoch kommt der Mailand.
1: Bitte?
0: Am Mittwoch kommt Mailand, sage ich, ja.
1: Also am Mittwoch kommt Mailand, genau, ja. Mailand oder Madrid, gell?
0: Genau so ist es. Das ist vollkommen egal, gell?
1: War von der Mannschaft, glaube ich, ein Spieler, dessen Anhänger du bist, oder?
0: Durchaus.
1: Andreas Möller.
0: Zum Beispiel, genau. Andreas Möller. Ja. Gut, Markus, vielen Dank. Interviews gibt es dann morgen
1: Abend
0: im Sport.
1: Servus.
0: Und natürlich auch die besten Szenen in Kärnten heute. Jo, wir schauen kurz noch zum Fußball. Österreich gegen Kosovo, da steht es kurz vor Ende 3:1, Elfmeter für die Kosovaren. Und jetzt gibt's was zum Gewinnen.
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0: Markus, haben wir es kurz angerissen. Nächstes Heimspiel gegen Milano, gegen den Liga Neuling, so heißt es genau, am kommenden Mittwoch. Und jetzt die Frage dazu, der KAC, der hat in der Vorbereitung gegen Milano ein Testspiel gehabt. Wie ist dieses ausgegangen? Ich glaube, mir zu schwierig. KAC hat natürlich gewonnen. 0463 511 00 und die 5 und in Kürze schauen wir nach Laibach. KAC hat ja bereits gewonnen, vielleicht schafft es der VSV noch irgendwie in die Partie zurückzukommen. Der Rückstand 1:4 nach zwei Dritteln.

0: Sie gewinnt also mit 6:2. Bitte nicht mehr anrufen, Karten sind vergeben. Richtige Antwort war 2:0 für den KC. Der Julian aus Klagenfurt ist also am nächsten Mittwoch dann beim KC Gmelland mit dabei. Und unsere Superstarwahl, die ist auch schon für heute mal beendet. Julian Raspotnik gegen Kevin Hancock war das Duell. Und der Junge, der Julian ist eine Runde weiter, der ja wohl auch heute... Luki, bei dir auf der Platte steht in Laibach, oder?
1: Ja, und mit seiner Linie, die drei Jungen da in der vierten Linie, eben Raspotnik, Jakob Sinčnik, der jüngere Bruder von Paul Sinčnik und Benjamin Topalovic, die bekommen richtig viel Eiszeit, das muss man sagen. Also der Pierre Allard, der Trainer der Villacher, setzt da anscheinend auch auf seine drei jungen Spieler da in seinen Reihen. Und die machen es wirklich, wirklich nicht schlecht, spielen solide Spieler. Jakob Sinčnik, ja, ein sehr groß gewachsener Stürmer, hat da viel Kraft dahinter, bringt auch die nötige Präsenz am Eis mit. Also die drei machen es gut. Und eben Julian Raspotnik auch schon, einen Treffer haben sie ja schon gemeinsam erzielt, der ist dann aber leider aberkannt worden. Es wird jetzt aber auch notwendig sein, dass nicht nur die Jungen, aber auch vielleicht die Jungen ein bisschen jetzt den nächsten Schritt nach vorn machen. Es fehlen nämlich einmal drei Treffer, damit wir hier in Laibach die Villacher was mitnehmen können. 4:1 nach wie vor die Führung für Olympia Laibach. Und auch im dritten Abschnitt, da wäre die erste Chance für Joel Teasdale schon da gewesen. Der Villacher Stürmer, da rutscht ihm aber die Scheibe unterm Schläger durch. Wäre eine wirklich aussichtsreiche Chance und eine Position gewesen, wo er da abziehen hätte können. Und dann gleich im Gegenzug eine riesen Chance für die Laibacher. Da ist aber der René Svete, der, obwohl er schon viermal hinter sich greifen hat müssen, heute eine wirklich, wirklich gute Partie spielt bei den Treffern. Da kann er meiner Meinung nach bei keinem einzigen was dafür. Da ist er auch ein bisschen von seinen Verteidigern ja nicht wirklich unterstützt worden. Jetzt zählt es aber 16 Minuten 45 im dritten Drittel noch auf der Uhr. Es wird Zeit, schnell für den zweiten Treffer der Villacher an diesem Abend. Dann geht noch was, aber die Zeit, die tickt natürlich und die rinnt den Villachern ein wenig davon. 4:1 weiterhin die Führung für Olympia Laibach.

0: Der Endstand, Bozen gewinnt in Innsbruck mit 4:3, der KC bekanntlich gegen Graz 6:2. Ja, die Frage, was geht noch bei dir in Laibach und bei den Adlern, Luki?
1: Ja, in dieser kurzen Musikunterbrechung sind wieder zwei Treffer gefallen. Zunächst stellt Laibach auf 5:1, Zach Bojcik läuft da ganz allein auf René Svete zu, zieht ab, sucht und findet dann ein bisschen die Lücke zwischen den Beinen von Svete. Gerade habe ich ihn noch gelobt, da hat er vielleicht nicht so gut ausgeschaut bei seinem Saisondebüt. Aber nur wenige Sekunden später, keine 1,5 Minuten, war's und Joseph Cramarossa stellt auf 5:2 und erzielt den zweiten Villacher Treffer an diesem Abend, macht das auch wirklich schön, fährt über die linke Seite hinunter, zieht dann nach rechts rein zum Tor und mit der Backhand zieht er ab und kann Jan Us im Tor der Laibacher überwinden. Also ich habe schon zum Beginn des Eishockey-Magazins gesagt, die letzten Begegnungen dieser beiden Mannschaften waren sehr torreich, auch jetzt sind einmal schon 7 Treffer gefallen und es sind ja noch 14 Minuten auf der Uhr. Ich kann mir durchaus vorstellen, dass da der ein oder andere Treffer vielleicht noch kommt. Vielleicht geht noch was für die Adler, 3 Treffer müssten sie noch aufholen, dann wäre definitiv ein Punkt, zumindest ein Punktgewinn zumindest drin gegen die Laibacher, aber da fehlt noch einiges. Es ist kein schlechtes Spiel von beiden Mannschaften, die Villacher nützen ihre Chancen, die sie haben, vorne teilweise ein bisschen zu selten oder spielen sie einfach auch nicht gut genug zu Ende und die Laibacher machen es einfach eiskalt. Wenn sie eine hundertprozentige Chance haben, dann ist der Puck auch drinnen. René Svete kann da bei den meisten Gegentreffern, wie ich schon früher gesagt habe, nicht viel machen, außer jetzt vielleicht beim 5. da bekommt er ihn durch die Beine. Aber es ist noch ein bisschen zu spielen. 13 Minuten und 15 Sekunden, ganz genau noch 5:2 steht es für Olympia Laibach gegen den VSV.
0: Fußball ist mittlerweile auch zu Ende. Österreich gewinnt in der Nations League gegen den Kosovo mit 3:1.

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1: Im Studio ist Felix Schneider-Storm. Vor wenigen Minuten feiert Österreichs Herrenfußballnationalteam den zweiten Sieg im zweiten Nations League-Spiel. Im Wiener Ernst-Happel-Stadion besiegt Österreich den Kosovo klar mit 3:1. Daniel Kulowitz.
2: Ralf Rangnick hat angekündigt vor dem Start in die Nations League, er setzt auf neue Kräfte und neue Gesichter und die setzen sich heute in Szene. David Affengruber trifft per Kopf zum 1:0 sein erstes Tor im ÖFB-Team. Junior Adamu trifft vor der Pause zum 2:0, ebenfalls erstes Tor im ÖFB-Team. Und nach Seitenwechsel der eingewechselte Carney Chukwuemeka mit seinem zweiten Tor im ÖFB-Dress. Also es ist was Neues in der Entstehung, auch wenn noch nicht alles perfekt läuft. Ein 1:3 Gegentor hat man sich auch wieder eingefangen in der Schlussphase per Elfmeter. Shegrova trifft für den Kosovo. Aber zwei Spiele, zwei Siege in der Nations League. Wir sind so richtig angekommen. 6:2 Tore insgesamt. Also den WM-Hangover, den haben wir so richtig überstanden.
1: Berichtet Daniel Kulowitz vom Wiener Ernst-Happel-Stadion. Bei schweren Unwettern und Erdrutschen in Indien und Nepal sind mindestens 70 Menschen ums Leben gekommen. Rettungskräfte sind in den überfluteten Gebieten im Einsatz, um Hilfsgüter zu verteilen. Hunderte Häuser wurden dort beschädigt. Die Behörden warnen vor weiteren Sturzfluten. Und über die Ostküste der USA fegen heute Stürme. In New York kam dabei ein Mann durch einen umstürzenden Baum ums Leben. Mit noch verheerenden Unwettern kämpft derzeit allerdings das Gebiet zwischen Indien und Nepal, wie schon berichtet. Robert Sigmund berichtet.
3: Es ist vor allem Uttar Pradesh, der bevölkerungsreichste indische Bundesstaat im Norden des Subkontinents, der von den Starkregenüberschwemmungen der letzten 3 Tage besonders getroffen wird. Wie die indischen Behörden nun mitteilten, kamen dabei alleine in Uttar Pradesh 56 Menschen ums Leben. Mehr als 1000 Wohnhäuser sind schwer beschädigt oder zerstört. Auch die Landwirtschaft der Region, die als Brotkorb Indiens gilt, wurde stark in Mitleidenschaft gezogen. Aber auch im Nachbarland Nepal, wo man immer noch die Auswirkungen der Jahrtausendsturzflut Ende August aufarbeitet, sorgen die neuen Überschwemmungen für mindestens 12 Tote. Einige Menschen gelten noch als vermisst. Nordindien hat im September traditionell mit Monsunregen zu kämpfen. Die derzeitigen Niederschläge sind laut Experten dennoch außergewöhnlich.
1: Bei einem Reisebusunfall auf der A96 in Bayern bei Landsberg am Lech sind 2 Menschen gestorben. Einige der insgesamt 35 Personen im Bus sind schwer verletzt. Offenbar handelt es sich um eine Reisegruppe aus den Philippinen, die von Mailand aus unterwegs zum Oktoberfest war. Der Bus ist von der Fahrbahn abgekommen und umgekippt. Die Polizei ermittelt gegen den 40-jährigen Busfahrer wegen des Verdachts auf fahrlässige Tötung im Straßenverkehr. Und eine klare Ablehnung hat die Volksabstimmung in der Schweiz gebracht. Eine Mehrheit von rund 70% hat dagegen gestimmt, die Neutralität zu verschärfen und Sanktionen in Kooperation mit der NATO zu verbieten. Die Initiative kam von der rechtskonservativen Schweizer Volkspartei. Das waren die Nachrichten mit Felix Schneider-Storm. Zum Wetter.
4: Bei meist klarem Himmel sinken die Temperaturen heute Nacht auf 12 bis 2 Grad. In manchen Alpentälern sowie Mühl- und Waldviertel kann es sogar leicht frostig werden. Der Montag beginnt dann vereinzelt nebelig. Tagsüber gibt es morgen aber in ganz Österreich strahlenden Sonnenschein, kaum eine Wolke am Himmel. Bei teils lebhaftem Südostwind wird es für die Jahreszeit außergewöhnlich warm. Höchstwerte 19 bis 25 in Vorarlberg und Nordtirol sogar bis zu 27 Grad. Und zumindest bis Freitag bleibt uns das meist sonnige und warme Hochdruckwetter erhalten. So viel zum Wetter von Michael Mattern.
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5: Mit Daniel Matt. Schönen Sonntagabend. Der KC gewinnt 6:2 gegen die Graz 99ers. In Laibach dauert die Partie ein bisschen länger, weil Plexiglasscheibe kaputt war. Der ist ein bisschen montiert worden. Wir sind aber mittendrin im dritten Drittel. Die Adler 2:5 im Rückstand. Luki Schelander, hat sich in der Zwischenzeit was getan. Anschlusstreffer vielleicht?
6: Nein, leider kein Anschlusstreffer. Damit kann ich nicht dienen. Und die Zeit, die rinnt jetzt ein bisschen davon. Es sind nur noch 8 Minuten auf der Uhr. Und du hast schon gesagt, die Adler weiterhin mit 2:5 hinten. Und können sich auch bei René Svette, das muss man auch sagen, obwohl der 5 Gegentreffer kassiert hat, wirklich bedanken, dass es noch nicht viel höher steht. Ich habe gerade in der Statistik nachgeschaut. René Svette hat 34 Schüsse auf sein Tor schon halten können. Also 39 Mal haben die Laibacher schon den Puck aufs Tor geschossen. Das ist unglaublich viel und Svette pariert hinten wirklich glänzend. Ein paar Mal ist er leider von seiner Hintermannschaft alleingelassen worden. Aber jetzt spielst die Villacher gut, können sich jetzt immer wieder im Drittel der Slowenen platzieren. Jetzt geht's wieder ein bisschen aufbauen von hinten. Jetzt muss der Puck aber tief gespielt werden und dann laufen sie in den Konter, den die Laibacher aber da nicht gut zu Ende spielen können und die Villacher können sich den Puck schon wieder erobern. Vielleicht kann es jetzt einmal schnell gehen. Über die rechte Seite, über Teasdale, versucht den Haken, kommt auch vorbei, der Schuss gelingt aber nicht, geht nicht aufs Tor von Jan Usch. Es wird also nicht einfacher, Daniel. 7 Minuten und 4 Sekunden sind noch auf der Uhr. Es muss jetzt schleunigst einmal ein Treffer her, dann könnte es noch einmal so diese Initialzündung geben. Aber jetzt die Riesenchance auf das 6:2. Ganz allein fährt da ein Laibacher Stürmer auf René Svette hinunter und der kann aber wieder glänzend parieren. Also das wäre dann wohl die Vorentscheidung gewesen. Miha Bericic hat einen Assist schon geliefert und vergibt hier also wohl die große Chance auf die Vorentscheidung, auf das 6:2 und das. Es geht munter hin und her, man merkt schon, es ist eine wirklich attraktive Eishockeypartie, sehr wenige Unterbrechungen, also wirklich toll anzuschauen, aber leider muss man sagen, aus Sicht der Villacher, das Ergebnis passt überhaupt nicht, zumindest noch. Wer weiß, vielleicht geht noch was. 6 Minuten 20 noch zu spielen. Weiterhin 2:5.

0: Ja. Journey, Don't Stop Believing. Name ist da quasi Programm. Wie lang geht's noch und Powerplay ist was draus geworden, Luki?
1: Ja, jetzt wird's richtig eng. Das Powerplay haben die Villacher leider verstreichen lassen. Der VSV ja das ligaweit auch schlechteste Powerplay. Haben erst 2 Treffer in 18 Powerplay-Situationen erzielen können. Also das funktioniert bei den Villachern noch gar nicht. Und jetzt sind nur noch 3 Minuten und 25 Sekunden auf der Uhr. 3 Treffer müssen auf jeden Fall noch her. Dann geht's zumindest einmal in die Verlängerung. Es steht ja nach wie vor 5:2 für die Slowenen. Aber es wird jetzt definitiv nicht einfach für die Villacher hier noch was mitzunehmen in Laibach. Es ist einfach ein bisschen ein verhextes Spiel. Man ist gut im Spiel, bekommt dann 2 schnelle Gegentreffer und dann geht's überhaupt nicht mehr. Jetzt wieder die Riesenchance für die Laibacher, ganz allein vor dem Tor. Und das ist es. 6:2 für die Slowenen. Das ist die Entscheidung. Also, da wird jetzt leider Gottes, so viel muss man sagen, nichts mehr gehen. Und das ist einer, den kennt man noch aus Klagenfurt. Luka Gombotz hat jahrelang für den KAC gespielt, mittlerweile bei Laibach unter Vertrag. Trifft hier also zum 6. Mal für die Grünen, für die Laibacher an diesem Abend. Und damit ist das Spiel, würde ich einmal behaupten, vorbei. Es ist ein billiger Fehler wieder von der Villacher Hintermannschaft. Die verlieren da den Puck zu einfach. Dann läuft ein Slowene ganz allein aufs Wette, hat scheinbar im Hinterkopf Augen, legt Weltklasse ab auf Gombotz. Und der zieht ab, hoch ins rechte Kreuzeck. Nichts zu halten für Svette. Ja, ganz bitterer Abend für ihn. Spielt eigentlich eine gute Partie und muss trotzdem 6 Gegentreffer einstecken. Also 3 Minuten und 1 Sekunde noch genau auf der Uhr. Das Spiel aber wahrscheinlich gelaufen. Laibach führt gegen den VSV mit 6:2.

0: dir.
1: So, und damit schauen wir höchstwahrscheinlich ein letztes Mal an diesen Abend über den Löbelpass drüber, vorbei an Trischitsch und Kremberg Richtung Laibach, wo die Adler werkeln. Mitnehmen werden wir heute nichts mehr, außer irgendeine Erkenntnis vielleicht, Luke, oder?
2: Ja, aber tue ich mir schwer. Der VSV spielt eigentlich keine schlechte Partie, schwächt sich eben mit leider wieder sehr, sehr vielen Eigenfehlern in der Verteidigung. Leider selbst ist jetzt 6:2 der Rückstand. Gegen die Laibacher, die es zwar nicht schlecht spielen, aber in dieser Höhe vielleicht ein bisschen zu hoch. Aber die Laibacher, wie gesagt, sie haben sich einfach selbst geschadet. Fassen wir das Spiel einmal kurz zusammen. Nach 5 Minuten das 1:0 durch Joshua Lawrence. Dann war es lange unterbrochen, weil die Plexiglasscheibe gebrochen war. John Hughes gleicht dann im zweiten Drittel genau zur Halbzeit aus. Und dann geht es eigentlich Schlag auf Schlag. Nur 3 Minuten nach dem Ausgleich das 2:1 durch Markowitz. Und dann binnen 15 Sekunden Jeglic und Sodja erhöhen auf 4:1 noch im zweiten Drittel. Und im Schlussabschnitt dann Bojcuk erhöht auf 5:1. Kramarosa kann dann nochmal auf 5:2 verkürzen, aber Luka Gombotz macht dann den Deckel drauf. Und in dieser Sekunde ist das Spiel in Laibach beendet. Die Slowenen feiern einen verdienten Sieg. Die Villacher werden ein bisschen knabbern müssen, aber ich glaube, es gibt auch einige positive Sachen, die die Adler mitnehmen können. Nichtsdestotrotz steht am Ende ein 6:2 für Olympia Laibach gegen den VSV auf der Anzeigetafel.
1: Vielen Dank, Luki. Schönen Abend noch.
2: Dir auch so viel, danke.
1: Ja, und damit sind wir bereits auf der Zielgeraden bei uns im Kärntner Eishockey-Magazin. Wir fassen gemeinsam diesen Spieltag nochmals zusammen. Wie es soeben gehört, verliert der VSV auswärts in Laibach, also mit 2:6. Der KHC gewinnt 6:2 zu Hause gegen die Graz 99ers. Dann weiters Budapest gegen Salzburg 3:6. Vorarlberg gegen Fehervar 2:3. Bustertal gewinnt gegen Linz mit 5:4. Und die Partie Innsbruck gegen Bozen endet 3:4. Besten Szenen gibt es wie immer morgen 19 Uhr ORF2 Kärnten heute. Wir blicken auf die Tabelle. 5 Spieltage gespielt. Der KC blütenweiße Weste ganz vorne und der VSV auf Rang 10. Nächstes Kärntner Eishockey-Magazin gibt es bereits am kommenden Mittwoch mit dem Spiel Fehervar gegen den VSV und KC gegen den Liga-Neuling Milano. 1:2 in der Tabelle. Wer hätte das gedacht? Los geht's dann um 20.04 Uhr hier bei uns in Radio Kärnten. So, die Truppe heute, beiden Reporter Markus Baulitsch und Luki Schelander, dann Musik Daniela Winkler und am Mikrofon Daniel Matt. Ich wünsche noch allerseits einen feinen Abend. Wir hören uns dann wieder morgen bei den 1000 Fragen. Ja, feinen Sonntag noch.

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2: Und er wünscht Ihnen einen schönen und angenehmen Sonntagabend. In der ersten halben Stunde unterhalten Sie Zoe gemeinsam mit Leonardo Davi, Vanessa Mai, Milo, die Boxrucker Sisters, Fabrizio De André, Unheilig, Vincent Weiß und zu Beginn Sportfreunde Stiller. Ich wünsche Ihnen gute Unterhaltung.
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2: Und es geht weiter mit Musik von Max Gatze, Andrea Berg, ABBA, Ute Freudenberg und Christian Leis, Marco Mengoni, Max von Mieland und zu Beginn Nena. Ich wünsche Ihnen gute Unterhaltung.
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1: Am Mikrofon ist Felix Schneider-Storm. In Spanien hat der Fall einer 87-jährigen Mieterin die Debatte um leistbares Wohnen neu entfacht. Sie wurde delogiert, nachdem sie ihre Miete verdreifacht hat. Gestern kam es zu Kundgebungen. Die Protestierenden haben in der Nacht einen Platz im Zentrum Madrids besetzt. Josef Manolo berichtet aus Spanien.
2: Heute früh bei Kaffee und Kipferln wurde debattiert und ein Katalog von Forderungen an die Politik formuliert. Die Spekulation mit Wohnraum muss ein für alle Mal beendet werden. Mieterinnen und Mieter sollen Schutz bekommen. Ausgelöst wurden die Proteste in mehreren Städten durch die Delogierung der 87-jährigen Mari Carmen Abascal. Nach 70 Jahren musste sie ihr Zuhause räumen, weil die Miete sich verdreifacht hatte. Premier Pedro Sanchez soll soziale Mieten möglich machen. Am Dienstag könnte ein entsprechendes Dekret im Ministerrat beschlossen werden.
1: Nach den Überschwemmungen in Bangkok haben Thailands Behörden fast 4.900 Menschen in Notunterkünften untergebracht. Insgesamt sind rund 52.000 Haushalte in der Hauptstadt von Überflutungen durch den vielen Regen betroffen, teilt die Stadtverwaltung mit. Laut dem Wetterdienst fielen in Bangkok seit Donnerstag fast 330 Liter Regen pro Quadratmeter. Straßen, Häuser und Geschäfte stehen unter Wasser. Morgen bleiben hunderte Schulen geschlossen. Die Landwirtschaftskammer Niederösterreich will die angekündigte Schließung des Tiefkühlproduzenten Ardo in Groß-Enzersdorf im Bezirk Gensandorf noch verhindern. Dort wird ein großer Teil des österreichischen Tiefkühlgemüses verarbeitet. Von der Werksschließung betroffen sind rund 200 Mitarbeiter, wie Jürgen Winterleitner berichtet.
3: Auf einem Spinatfeld im Machfeld läuft die Bewässerung. Ob hier auch 2027 Gemüse für die Tiefkühlproduktion wächst, ist offen. Mit Jahresende will Ardo die Produktion in Groß-Enzersdorf einstellen. Die Landwirtschaftskammer Niederösterreich will die Verarbeitung in Österreich erhalten, sagt Vizepräsident Lorenz Mayer.
4: Aus meiner Sicht ist das letzte Wort noch nicht gesprochen und ich sehe hier starke Unterstützung vom Land Niederösterreich und vom Bund.
3: Ardo hält dagegen. Die Betriebsanlagen sollen an andere europäische Werke verlagert werden. Eine Fortführung sei deshalb nicht möglich. Für die Bauern geht es aber schon jetzt um die Anbauplanung fürs kommende Jahr. Landwirt Johann Platt aus Franzensdorf produziert rund ein Viertel seiner Fläche für die Tiefkühlproduktion.
5: Wenn es keine Verarbeitung gibt, wird es auch keine Tiefkühlproduktion geben. Und das ist das Hauptproblem an der ganzen Sache.
3: In den nächsten Wochen brauche es daher Klarheit, sagt die Landwirtschaftskammer.
1: Halbzeit ist es beim Münchner Oktoberfest. Mit rund 3,8 Millionen Besucherinnen und Besuchern hat das riesige Volksfest bisher heuer mehr Zulauf als im Vorjahr. Der Bierkonsum ist leicht zurückgegangen. Die Polizei zeigt sich mit dem bisherigen Verlauf der Veranstaltung jedenfalls zufrieden. Sie war auf der Wiesn bis jetzt rund 930 Mal im Einsatz. Das Oktoberfest gilt als größtes Volksfest der Welt. Das waren die Nachrichten mit Felix Schneider-Storm. Zum Wetter.
6: Die Nacht verläuft meist sternenklar, nur vereinzelt kann sich Nebel bilden, etwa im oberösterreichischen Seengebiet oder im Mürz- und Saalachtal. Die Temperaturen sinken auf frische 12 bis 2 Grad, im Mittelgebirge kann es aber milder bleiben. Morgen Montag und auch in den folgenden Tagen gibt es weiterhin stabiles Hochdruckwetter. Damit ist es nach etwas Frühnebel in ganz Österreich strahlend sonnig, zeitweise sogar wolkenlos. Bei teils lebhaftem Südostwind bleibt es außergewöhnlich warm, Höchstwerte 19 bis 25, im Westen bis zu 27 Grad, das gibt es Ende September nur ganz selten. So viel zum Wetter von Michael Mattern.
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9: Nochmals einen schönen und angenehmen Sonntagabend. In der ersten halben Stunde unterhalten Sie Katrin Seebacher. Die Festbänkler Neil Diamond, Gitte, Jules, Gregor Meile, Take That, Kerstin Ott und zu Beginn Simply Red. Ich wünsche Ihnen gute Unterhaltung.
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2: Und es geht weiter mit Musik von Reinhard May, Angelo Fabiani, Anja Fischthaler, Albert Hammond, der Münchner Freiheit, Dan Lewis, Maite Kelly und zu Beginn den Hollies. Ich wünsche Ihnen gute Unterhaltung.
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1: Am Mikrofon ist Felix Schneider-Storm. Beim Religionsunterricht ist der Staat auf einem Auge blind. Das hat Integrationsministerin Claudia Bauer von der ÖVP gestern erklärt und angekündigt, die staatliche Kontrolle über Unterrichtsinhalte verstärken zu wollen. Gesprächsbereit zeigt sich dazu heute Bildungsminister Christoph Wiederkehr von den NEOS in der ORF-Pressestunde. Rechtlich sei die Angelegenheit aber nicht so leicht, wie Hans Bürger berichtet.
2: Auf den gestrigen Vorschlag von Integrationsministerin Claudia Bauer in Ö1, den Religionsunterricht, gemeint war vor allem der Islam, unter eine staatliche Aufsicht zu stellen, sagt Bildungsminister Wiederkehr, daran arbeite man ohnehin schon. Aber
3: jetzt die Fachaufsicht ganz zu verändern, das wäre eine Veränderung des Völkerrechts. Da gibt es Vereinbarungen mit dem Vatikan. Und eine verfassungsrechtliche Änderung wäre das auch noch. Ja.
2: 6 statt 4 Jahre Volksschule, das sei ab 2027/28 fix an mindestens 5 Standorten als Schulversuch geplant.
3: Aber das ist ein Schulversuch, um etwas zu erforschen, etwas zu entdecken, nämlich zu schauen, bringt eine 6-jährige Volksschule Vorteile oder nicht?
2: Aber er sei jetzt schon davon überzeugt, dass sie eindeutig mehr Vorteile bringen würde.
1: Serbiens Staatspräsident Aleksandar Vučić hat sein Amt heute erwartungsgemäß niedergelegt, wie er in einer Ansprache im staatlichen Fernsehen bekannt gegeben hat. Denn er möchte Regierungschef werden. Der teils autokratisch regierende Politiker will als Spitzenkandidat seiner Fortschrittspartei bei der vorgezogenen Parlamentswahl am 25. Oktober antreten und im Fall eines Wahlsieges Ministerpräsident werden. Gegen 5 Männer, die außerhalb des von der US-Luftwaffe genutzten britischen Militärstützpunkts Fairford festgenommen wurden, besteht offenbar Terrorverdacht. Sie werden laut der Nachrichtenagentur PA der Vorbereitung eines terroristischen Anschlags verdächtigt. Außerdem wird gegen die Männer wegen des Verdachts auf Verstöße gegen das Sprengstoffgesetz ermittelt. US-Präsident Donald Trump sagt, die Männer hätten großen Schaden anrichten wollen. Die Schweiz will keine strenge Neutralität. Das ist heute in einer Volksabstimmung zum Ausdruck gekommen. 70,2% sagen Nein zur Neutralitätsinitiative. Das rechtskonservative Lager wollte etwa erreichen, dass die Schweiz EU-Wirtschaftssanktionen gegen kriegsführende Staaten aufgibt. Aus St. Gallen in der Schweiz berichtet Bettina Brendergast.
4: Die Schweiz will kein strenges Neutralitätskorsett. Sie wird auch weiterhin die EU-Sanktionen gegen Russland mittragen. Die Gegner sind erleichtert. Sie sprechen von einem klaren Signal, dass die Schweiz mit ihren Partnern zusammenarbeitet. Die Befürworter der Initiative sind enttäuscht. Walter Wobmann, der Präsident des Ja-Komitees, bleibt dabei. Er sieht die Sicherheit des Landes massiv gefährdet.
5: Die Sicherheit von unserem Land ist heute massiv gefährdet worden. Und auch Glaubwürdigkeit, Vertrauen im Ausland ist sicher geschwächt worden.
4: Und Wobmann sagt, dass die Glaubwürdigkeit der Schweiz im Ausland geschwächt worden ist, weil sie nicht mehr als richtig neutral gilt. Das rechtskonservative Lager fordert nach dieser Niederlage, dass die Regierung in Bern zeigt, dass sie die Neutralität ernst nimmt und keine Nähe zur NATO und zur EU sucht.
1: Berichtet Bettina Prendergast aus der Schweiz. Das Wichtigste vom Sport, allen voran dem Fußball-Länderspiel gegen den Kosovo, fasst jetzt noch Wolfgang Eichinger zusammen.
6: Das Fußballnationalteam feiert immer ins Tampelstadion. Einen schönen guten Abend. Österreich gewinnt das Nations League-Spiel gegen den Kosovo. 3:1 geht die Partie aus. Die Treffer für Österreich kommen von David Affengruber, Junior Adamu und Kane Chukwuemeka. Trainer Ralf Rangnick ist mit der Gesamtleistung seines Teams richtig zufrieden.
7: Ich glaube, jeder, der heute im Stadion war, hat gesehen, dass wir eine richtig gute Energie auf dem Platz hatten. Und das war der Schlüssel für dieses Spiel. Heute gibt es keinen herauszuheben. Es ist keiner abgefallen. Jeder war der bestmögliche Mitspieler seines Mitspielers und das war unser Ziel heute.
6: Im Spitzenspiel der Fußballfrauen-Bundesliga gewinnt Austria gegen Sturm Graz auswärts mit 2:0 durch einen Doppelpack von Kapitänin Carina Wenninger. Der SK in St. Pölten rückt damit auf die Spitze der Tabelle vor. Im Tennis gewinnt Julia Grabherr das WTA 125-Turnier in Tolentino in Italien. Sie besiegt die Spanierin Maristany Soleta de Reales in 2 Sätzen. Ebenfalls im Tennis gewinnt Team Europa den Laver Cup nach einem Sieg von Alexander Zverev über Leonard Tien. Den Billie Jean King Cup gewinnt Tschechien. Im Finale haben sie heute gegen die Ukraine gespielt.
1: Das war natürlich Emily Weber und nicht Wolfgang Eichinger. Verzeihung. Und das waren die Nachrichten mit Felix Schneider-Storm. Zum Wetter.
8: Bei meist klarem Himmel sinken die Temperaturen heute Nacht auf 12 bis 2 Grad. In manchen Alpentälern sowie Mühl- und Waldviertel kann es sogar leicht frostig werden. Der Montag beginnt dann vereinzelt nebelig. Tagsüber gibt es morgen aber in ganz Österreich strahlenden Sonnenschein, kaum eine Wolke am Himmel. Bei teils lebhaftem Südostwind wird es für die Jahreszeit außergewöhnlich warm. Höchstwerte 19 bis 25 in Vorarlberg und Nordtirol sogar bis zu 27 Grad. Und zumindest bis Freitag bleibt uns das meist sonnige und warme Hochdruckwetter erhalten. So viel zum Wetter von Michael Mattern.
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11: Nochmals einen schönen und angenehmen Sonntagabend. In der ersten halben Stunde unterhalten Sie Laura Pausini, Rian, Eric Clapton, Dalia Lavie, Patrick G., Josh, M. und zu Beginn Edmund. Ich wünsche Ihnen gute Unterhaltung.
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2: Und es geht weiter mit Musik von den Everly Brothers, Vicky Leandros, Nino De Angelo, Verena Wagner, Bert English, Howard Carpendale, Koshiba und zu Beginn Michelle. Ich wünsche Ihnen gute Unterhaltung.
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1: Am Mikrofon ist Felix Schneider-Storm. Der Medienmanager Gerhard Zeiler will sich für wirtschaftsfreundliche Politik einsetzen. Er werde sich um den Parteivorsitz der SPÖ bewerben. Die Entscheidung zwischen ihm und Parteichef Andreas Babler müsse dann die SPÖ selbst treffen, sagt Zeiler vor kurzem in der Zeit im Bild 2.
2: Ich bin da sehr demütig. Es gibt eine ganz klare Wahl jetzt. Entweder Andreas Babler mit einem Kurs, der nicht meiner ist und mit dem die SPÖ ein Ergebnis von 15% oder 16% hat. Oder einen wirtschaftsfreundlichen Kurs, einen Kurs eines klassischen Sozialdemokraten. Und der bin ich. Ich bin kein Marxist. Ich bin auch kein Klassenkämpfer. Ich bin klassischer Sozialdemokrat.
1: Sagt Gerhard Zeiler, der sich medienwirksam um den SPÖ-Vorsitz bemüht. Die Ostküste der USA wird gerade von einem schweren Herbststurm heimgesucht. In mehreren Küstenorten gibt es Überschwemmungen. Bisher ist ein Mensch getötet worden, wie Markus Müller aus den USA berichtet.
3: Riskieren Sie nicht Ihr Leben. Bleiben Sie zu Hause. Mit diesen Worten warnt die Gouverneurin des Bundesstaates New York, Katie Hochul, vor dem Herbststurm, der entlang der amerikanischen Ostküste zieht. Neben New York sind vor allem New Jersey und die Großstadt Boston betroffen. Starker Regen hat dazu geführt, dass viele Küstenorte überschwemmt sind, Keller wurden überflutet, auch Häuser direkt an der Küste schwer beschädigt. In mehreren Bezirken entlang der Küste haben die Behörden den Notstand ausgerufen. In New York ist ein 56-jähriger Mann von einem umstürzenden Baum getötet worden. Mehr als 100.000 Haushalte sind ohne Strom, etwa 600 Flüge mussten wegen des schlechten Wetters abgesagt werden. Auch die Eisenbahnverbindungen an der Ostküste sind stellenweise unterbrochen.
1: Wegen einer starken Vulkanasche-Emission des Ätna bleibt der Flughafen Catania auf Sizilien für den gesamten Flugverkehr weiter geschlossen. Alle Starts und Landungen sind bis morgen Mittag abgesagt worden, teilt der Flughafen mit. Das Beobachtungszentrum für den Ätna gab eine rote Warnung für den Flugverkehr heraus. Das ist die höchste Stufe auf der vierstufigen Warnskala. Der Flughafen ist seit gestern Vormittag geschlossen. Wegen einer brennenden Powerbank ist ein in Frankfurt gestarteter Lufthansa-Flug umgeleitet worden. Die Crew habe schnell reagiert und die Powerbank in einen dafür vorgesehenen Lithium-Safe-Bag gegeben. Sicherheitshalber hat sich der Pilot aber für eine Landung in Lyon entschieden. Die rund 200 Passagiere sind umgebucht und einen Tag später weiter zum Zielort nach Lissabon geflogen worden. Ein Passagier habe versucht, sein Smartphone mittels Powerbank zu laden. Auf Lufthansa-Flügen ist das eigentlich verboten. 4-mal Silber und 6-mal Bronze. Mit insgesamt 10 Medaillen kehrt Österreichs Team von den sogenannten World Skills aus Shanghai zurück, der Weltmeisterschaft der Berufe. In der Nationenwertung landet Team Österreich auf Platz 7. Gold geht an die Gastgebernation China. Das waren die Nachrichten mit Felix Schneider-Storm. Zum Wetter.
4: Die Nacht verläuft meist sternenklar, nur vereinzelt kann sich Nebel bilden, etwa im oberösterreichischen Seengebiet oder im Würz- und Saalachtal. Die Temperaturen sinken auf frische 12 bis 2 Grad, im Mittelgebirge kann es aber milder bleiben. Morgen Montag und auch in den folgenden Tagen gibt es weiterhin stabiles Hochdruckwetter. Damit ist es nach etwas Frühnebel in ganz Österreich strahlend sonnig, zeitweise sogar wolkenlos. Bei teils lebhaftem Südostwind bleibt es außergewöhnlich warm, Höchstwerte 19 bis 25, im Westen bis zu 27 Grad, das gibt es Ende September nur ganz selten. So viel zum Wetter von Michael Mattern.
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7: Und in der ersten halben Stunde unterhalten Sie Julia Steen, Marquez, Boni M., Marianne Rosenberg, Niklas Saal, Pur, Tim Tim, Falco und zu Beginn Chris Norman. Ich wünsche Ihnen gute Unterhaltung.
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2: Und es geht weiter mit Musik von Georg Danzer, Marco Antonio Solis, Mula Jones, Lea Quarterflash, Reinhard Fenrich, Adriano Celentano und zu Beginn Bob Marley. Ich wünsche Ihnen gute Unterhaltung und eine gute Nacht.
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2: Es ist Montag, der 28. September. Im Nachrichtenstudio ist Felix Schneider-Storm. 4 Wochen nach Inkrafttreten des Kopftuchverbotes für unter 14-jährige Mädchen an Schulen gibt es österreichweit rund 20 Anzeigen. Diese aktuellen Zahlen hat Bildungsminister Christoph Wiederkehr in der ORF-Pressestunde präsentiert.
3: Wir haben mehr Fälle im städtischen Umfeld, damit auch mehr in Wien, weil es dort einfach mehr muslimische Schülerinnen und Schüler gibt. Ist aber über ganz Österreich verteilt. Diese Fälle werden jetzt bei den Verwaltungsbehörden abgearbeitet und dann mögliche Strafen ausgegeben.
2: Sagt Bildungsminister Wiederkehr. Als klassischer Sozialdemokrat und keinen Marxisten oder Klassenkämpfer bezeichnet sich der Medienmanager Gerhard Zeiler vor kurzem in der Zeit im Bild 2. Er möchte Andreas Babler an der Spitze der SPÖ ablösen. Was den Weg zum Parteivorsitz angeht, würde er auch eine Direktwahl durch die Mitglieder nicht scheuen. Sollte er die SPÖ künftig anführen, möchte er die aktuelle Koalition mit ÖVP und Neos fortführen. Und genau diese Koalition will morgen in einer Sondersitzung des Nationalrates die Spritpreisbremse in erweiterter Form reaktivieren. Inklusive Margenbegrenzung für Raffinerien und Sprithändler. So soll der Treibstoff insgesamt um 12 Cent pro Liter günstiger werden. Kritik daran kommt von den Grünen, wie Veronika Mauler berichtet.
4: Die Grünen fordern höhere Margengrenzen und verweisen darauf, dass die Marge beim Diesel vor dem Iran-Krieg bei etwa 15 Cent gelegen ist, jetzt bei 40 bis 50 Cent. Die von der Regierung geplante Margenbegrenzung von 3,5 Cent sei zu niedrig angesetzt. Außerdem kritisieren die Grünen, dass die Übergewinnsteuer für Stromerzeuger, nicht aber für Gas und Fernwärme gilt. Damit werde der erneuerbaren Ausbau gebremst, statt ihn zu finanzieren, heißt es. Und neben der Spritpreisbremse müssten Bund und Länder auch die Ticketpreise für die Öffis deckeln.
2: Bei Teilwahlen zum französischen Senat hat die rechtspopulistische Partei Rassemblement National einen Erfolg erzielt. Bei den Abstimmungen konnte sie 9 Mandate erobern. Zusammen mit seiner Partnerpartei UDR wird der Rassemblement National künftig 14 Senatoren stellen und damit erstmals eine Fraktion im Oberhaus bilden können. Bei Kundgebungen in Venezuela fordern Anhänger der Friedensnobelpreisträgerin Maria Machado deren sichere Rückkehr sowie freie Wahlen in dem südamerikanischen Land. Mit venezolanischen Fahnen sind die Demonstrierenden in Motorradkonvois durch die Straßen mehrerer Städte gezogen, wie auf Fernsehbildern zu sehen ist. Fast 5-mal so schnell wie erlaubt ist ein junger Mann mit dem E-Scooter durch Tulln in Niederösterreich gerast. Dabei ist er gegen ein Stahltor geprallt. Helm hat er keinen getragen. Tobias Hollerer.
5: Der 18-Jährige war gestern Abend mit 3 anderen Personen in der Nähe des Yachthafens in Tulln auf einem E-Scooter unterwegs, als es zu dem Unfall gekommen ist. Polizeisprecher Mario Pfeiffer.
6: Der Lenker dürfte den Aufprall unmittelbar vorher mitbekommen haben, leitete noch eine Notbremsung ein, doch das ging sich leider nicht mehr aus.
5: Das Brisante dabei, kurz bevor er gegen das Tor geprallt ist, war der junge Mann noch mit 115 km/h unterwegs. Das weiß die Polizei deshalb so genau, weil der Mann auf einem Brustgurt eine kleine Kamera montiert hatte. Der E-Scooter war jedenfalls manipuliert und damit illegal, denn eigentlich dürfen diese Gefährte nur bis zu 25 km/h schnell fahren. Der 18-Jährige hat keinen Helm getragen, er wurde schwer verletzt mit dem Rettungshubschrauber ins Spital nach St. Pölten geflogen. Mittlerweile ist er wieder ansprechbar.
2: Das waren die Nachrichten. Am Mikrofon verabschiedet sich Felix Schneider-Storm. Und jetzt noch die Wetteraussichten.
7: Der Montag beginnt frisch und in einzelnen Tälern nebelig. Tagsüber gibt es heute aber in ganz Österreich strahlenden Sonnenschein, kaum eine Wolke am Himmel. Es wird für Ende September außergewöhnlich warm. Bei teils lebhaftem Südostwind steigen die Temperaturen auf 19 bis 25, in Vorarlberg und Nordtirol sogar auf bis zu 27 Grad. In 2000 Meter hat es von Ost nach West 10 bis 17 Grad. Morgen Dienstag und auch in den nächsten Tagen ändert sich wenig. Es ist meist strahlend sonnig und an den Nachmittagen spätsommerlich warm. So viel zum Wetter von Michael Mattern.
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1: Am Mikrofon ist Thomas Ripp, es ist 1 Uhr. Um die neue Spritpreisbremse zu beschließen, kommt der Nationalrat heute zu einer Sondersitzung zusammen. Für Oktober und November soll die Mineralölsteuer um 6,7 Cent herabgesetzt werden. Dazu kommt eine Margenbegrenzung um 3,5 Cent pro Liter. Dadurch soll tanken um insgesamt etwa 12 Cent pro Liter billiger werden. Großer Erfolg für Österreich bei den World Skills, den Berufsweltmeisterschaften in Shanghai. Mina Walli, das Team Austria, kehrt mit insgesamt 10 Medaillen zurück.
2: Ja, konkret mit 4 Silber- und 6 Bronzemedaillen sowie 20 Medals for Excellence, also für herausragende Leistungen, die jedoch knapp nicht für einen Podestplatz gereicht haben. Marcel Riener aus Gmünd in Niederösterreich etwa ist Vize-Weltmeister im Bereich Sanitär- und Heizungstechnik.
3: Wir haben schon viele Glückwünsche gekriegt und wir machen eine große Party, wenn ich daheim bin.
2: Und für Zimmerer Luca Reiböck aus Enzenkirchen in Oberösterreich erfüllt sich mit der Bronzemedaille ein Lebenstraum.
4: Bei uns Zimmerer hat es jetzt 18 Jahre gedauert, dass wir wieder eine Medaille holen und jetzt haben wir wieder endlich eine.
2: In der Nationenwertung schafft es Österreich bei den World Skills heuer auf Rang 7 und ist hinter der Schweiz und Frankreich damit die dritterfolgreichste Nation Europas.
1: Ein 62-jähriger E-Scooter-Fahrer hat sich am Abend im Gemeindegebiet von Hall in Tirol bei einem Unfall verletzt. Der Mann ist gegen einen Maschendrahtzaun gefahren und konnte erst von Feuerwehrleuten daraus befreit werden. Österreichs Fußballnationalteam der Männer ist in der Nations League weiter makellos unterwegs. 3:1 gegen Kosovo, der zweite Sieg in Folge, Daniel Kulowitz.
5: 47.000 Fans im Happelstadion sehen eine dynamische Rangnick-Truppe, die verdient mit 3:1 vom Platz geht. Affengruber, Adamu und Chukwuemeka, die Torschützen einer doch rundum erneuerten ÖFB-Elf mit 6 neuen Spielern in der Startelf, der Teamchef happy.
6: Wir haben das Spiel auch dominiert und kontrolliert. Ja, das war genau so, wie wir uns das Spiel eigentlich auch vorgestellt hatten. Gegenteil, wir haben vielleicht sogar heute nochmal einen draufgesetzt auf Israel und das war auch das ganz klar vorher besprochene Ziel.
5: Österreich in der Nations League mit 2 Siegen an der Tabellenspitze. Israel verliert wieder 0:3 gegen Irland. Die Iren sind dann nächsten Donnerstag der nächste Gegner des ÖFB-Teams in Dublin. Und die Überraschung eine Liga drüber. Deutschland muss sich daheim Griechenland 0:1 geschlagen geben. Fußballzwerg bremst Klopp aus. Das ist die hämische Schlagzeile gleich mal nach dem Spiel.
1: Zum Wetter mit Michael Mattern.
7: Die neue Woche beginnt strahlend sonnig. Über weite Strecken des Tages ist es heute sogar wolkenlos. Einzelne Nebelfelder, etwa im oberösterreichischen Seengebiet oder im Mürztal, lichten sich am Vormittag. Im Osten frischt wieder lebhafter Südostwind auf. Anfangs ist es recht frisch, tagsüber dann aber für die Jahreszeit wieder außergewöhnlich warm. Die Temperaturen erreichen 19 bis 27, selbst in 2000 Meter von Ost nach West 10 bis 17 Grad. In den nächsten Tagen gibt's ähnliche Höchstwerte und auch sonst wenig Neues. Nach etwas Frühnebel in ganz Österreich, viel, viel Sonnenschein.
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1: Am Mikrofon ist Thomas Ripp, es ist 2 Uhr. Der Medienmanager Gerhard Zeiler will sich für wirtschaftsfreundliche Politik einsetzen, falls er zum SPÖ-Chef gewählt wird. Die Entscheidung zwischen ihm und dem aktuellen Parteichef Andreas Babler müssten die Parteimitglieder treffen, sagt Zeiler in der Zeit im Bild 2.
2: Ich bin da sehr demütig. Es gibt eine ganz klare Wahl jetzt. Entweder Andreas Babler mit einem Kurs, der nicht meiner ist und mit dem die SPÖ ein Ergebnis von 15% oder 16% hat. Oder einen wirtschaftsfreundlichen Kurs, einen Kurs eines klassischen Sozialdemokraten. Und der bin ich. Ich bin kein Marxist. Ich bin auch kein Klassenkämpfer. Ich bin klassischer Sozialdemokrat.
1: Nach Zeilers Tipp 2 Interview sagt SPÖ-Bundesgeschäftsführer Klaus Seltenheim in der ORF-Diskussionssendung Das Gespräch, es sei ausgeschlossen, dass Babler sich zurückziehe. Papst Leo XIV. Hat seine Frankreich-Reise gestern im Wallfahrtsort Lourdes fortgesetzt. Er hat Opfer von sexuellem Missbrauch in der Kirche getroffen. Ernst Kernmeier berichtet.
3: Der Papst habe sich ein Treffen mit Opfern von sexuellem Missbrauch im kleinen Rahmen gewünscht, heißt es von der französischen Bischofskonferenz. Das soll persönliche Gespräche ermöglichen. Auf die tiefen Wunden durch Verirrungen innerhalb der Kirche hat Papst Leo in seiner Predigt bei einer Messe in Lourdes hingewiesen. Dass sie mit einer Begegnung im kleinen Kreis geheilt werden könnten, bezweifeln viele Opferverbände. Es gehe nicht mehr um bekannte persönliche Schicksale, sondern um systematische Wiedergutmachung, sagen sie. Laut einem Untersuchungsbericht von 2021 wurden in Frankreich seit den 50er Jahren bis zu 330.000 Kinder und Jugendliche Opfer von sexuellem Missbrauch in kirchlichen Einrichtungen.
1: Die Verteidigungsminister der EU beraten heute in Brüssel darüber, wie die Ukraine mehr Raketen des US-Luftabwehrsystems Patriot bekommen kann. Nach Angaben eines ranghohen EU-Beamten könnten EU-Staaten ihren Platz in der Warteschlange für Bestellungen an die Ukraine abgeben. Der Brand in einem Mehrfamilienhaus in Kirchbichl im Bezirk Kufstein ist offenbar durch eine Grabkerze verursacht worden, die auf einem Balkon unmittelbar beim Holzgeländer aufgestellt worden ist. Das ist am Abend bekannt geworden. Verletzt wurde bei dem Brand niemand. Das Haus ist schwer beschädigt worden. Und jetzt zum Wetter mit Michael Mattern.
4: Der Montag beginnt frisch und in einzelnen Tälern nebelig. Tagsüber gibt es heute aber in ganz Österreich strahlenden Sonnenschein, kaum eine Wolke am Himmel. Es wird für Ende September außergewöhnlich warm. Bei teils lebhaftem Südostwind steigen die Temperaturen auf 19 bis 25, in Vorarlberg und Nordtirol sogar auf bis zu 27 Grad. In 2000 Meter hat es von Ost nach West 10 bis 17 Grad. Morgen Dienstag und auch in den nächsten Tagen ändert sich wenig. Es ist meist strahlend sonnig und an den Nachmittagen spätsommerlich warm.
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